0: Die Nachrichten von SRF um 2 Uhr mit Dominik Rolli. Hunderte Mitglieder einer rechtsextremen Gruppierung sind durch die US-Hauptstadt Washington marschiert, anlässlich des 250. Jahrestags der amerikanischen Unabhängigkeit. Laut der Zeitung Washington Post handelt es sich um Mitglieder der neonazistischen Gruppierung Patriot Front. Fotos und Videos in sozialen Medien zeigten maskierte Personen, die in Richtung Kapitol marschierten. Die Polizeibehörde von Washington teilte mit, dass der Aufmarsch unter das Recht auf Meinungsäußerung falle. Festnahmen gab es demnach keine. Derweil mussten mehrere Veranstaltungen zum Nationalfeiertag wegen der Hitze abgesagt werden, unter anderem eine Parade durch die Hauptstadt. An der US-Ostküste herrschen Temperaturen von über 40 Grad. Präsident Donald Trump will später aber dennoch eine Rede halten. Im westafrikanischen Mali haben islamistische Terroristen mehrere Städte angegriffen. Die Angriffe seien abgewehrt worden und die Lage sei unter Kontrolle, teilt die malische Armee mit. Nachrichtenagenturen melden allerdings, dass es den Terroristen gelungen sei, die Kontrolle über gewisse Stellungen zu übernehmen. Wie die Agentur Reuters meldet, handelt es sich bei den Angreifern um eine regionale Untergruppe des Terrornetzwerks Al-Qaida. Sie werden von Tuareg-Rebellen unterstützt. Erst im April gab es in Mali Angriffe von Islamisten auf mehrere Städte. Bei einer dieser Attacken wurde der Verteidigungsminister der regierenden Militärjunta in Mali getötet. In ganz Frankreich haben Zehntausende Menschen gegen sexualisierte Gewalt und für einen besseren Schutz von Kindern demonstriert. Allein in Paris gingen laut den Organisatoren 100.000 Menschen auf die Straße. Auslöser der Proteste war das Schicksal eines 11-jährigen Mädchens, das vergewaltigt und getötet worden war. Der Fall hatte für Empörung gesorgt, da gegen den Verdächtigen seit 2025 eine Anzeige wegen Vergewaltigung einer Minderjährigen vorlag und er nicht einmal verhört worden war. Ein früheres Ermittlungsverfahren wegen Vergewaltigung Minderjähriger war eingestellt worden. Mehrere weitere Hinweise auf sexuelle Übergriffe blieben folgenlos. Ein Bündnis aus weit über 100 Verbänden fordert nun ein umfassendes Gesetz anstelle von Einzelmaßnahmen und Gesetzen, um sexuelle Gewalt auf allen Ebenen zu bekämpfen. An der Fußball-WM hat Frankreich den Einzug in den Viertelfinal geschafft. Frankreich gewann gegen Paraguay 1:0. Zuvor hat sich schon Marokko für den Viertelfinal qualifiziert, nach einem 3:0 gegen Co-Gastgeber Kanada. Und das Wetter heute Sonntag, es ist sonnig, besonders über den östlichen Alpen bilden sich einige Quellwolken. Die Temperaturen steigen auf 27 bis 32 Grad. Das waren die Nachrichten von Radio SRF, verantwortlich Dominik Rolli.
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0: die Nachrichten von SRF um 3 Uhr mit Dominik Rolli. US-Präsident Donald Trump sollte anlässlich des 250. Jahrestags der amerikanischen Unabhängigkeit in Washington eine Rede halten. Doch ob sie stattfinden kann, ist derzeit ungewiss. Das Gelände, die National Mall, ist wegen einer Sturmwarnung evakuiert worden. Die Menschen seien aufgefordert worden, in naheliegenden Gebäuden Schutz zu suchen. Mehrere Veranstaltungen zum Nationalfeiertag mussten zuvor bereits wegen der Hitze abgesagt werden. An der US-Ostküste herrschen Temperaturen von über 40 Grad. US-Präsident Donald Trump hat mit dem russischen Staatschef Wladimir Putin telefoniert. Das Gespräch habe fast 90 Minuten gedauert, hieß es danach von russischer Seite. Trump habe seine Hilfe angeboten bei der Beendigung des Krieges, sagte ein Berater von Putin. Trump habe das Angebot im Hinblick auf den nächsten NATO-Gipfel gemacht. Dieser findet nächste Woche in der Türkei statt. Zuvor hatte Trump mit dem ukrainischen Präsidenten Volodymyr Zelensky telefoniert. Zelensky sprach danach von einem sehr guten Gespräch. Es gebe eine echte Aussicht, diesen Krieg zu beenden, so Zelensky, und die amerikanische Entschlossenheit werde entscheidend sein. Trump und Zelensky hätten vereinbart, ihre Gespräche beim NATO-Gipfel fortzusetzen. Im westafrikanischen Mali haben islamistische Terroristen mehrere Städte angegriffen. Die Angriffe seien abgewehrt worden und die Lage sei unter Kontrolle, teilt die malische Armee mit. Nachrichtenagenturen melden allerdings, dass es den Terroristen gelungen sei, die Kontrolle über gewisse Stellungen zu übernehmen. Wie die Agentur Reuters meldet, handelt es sich bei den Angreifern um eine regionale Untergruppe des Terrornetzwerks Al-Qaida. Sie werden von Tuareg-Rebellen unterstützt. Erst im April gab es in Mali Angriffe von Islamisten auf mehrere Städte. Bei einer dieser Attacken wurde der Verteidigungsminister der regierenden Militärjunta in Mali getötet. An der Fußball-WM hat Frankreich den Einzug in den Viertelfinal geschafft. Frankreich gewann gegen Paraguay 1:0. Zuvor hat sich schon Marokko für den Viertelfinal qualifiziert, nach einem 3:0 gegen Co-Gastgeber Kanada. Das Wetter, heute ist es sonnig, besonders über den östlichen Alpen bilden sich einige Quellwolken. Die Temperaturen steigen auf 27 bis 32 Grad. Das waren die Nachrichten von Radio SRF, verantwortlich Dominik Rolli. SRF Verkehrsinfo von 3.03 Uhr gleich. A1 Genf Richtung Lausanne zwischen Gland und Roll stockender Verkehr wegen eines Unfalls. Die Fahrbahn ist auf zwei Fahrstreifen verengt.
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0: Die Nachrichten von SRF um 4 Uhr mit Dominik Rolli. US-Präsident Donald Trump sollte anlässlich des 250. Jahrestags der amerikanischen Unabhängigkeit in Washington eine Rede halten. Doch ob sie stattfinden kann, ist derzeit ungewiss. Das Gelände, die National Mall, ist wegen einer Sturmwarnung evakuiert worden. Die Menschen seien aufgefordert worden, in naheliegenden Gebäuden Schutz zu suchen. Trump schrieb auf seiner Social-Media-Plattform, die Rede werde stattfinden, komme was wolle. Mehrere Veranstaltungen zum Nationalfeiertag mussten zuvor bereits wegen der Hitze abgesagt werden. An der US-Ostküste herrschen aktuell Temperaturen von über 40 Grad. In der albanischen Hauptstadt Tirana sind zehntausende Menschen auf die Straße gegangen. Sie fordern unter anderem den Rücktritt von Regierungschef Edi Rama. Es war bereits die 35. nächtliche Kundgebung in Folge und die bisher größte, seit die Proteste Ende Mai begonnen hatten. Auslöser war ein geplantes Hotelprojekt, das in einem Naturschutzgebiet gebaut werden soll. Hinter dem Projekt stecken die Tochter von US-Präsident Donald Trump, Ivanka Trump, und ihr Ehemann Jared Kushner. Die Protestierenden werfen der Regierung Korruption vor. Auf Transparenten stand etwa, Albanien stehe nicht zum Verkauf. Im westafrikanischen Mali haben islamistische Terroristen mehrere Städte angegriffen. Die Angriffe seien abgewehrt worden und die Lage sei unter Kontrolle, teilt die malische Armee mit. Nachrichtenagenturen melden allerdings, dass es den Terroristen gelungen sei, die Kontrolle über gewisse Stellungen zu übernehmen. Wie die Agentur Reuters meldet, handelt es sich bei den Angreifern um eine regionale Untergruppe des Terrornetzwerks Al-Qaida. Sie werden von Tuareg-Rebellen unterstützt. Erst im April gab es in Mali Angriffe von Islamisten auf mehrere Städte. Bei einer dieser Attacken wurde der Verteidigungsminister der regierenden Militärjunta in Mali getötet. An der Fußball-WM hat Frankreich den Einzug in den Viertelfinal geschafft. Frankreich gewann gegen Paraguay 1-0. Zuvor hatte sich schon Marokko für den Viertelfinal qualifiziert, nach einem 3-0 gegen Co-Gastgeber Kanada. Und zum Schluss das Wetter. Heute Sonntag, es ist sonnig. Besonders über den östlichen Alpen bilden sich einige Quellwolken. Die Temperaturen steigen auf 27 bis 32 Grad. Das waren die Nachrichten von Radio SRF, verantwortlich Dominik Rolli.
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SRF Verkehrsinfo von 4.28 Uhr. Vorsicht in der Westschweiz. A1 Yverdon Richtung Lausanne. Zwischen der Verzweigung Yverdon und Chavornay besteht Gefahr durch ein langsames Fahrzeug.

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Die Nachrichten von SRF um 5 Uhr mit Dominik Rolli. Das Wetter macht den Feierlichkeiten zur Unabhängigkeit der USA einen Strich durch die Rechnung. Und unbekannte Drohnen sind über einen Schweizer Militärstützpunkt geflogen. Jetzt ist offenbar klar, welche Einrichtung betroffen ist. Das Wetter heute sonnig, im Osten teils größere Quellwolken, das Ganze bei 27 bis 32 Grad. US-Präsident Donald Trump sollte anlässlich des 250. Jahrestags der amerikanischen Unabhängigkeit in Washington eine Rede halten. Doch ob sie stattfinden kann, ist noch immer ungewiss. Das Gelände, die National Mall, ist wegen einer Sturmwarnung evakuiert worden. Die Menschen seien aufgefordert worden, in naheliegenden Gebäuden Schutz zu suchen. Auf seiner Social-Media-Plattform schrieb Trump, die Rede werde stattfinden, komme was wolle. Mehrere Veranstaltungen zum Nationalfeiertag mussten zuvor bereits wegen der Hitze abgesagt werden. An der US-Ostküste herrschen derzeit Temperaturen von über 40 Grad. Medienminister Albert Rösti ist gegen ein Social-Media-Verbot für Kinder und Jugendliche. In einem Interview mit dem Sonntagsblick sagt der Bundesrat, er fände Verbote schwierig, weil junge Menschen Wege finden würden, sie zu umgehen. Gleichzeitig sagt der Rösti, es könne nicht sein, dass Teenager plötzlich gefälschte Nacktfotos von sich im Netz finden würden. Anstelle eines Verbots spricht sich Rösti für einen kritischeren Umgang mit Social Media aus. Der Bundesrat hatte letztes Jahr einen Gesetzesentwurf zum Thema präsentiert, der Online-Plattformen stärker in die Pflicht nehmen will. Derzeit würden die Antworten aus der Vernehmlassung ausgewertet, so Rösti. Mehrere unbekannte Drohnen sind über einen Schweizer Militärstandort geflogen. Das hat Armeechef Pirmin Roos letzte Woche bekannt gegeben. Nun schreibt die Sonntagszeitung, es handle sich um die Kaserne Jasbach im Emmental. Dort befindet sich ein Ausbildungszentrum der Armee für Cyberabwehr und Funkaufklärung. Armeechef Roos hatte von Drohneninformation gesprochen und dass man keine Ahnung habe, wer das war. Auch beim Luftwaffenstützpunkt Meiringen gab es wiederholt Drohnenvorfälle, gemäss dem Sonntagsblick häufiger als bisher bekannt. Die Armee vermutet, dass es dabei um Spionage geht. In der albanischen Hauptstadt Tirana sind zehntausende Menschen auf die Straße gegangen. Sie fordern unter anderem den Rücktritt von Regierungschef Edi Rama. Es war bereits die 35. nächtliche Kundgebung in Folge und die bisher größte, seit die Proteste Ende Mai begonnen hatten. Auslöser war ein geplantes Hotelprojekt, das in einem Naturschutzgebiet gebaut werden soll. Hinter dem Projekt stecken die Tochter von US-Präsident Donald Trump, Ivanka Trump, und ihr Ehemann Jared Kushner. Die Protestierenden werfen der Regierung Korruption vor. Auf Transparenten stand etwa, Albanien stehe nicht zum Verkauf. Im westafrikanischen Mali haben islamistische Terroristen mehrere Städte angegriffen. Die Angriffe seien abgewehrt worden und die Lage sei unter Kontrolle, teilt die malische Armee mit. Nachrichtenagenturen melden allerdings, dass es den Terroristen gelungen sei, die Kontrolle über gewisse Stellungen zu übernehmen. Wie die Agentur Reuters meldet, handelt es sich bei den Angreifern um eine regionale Untergruppe des Terrornetzwerks Al-Qaida. Sie werden von Tuareg-Rebellen unterstützt. Erst im April gab es in Mali Angriffe von Islamisten auf mehrere Städte. Bei einer dieser Attacken wurde der Verteidigungsminister der regierenden Militärjunta in Mali getötet. Zum Sport. An der Fußball-WM hat Frankreich den Einzug in den Viertelfinal geschafft. Frankreich gewann gegen Paraguay 1-0. Und zuvor hatte sich schon Marokko für den Viertelfinal qualifiziert, nach einem 3-0 gegen Co-Gastgeber Kanada. Das Wetter heute Sonntag ist es sonnig. Besonders über den östlichen Alpen bilden sich einige Quellwolken. Die Temperaturen steigen auf 27 bis 32 Grad. Das waren die Nachrichten von Radio SRF, verantwortlich Dominik Rolli.

0: Die Nachrichten von SRF um 5.30 Uhr mit Dominik Rolli. Nun also doch. US-Präsident Donald Trump hat in Washington die Bühne betreten und seine Rede begonnen, anlässlich der Feierlichkeiten zum 250. Unabhängigkeitstag der USA. Bis zuletzt war unklar, ob Trump die Rede wie geplant halten kann oder nicht. Mehrere Veranstaltungen in der Hauptstadt mussten wegen der Hitze abgesagt werden. Und als sich die Menschen auf dem Gelände der National Mall versammelten, gab es eine Sturmwarnung. Die Menschen waren zwischenzeitlich aufgefordert, in umliegenden Gebäuden Schutz zu suchen. Zuvor sorgten Mitglieder einer rechtsextremen Gruppierung für Aufsehen. Sie zogen maskiert durch die US-Hauptstadt Washington. Wie die Washington Post berichtet, handelt es sich dabei um Mitglieder der neonazistischen Vereinigung Patriot Front. Die Polizei griff nicht ein und teilte mit, der Aufmarsch sei von der Meinungsäußerungsfreiheit gedeckt. Mehrere unbekannte Drohnen sind über einen Schweizer Militärstandort geflogen. Das hat Armeechef Pirmin Ross letzte Woche bekannt gegeben. Nun schreibt die Sonntagszeitung, es handle sich um die Kaserne Jasbach im Emmental. Dort befindet sich ein Ausbildungszentrum der Armee für Cyberabwehr und Funkaufklärung. Armeechef Ross hatte von Drohneninformation gesprochen und dass man keine Ahnung habe, wer das war. Auch beim Luftwaffenstützpunkt Meiringen gab es wiederholt Drohnenvorfälle, gemäß dem Sonntagsblick häufiger als bisher bekannt. Die Armee vermutet, dass es dabei um Spionage geht. Medienminister Albert Rösti ist gegen ein Social-Media-Verbot für Kinder und Jugendliche. In einem Interview mit dem Sonntagsblick sagte Bundesrat, er fände Verbote schwierig, weil junge Menschen Wege finden würden, sie zu umgehen. Gleichzeitig sagte Rösti, könne es nicht sein, dass Teenager plötzlich gefälschte Nacktfotos von sich im Netz finden. Anstelle eines Verbots spricht sich Rösti für einen kritischeren Umgang mit Social Media aus. Der Bundesrat hatte letztes Jahr einen Gesetzesentwurf zum Thema präsentiert, der Online-Plattformen stärker in die Pflicht nehmen will. Derzeit würden die Antworten aus der Vernehmlassung ausgewertet, so Rösti. Zum Sport. An der Fußball-WM hat Frankreich den Einzug in den Viertelfinal geschafft. Frankreich gewann gegen Paraguay 1:0. Und zuvor hatte sich schon Marokko für den Viertelfinal qualifiziert, nach einem 3:0 gegen Co-Gastgeber Kanada. Das Wetter. Heute Sonntag ist es sonnig. Besonders über den östlichen Alpen bilden sich einige Quellwolken. Die Temperaturen steigen auf 27 bis 32 Grad. Das waren die Nachrichten von Radio SRF, verantwortlich Dominik Rolli. SRF Verkehrsinfo von 5.33 Uhr in der Westschweiz, A1 Lausanne Richtung Genf zwischen Goppe und Versoix, Verkehrsbehinderung wegen eines Unfalls.
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Grüech Sonntagmorgen mit dem Stefan Siegenthaler, der euch einen schönen Start wünscht in den Tag. Und wir haben euch dann gerade das Neueste in Sachen Wetter, was uns da heute an diesem Sonntag erwartet. Zuerst aber jetzt mal das hier. Verkehrsinfo SRF von 5.44 Uhr, A1 Genf Richtung Lausanne, zwischen Coppet und Nyon, Gefahr durch Gegenstände auf der Fahrbahn. Eine gute Fahrt allseits. Und das Wetter, wie versprochen, noch vor der 6. hier auf SRF 1. Das sind Rio Speedwagon. Keep on loving you.

0: Baba Shrimps auf SRF 1 am Sonntagmorgen. Hard to love you back.
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0: Die Wetteraussicht heute mit Stefanie Westerhuis. Man kann glaub sagen, es gibt einen sonnigen Tag heute. Und wer will nass werden mit Regen, der muss das schon fast extra machen, oder?
2: Ja, man muss vor allem auch ein bisschen Glück haben. Also einfach ist es nicht. Aber es gibt durchaus Möglichkeiten, vielleicht irgendwo heute mal einen Regentropfen zu bekommen. Wir starten sonnig und dann kommen von Deutschland her im Verlauf des Nachmittags so ein bisschen dichtere Wolken. Die bringen vor allem am Bodensee oder im Rheintal mal Schatten und eben in den östlichen Bergen. Da hilft die Feuchtigkeit auch, dass die Quellwolken mal grösser werden und irgendwo dort könnte es dann mal noch einen Platzregen geben. Wenn ich jetzt so müsste wetten, würde ich sagen, unter Engadin.
0: Okay, wenn man wirklich möchte nass werden, sonst geht man sich schon auch abkühlen. Je nachdem, wie geht es morgen weiter? Startet die neue Woche?
2: Wir starten sonnig und trocken. Also das ist eigentlich so eine Zusammenfassung schon fast für die ganze nächste Woche. Es hat gerade morgen schon mal ein paar Wolkenfelder, die noch durchziehen, aber im Grossen und Ganzen gibt es eigentlich in dem Sinne perfekte Sommerferienwoche für all die, die in der Schweiz bleiben, mit so um 30 Grad, aber man muss ja schon sagen, ab dem Dienstag gehen die Temperaturen noch ein Stück drauf, es wird heißer. Und gerade Trockenheit ist schon alles ein Problem. Also für alle Schulkinder, die frei haben, ist es eine super Woche. Für die Natur sieht es langsam schon ein bisschen prekär aus. Wir würden unbedingt noch ein bisschen Regen brauchen und das ist leider nicht in Sicht.
0: Aktuell also nicht. Und alles aktuelle Sachen Wetter immer auf srf.ch/meteo. Wir gehen weiter mit Musik, die fast ein bisschen tönt wie ein Sonnenaufgang. Wann ist der eigentlich? Ist noch nicht gewesen.
2: Oh, mal. Man sieht, es ist ein bisschen hell.
0: Genau, Gabrielle mit Rise. Schönen Morgen euch.

0: Sass auf SRF 1 Onira. Verkehrsinfo SRF von 5.59 Uhr A1, Genf Richtung Lausanne zwischen Coppe und Nyon, Gefahr durch Gegenstände auf der Fahrbahn. Dann A12, Veuve Richtung Freiburg zwischen der Verzweigung La Vere und Châtel Saint-Denis, Gefahr durch ein Pannenfahrzeug. A1, Zürich Richtung St. Gallen zwischen Winterthur Ost und Matzingen, Verkehrsbehinderung wegen Gegenständen auf der Fahrbahn.
1: Die Nachrichten von SRF um 6 Uhr mit Manuela Burgermeister. Die Feiern zum 250. Geburtstag der USA. Nach einigen Verzögerungen durch das Wetter hielt der US-Präsident doch noch eine Rede in Washington. Der Umgang mit Social Media. Bundesrat Albert Rösti hält ein Verbot für Kinder und Jugendliche für den falschen Weg. Und unbekannte Drohnen über Schweizer Militärstandorten, das kommt offenbar häufiger vor, als bisher bekannt war. Das Wetter heute: gibt es viel Sonne bei 28 bis 32 Grad. Gegen den Abend hat es im Osten teils dichtere Wolken. In der US-Hauptstadt Washington hat Präsident Donald Trump am späten Abend die Bühne betreten und seine Rede begonnen, anlässlich der Feierlichkeiten zum 250. Unabhängigkeitstag der USA. Bis zuletzt war unklar, ob Trump die Rede wie geplant halten kann oder nicht. Mehrere Veranstaltungen in der Hauptstadt mussten wegen der Hitze abgesagt werden. Und als sich die Menschen auf dem Gelände der National Mall versammelten, gab es eine Sturmwarnung. Die Menschen waren zwischenzeitlich aufgefordert, in umliegenden Gebäuden Schutz zu suchen. Das war dann auch zuerst Thema in Trumps Rede.
2: Good evening, America. If you think that was easy, it wasn't.
1: Seine Mitarbeiter hätten ihm gesagt, man könne den Anlass auch verschieben. Er habe gesagt, dass das nicht funktioniere.
2: Tonight we come together for one of the most joyous and glorious milestones of all time, the 12th. And you know what that is, 250, the 250th anniversary. And I do have to say this. One of my very brilliant people backstage said, "Don't worry about it, sir. We can do it maybe next week." I said, "It doesn't work next week. This is the big day."
1: Heute sei mit dem 250. Unabhängigkeitstag schließlich einer der größten und freudigsten Meilensteine für die USA, so Trump. Zuvor sorgten Mitglieder einer rechtsextremen Gruppierung für Aufsehen. Sie zogen maskiert durch die US-Hauptstadt. Wie die Washington Post berichtet, handelte es sich dabei um Mitglieder der neonazistischen Vereinigung Patriot Front. Die Polizei griff nicht ein und teilte mit, der Aufmarsch sei von der Meinungsäußerung Meinungsfreiheit gedeckt. Medienminister Albert Rösti ist gegen ein Social-Media-Verbot für Kinder und Jugendliche. In einem Interview mit dem Sonntagsblick sagt der Bundesrat, er fände Verbote schwierig, weil junge Menschen Wege finden würden, sie zu umgehen. Gleichzeitig, sagte Rösti, könne es nicht sein, dass Teenager plötzlich gefälschte Nacktfotos von sich im Netz finden. Anstelle eines Verbots spricht sich Rösti für einen kritischeren Umgang mit Social Media aus. Der Bundesrat hatte letztes Jahr einen Gesetzesentwurf zum Thema präsentiert, der Online-Plattformen stärker in die Pflicht nehmen will. Derzeit würden die Antworten aus der Vernehmlassung ausgewertet, so Rösti. Mehrere unbekannte Drohnen sind über einen Schweizer Militärstandort geflogen. Das hat Armeechef Pirmin Ruß letzte Woche bekannt gegeben. Nun schreibt die Sonntagszeitung, es handle sich um die Kaserne Jasbach im Emmental. Dort befindet sich ein Ausbildungszentrum der Armee für Cyberabwehr und Funkaufklärung. Armeechef Ruß hatte von Drohneninformation gesprochen und dass man nicht wisse, wer das war. Auch beim Luftwaffenstützpunkt Meiringen gab es wiederholt Drohnenvorfälle, gemäss dem Sonntagsblick häufiger als bisher bekannt. Die Armee vermutet, dass es dabei um Spionage geht. In der albanischen Hauptstadt Tirana sind zehntausende Menschen auf die Straße gegangen. Sie fordern unter anderem den Rücktritt von Regierungschef Edi Rama. Es war bereits die 35. nächtliche Kundgebung in Folge und die bisher größte, seit die Proteste Ende Mai begonnen hatten. Auslöser war ein geplantes Hotelprojekt, das in einem Naturschutzgebiet gebaut werden soll. Hinter dem Projekt stehen die Tochter von US-Präsident Donald Trump, Ivanka Trump, und ihr Ehemann Jared Kushner. Die Protestierenden werfen der Regierung Korruption vor. Auf Transparenten stand etwa, Albanien stehe nicht zum Verkauf. Im westafrikanischen Mali haben islamistische Terroristen mehrere Städte angegriffen. Die Angriffe seien abgewehrt worden und die Lage sei unter Kontrolle, teilt die malische Armee mit. Nachrichtenagenturen melden allerdings, dass es den Terroristen gelungen sei, die Kontrolle über gewisse Stellungen zu übernehmen. Wie die Agentur Reuters meldet, handelt es sich bei den Angreifern um eine regionale Untergruppe des Terrornetzwerks Al-Qaida. Sie werden von Tuareg-Rebellen unterstützt. Erst im April gab es in Mali Angriffe von Islamisten auf mehrere Städte. Bei einer dieser Attacken wurde der Verteidigungsminister der regierenden Militärjunta in Mali getötet. Zum Sport. An der Fußball-WM der Männer haben Frankreich und Marokko den Einzug in den Viertelfinal geschafft. Die Franzosen gewannen gegen Paraguay mit 1:0. Marokko hatte zuvor gegen Kanada gewonnen mit 3:0. Das Wetter, heute ist es sonnig. Gegen den Abend gibt es vor allem im Osten teils dichtere Wolken. Vereinzelt kann es auch kurz nass werden. Im Norden gibt es etwa 29, im Süden 32 Grad. Das waren Nachrichten von Radio SRF. Verantwortlich Sandro Peter.
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0: Dann wünscht euch einen wunderbar gemütlichen Start in den 5. Juli. Jetzt als erstes mit «Ice House». Machen wach, aber überfahren eben nicht gerade. Dann haben wir eine gute Mischung. «Hey Little Girl».

0: François Zerdi und Alain Souchon, Soleil auf SRF 1. Um 13 Minuten nach der 6. Einen guten Sonntagmorgen. Und jetzt wird wieder mal richtig schön gelacht. Ja, es klingt vielleicht fast wie ein Grunzen, aber das ist ein Orang-Utan, der da lacht. Und das hier? Das ist ein Schimpans, der lacht. Oder dann hätte ich noch einen sogenannten Bonobo. Und jetzt, wenn wir nochmal genauer herhören, ja, dann hören wir, dass das da hier ziemlich sicher ein Menschenbaby ist, oder? Ist es so. Klingt aber irgendwie recht ähnlich wie eben der Bonobo, den wir vorhin gerade gehört haben. Und genau das haben Forschende aus Großbritannien herausgefunden und untersucht und vermuten eine uralte Geschichte dahinter. Die Miriam Kull aus der Wissenschaftsredaktion weiss mehr darüber.
1: Die Forschenden haben sich natürlich viel mehr Lachsequenzen angelost, als wir das jetzt gerade gemacht haben. Ganze 140 Sequenzen haben sich angelost. Und das sind eben Aufnahmen von jungen Orangutans, Gorillas, Bonobos und Schimpansen, die verglichen haben mit Tonaufnahmen von Menschen, also von lachenden Babys. Und genauer gesagt haben sie den Zeitabstand zwischen den einzelnen Lachausbrüchen gemessen, haben sich also den Lachrhythmus angeschaut.
0: Ja, und das Ergebnis, das das Forschungsteam dann bekommen hat?
1: Sie kommen tatsächlich zum Schluss, dass sowohl bei uns Menschen als auch bei den Menschen offen das Lachen so einem gleichmäßigen rhythmischen Muster folgt. Wir lachen also auf eine Art ganz ähnlich wie unsere Verwandten. Und spannend ist schon, dass das Muster eben nicht nur bei unseren allerengsten Verwandten, den Schimpansen und den Bonobos, sondern sogar noch bei den Orangutans vorhanden ist. Das sind ja die Menschenaffen, die uns am weitesten verwandt sind. Mhm. Und wegen dem vermuten die Forschenden, dass das rhythmische Lachen schon vor 15 Millionen Jahren so bei einem gemeinsamen Vorfahren vorhanden könnte gewesen sein.
0: Das ist ja verrückt, oder? Seit 15 Millionen Jahren das gleiche Lachen. Irgendwie eine spezielle Vorstellung. Und gleich, wenn man jetzt die verschiedenen Lachen im Ohr hat, so ganz gleich tun sie bei uns Menschen doch nicht.
1: Beim Vergleich von diesen unterschiedlichen Lachen ist den Forschenden auch aufgefallen, dass das Lachen im Lauf der Zeit immer schneller und auch vielfältiger geworden ist. Es ist also nur bei uns Menschen so, dass wir je nach Kontext auch ganz unterschiedlich lachen. Wenn wir jetzt zum Beispiel ein Baby kitzeln, lacht es schneller, als wenn wir es beim gemeinsamen Spielen zum Lachen bringen. Mhm. Und die Vielfalt könnte letztendlich mit unserer Stimmkontrolle zu tun haben, wo sich im Verlauf der Evolution halt immer weiterentwickelt hat.
0: Spannend, oder? Danke vielmals, Miriam Kull aus der SRF Wissenschaftsredaktion. In dem Sinne ein gutes Lachen in den Sonntag hinein.

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0: Beautiful South am Sonntagmorgen, Rotterdam or anywhere. Und jetzt wird es 6:30 Zeit für Kurznachrichten. Für euch ganz kurz und kompakt auf den Punkt gebracht von Manuela Burgermeister.
1: Nach einigen Verzögerungen hat US-Präsident Donald Trump doch noch eine Rede zum 250. Unabhängigkeitstag der USA gehalten. Zuvor waren einige Veranstaltungen wegen der Hitze abgesagt worden. Dann gab es am Abend in Washington eine Sturmwarnung. Erst spät am Abend konnte Trump dann doch noch auftreten. Bundesrat Albert Rösti hält ein Social-Media-Verbot für Kinder und Jugendliche für falsch. In einem Interview mit dem Sonntagsblick sagt der Bundesrat, er fände Verbote schwierig, weil junge Menschen Wege finden würden, sie zu umgehen. Stattdessen will Rösti Online-Plattformen stärker in die Pflicht nehmen. An der Fußball-WM der Männer haben Frankreich und Marokko den Einzug in den Viertelfinal geschafft. Die Franzosen gewannen gegen Paraguay 1:0. Marokko hatte zuvor gegen Kanada gewonnen mit 3:0.
0: Verkehrsinfo SRF mit der Übersicht von 6:30 Uhr. A1 Genf Richtung Lausanne zwischen Coppe und Nyon, Gefahr durch Gegenstände auf der Fahrbahn. Dann A9 Vevey Richtung Lausanne zwischen dem Belmont-Tunnel und Lausanne-Venn, Gefahr durch ein Pannenfahrzeug. Und A12 Vevey Richtung Freiburg zwischen der Verzweigung Lauvert und Châtel-Saint-Denis, Gefahr ebenfalls durch ein Pannenfahrzeug. Dann A1 St. Gallen Richtung Bern zwischen Zürich-Affolten und dem Gubrist-Tunnel, Verkehrsbehinderung nach einem Unfall, der Fahrstreifen ist blockiert. A1 Zürich Richtung Bern zwischen dem Neuenhof und dem Barecktunnel, ebenfalls Verkehrsbehinderung nach einem Unfall. Und A1 Lausanne Richtung Genf zwischen Coppe und Versoix, der Versoix Brücke, Verkehrsbehinderung nach einem Unfall.
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0: Und jetzt geht mit Musik von Mike and the Mechanics für einen schönen, gemütlichen Start in den Sonntagmorgen. Over my shoulder. John, seid ihr bei uns?

Ein Thron stand im Himmel, und auf dem Thron saß einer, und der da saß, hatte ein Gesicht, das war wie Jaspis und Karneol, und den Thron umgab ein Regenbogen, der sah aus wie ein Smaragd. Und rings um den Thron sah ich 24 andere Throne, und auf den Thronen saßen 24 Älteste, in weiße Gewänder gehüllt und mit goldenen Kronen auf dem Haupt. Von dem Thron aber gehen Blitze aus, Stimmen und Donner und sieben Fackeln brennen vor dem Thron, das sind die sieben Geistwesen Gottes. Und vor dem Thron ist etwas wie ein gläsernes Meer, gleich einem Kristall. Und mitten auf dem Thron und rings um den Thron herum sind vier Wesen, die mit Augen übersät sind, vorne und hinten. Das erste Wesen gleicht einem Löwen, das zweite gleicht einem Stier, das dritte hat das Gesicht eines Menschen, das vierte gleicht einem Adler im Flug. Und die vier Wesen haben jedes einzelne sechs Flügel, und außen herum und innen sind sie mit Augen übersät, und sie rufen ohne Unterlass Tag und Nacht. Heilig, heilig, heilig ist der Herr, Gott, der Herrscher über das All, der war und der ist und der kommt. Und wenn die Wesen Lobpreis, Ehre und Danksagung darbringen dem, der auf dem Thron sitzt und in alle Ewigkeit lebt, werden die 24 Ältesten niederfallen vor ihm, der auf dem Thron sitzt, und sie werden zu ihm beten, zu ihm, der in alle Ewigkeit lebt, und ihre Kronen werden sie niederlegen vor dem Thron und sagen: Würdig bist du, Herr, unser Gott, zu empfangen den Lobpreis, die Ehre und die Macht, denn du hast alles erschaffen, durch deinen Willen war es und ist es erschaffen worden.

guten Morgen mit dem Lou Reed, Walk on the Wild Side. 6:45, vielleicht seid ihr gut so am Zöpfenbachen oder sonst so ein Morgen zu Weg machen. 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Und da ist der Joshua Radin und Cheryl Crow.

0: Beautiful Day, 6, Joshua Radio und Sheryl Crow. Ja, stimmt denn das so?
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0: Stefanie Westerhuis, scheint überall die Sonne einfach.
2: Momentan schon. Im Verlauf des Nachmittags und vor allem gegen oben ziehen die von Deutschland her noch Wolken rein. Die bringen Schatten, vor allem so in einem Gebiet Schaffhausen, Bodensee, Rheintal und so ein bisschen Teile von Graubünden. Es könnte sogar irgendwo auch mal noch einen Platzregen daraus geben. Die Chancen sind nicht so gross. Man muss ein bisschen Glück haben, dass man den verwünscht. Am ehesten irgendwo so im Prättigau oder im Ungern-Engadin kann man damit rechnen, dass man vielleicht die Blumen nicht selber gießen muss. Aber sonst für viele ein sonniger Tag und die Temperaturen steigen auf 28 bis 31 Grad. Im Tessin ist sogar noch ein Müh heißer.
0: Bahnt sich denn da jetzt die nächste Hitzewelle an, wenn man so auf die nächste Woche schaut?
2: Ja, es kommt eine Art neue Hitzewelle. Wir haben jetzt gerade am Montag noch Temperaturen so knapp unter 30 Grad und vor allem ab dem Dienstag steigen die Temperaturen auf beiden Seiten der Alpen für mehrere Tage wieder so auf 32 bis 36 Grad. Jetzt im Gegensatz zur letzten Hitzewelle ist noch nicht so ganz klar, ob es so richtig, richtig heiß wird oder ob wir bei denen, sagen wir mal, um 33 Grad bleiben. Wir behalten sie dann auf dem Laufenden, aber sicher für die Natur ist das ein grösseres Problem, weil die leiden nicht nur unter der Hitze, sondern vor allem auch unter der Trockenheit, die voraussichtlich die ganze nächste Woche nicht beendet wird.
0: Dankeschön, Stefanie Westerhuis. Und weiter geht's mit der Shania Twain. I'm gonna get you good.
3: Let's go.

0: Billy Idol, Eyes Without a Face.
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0: A9, Wöwe Richtung Lausanne. Zwischen dem Belmont-Tunnel und Lausanne-Wen, Gefahr durch ein Pannenfahrzeug. Dann A1, St. Gallen Richtung Bern. Zwischen Zürich-Affoltern und dem Gubrist-Tunnel, Verkehrsbehinderung nach einem Unfall. Und A1, Lausanne Richtung Genf. Zwischen Coppe und Vechsoil, Verkehrsbehinderung nach einem Unfall.
2: Die Nachrichten von SRF um 7 mit Manuela Burgermeister. Feuerwerk und Feiern zu 250 Jahren USA. Nach einigen Verzögerungen durch das Wetter hielt der US-Präsident doch noch eine Geburtstagsrede. Und sein Verbot hält er für den falschen Weg. Bundesrat Rösti will Kindern und Jugendlichen Social Media nicht verbieten, aber besser regulieren. Das Wetter heute: gibt es viel Sonne bei 28 bis 32 Grad. Gegen den Abend hat es im Osten teils dichtere Wolken. In der US-Hauptstadt Washington hat Präsident Donald Trump am späten Abend die Bühne betreten und seine Rede gehalten, anlässlich der Feierlichkeiten zum 250. Unabhängigkeitstag der USA. Aus Washington berichtet Nina Barth von der ARD.
3: Knapp 40 Minuten hat die Rede von US-Präsident Donald Trump zum 250. Geburtstag der USA gedauert. Er ließ die US-Geschichte Revue passieren, holte Veteranen und Familienangehörige getöteter Soldaten auf die Bühne. Auch die Astronauten der Artemis-2-Mission. Und Trump wurde politisch, warnte erneut vor einer angeblich drohenden Übernahme der USA durch Kommunisten. Er spielte damit auf Wahlsiege linksgerichteter Demokraten an. Trump warnte vor Betrug bei Wahlen und forderte den Kongress dazu auf, ein Gesetz zur Ausweispflicht bei Wahlen zu verabschieden. Und der Präsident betonte, wie erfolgreich der Krieg gegen den Iran gewesen sei und kündigte an, es sei erst der Anfang des goldenen Zeitalters für die USA. Trumps Rede fing etwa 1,5 Stunden später an als geplant. Aufgrund einer Unwetterwarnung war die Festmeile auf der National Mall zwischen Kapitol und Lincoln Memorial vorübergehend evakuiert worden. Die Veranstalter riefen die Besucher auf, in umliegenden Gebäuden, unter anderem Museen, Unterschlupf zu suchen. Das Wetter hatte auch dafür gesorgt, dass die für den 4. Juli geplante Parade in der Hauptstadt abgesagt wurde. In Washington lag die gefühlte Temperatur bei deutlich über 40 Grad.
2: Zuvor sorgten Mitglieder einer rechtsextremen Gruppierung für Aufsehen. Sie zogen maskiert durch die US-Hauptstadt. Wie die Washington Post berichtet, handelte es sich dabei um Mitglieder der neonazistischen Vereinigung Patriot Front. Die Polizei griff nicht ein und teilte mit, der Aufmarsch sei von der Meinungsäußerungsfreiheit gedeckt. Medienminister Albert Rösti ist gegen ein Social-Media-Verbot für Kinder und Jugendliche. In einem Interview mit dem Sonntagsblick sagt der Bundesrat, er fände Verbote schwierig, weil junge Menschen Wege finden würden, sie zu umgehen. Gleichzeitig sagte Rösti, könne es nicht sein, dass Teenager plötzlich gefälschte Nacktfotos von sich im Netz finden. Anstelle eines Verbots spricht sich Rösti für einen kritischeren Umgang mit Social Media aus. Der Bundesrat hatte letztes Jahr einen Gesetzesentwurf zum Thema präsentiert, der Online-Plattformen stärker in die Pflicht nehmen will. Derzeit würden die Antworten aus der Vernehmlassung dazu ausgewertet, so Rösti. Mehrere unbekannte Drohnen sind über einen Schweizer Militärstandort geflogen. Das hat Armeechef Benedikt Roos letzte Woche bekannt gegeben. Nun schreibt die Sonntagszeitung, es handelt sich um die Kaserne Jasbach im Emmental. Dort befindet sich ein Ausbildungszentrum der Armee für Cyberabwehr und Funkaufklärung. Armeechef Roos hatte von Drohneninformation gesprochen und dass man keine Ahnung habe, wie er das war. Auch beim Luftwaffenstützpunkt Meiringen gab es wiederholt Drohnenvorfälle, gemäss dem Sonntagsblick häufiger als bisher bekannt. Die Armee vermutet, dass es dabei um Spionage geht. In der albanischen Hauptstadt Tirana sind Zehntausende Menschen auf die Straße gegangen. Sie fordern unter anderem den Rücktritt von Regierungschef Edi Rama. Es war bereits die 35. nächtliche Kundgebung in Folge und die bisher größte, seit die Proteste Ende Mai begonnen hatten. Auslöser war ein geplantes Hotelprojekt, das in einem Naturschutzgebiet gebaut werden soll. Hinter dem Projekt stehen die Tochter von US-Präsident Trump, Ivanka Trump, und ihr Ehemann Jared Kushner. Die Protestierenden werfen der Regierung Korruption vor. Auf Transparenten stand etwa, Albanien stehe nicht zum Verkauf. Zu weiteren Meldungen in der Übersicht. Nach den schweren Erdbeben in Venezuela ist die Zahl der Toten auf fast 3000 gestiegen. Wie die Übergangsregierung in Venezuela mitteilt, wurden zudem über 16.000 Menschen verletzt. Die beiden Erdbeben der Stärke 7,2 bzw. 7,5 hatten vor allem den nördlichen Bundesstaat La Guaira verwüstet. Mehr als 16.000 Menschen haben ihr Zuhause verloren. Hunderte Gebäude wurden komplett zerstört. Im westafrikanischen Mali haben islamistische Terroristen mehrere Städte angegriffen. Die Angriffe seien abgewehrt worden und die Lage sei unter Kontrolle, teilt die malische Armee mit. Nachrichtenagenturen melden allerdings, dass es den Terroristen gelungen sei, die Kontrolle über gewisse Stellungen zu übernehmen. An der Fußball-WM der Männer haben Frankreich und Marokko den Einzug in den Viertelfinal geschafft. Die Franzosen gewannen gegen Paraguay 1:0. Marokko hatte zuvor gegen Kanada gewonnen mit 3:0. Soweit die Meldungen. Das Wetter. Heute ist es sonnig. Gegen den Abend gibt es vor allem im Osten teils dichtere Wolken. Vereinzelt kann es auch kurz nass werden. Im Norden gibt es 29, im Süden 32 Grad. Das waren Nachrichten von Radio SRF. Verantwortlich Sandro Peter.
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0: Sorgen vom Alltag vergessen, sich auf einen schönen Abend freuen, Musik und Tanz geniessen, das Gefühl von Freiheit und Freude. Um genau das geht es jetzt bei Give Me the Night. Jetzt für euch von der Randy Crawford. Guten Sonntagmorgen euch.

0: Sonntagmorgen mit SRF 1 um 13 Minuten nach der 7. Schönen Start in den Tag wünschen wir. 10 Millionen Franken an Spenden für die Menschen in Venezuela sind diese Woche bei der Glückskette zusammengekommen, seit die Sammlung läuft, natürlich verstärkt am Nationalen Solidaritätstag am Donnerstag. Danke euch, den Hörerinnen und Hörern von SRF und dem Publikum von den anderen Programmen von der SRG. Das ist Geld für Menschen in einem Land, das nicht erst seit der Erdbebenkatastrophe ein Land von Elend und Armut ist, von Angst und Staatsterror. Dabei war Venezuela im letzten Jahrhundert ja lang ein reiches Land gewesen. Der Politikwissenschaftler Wolf Grabendorf, der sich schon seit langem mit Lateinamerika befasst, beschreibt es mit einem Beispiel.
1: Zwischen 67 und 69 war ich dort. Als Student fühlte mich außerordentlich arm in einem reichen Land. Wenn man dort in eine Bar ging, um eine Anekdote zu erzählen, konnte man keinen Whisky bestellen, sondern immer nur eine Flasche. Und wenn die Leute was getrunken hatten, schmissen sie die Flasche auch auf der Straße wieder weg. Das heißt, der Umgang vor allem der Reichen in Venezuela war der einer Vorstellungskraft, die man selber in Europa gar nicht kannte.
0: Als Saudi-Arabien von Lateinamerika hat man Venezuela jahrzehntelang auch bezeichnet. Aber der Reichtum hat immer auch eine andere Seite gehabt.
1: Es wurde alles importiert, was man sich überhaupt nur denken konnte, weil der Ölpreis, solange er hoch war, einfach es erleichterte, alles auszugeben, was man ausgeben wollte. Aber man muss dazu sagen, es gab auch immer sehr viel Korruption gleichzeitig. Ist also viel verdient worden daran, dass das Land reich war, während ein Teil der Bevölkerung eigentlich nie an dem Reichtum teilhaben konnte.
0: Bis Ende vom letzten Jahrhundert war Venezuela eine Demokratie, auf dem Papier auf jeden Fall. Der legendäre Hugo Chavez, der ist dann an die Macht gekommen. Er hat auf der einen Seite versucht, den Reichtum im Volk zu verteilen. Auf der anderen Seite hat er aber auch immer mehr autoritär regiert. Und das Erbe, hat nach dem Tod von Chavez der Nicolas Maduro weitergeführt. Einfach noch brutaler. Und die Menschen, die sind zu Millionen aus Venezuela ausgewandert und jetzt eben obendrauf noch die Erdbebenkatastrophe.
1: Man kann dieses Land, so furchtbar es jetzt noch da zusätzlich durch das Erdbeben dasteht, man kann dieses Land nicht nach einer oder anderen Sache beurteilen, weil in den letzten 50 Jahren das Land sozusagen alle Extreme durchgemacht hat. Wirtschaftliche Extreme, Umverteilungsextreme, Nationalisierung der Ölreichen, dann wieder sozusagen Privatisierung. Es ist ein Land, das sich der normalen Analyse entzieht. Und jetzt kommt noch das Erdbeben dazu. Also es ist wirklich furchtbar, was dieses Land durchgemacht hat.
0: Und jetzt kann man sich natürlich fragen, was passiert denn als nächstes zu Venezuela? Weil es ist ja in der Geschichte schon etwas passiert, dass Naturkatastrophen im betroffenen Land zu plötzlichen Veränderungen geführt haben. Der Lateinamerika-Experte Wolf Grabendorf ist aber skeptisch, weil die Venezolanerinnen und Venezolaner ihr Schicksal nicht in der eigenen Hand haben.
1: Solange die USA sozusagen nicht einen Anschub geben, wird es auch eine Wanderung zur Demokratie geben. Und im Moment scheint das nicht der Fall zu sein, denn die Friedensnobelpreisträgerin Machado, die die große Oppositionsführerin immer war und jetzt im Ausland lebt, wollte schon seit einiger Zeit nach Caracas zurück, um auch zu helfen jetzt und so weiter. Und das hat Trump bisher verhindert. Das heißt, die Entscheidung darüber, wie es in Caracas weitergeht, wird leider in Washington fallen.
0: Sagt der Politikwissenschaftler und Lateinamerika-Experte der Wolf Grabendorf zu der Situation in Venezuela nach der Erdbebenkatastrophe von vor 10 Tagen. Spenden für die Menschen dort dürfte selbstverständlich weiterhin. Alle Informationen dazu im Internet auf glückskette.ch.

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0: Golden Egg and Bear, Matt Bianco. Kurz vor der halb acht.
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0: A9 Vevey Richtung Lausanne zwischen dem Belmont-Tunnel und Lausanne-Wen, Gefahr durch ein Pannenfahrzeug. Dann A4 Zürich Richtung Brunnen zwischen Küsnacht und Aad, Stau wegen einer Veranstaltung. Und A1 St. Gallen Richtung Bern zwischen Zürich-Affoltern und Gubrist, Verkehrsbehinderung wegen einem Unfall. Und A1 Lausanne Richtung Genf zwischen Coppe und Versoix, Verkehrsbehinderung ebenfalls nach einem Unfall. Das sind Kurznachrichten mit dem Manuela Burgermeister. Es ist halb acht.
2: Nach einigen Verzögerungen hat US-Präsident Donald Trump doch noch eine Rede zum 250. Unabhängigkeitstag der USA gehalten. Zuvor waren einige Veranstaltungen wegen der Hitze abgesagt worden. Dann gab es am Abend in Washington eine Sturmwarnung. Erst spät am Abend konnte Trump dann doch noch auftreten. Zudem gab es Feuerwerk und Konzerte. Bundesrat Albert Rösti hält ein Social-Media-Verbot für Kinder und Jugendliche für falsch. In einem Interview mit dem Sonntagsblick sagt der Bundesrat, er fände Verbote schwierig, weil junge Menschen Wege finden würden, sie zu umgehen. Stattdessen sollen Online-Plattformen stärker in die Pflicht genommen werden. An der Fußball-WM der Männer haben Frankreich und Marokko den Einzug in den Viertelfinal geschafft. Die Franzosen gewannen gegen Paraguay mit 1:0. Marokko hatte zuvor gegen Kanada gewonnen mit 3:0.
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0: Und da nehmt euch jetzt gerade mit auf Winkel. Das hat nichts mit Geometrie zu tun. Nein, das ist die Ortschaft im Kanton Zürich, gerade neben dem Flughafen Zürich, wo der Philipp Buchholzer daheim ist. Unser Kandidat bei Morgenstund hat Gold im Mund. Drei Fragen haben wir für ihn parat. Die drücken ihm hoffentlich Däume nach Musik von Sister Sledge. Last in Music und zuerst zu Owen Paul. My favorite waste of time. Guten Morgen.

0: selber. Und Rüti und Sepp gehört auch noch dazu. Dort ist ja noch so ein Kammerspiel, oder? Sepp ist irgendwie dort.
1: Ja, du bist gut informiert.
0: Ja gut, ich wohne zu Kloten, weisst du, ist ja nicht weit. Das ist quasi meine Nachbarschaft. Nein, ich weiss nur, der Walter Andreas Müller tritt ja immer dort in Sepp auf, regelmässig, oder?
1: Okay, ja, stimmt, das habe ich mal so gehört. Aber sonst natürlich nicht beim Flughafen Kloten und schön in der Natur draussen.
0: Kann man sich nicht beklagen. Und jetzt also einen schönen Sonntagsausflug in die Westschweiz. Wo geht es denn genau her?
1: Richtig Lausanne.
0: Ah, schön. Da bin ich gerade gestern gewesen, hätten wir können tauschen. Wir haben uns schlecht abgesprochen.
1: Ja.
0: Wunderbar. Schau jetzt, Philipp, wir spielen mit dir um Reisegutscheine. Der erste wäre gerade mal 100 Franken wert und dann gibt es jeweils 50er oben drauf. Und da haben wir von gestern noch das Stichwort Pilotprojekt. Und dann kommen neu dazu. Du kannst dich für das Pilotprojekt entscheiden oder für Flussbaden. Was hättest du gern? Pilotprojekt oder Flussbaden?
1: Pilotprojekt.
0: Die Migros, die hat ein Pilotprojekt gestartet. Gestern Abend ist die erste Migros-Filiale mit durchgehenden Öffnungszeiten in Betrieb genommen worden. Und zwar im Hauptort vom Kanton Appenzell Ausserrhoden. Das ist welche Ortschaft?
1: Herisau.
0: Herisau. Ist das ein Fragezeichen am Schluss gewesen oder ein Ausrufezeichen?
1: Ausrufzeichen.
0: Voilà, selbstbewusst, das ist gut. Herisau ist nämlich absolut richtig. Tipptopp. Und dann gehen wir schon weiter mit dem nächsten Reisegutschein, den du holen kannst. Mit Flussbaden oder mit Schaf?
1: Flussbaden.
0: In dieser Stadt, in einem von unseren Nachbarländern, hat man Milliarden investiert, für das die Wasserqualität von ihrem Fluss wieder so gut ist, dass es einerseits mehr Fischarten hat, aber dass man auch dort wieder drinnen schwimmen kann. Und jetzt haben drei Flussbäder tatsächlich wieder auftun können. In welcher Stadt denn?
1: Weiss nicht, Stefan.
0: Einfach raten. Sag eine grosse Stadt in einem von den Nachbarländern.
1: Paris.
0: Das ist richtig. Das ist absolut richtig. Einfach geraten und richtig ist es gewesen. Genau, es geht um die Seine, die durch Paris fließt. Und soviel ich weiss, hat man die schon für die Olympischen Spiele eben sauber bekommen, oder? Dass man dort auch Sportarten drauf machen kann. Und jetzt also auf Flussbäder wieder offen. Sehr gut. Dann schon die dritte und letzte Frage für heute. Mit Raten kommt man ans Ziel. Das ist ja so. Dann hätten wir immer noch Schaf oder wir hätten Hormus.
1: Schaf.
0: Heute auf den Tag, genau vor 30 Jahren, ist Edinburgh das weltweit erste geklonte Säugetier auf die Welt gekommen. Ein Schaf war das gewesen, mit welchem weltberühmten Namen?
1: Muss passen. Weiss nicht.
0: Weiss nicht? Ja.
1: Nein.
0: Vielleicht gibt es jetzt einen kleinen Aha-Effekt. Dolly hat das geheißen. Das Schaf Dolly. Noch nie gehört vom Schaf Dolly.
1: Nein.
0: Also, der Kelch oder das Schaf ist an dir vorbei, kann man so sagen. Sehr gut. Aber hey, du hast 150 Franken geholt in Form von Reisegutscheinen. Dafür gratulieren wir dir ganz herzlich und dann wünsche ich dir ein schönes Familienfest in der Region Lausanne bei schönstem Wetter. Mach's gut und einen schönen Tag. Tschüss, Philipp.
1: Danke, Stefan. Alles Gute. Merci.
0: Ja, schön ist zwar ja immer relativ, oder? Für die einen ist es schon fast wieder ein bisschen zu warm, ein bisschen zu heiß, ein bisschen zu trocken, aber wenn man natürlich gerne Sonne hat, dann kommt man heute voll auf seine Kosten. Dort ist dann im Wetter noch vor der Nacht. Und derweilen suchen wir eine neue Kandidatin, einen neuen Kandidat, der ab morgen Montag mit dabei ist bei unserem Morgenspiel mit dem Stichwort Hormus. 0848 440 222. Leute da, vielleicht auch, wenn ihr noch gar nicht mitgespielt, so wie der Philipp Buchholzer, einfach mal probieren. 0848 440 222. Mittlerweile gibt es Johannes Oerding mit der Sarah Connor zusammen. Märchen aus Hollywood.

0: Taxis Midnight Runners auf SRF 1. Come on, Eileen. 10 Minuten vor 8 ist es.
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0: Und die Trockenheit, die beschäftigt uns weiterhin. Es gibt ja vielerorts auch Feuerverbot im Freien. Je nachdem muss man sehr wohl alles irgendwie kalt essen. Ist aber nicht so ein Problem, wenn man natürlich auf die Natur schaut, dann hat die Probleme weit ausgrösser. Stefanie Westerhuis von SRF Meteo, gibt es heute da und dort vielleicht ein bisschen Regen?
2: Hier und dort ist schon ein bisschen viel versprochen. Ganz vereinzelt könnte es ein bisschen Regen geben. Wir starten jetzt mal sonnig und nachher kommen im Verlauf des Nachmittags von Deutschland her noch ein bisschen dichtere Wolken rein. Die betreffen vor allem die Ostschweiz, also so Schaffhausen, Bodensee bis ins Unterengadin. Merkt man ein bisschen Schatten am oben vor allem. Und ganz lokal kann es irgendwo auch mal noch einen Platzregen draus geben. Aber für die meisten bleibt der Tag heute einfach trocken und auch heiss. Wir haben den Höchstwert von 28 bis 31 Grad. Und ich habe vorher gerade nachgeschaut, die Durchschnittstemperatur für Bern zum Beispiel wäre jetzt 24 Grad. Also auch wenn es jetzt gar nicht so heiss wirkt, weil wir ja so aus einer heissen Juni-Phase kommen, wir sind ja doch 5 Grad über dem Durchschnitt momentan.
0: Also jetzt das Gefühl, du hast dich schon fast ein bisschen daran gewöhnt. Ich irgendwie gewöhne meine Jahrzeit. Aber so sind die Leute verschieden. Gell? Wie geht es denn weiter? So in die neue Woche? Ich glaube, Trockenheit bleibt, oder? Und die Hitze.
2: Trockenheit und Hitze bleibt, beziehungsweise verschärft sich eher noch ein bisschen. Morgen ist es ziemlich sonnig mit Wolkenfeldern, trocken etwa knapp 30 Grad und nachher ab dem Dienstag gehen die Temperaturen noch 2-3 Grad darauf. Also dann dürfen wir dann schon langsam von einer zweiten Hitzewelle reden, weil es sieht dann aus, dass die Temperaturen mit 32 bis 35 Grad nicht nur am Dienstag sind, sondern die halt auch noch ein paar Tage darüber hinaus.
0: Dankeschön, Stefanie Westerhuis. Wir gehen weiter mit der Schick. Good Times.

0: Dann doch sind wir schon auf SRF 1 mit der Venus.
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0: A9 Wöwe Richtung Lausanne zwischen Gebr und der Verzweigung Lacroix. Gefahr durch Gegenstände auf der Fahrbahn.
2: Die Nachrichten von SRF um 8 mit Manuela Burgermeister. Eine Feier mit Unterbrüchen und Verzögerungen. In den USA wurde der 250. Unabhängigkeitstag gefeiert, trotz Hitze und Unwettern. Ein Verbot würde nichts nützen, sagt Bundesrat Albert Rösti zum Umgang von Kindern und Jugendlichen mit Social Media. Und Zehntausende fordern umfassende Gesetze. In Frankreich haben die Menschen gegen sexualisierte Gewalt demonstriert. Das Wetter heute: viel Sonnenschein bei 28 bis 32 Grad. Gegen den Abend gibt es im Osten teils dichtere Wolken. In der US-Hauptstadt Washington hat Präsident Donald Trump am späten Abend die Bühne betreten und eine Rede gehalten, anlässlich der Feierlichkeiten zum 250. Unabhängigkeitstag der USA. Aus Washington berichtet Nina Barth von der ARD.
3: Knapp 40 Minuten hat die Rede von US-Präsident Donald Trump zum 250. Geburtstag der USA gedauert. Er ließ die US-Geschichte Revue passieren, holte Veteranen und Familienangehörige getöteter Soldaten auf die Bühne. Auch die Astronauten der Artemis-2-Mission. Und Trump wurde politisch, warnte erneut vor einer angeblich drohenden Übernahme der USA durch Kommunisten. Er spielte damit auf Wahlsiege linksgerichteter Demokraten an. Trump warnte vor Betrug bei Wahlen und forderte den Kongress dazu auf, ein Gesetz zur Ausweispflicht bei Wahlen zu verabschieden. Und der Präsident betonte, wie erfolgreich der Krieg gegen den Iran gewesen sei und kündigte an, es sei erst der Anfang des goldenen Zeitalters für die USA. Trumps Rede fing etwa 1,5 Stunden später an als geplant. Aufgrund einer Unwetterwarnung war die Festmeile auf der National Mall zwischen Kapitol und Lincoln Memorial vorübergehend evakuiert worden. Die Veranstalter riefen die Besucher auf, in umliegenden Gebäuden, unter anderem Museen, Unterschlupf zu suchen. Das Wetter hatte auch dafür gesorgt, dass die für den 4. Juli geplante Parade in der Hauptstadt abgesagt wurde. In Washington lag die gefühlte Temperatur bei deutlich über 40 Grad.
2: Zuvor sorgten Mitglieder einer rechtsextremen Gruppierung für Aufsehen. Sie zogen maskiert durch die US-Hauptstadt. Wie die Washington Post berichtet, handelte es sich dabei um Mitglieder der neonazistischen Vereinigung Patriot Front. Die Polizei griff nicht ein und teilte mit, der Aufmarsch sei von der Meinungsäußerungsfreiheit gedeckt. Medienminister Albert Rösti ist gegen ein Social-Media-Verbot für Kinder und Jugendliche. In einem Interview mit dem Sonntagsblick sagt der Bundesrat, er fände Verbote schwierig, weil junge Menschen Wege finden würden, sie zu umgehen. Gleichzeitig sagte Rösti, könne es nicht sein, dass Teenager plötzlich gefälschte Nacktfotos von sich im Netz finden. Anstelle eines Verbots spricht sich Rösti für einen kritischeren Umgang mit Social Media aus. Der Bundesrat hatte letztes Jahr einen Gesetzesentwurf zum Thema präsentiert, der Online-Plattformen stärker in die Pflicht nehmen will. Derzeit würden die Antworten aus der Vernehmlassung dazu ausgewertet, so Rösti. Mehrere unbekannte Drohnen sind über einen Schweizer Militärstandort geflogen. Das hat Armeechef Benedikt Rost letzte Woche bekannt gegeben. Nun schreibt die Sonntagszeitung, es handele sich um die Kaserne Jasbach im Emmental. Dort befindet sich ein Ausbildungszentrum der Armee für Cyberabwehr und Funkaufklärung. Armeechef Rost hatte von Drohnen in Formation gesprochen und dass man keine Ahnung habe, wer das war. Auch beim Luftwaffenstützpunkt Meiringen gab es wiederholt Drohnenvorfälle, gemäss dem Sonntagsblick häufiger als bisher bekannt. Die Armee vermutet, dass es dabei um Spionage geht. In Frankreich haben Zehntausende Menschen gegen sexualisierte Gewalt und für einen besseren Schutz von Kindern demonstriert. Allein in Paris gingen gestern laut den Organisatoren 100.000 Menschen auf die Straße. Auslöser der Proteste ist das Schicksal eines 11-jährigen Mädchens, das vergewaltigt und getötet worden war. Der Fall hatte für Empörung gesorgt, da gegen den Verdächtigen seit 2025 eine Anzeige wegen Vergewaltigung einer Minderjährigen vorlag. er aber nicht verhört worden war. Ein früheres Ermittlungsverfahren wegen Vergewaltigung Minderjähriger war eingestellt worden. Mehrere weitere Hinweise auf sexuelle Übergriffe blieben folgenlos. Ein Bündnis aus weit über 100 Verbänden fordert nun ein umfassendes Gesetz anstelle von Einzelmaßnahmen und Gesetzen, um sexuelle Gewalt auf allen Ebenen zu bekämpfen. Zu weiteren Meldungen in der Übersicht. Nach den schweren Erdbeben in Venezuela ist die Zahl der Toten auf fast 3'000 gestiegen. Wie die Übergangsregierung mitteilt, wurden zudem über 16'000 Menschen verletzt. Die beiden Erdbeben der Stärke 7,2 bzw. 7,5 hatten vor allem den nördlichen Bundesstaat La Guaira verwüstet. Mehr als 16'000 Menschen haben ihr Zuhause verloren. Hunderte Gebäude wurden komplett zerstört. Im westafrikanischen Mali haben islamistische Terroristen mehrere Städte angegriffen. Die Angriffe seien abgewehrt worden und die Lage unter Kontrolle, teilt die malische Armee mit. Nachrichtenagenturen melden allerdings, dass es den Terroristen gelungen sei, die Kontrolle über gewisse Stellungen zu übernehmen. Zum Sport. An der Fußball-WM der Männer haben Frankreich und Marokko den Einzug in den Viertelfinal geschafft. Die Franzosen gewannen gegen Paraguay 1:0. Marokko hatte zuvor gegen Kanada gewonnen mit 3:0. Soweit die Meldungen. Das Wetter. Heute ist es sonnig. Gegen Abend gibt es vor allem im Osten dichtere Wolken. Vereinzelt kann es auch kurz nass werden. Im Norden gibt es etwa 29, im Süden 32 Grad. Das waren Nachrichten von Radio SRF. Verantwortlich Sandro Peter.
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4: Und der wünscht euch einen schönen, gemütlichen Start in den Sonntagmorgen. Und falls ihr gerne leset und jetzt vielleicht im Sommer sowieso gerne vielleicht mal auf der Terrasse sitzen, ein gutes Buch vornehmen, dann haben wir euch einen guten Literaturtipp parat. Und das finde ich noch spannend. Das ist ein Buch, das heisst «Auf dem Hochseil». Und da hat man jetzt irgendwie das Gefühl, das ist, ja, vielleicht geht es irgendwie um einen Drahtseilakt oder im übertragenen Sinn. Aber nein, das hat wirklich der französische Akrobat, der Philippe Bötti, geschrieben. Und das ist der, der 1974 auf einem Hochseil zwischen den beiden Zwillingstürmen vom World Trade Center in New York ist von Turm zu Turm balanciert. Ich kann den nebst gut balancieren und noch gut schreiben. Das finden wir raus in dieser halben Stunde. Ich wünsche einen guten Start am 7 ab 8 jetzt mit den Pasadenas. Riding on a Train.

0: Westlife, Full Again auf SRF 1. Die Sommerferien stehen an und das heisst ja vielleicht auch ein bisschen mehr Zeit zum Leben geniessen, zum Baden, zum Wandern oder zum Lesen. Wenn euch zum Glück einfach noch ein gutes Buch fällt, dann können wir allenfalls weiterhelfen. Britta Spichiger aus der SRF Literaturredaktion ist nämlich begeistert von dem da. Es heisst «Auf dem Hochseil – die Kunst der Hingabe». Geschrieben hat der französische Akrobat der Philippe Petit. Philippe Petit, der Name, sagt vielleicht der ein oder andere noch etwas. 1974 ist der Philippe Petit weltberühmt worden. Dann ist er zwischen den Zwillingstürmen vom World Trade Center in New York auf einem Hochseil eben von Turm zu Turm gelaufen.
1: Und schon, wie er über die Aktion geredet hat, verrotet viel über seine Haltung. Er hat gesagt, er habe dann nicht sein Leben riskiert, sondern er habe es über einen grossen Graben gedreht. Dahinter steckt die Fähigkeit, etwas aus einer anderen Perspektive anzuschauen. Und um das geht es in seinem Buch «Auf dem Hochseil die Kunst der Hingabe». Im Kern redet er von mentaler Stärke und dem Überwinden von Ängsten.
0: Klingt spannend, schön und einleuchtend, aber auch ein bisschen theoretisch.
1: Wenn man das Buch liest, überhaupt nicht. Der Philippe Petit erzählt auf der einen Seite ganz konkret von der Technik, also wie man ein Seil vorbereitet, dass es zum Beispiel wichtig ist, ein Stahlseil mehrere Jahre im Garten zu lagern, damit es absolut fettfrei wird und so weiter. Er sagt damit, wie wichtig das Handwerk und auch Knochenarbeit sind. Und dann geht es aber auch ins Innere, ins ganz Private. Und dort geht es unter anderem darum, sich den eigenen Ängsten zu stellen, das Ego in den Hintergrund zu rücken, sich als Teil von etwas Grösserem zu begreifen und sich im Moment bedingungslos hinzugeben. Inspirierende Gedanken in diesem Buch finde ich auch, wenn man nicht so wie der Philippe Petit in der Öffentlichkeit steht.
0: Philippe Petit, «Auf dem Hochseil, die Kunst der Hingabe». Erschienen ist das Buch im Unionsverlag. Es hat 128 Seiten, ist also nicht allzu schwer. Ein paar Sommerbuchtipps oben drauf gibt es übrigens auch online auf srf.ch/kultur. Und hier Mundartmusik im Gospelkleid, sozusagen. Das letzte Hemdli.

0: Eddie Rabbit am Sonntagmorgen. I love a rainy night. Die USA, die ist ja immer wieder in den Schlagzeilen. Letzte aktuell, gerade wegen ihrem Jubiläum, das sie feiern. 250 Jahre Unabhängigkeit. Gerade gestern war ja der 4. Juli, Independence Day. Und in der Nacht auf heute hat jetzt auch der US-Präsident Trump offizielle Rede gehalten. Hören wir jeweils in den Nachrichten heute Morgen. 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
0: Internationalem halb sieben, geht direkt nach dem Echo der Zeit heute Abend und auch immer auf Play SRF. Das hier ist Musik von der Alison Moyet. All Cried Out. Um 3 ab 8:30 Uhr. Einen guten Sonntagmorgen euch.

0: besonders plastische Beschreibung vom Himmel gibt es in der Johannes-Offenbarung in dem Kapitel 4 zu lesen. Da hören wir, wie der Autor unter anderem beschreibt, wie der Thronsaal von Gott aussah. Der Robert Schmid liest.
1: Danach schaute ich, und siehe, eine Tür im Himmel stand offen, die ich am Anfang gehört hatte, eine Stimme wie von einer Posaune, die mit mir sprach. Sie sagte, komm hier herauf, und ich werde dir zeigen, was dann geschehen soll. Sogleich wurde ich vom Geist ergriffen, und siehe, ein Thron stand im Himmel, und auf dem Thron saß einer, und der da saß, hatte ein Gesicht, das war wie Jaspis und Karneol, und den Thron umgab ein Regenbogen, der sah aus wie ein Smaragd. Und rings um den Thron sah ich 24 andere Throne, und auf den Thronen saßen 24 Älteste, in weiße Gewänder gehüllt und mit goldenen Kronen auf dem Haupt. Von dem Thron aber gehen Blitze aus, Stimmen und Donner und sieben Fackeln brennen vor dem Thron, das sind die sieben Geistwesen Gottes. Und vor dem Thron ist etwas wie ein gläsernes Meer, gleich einem Kristall. Und mitten auf dem Thron und rings um den Thron herum sind vier Wesen, die mit Augen übersät sind, vorne und hinten. Das erste Wesen gleicht einem Löwen, das zweite gleicht einem Stier, das dritte hat das Gesicht eines Menschen, das vierte gleicht einem Adler im Flug. Und die vier Wesen haben jedes einzelne sechs Flügel, und außen herum und innen sind sie mit Augen übersät, und sie rufen ohne Unterlass, Tag und Nacht. Heilig, heilig, heilig ist der Herr, Gott, der Herrscher über das All, der war und der ist und der kommt. Und wenn die Wesen Lobpreis, Ehre und Danksagung darbringen dem, der auf dem Thron sitzt und in alle Ewigkeit lebt, werden die 24 Ältesten niederfallen vor ihm, der auf dem Thron sitzt, und sie werden zu ihm beten, zu ihm, der in alle Ewigkeit lebt, und ihre Kronen werden sie niederlegen vor dem Thron und sagen, würdig bist du, Herr, unser Gott, zu empfangen den Lobpreis, die Ehre und die Macht, denn du hast alles erschaffen, durch deinen Willen war es und ist es erschaffen worden.

0: Nozzi, Bieno di Vita. Ja, die Musik haben wir geliefert, das Espresso müsst ihr selber rauslassen, aber es passt natürlich wunderbar zueinander. Und wir schauen auch noch, was das Wetter heute dazu macht. Ich würde mal sagen, Sonnenschein vor allem.
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0: Oder Stefanie Westerhuis, da gibt es noch irgendwo Wolken oder Regentröpfchen?
2: Es gibt noch ein paar Wolken, die ziehen langsam schon auf. Wenn man jetzt am Bodensee ist, dann sieht man schon die ersten Wolkenfelder. Die werden dann noch ein bisschen zahlreicher und dichter. Es könnte gegen oben auch irgendwo mal noch einen Sprutz Regen geben. Am ersten irgendwo in den östlichen Bergen, vielleicht auch im Ungerengadin, vielleicht auch Schaffhausen, ganz genau kann man es nicht sagen. Aber man dürfte sich fast glücklich schätzen, wenn man den verwünscht, weil viel Regen ist nicht in Sicht, weder heute noch nächste Woche. Und wenn wir schon beim Espresso sind, kann man sagen, Gelati passt auch noch dazu. Am Nachmittag haben wir den 28 bis 31 Grad.
0: Das schmilzt schon ziemlich schnell, oder? Und wenn wir so auf Anfang nächste Woche schauen, kann man sagen, ja, es bleibt warm, es bleibt sonnig meistens.
2: Wir haben gerade morgen schon noch ein paar Wolkenfelder, die durchziehen, aber im Allgemeinen ein ziemlich sonniger Tag, knapp 30 Grad. Am Dienstag geht es sonnig weiter und da haben wir dann schon 32 bis 34 Grad.
0: Also es zeichnet sich wieder eine längere hitzige Phase ab und vor allem eben die Kälbetrockenheit. Das schauen wir uns noch ein bisschen genauer an, was uns da erwartet. Und zwar gerade nach den 9 bei uns im Wetter.

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0: Florian Ast mit Bali. Ja, wettermässig muss man ja aktuell nicht auf Bali. Es ist auch heute sonnig und warm in der Schweiz. Nächste Woche sogar dann wieder sonnig und heiß. Wir haben euch das Neueste zur Stunde. Jetzt gerade die Nachrichten nach dem hier.
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0: Von 8.59 Uhr. Es liegen zurzeit keine Meldungen über grössere Störungen vor. Dann wünschen wir eine gute und ungestörte Fahrt der Sonntagmorgen.
2: Die Nachrichten von SRF um 9 Uhr mit Manuela Burgermeister. Ein großes Feuerwerk und eine verspätete Rede. Die USA hat ihren 250. Geburtstag gefeiert mit einigen Zwischenfällen. Und umfassende Gesetze und ein besserer Schutz von Kindern. In Frankreich sind Zehntausende Menschen auf die Straße gegangen, um gegen sexualisierte Gewalt zu demonstrieren. Das Wetter, es bleibt vielerorts sonnig. Im Osten kann es am Abend teils dichtere Wolken geben. In der US-Hauptstadt Washington hat Präsident Donald Trump am späten Abend die Bühne betreten und eine Rede gehalten, anlässlich der Feierlichkeiten zum 250. Unabhängigkeitstag der USA. Aus Washington berichtet Nina Barth von der ARD.
3: Knapp 40 Minuten hat die Rede von US-Präsident Donald Trump zum 250. Geburtstag der USA gedauert. Er ließ die US-Geschichte Revue passieren, holte Veteranen und Familienangehörige getöteter Soldaten auf die Bühne. Auch die Astronauten der Artemis-2-Mission. Und Trump wurde politisch, warnte erneut vor einer angeblich drohenden Übernahme der USA durch Kommunisten. Er spielte damit auf Wahlsiege linksgerichteter Demokraten an. Trump warnte vor Betrug bei Wahlen und forderte den Kongress dazu auf, ein Gesetz zur Ausweispflicht bei Wahlen zu verabschieden. Und der Präsident betonte, wie erfolgreich der Krieg gegen den Iran gewesen sei und kündigte an, es sei erst der Anfang des goldenen Zeitalters für die USA. Trumps Rede fing etwa 1,5 Stunden später an als geplant. Aufgrund einer Unwetterwarnung war die Festmeile auf der National Mall zwischen Kapitol und Lincoln Memorial vorübergehend evakuiert worden. Die Veranstalter riefen die Besucher auf, in umliegenden Gebäuden, unter anderem Museen, Unterschlupf zu suchen. Das Wetter hatte auch dafür gesorgt, dass die für den 4. Juli geplante Parade in der Hauptstadt abgesagt wurde. In Washington lag die gefühlte Temperatur bei deutlich über 40 Grad.
2: Zuvor sorgten Mitglieder einer rechtsextremen Gruppierung für Aufsehen. Sie zogen maskiert durch die US-Hauptstadt. Wie die Washington Post berichtet, handelte es sich dabei um Mitglieder der neonazistischen Vereinigung Patriot Front. Die Polizei griff nicht ein. Sie teilte mit, der Aufmarsch sei von der Meinungsäußerungsfreiheit gedeckt. Medienminister Albert Rösti ist gegen ein Social-Media-Verbot für Kinder und Jugendliche. In einem Interview mit dem Sonntagsblick sagt der Bundesrat, er fände Verbote schwierig, weil junge Menschen Wege finden würden, sie zu umgehen. Gleichzeitig sagte Rösti, es könne nicht sein, dass Teenager plötzlich gefälschte Nacktfotos von sich im Netz finden. Anstelle eines Verbots spricht sich Rösti für einen kritischeren Umgang mit Social Media aus. Der Bundesrat hatte letztes Jahr einen Gesetzesentwurf zum Thema präsentiert, der Online-Plattformen stärker in die Pflicht nehmen will. Derzeit würden die Antworten aus der Vernehmlassung dazu ausgewertet, so Rösti. Wenn Eltern das Gefühl haben, ihre Sorgen würden vom Spitalpersonal ignoriert, haben sie im Kinderspital Luzern neue Möglichkeiten. Als erstes Spital in der Schweiz führt es die sogenannte Martha's Rule ein. Das berichtet die NZZ am Sonntag. Eltern können eine Zweitmeinung fordern von einem unabhängigen Team, wenn sie sich nicht ernst genommen fühlen. Das Kinderspital Luzern hatte die Regel versuchsweise eingeführt, nachdem im letzten Jahr ein Kind verstorben war. Dieses war von den Ärzten wieder nach Hause geschickt worden, obwohl die Mutter auf den kritischen Zustand hingewiesen haben soll. Nun führt das Spital die Martha's Rule permanent ein. Die Regel stammt aus Großbritannien, wo sie mittlerweile in jedem Akutspital gilt. In Frankreich haben Zehntausende Menschen gegen sexualisierte Gewalt und für einen besseren Schutz von Kindern demonstriert. Allein in Paris gingen gestern laut den Organisatoren 100.000 Menschen auf die Straße. Auslöser der Proteste ist das Schicksal eines 11-jährigen Mädchens, das vergewaltigt und getötet worden war. Der Fall hatte für Empörung gesorgt, da gegen den Verdächtigen seit 2025 eine Anzeige wegen Vergewaltigung einer Minderjährigen vorlag, er aber nicht verhört worden war. Ein früheres Ermittlungsverfahren wegen Vergewaltigung Minderjähriger war eingestellt worden. Mehrere weitere Hinweise auf sexuelle Übergriffe blieben folgenlos. Ein Bündnis aus weit über 100 Verbänden fordert nun ein umfassendes Gesetz anstelle von Einzelmaßnahmen und Gesetzen, um sexuelle Gewalt auf allen Ebenen zu bekämpfen. Ein Kreuzfahrtschiff mit LGBTQ-Reisenden darf in der Türkei nicht anlegen. Das haben die türkischen Behörden mitgeteilt. Sie begründen dies unter anderem mit den moralischen Werten des Landes. Es komme absolut nicht in Frage, dass das Schiff in der Türkei anlege. Die Kreuzfahrt für LGBTQ-Reisende hat eine US-Firma organisiert. Sie bestätigte das Anlegeverbot in der Türkei. Man habe deshalb die Route des Schiffs angepasst. Statt zwei Stopps in der Türkei ist nun ein Halt in Ägypten geplant. Das Schiff plane auch Stopps in Griechenland, Kroatien und Italien. An der Fußball-WM der Männer haben Frankreich und Marokko den Einzug in den Viertelfinal geschafft. Die Franzosen gewannen gegen Paraguay mit 1:0. Marokko hatte zuvor gegen Kanada gewonnen mit 3:0. Und das Wetter, es bleibt sonnig. Im Osten ziehen mit der Zeit einige Wolken auf. Gegen Abend kann es vereinzelt auch kurz nass werden. Im Norden gibt es etwa 29, im Süden 33 Grad. Das waren Nachrichten von Radio SRF. Verantwortlich Sandro Peter.
1: Guten Morgen, Schweiz. Hier ist der Stefan Siegenthaler.
0: Und da sind Stranglers, passend zum Wetter. Always the sun. Gemütlichen Sonntag euch.

0: Michel Sardou auf SRF 1 am Sonntagmorgen en chantant. Also die letzte Hitzewelle haben wir vielleicht so Häppchen ein bisschen verdaut, aber es kommt schon die nächste. Die Frage ist nur, wie sie denn daherkommt. Und vor allem haben wir langsam aber sicher ein Problem mit der Trockenheit.
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0: Ja, Stefanie Westerhuis, ist nächste Woche. Man kann es wirklich nicht schön reden, es zeichnet sich eine neue Hitzewelle ab.
3: Ja, Temperaturen steigen ab dem Dienstag wieder auf beiden Seiten der Alpen auf 32 bis lokal 36 Grad. Das kommt jetzt momentan nicht an die Hitzewelle vom Juni her, aber man muss sich schon vor Augen führen. Die Durchschnittstemperatur im Mittelland wäre aktuell, also durchschnittliche Höchstwert wären im Mittelland aktuell 24 Grad. Und mehrere Tage mit über 30 Grad am Stück, das ist einfach nicht normal, auch im Juli nicht.
0: Wie viele Tage am Stück bleibt es denn so heiß? Kann man das schon sagen?
3: Mit grosser Wahrscheinlichkeit ist es bis Ende der nächsten Woche ähnlich heiß. Die heissesten Tage stand heute sind so Donnerstag, Freitag, Samstag mit 33 bis 36 Grad. Und es zeichnet sich ab, dass die Hitze bis auch Mitte der übernächsten Woche noch weiterziehen könnte.
0: Gleiche Wetterlage wie im Juni während der Hitzewelle oder ist jetzt etwas anders?
3: Es ist ähnlich, aber nicht genau gleich. Also das Wetter ist halt hochdruckbestimmt, aber zu hoch, das befindet sich jetzt über dem Atlantik hin und wir sind so östlich davon, so in einer nordwestlichen Höhenströmung. Es hat zum Beispiel gerade am Mittwoch jetzt ein Tief, das von Osteuropa her so an uns vorbeizieht und das Wetter auch so ein bisschen mit beeinflusst. Es führt vor allem dazu, dass die Details noch nicht so in Stein gemeistert sind. Also im Juni, da haben wir wirklich schon zwei Wochen vorher gesehen, dass wir da wirklich auf eine markante, ausdauernde Hitzewelle zusteuern. Und jetzt ist so ein bisschen weniger klar, wie lange dass es wirklich heiß bleibt.
0: Ja, und eben Trockenheit ist ja schon das Problem. Ist denn irgendwann irgendwo ein bisschen Regen in Sicht?
3: Nein, bezüglich Regen kann man wirklich leider keine Entwarnung geben. Ab dem nächsten Freitag steigt langsam die Schauerneigung über den Alpen wieder ein bisschen an. Aber es werden lokale Platzregen und Gewitter sein. So flachige Landregen, wie es jetzt die Natur wirklich unbedingt nötig hat, das zeigen die Modelle in den nächsten etwa 10 Tagen leider nie.
0: Also immerhin in den Bergen, hast du es gesagt, oder bleibt es vielleicht ein bisschen zu hoffen, dass mal so ein paar Gewitter ins Flachland rausziehen. Rechnen kann man nicht damit, aber hoffen.
3: Hoffen dürfen wir.
0: Sehr gut. Dankeschön, Stefanie Westerhuis. Yeah.

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0: Michael Patrick Kelly auf SRF 1 Land of Bliss. Diese Woche hat es ja ziemliche Aufregung gegeben in der katholischen Kirche. Die Pius-Brüder haben Bischöfe geweiht, obwohl der Vatikan ihnen das hat verboten.
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0: Daraufhin sind die Bischöfe exkommuniziert worden. Bischöfe, das sieht man da dran, die haben eine wichtige Funktion in der römisch-katholischen Kirche und nicht nur dort. Warum das, erklärt der Norbert Bischofberger im Stichwort Religion.
2: Ein Mitra auf dem Kopf, das ist eine Art Hut, der unten breit ist und nach oben spitzig zuläuft und ein Bischofsstab in der Hand. So stellt man sich einen Bischof vor. So sieht ein Bischof auch aus, wenn er Gottesdienst feiert. In der Schweiz kann man einem Bischof aber durchaus auch im Zug in der zweiten Klasse begegnen, in Zivil. Dann reist er in einem dunklen Anzug, trägt vielleicht einen weissen Kragen im Hemd, sieht aus wie ein Priester. In der römisch-katholischen Kirche sind Bischöfe für ein bestimmtes Gebiet, für ein Bistum verantwortlich. Sie sind zuständig für die Verwaltung und organisieren die Seelsorge im Bistum und sie spenden das Sakrament von der Firmung und von der Priesterweihe. Die Bischöfe unterstehen dem Papst. Das Wort Bischof kommt vom griechischen Episkopos und heisst Aufseher. Die hat es schon im Tempel von Jerusalem als Priester gegeben und auch im vorchristlichen Tempel als Aufseher und Verwalter. Bischöfe gelten als Nachfolger der 12 Apostel, der engsten Mitarbeiter von Jesus. Ein eigentliches Bischofsamt hat sich erst im 2. Jahrhundert herausgebildet. Bei den ersten Christinnen und Christen war einfach von den Ältesten in der Gemeinde gedreht. Was es braucht hat, zum Ältesten zu werden, das beschreibt der Apostel Paulus in seinem Brief an Titus.
3: Wenn einer unbescholten und Mann einer einzigen Frau ist, mit gläubigen Kindern, die nicht unter dem Vorwurf der Liederlichkeit stehen oder ungehorsam sind. Denn der Bischof muss unbescholten sein als Haushalter Gottes, nicht überheblich und jähzornig, kein Trinker, nicht gewalttätig, nicht habgierig, sondern gastfreundlich, das Gute liebend, besonnen, gerecht, fromm und beherrscht. Einer, der sich an das zuverlässige Wort hält, das der Lehre entspricht.
2: Die Ältesten und später die Bischöfe sollen also die richtig christliche Lehre vertreten und in der Gemeinde ausgleichend wirken. Am Anfang vom Christentum werden die Ältesten der Gemeinde gewählt. Das steht so noch in der Apostelgeschichte im Neuen Testament.
3: Brüder, wählt aus eurer Mitte 7 Männer von gutem Ruf und voll Geist und Weisheit. Ihnen werden wir diese Aufgabe übertragen.
2: Das Konzil von Nicäa bestimmt dann im 8. Jahrhundert, dass die Bischöfe von einem Gremium gewählt werden, einem Bischofskollegium. Heute ernennt der Papst in der römisch-katholischen Kirche die Bischöfe weltweit. Einzige Ausnahme, in gewissen Bistümern, in der Schweiz zum Beispiel, in den Bistümern Basel und St. Gallen, reden die Gläubigen und Priester bei der Wahl eines neuen Bischofs mit. Der Bischof wird vor Ort gewählt und vom Papst im Vatikan bestätigt. In der römisch-katholischen Kirche darf nur ein Priester Bischof werden. Weil da nur Männer dürfen Priester werden, dürfen auch nur Männer Bischöfe werden. Die Frauen sind von beiden Ämtern ausgeschlossen. So ist es auch in den orthodoxen Kirchen. Und wie sieht das in anderen christlichen Kirchen aus? In der anglikanischen Kirche gibt es Bischöfe und Bischöfinnen. Seit kurzem leitet Sarah Mullally als Erzbischöfin von Canterbury und als erste Frau die Church of England. Auch in den evangelisch-lutherischen Kirchen in Deutschland oder in Schweden gibt es Bischöfe und Bischöfinnen. Ein bisschen anders ist es in der evangelisch-reformierten Kirche der Schweiz. Da gibt es keine Bischöfe und keine Bischöfinnen. Eine Synode und ein Rat mit einer Ratspräsidentin oder einem Ratspräsident leitet den Kirchenverband. Bei allen Unterschieden, etwas haben Bischöfinnen und Bischöfe in den verschiedenen Kirchen gemeinsam. Sie müssen sich heute zu gesellschaftlichen Themen äußern, zu sozialen Fragen, zu Migration oder Klimagerechtigkeit. Und sie müssen das glaubwürdig machen, weil die Kirchen schon lange nicht mehr automatisch Autorität haben.
0: Bedeutung von Bischöfinnen und Bischöfen in den verschiedenen christlichen Kirchen. Der Beitrag von Norbert Bischofberger.
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0: Gianluca Grignani auf SRF 1 am 18 Minuten vor der 10. Wie genau kennen wir unsere Mitmenschen? Sind sie so, wie sie sich geben, oder sind sie daraufhin vielleicht ganz anders? Haben sie ein Geheimnis, das sie niemandem erzählen? Um diese Frage dreht sich der neue Roman mit dem Titel «Casino» vom deutschen Autor Cihan Akar. Er ist 40, lebt in Deutschland und hat türkische Wurzeln. Laut Klappentext geht es in diesem Roman um einen türkischen Geschäftsmann in einer fiktiven Kleinstadt in Deutschland, der zwar enorm erfolgreich ist, der aber in der Stadt ausgrenzt wird. Der Grund zeigt, dass es über den Mann ein grässliches Gerücht gäbe, sagt der SRF-Literaturredakteur Felix Münger, der «Casino» gelesen hat.
1: Ja, und der Kuma, so heisst der Mann, ist einerseits ein enorm erfolgreicher Betreiber von Spielbanken, Spielcasino. Jetzt dann macht er ein neues Mega-Spielcasino in der Stadt auf. Also er ist stinkreich, aber wohnt mit seiner Ehefrau und seinen beiden erwachsenen Kindern eine Villa mit Pool, mit Homekino und geniesst für den Erfolg auch grossen Respekt in der Stadt. Aber gleichzeitig wird eben der Kuma in der Stadt immer wieder angefindet. Man bedroht ihn und auch die Familie, zum Teil subtil, zum Teil offen. Die Familie kann nirgends mehr hingehen, ohne dass sie merken, dass dort die Leute über sie tuscheln oder auf sie zeigen oder sie dann auch zum Teil direkt mit Schimpfwörtern eindecken, wie eine Mörderbande und so.
0: Was ist denn da der Grund?
1: Ja, dahinter steckt ein Mord, der lang zurückliegt. Der Kuma ist totsmal vor Gericht gestanden, weil er ein Ehepaar aus Rache soll umgebracht haben. Er ist dann aber freigesprochen worden, aus Mangel an Beweis. Aber in den Augen der Öffentlichkeit ist der Fall nicht vorbei. Er ist für viele Menschen in dieser Stadt immer noch ein Verbrecher, der Täter, der jetzt eben zu Unrecht frei umeinander läuft.
0: Und der Roman erzählt jetzt, wie der Mordfall aufgeklärt wird.
1: Nein, eben gerade nicht. Das ist der Clou von dem Buch. Der Mordfall wird bis zum Schluss nicht aufgeklärt. Also das Buch erzählt, was das hartnäckige Gerücht mit einer vermeintlichen Bilderbuchfamilie macht. Wie die Zweifel am Kuma seiner Unschuld eben auch die Ehefrau dann irgendwann ergreifen und auch die beiden Kinder vom Kuma. Ist ja möglicherweise eben doch ein Mörder. Wäre das möglich? Also das sagt dann schon am Gefühl von dieser Familie, während der Kuma seinerseits immer wieder sagt, also er hätte dann nichts zu tun mit dem Mord, das ist lang her, man soll aufhören über das reden. Und er will es mit dem neuen riesen Casino auch allen zeigen, in der Stadt und auch seiner Familie, mit seiner Leistung, dass er sich da nicht kleinkriegen lässt. Und er sagt auch einmal, sie wollten den Bösewicht und den asozialen Türken, sie sollen ihn bekommen. Also der Roman erzählt, wie sich der Mann in dieser vergifteten Stimmung probiert zu behaupten.
0: Also das heisst, da wird jetzt kein Mord aufgeklärt oder so, es geht mehr um eine Stimmung. Und was hätte ich denn beim Lesen am Schluss daran abhalten?

0: also ganz viel Spannung aufbaut, indem eben die Gerüchte und Zweifel nie aufgelöst werden. Auch ich als Leser bin hin- und hergerissen, ist der Kuma möglicherweise eben nicht doch ein Mörder. Oder ist er vielleicht einfach das Opfer von einer Verleumdungskampagne? Steht vielleicht auch Fremdenhass hinter den Gerüchten, oder? Er ist Türk. Oder ist es doch so, dass da ein Mörder dickes Business macht, nur weil man ihm nichts anweisen konnte? Also das Spiel mit Wort und Lüge, das auch gefangen sie im sozialen Abseits, das schildert Cihan Acar mit seiner knappen und schnörkellosen Sprache messerscharf klar. Es ist ein Roman, wo mich sehr gepackt hat und wo mir dann auch nach der Lektüre noch lang im Kopf geblieben ist.
1: Also Cihan Acar, Casino, rausgekommen beim Hanser Berlin. Etwa 200 Seiten, das ist der Lesetipp von Felix Münger aus der Literaturredaktion. Und übrigens mehr Lesetipps für den Sommer jetzt online auf srf.ch/literatur. Das ist der Bruce Hornsby. Heute am Sonntagmorgen. That's the way it is.

0: Donna Summer, Barbara Streisand, No More Tears auf SRF 1. Und jetzt geht's ab der 10. Da haben wir eine Begegnung mit jemandem, der gerne Bücher schreibt, Geschichten in Bücher schreibt und jemandem, der Geschichten quasi draussen im echten Leben in der Natur schreibt.
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0: Sonntagmorgen, jetzt gerade mit dem Neuesten zur Stunde.
1: Die Nachrichten von SRF um 10 Uhr mit Manuela Burgermeister. Gegen das Schweizer Fußballnationalteam gibt es vermehrt Hasskommentare in den sozialen Medien. Das sagt der Schweizer Fußballverband. Oft müssten die Kommentarspalten deaktiviert werden, erklärte ein Sprecher des Verbands der Nachrichtenagentur Keystone SDA. Dies sei etwa beim enttäuschenden WM-Auftakt gegen Katar der Fall gewesen. Das 1:1 habe viele diskriminierende Nachrichten nach sich gezogen, auch solche, bei denen es um die Hautfarbe oder die Herkunft der Spieler gegangen sei. Kommentare, die die Rassismusstrafnorm erfüllten oder anderweitig strafbar seien, würden jeweils den zuständigen Strafverfolgungsbehörden weitergeleitet, so der Sprecher. Auch die FIFA hatte vor einigen Tagen mitgeteilt, dass rassistische Kommentare in dieser WM zugenommen haben. Weitere Meldungen in der Übersicht. Es geht um Brände. Im Süden Frankreichs ist ein größeres Feuer ausgebrochen in der Nähe der Stadt Perpignan. Das Feuer sei am Abend ausgebrochen und habe sich in der Nacht auf eine Fläche von fast 1000 Hektar ausgebreitet. Das ist etwa die Fläche des Flughafens Zürich. Die ganze Nacht seien Menschen in Sicherheit gebracht worden, schreibt Frankreichs Innenminister. Bislang gebe es keine Opfer. Und auch in der Nähe der zweitgrößten griechischen Stadt Thessaloniki brennt es. Das Feuer habe unter anderem zwei Fabriken erfasst, berichtet das öffentlich-rechtliche Fernsehen. Eine davon sei eine Recyclinganlage. Aus dieser steige viel giftiger Rauch auf, der in die Stadt geweht werde. Ein 76-Jähriger wurde verhaftet wegen des Verdachts auf Brandstiftung. Ein Kreuzfahrtschiff mit LGBTQ-Reisenden darf in der Türkei nicht anlegen. Das haben die türkischen Behörden mitgeteilt. Sie begründen dies unter anderem mit den moralischen Werten des Landes. Es komme absolut nicht in Frage, dass das Schiff in der Türkei anlege. Die Kreuzfahrt für LGBTQ-Reisende hat eine US-Firma organisiert. Sie bestätigte das Anlegeverbot in der Türkei. Man habe deshalb die Route des Schiffs angepasst. Statt zwei Stopps in der Türkei ist nun ein Halt in Ägypten geplant. Das Schiff plane auch Stopps in Griechenland, Kroatien und Italien. Das Wetter, es bleibt sonnig. Im Osten ziehen mit der Zeit einige Wolken auf. Gegen Abend kann es vereinzelt auch kurz nass werden. Im Norden gibt es etwa 29, im Süden 33 Grad. Das waren Nachrichten von Radio SRF. Verantwortlich Sandro Peter.
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0: Schönen Sonntagmorgen euch, jetzt mit der Sommerwiederholung von der Radio-Talkshow persönlich vom 8. Februar, damals aus dem Hotel Sembachersee, mit dem Christian Zeugin und seinen Gästen, Gabi Schenkel, Atlantikruderin und Coach, und Marcel Huwiler, Krimiautor.

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1: Ganz herzlich willkommen zum Persönlich am Sonntagmorgen. Seit 50 Jahren Zeit für Lebensgeschichten am Schweizer Radio. Heute aus dem Hotel Sempacher See, zu Nottwil. Guten Morgen Schweiz, guten Morgen Nottu in dem Fall. Und begrüsse bitte mit mir auf der Bühne Gabi Schenkel, Atlantikruderin, die der Ozean allein bezwungen hat im Ruderboot. Guten Morgen, schön bist du hier. Guten Morgen Gabi.
2: Danke.
1: Und gerade neben ihr der Marcel Huwiler, Krimi-Autor, der als Bestverzähler Krimi im Halbjahrestakt raushaut. Herzlich willkommen in persönlich,
3: guten
1: Marcel
3: Morgen.
1: Huwiler. Ich würde sagen, zwei Menschen, die offensichtlich auch die Einsamkeit kennen. Gabi Schenkel, 75 Tage allein im Ruderboot über den Atlantik. Marcel Huwiler beim Schreiben an einem Text tippst du genauso für dich allein in die Tasten. Heute sitzen wir auf der Bühne vor einem grossen Publikum. Wo ist es dir wohler, Gabi, in der Nähe von Menschen, vor einem Publikum oder doch ganz allein in der Mitte vom Ozean?
2: Gute Frage. Also eigentlich an beiden Orten. Ich brauche auch die Einsamkeit oder die Abgeschiedenheit. Aber ich bin sehr ein soziales Wesen und ja, ich liebe es, vor Leuten zu stehen und zu sitzen.
1: Also es ist dir durchaus auch wohl. Du musst nicht die Einsamkeit haben, aber es gibt einen Teil in deinem Herz, der auch warm wird, wenn du ganz allein bist.
2: Ja, und ich brauche...
1: Nicht so schwarz-weiss.
2: Nein, und ich brauche es auch. Also ich brauche beides.
1: Wie oft ziehst du dich denn zurück in die Einsamkeit, in Anführungszeichen?
2: Ich glaube, das ist ein tägliches Müssen oder nicht ein Willen, weil das Bedürfnis, um wieder ein bisschen die Füsse am Boden stellen können, um mich zu spüren, weil ich gehe schon sehr gerne auf die Umgebung ein, auf die anderen Menschen. Und das kann ich ja nur, wenn ich genau weiss, wer ich bin und wenn ich bei mir bin. Und darum ist es eigentlich eine tägliche Praxis.
1: Marcel Huwiler, wie geht's dir vor Publikum?
3: Geht mir auch ein bisschen ähnlich wie der Gabi. Auf der einen Seite im stillen Kämmerlein, wo man Ideen aufs Papier bringt oder in den Computer rein. Das schätze ich sehr. Ich bin auch wahnsinnig gerne allein. Ich kann lang mit mir gerne alleine sein. Und dann ankehrum aber eben so ein Publikum vor allem. Ich habe ja noch eine Leseshow, wo ich durch die Schweiz ziehe. Und das sind ja dann die Leute, die es lesen. Also im stillen Kämmerlein denkst du dir die Ideen aus und auf der Bühne begrüßt du dann die Leute, die es lesen. Und ich möchte beides nicht missen. Beides ist schön.
1: Mhm. Jetzt sind wir ja am Radio. Und ich bin auch, vielleicht dir auch beide, Ohrenmenschen. Und ich habe mich gefragt, wie hat es in dieser Zeit allein auf dem Ruderboot tönt, Gabi Schenkel? Also ich stelle mir vor, Wellen, Wasser, Wind, haben wir gerade einen Stabreim. Wie tönt es an Bord? Kannst du es ein bisschen akustisch mitnehmen?
2: Ja, es ist spannend, weil es ist mir auf dem Atlantik nicht so aufgefallen, erst nachher, der Kontrast zu der absoluten Stille vom Hotelzimmer, wo einfach nichts mehr hörst, Absenz vom Lärm, hat mir bewusst gemacht, wie laut das es war. Also es war nie still.
1: Also hat das Boot, also das war ja relativ gross, gell? Also was metermässig?
2: 7,40 Meter lang, 1,80 Meter breit.
1: Und aus Metall, gell? Was
2: aus
1: ist?
2: Aluminium.
1: Aluminium, okay. Dann haben wir also die Wellen, die da dran schlagen, irgendwie gluckst das ein bisschen unten.
2: Ja, absolut. Also wenn ich am Rudern war, hat man natürlich den Wind, wenn es Wind gehabt hat, permanent um die Ohren gepfiffen. Und das nimmst du dann irgendwann mal nicht mehr wahr. Es sind wie Kirchenglocken, wenn du neben der Kirche wohnst und irgendwie am Anfang stehst im Bett morgen um 6 Uhr und dann irgendwann mal schlafst du durch. So ist es mir auch gegangen. In der Nacht war es spannend gewesen, weil das Glucksen gegen die Kabinentür, wo ich geschlafen habe, ist wie ein teilweise hat sich eingefädelt in meine Träume.
1: Also es hat auch einen Autopilot an Bord von dem.
2: Der hat
1: Lärm gemacht, also das Ruder, oder wie hat das tönt?
2: Ja, das ist super laut gewesen. Also es ist etwas, neben dem Wecker das unangenehmste Geräusch gewesen. Es sind dann beide Autopiloten ausgestiegen, dass dann am Schluss dann einfach nur noch das Glucksen war.
1: Das ist kein gutes Zeichen gewesen.
2: Wo?
1: Also im Sinn von, wenn du den Autopilot nicht mehr hast, weisst du nicht, wo du hintreibst im Schlaf.
2: Ja, das stimmt. Auf der anderen Seite mache ich es auch so anschauen, dann habe ich besser geschlafen. Also ich tue gerne den Perspektivenwechsel und genauer an und dann einfach die positive Seite sehen. Also ich habe dann halt mit den Steuerseilen können das Steuerruder fixieren und das Abtreiben ist bis auf eine grössere Episode eigentlich nie ein Thema gewesen und nichts Schlimmes.
1: Wir sind immer noch so bei den Klängen. Wie tönt es eigentlich in deinem Kopf, wenn du schreibst, Marcel Huwiller?
3: Das wollen die nicht wissen. nein, das ist wirklich noch, das hat mich jetzt wirklich noch nie jemand gefragt. Ich glaube, ruhig ist es wirklich nie. Das ist wahrscheinlich wirklich ein Sammelsurium von Leuten, die reden, von Tönen, aber wahrscheinlich ein bisschen ähnlich. Man kommt so ein geistiges Dolby über, oder es filtert es raus. Aber ich glaube, 1000 Ideen pro Sekunde, irgendwie so kommt es mir jetzt vor. Aber alles noch ein bisschen mit Musik drin. Also das Gesamtpaket ist durchaus angenehm.
1: Also hörst du deine Protagonistinnen und Protagonisten schwätzen?
3: Ja, immer. Ich stelle mir immer eine Bühne vor. Also wenn ihr ein Schwanktheater könnt, daheim, der Männerchor, einmal im Jahr tut ein Theater aufführen. So stelle ich mir das vor, wenn ich schreibe. Also das ist eine Bühne und wenn jemand reinkommt, wird die Tür geschlätzt und da ist Morgenstern, meine Figur, und dann kommt der andere rein. Also das ist so ein riesen Durcheinander auf einer Bühne. Und dort kommst du dann aber auch wirklich ein Gefühl über, dass es lebt und wie es lebt. Und ich habe dann auch immer das Gefühl, mal so könnte es wirklich sein. Also ich habe eigentlich immer eine Bühne im Kopf.
1: Du hast tatsächlich auch Erfahrung von wegen Bühnenstück. Du hast eine Zeit verbracht, wo du bei einem von einem, einem grossen Sitcom-Autor in der Schweiz, wo du in die Schule gegangen bist, in Anführungszeichen.
3: Ja, genau, in die Schule eigentlich. Ihr könnt ihr wahrscheinlich alle noch. Fast eine Familie, hat es einmal gegeben. Vom Charles Lewinsky, und das ist ja dort Decki, und das ist ein riesen Erfolg gewesen. Und dann hat man dann, glaub, gesagt, es braucht mehr Sitcoms, die Schweiz will Sitcoms sehen. Und der Lewinsky hat dann gesagt, ja, schön und gut, aber so viel kann ich gar nicht schreiben. Und dann haben sie gesagt, ja, dann such halt Leute, die schreiben. Und das ist ein Handwerk für sich. In Deutschland gibt es eine Sitcom-Schule, in der Schweiz hat es so etwas nicht gegeben. Mhm. Und er hat dann eigentlich so ein bisschen Leute um sich geschart und etwa dreiviertel Jahr lang, immer Samstag, Sonntag in Zürich, ist man bei ihm in die Schule und hat gelernt, Sitcoms schreiben und hat dann manchmal auch Ideen dürfen in die laufenden fast an Familien hineingeben. Und dort war eine Bühne gewesen. Und heute ist eigentlich darum noch für mich, wenn ich schreibe, ist eigentlich Sitcom, vielleicht sind darum auch meine Figuren, haben relativ viel Humor drin. Ja. Also ich schreibe zwar Krimi, aber es sind lustige Krimi und es ist vergnüglich und Mord und Totschlag und Lachen passen irgendwie doch noch zusammen. Aber vielleicht ist das so ein bisschen die alte Sitcom-Vergangenheit in mir drin, ja.
1: Und habe ich es richtig gesehen in einem Fernsehbeitrag über dich, du schreibst deine Bestseller mit der Adler-Methode?
3: Ja, ich habe nie gelernt, Maschinen schreiben. Und ich habe dann mal eben in einer Leseshow irgendwie vorgemacht, wie ich meine schreibe. Und habe, glaube ich, irgendwie 6 Finger genommen. Und da ist jemand im Publikum aufgestanden und gesagt, nein, ich habe sie im Fernsehen gesehen, sie schreiben nur mit 2. Ja, stimmt, aber du kommst mit der Zeit, kommst du genau das richtige Tempo über. Also wenn ich jetzt durch Feenzauber plötzlich das 10-Finger-System käme, das wäre wahrscheinlich zu schnell. Also es denkt genauso schnell wie 2 Finger oder 3,5 Finger nachmögen. Also ich will es nicht verändern, ja nicht. Es muss genau so sein.
1: Das ist eines von deinen Erfolgsprinzipien in diesem Fall.
3: Oh, unbedingt, es geht nur so.
1: Komplett in Sync ist, Gedanken und deine beiden Finger. Das persönlich weiss mit dem Krimi-Autor Marcel Huwiller und der Atlantikruderin Gabi Schenkel. Wir blättern zurück zum Jahr 2019. Ich nehme einfach das Jahr führen, weil in der Vorbereitung dieser Sendung habe ich das Gefühl, das war ein wichtiges Jahr gewesen für beide Gäste. Der Wendepunkt 2019, niemand hat von Corona geschwätzt damals, das ist mal das eine. Und ihr beide sind in diesem Jahr aufgebrochen, quasi in ein neues Obentür. Gabi Schenkel, du hast dich entschieden, dass du eben allein und nicht mit einem Ruderteam über den Atlantik gehst, gestartet, bist damals auf den Kanarischen Inseln angekommen, dann nach gut 75 Tagen auf Antigua. Wo du angefangen hast, hast du, glaube ich, von Rudern ein Jahr vorher noch überhaupt keine Ahnung gehabt. Also du bist nicht eine gewesen, die irgendwie schon Jahrzehnte Judi auf allen Schweizerseen umeinander gerudert ist. Das hast du dir müssen aneignen, erst ein Jahr vorher.
2: Ja, genau. Also ich habe entschieden, dass ich das mache, bevor ich jemals in einem Ruderboot gesessen wäre. Weil ich habe...
1: Mir ist der Raune durch die Menge, für alle die daheim
2: ja, mir ist bewusst, also ich habe mich im 19. bin ich zwar losgerudert, aber entschieden, dass ich es mache, ist ja schon ein Jahr, im 18. Ja. Und mir ist immer bewusst gewesen, ja, dazu muss man können rudern, kein Problem, das kann man ja lernen. Also ich gehe auch sonst an Herausforderungen immer sehr pragmatisch an und ich glaube, es kommt ein bisschen aus meiner Ultramarathon-Erfahrung. Ich habe 30 Jahre lang bin ich immer in den Bergen rumgerannt, bis zu 200 Kilometer am Stück. Man lernt dort wie ein bisschen das Verhalten, das Sky is the limit. Also, warum nicht, oder? Weil alle fragen natürlich, ja, aber warum? Und ich gebe zurück, ja, und warum nicht, oder? Es ist immer eine Betrachtungsweise. Und für mich ist klar, ja klar, ich muss lernen rudern. Das bin ich auch bereit, diesen Schritt einzugehen, weil das Endresultat ist das. Und bei jedem Projekt, wenn man neu mit anwohnt, fragt man sich ja, was braucht es dazu? Oder? Was, ich brauche eine Medienstelle, respektive ich brauche jemanden, der das betreut, ich brauche eine Webseite, ich brauche Sponsoren und so weiter. Und da bin ich einfach sehr, unternehmerisch dran angegangen. Und dann ist halt Rudern auch etwas dabei gewesen. Ich habe aber gewusst, der grösste Teil der Herausforderung ist eben das Mentale. Und durch meine Lebenserfahrung, meine berufliche Erfahrung, meine sportliche Erfahrung, habe ich auf das aufbauen.
1: Wo ist der Initialpunkt gewesen? Also, es hat ja sehr wahrscheinlich irgendeinen Moment gegeben, wo du wie gewusst hast, ich mache es allein, ich mache es nicht mit einem Team, ich ziehe das jetzt durch. Kannst du dich noch erinnern, wo das war? Ist das ein Bauchentscheid gewesen?
2: Ja. Ich bin am Montagmorgen, am 15. Oktober 2018, verwacht und habe gewusst, ich mache es alleine.
1: Einfach so.
2: Ja, und natürlich der Kopf, also beim allerersten Moment, wo ich mich gefragt habe, würdest du es auch alleine machen, hat der Bauch gerade gesagt, jawohl. Und eine Millisekunde später hat der Kopf gefunden, ja, aber das zweite oder das vierte wäre es im Fall schon ein bisschen schneller und einfacher. Es ist ja so mit dem Bauchentscheid. Die kommen zuerst und geben die Richtung an. Alles, was nachher kommt aus dem Kopf, ist ein Versuch zu erklären, warum das gar nicht gut ist, weil der Kopf möchte eigentlich die Kontrolle behalten und tut einem so ein bisschen Grenzen aufzeigen. Mhm. Und wenn man den Mut hat, sich auf das zu verlassen und so ein bisschen in den Flow hineinzukommen, dann kommt man eben am Ende weiter, als wenn man im eigenen kleinen Gärtchen bleibt. Manchmal ist das schon das Richtige. Meine Erfahrung hat bei mir gezeigt, wenn ich mich darauf einlasse, dann kann Wunderbares passieren.
1: Tun wir mal schnell führen, spulen, zmitzt in Atlantik. Die Monate, die du dort verbracht hast, Tausende von Kilometern, muss man das immer wieder vergegenwärtigen. Allein auf dem Ozean, es war nicht irgendein Bödel nebendran gewesen, wo der alle paar Wochen irgendjemand kam und hat eine Essensration runtergeworfen. Du warst wirklich allein gewesen. Was war der schönste Moment in dieser Zeit?
2: Oh, der einzig schönste Moment.
1: Ja, der einzig. Vielleicht jetzt mehrere, aber was strahlt bis heute, weißt?
2: Es sind zwei Momente.
1: Ja.
2: Also der eine Moment ist, wo ich das erste Mal nach 65 Tagen wieder Menschen gesehen habe und eine Wahlfamilie, die am gleichen Moment mich ist besuchen und eine Viertelstunde um mich herum gekreist ist und also ein Wahlkalb einen Meter von meinem Boot raufgekommen ist, um es alle zu sagen, das berührt mich jetzt noch. Es gibt nicht Worte, die ich nutzen könnte, wo das richtig adäquat beschreiben. Und der andere ist sehr ein persönlicher Past, weil ich gemerkt habe, ich bin zwar, wie du gesagt hast, wie tausende von Kilometern ist niemand. Und ich bin am Rudern und hatte so ein komisches Gefühl gehabt, wie wenn es mir trümmelig wäre. Und meine Ratio sagt gerade, ja, hast du genug getrunken, hast du genug gegessen, hast du genug Mineralstoff zu dir genommen. Das ist alles in Ordnung gewesen. Und dann ist das Gefühl nochmal gekommen. Und dann habe ich also aufs Wasser geschaut und gemerkt, ich bin ja Teil vom Wasser. Ich bin ja gar nicht alleine. Weil wir sind ja über 70% aus Wasser gemacht. Und ich bin so lange weg gewesen vom Einfluss von anderen Menschen und anderen Sachen, dass ich wie die Nähe zum Wasser gespürt habe. Das sind nur ein paar Sekunden gewesen. Aber das hat mich tief bewegt, wirklich, weil ich gemerkt habe, egal wo ich bin, egal wie alleine das mein Kopf das Gefühl hat, bin ich. Ich bin nie einsam, ich bin immer verbunden mit allen. Ich habe meine Schwester gerade neben mir, ich habe sie dann auch immer wieder gespürt auf dem Boot. Sie war da gewesen. Und das ist ein unglaublich schönes. Das ist ein
1: Spiritwelserlebnis schon fast.
2: Ja, ja, ja. Ganz klar.
1: Unglaublich.
2: Ja. Unglaublich. Also, es ist ein ganz schöner Moment gewesen, wo wir jetzt noch wenn mir jetzt noch hilft, wenn eben ich mal wieder im Kopf das Gefühl habe, ich bin so allein auf der Welt und ich, mir läutet niemand an und was auch immer, das passiert mir eben auch, oder? Ja. Dann weiss ich, nein, das ist jetzt nur eine momentane Aufnahme und du magst schnell REO Speedwagon hören.
1: Ja, genau. Ich schaue rüber zum Marcel Huwiler. Du wohnst eigentlich direkt neben dem Wasser. Würde jetzt auf der Hand liegen, dass du auch Ruder bist, aber ich glaube, am Ocean ist dir auf einem Stand-up
3: Paddle. Ja, genau. Boot, ich wohne am Lauerzensee, also wirklich gerade am Ufer. Haben wir noch nie so schön gewohnt, muss ich ehrlich sagen. Das ist sehr gefährlich, wenn man Bücher schreibt im Sommer, weil man sollte eigentlich schreiben, oder? Und wo ich gehört habe übrigens, dass jemand kommt, der über den Atlantik gerudert hat, habe ich gedacht, jetzt kannst du endlich mal Tipps fragen. Ich bin wahrscheinlich der schlechteste Schwimmer von der Welt. Und dann dachte ich, ich kann dir jetzt Auskunft geben. Aber der Trick ist ja, glaube ich, nicht reinzugehen.
2: Richtig, ja.
3: Rudern könnte man sagen. Rudern tut man ja auch, wenn man Bücher schreibt. Ruder ist um, ist ein spannendes Wort. Rudern heisst ja, ich weiss nicht, wie es weitergeht oder irgendwie so. Aber ja, an dem See ist wunderbar. Und es ist auch etwas, wenn einem wirklich, das gibt's eigentlich nie. Das ist so die Frage, die immer kommt, was passiert, wenn dann nichts mehr in den Sinn kommt, wenn du nichts kannst schreiben. Ich muss Gott sei Dank sagen, ich habe das eigentlich noch nie so gehabt. Aber zwischendurch so ein bisschen auf den See raus, wenn es wellt und schwemmt. Und sofort hast du gerade wieder ein Buch oder ein Halbes im Kopf.
1: Also, du hast ein Stand-up-Paddle.
3: Eins, ja.
1: Hat es einen Namen?
3: Nein, das habe ich jetzt also noch nie.
1: Weil der Name von deinem Boot, von deinem Ruderboot, ist, glaube ich, Miss Universe gewesen.
2: Richtig.
1: Gabi, wie kommst du auf Miss Universe für ein Ruderboot?
2: Also, ein Boot ist ja meistens weiblich. Habe ich auch gelernt in dieser ganzen Vorbereitung. Das heisst, es hat einen weiblichen Namen sollen sein. Und ich habe irgendwie das Gefühl gehabt, ich will Gott dabei haben, aber ich bin jetzt nicht religiös. Ich bin sehr gläubig, aber nicht religiös. Und Gott kann man ja auch anders nennen und für mich ist es das Universum. Also ich habe die Verbindung zum Universum habe ich dabei. Und weil es dann halt eine Frau ist, habe ich halt ein bisschen das spielerische Element reinbringen und gefunden, das ist jetzt Miss Universe. Weil pun intended, also ich habe das extra gemacht, ich habe das so lustig gefunden, wenn mich dann ein grosser Tanker anfunkert und sagt, und eben etwas sagt, kann ich sagen, Skyscraper, Skyscraper, this is Miss Universe, over.
1: Sehr schön. Und sie hat dir ja am Schluss auf jeden Fall auch Glück gebracht oder bist sogar zu einem spirituellen Erlebnis zumindest im Ozean, wo du jetzt sehr eindrücklich vorher geschildert hast.
2: Ja, es war ein Teammitglied, definitiv.
1: Du, Marcel Huwiler, du lebst heute vom Bücherschreiben. Das ist vor 7 Jahren, wo es so angefangen hat, 2019, sehr wahrscheinlich noch nicht so gewesen, dass du gewusst hast, wo das anführen würde. Was für ein Umbruch ist bei dir passiert, dass du das erste Buch von dieser Violetta Morgenstern, der erste Krimi, geschrieben hast?
3: Wenn man so ein bisschen zurückschaut, ist es so ein bisschen ein Anbahnen gewesen. Ich war fast 30 Jahre im Journalismus gewesen und dann erzählst du Geschichten. Oder ich habe als Kind schon Geschichten erzählt. Du musst Geschichten erzählen, damit die Eltern glauben, das sei so gewesen. Ich bin ein ganz kleines Kind gewesen, also relativ leicht und das Gelenkeli, ich eigentlich nur können mich rausschnorren. Ich hatte immer ein blödes Maul gehabt und dann musst du rennen. Ich habe 2 Sachen, rennen und schnorren. Das ist irgendwie einhergehend gewesen. Du musst davor rennen oder dich rausschnorren. Und darum im Journalismus dann irgendwann gelandet und dann auch immer grössere Reportagen geschrieben. Und irgendwann, so ab 12 Seiten, ist dann ein halbes Buch. Und das hat sich dann so ein bisschen, eigentlich fast ergeben. Ich bin dann viel lang im Ausland gewesen. Und wenn man im Ausland ist, schafft man ja immer Samstag, Sonntag. Und ich hatte dann wahnsinnig viel Überzeit gehabt. Und der damalige Chefredakteur hat irgendwann gesagt, Huwiler, du hast irgendwie so und so viele Monate Überzeit. Dich sehe ich am Weihnachtsessen wieder. Und das war gerade März gewesen, oder irgendwie so. Und dann habe ich gesagt, was mache ich jetzt? Und dann machst du mal den Frühlingsputz und du machst selber mal alles. Und irgendwann habe ich das Gefühl, jetzt wär's, glaub, jetzt wäre gerade der Moment gekommen, wo wir, weil immer alle haben gesagt, du musst mal ein Buch schreiben, du musst mal ein Buch schreiben. Und dann habe ich gesagt, schreibe ich mal ein Buch. Und dann ist die erste Morgenstern eigentlich dann entstanden.
1: Morgenstern. Also, du sitzt wirklich sprichwörtlich nicht vor einem weissen Platz, sondern vor einem weissen Bildschirm. Aber du hast du irgendwie gewusst, in welche Richtung das gehen soll?
3: Nein, eigentlich wirklich also
1: bist
3: gar nicht.
1: Konzeptlos ans Buch schreiben.
3: Absolut. Vielleicht eben auch aus dem Buch raus. Vielleicht ist das das Geheimnis gewesen. Nein, ich habe mir es überhaupt nicht überlegt, wie, wo. Ich kann auch im Nachhinein nicht rekonstruieren, wenn ich auf die Frau Morgenstern gekommen bin. Ich glaube, das Leitmotiv war, Morgenstern ist ein bisschen in alle von uns, die sie können. Morgenstern ist eine sehr resolute Lady. Man sagt immer, die sympathischste Auftragsmörderin der Welt und ja auch irgendwie privat. Wenn einer in ihre Blöd kommt, lässt sie sich sehr kreativ etwas einfallen. Und ich glaube, es geht um die berühmte Faust, wo wir ja viele im Sack haben. Und Morgenstern zieht dann die eben raus und rächt. Und das war so eine Grundmotivation. Mhm. Herrlich unkorrekt. Etwas herrlich unkorrekt zu schreiben.
1: Das ist das fertige Manuskript. Mhm. Und du sagst, glaub, allein schon eine Verlegerin oder einen Verleger zu finden, ist ein Krimi.
3: Ja. Ich habe dann immer das Gefühl, wenn du das Buch geschrieben hast, ist es ein Buch geschrieben. Jetzt ist es ein Buch geschrieben. Jetzt ist es da. Und das ist völlig naiv gewesen, weil dann fängt es dann eigentlich erst an, einen Verlag oder eine Verlegerin oder einen Verleger zu finden. Und mir ist klar gewesen, ich möchte einen Verlag in Deutschland, weil der ist automatisch einfach ein riesiges Publikum. Und ich habe wirklich ein bisschen damit geliebäugelt, das als Beruf irgendwann zu machen. Ich dachte, das wäre wahrscheinlich das Schönste von der Welt, wenn man vom Bücher schreiben könnte, leben. Und dann musst du halt automatisch in internationalen Märkte rein. Aber dann in Deutschland einen Verlag zu finden, das ist wirklich der grösste Krimi. Wie heisst du? Wie alt bist du? Wo kommst du? Können wir nicht. Und dann fährst du mal an, so Manuskripte in die Verlage schicken. Und dann kommst du von allen, also wirklich fast von allen, so ein standardisiertes Schreiben über. Sollten Sie innerhalb der nächsten 7 Monate nichts von uns hören, betrachten Sie das als Absage. Und unter dran schreiben sie nachher, wir haben es dann übrigens nicht gern, wenn ihr parallel dazu anderen Verlag einschändet. Also müsstest du immer 7 Monate warten, denkst du, ja, kannst du mir, gell? Und hat das probiert und das hat aber irgendwie nicht geklappt. Und hat dann das Gefühl, ja, das ist es gewesen, dann lohne ich es halt. Und hat plötzlich gemerkt, ah, Moment, es gibt so einen neuen Beruf heutzutage. Also neu, so neu ist er eigentlich nicht. Du brauchst eine Agentin oder einen Agenten, einen Vermittler, wo dir das verscherbelt und dann fängt genau das Gleiche wieder an. Du schreibst wieder die Agenten an, in Deutschland vor allem, und kommst wieder, sollten sie innerhalb der nächsten 7 Monate nichts von uns. Und als ich eigentlich schon aufgegeben habe, habe ich gemerkt, dass es in irgendeinem Artikel gelesen, dass es in Deutschland die allererste Literaturagentin, eine Frau war. Das war so ein neuer Beruf. Ihre Eltern haben gemeint, sie arbeite jetzt als Spionin, Agentin. Ja. Literaturagentin. Und der habe ich das noch geschickt, obwohl eigentlich gestanden ist, sie nehmen keine Bücher mehr an. Aber ich war so ein Kind gewesen, wenn die Eltern gesagt haben, lang die Herdplatte nicht an, es ist heiss. Dann habe ich es müssen anlangen, um zu schauen, wie heiss. Und die hat eigentlich auf der Homepage gehabt, nicht mehr nichts mehr, bin genug und so. Und hast dann geschickt und 30 Minuten später hat sie angerufen und gesagt, das machen wir. Sie war in München gewesen und dann ist eine ganz spannende Zeit losgegangen. Mhm. Ich habe das Glück gehabt, sie ist einmal vorher die Agentin von Patrick Süskind, das Parfüm.
1: Gut, das hilft.
3: Und das war für mich ein bisschen der Lotto-Sechser gewesen. Und dann ist das losgegangen und die hat dann für mich geschaut und dann gibt es Verlage und dann wird um dich gefeilscht. Also da kommst du vor wie auf dem Markt, wer bietet jetzt mehr für den Huwiler? Das ist noch ein eigenartiges Gefühl, du wirst versteigert, effektiv. Aber das ist wunderbar und darum funktioniert das auch heute mit dem Bücherschreiben, weil es, ja.
1: Also mittlerweile werden deine Bücher als Hörbuch bei Amazon verleiht, also man kann deine
3: Krimis
1: auch hören. Es hat, glaube ich, auch schon Filmrecht, wo du, ja, wie sicher, also das ist eine grosse Geschichte herausfordernd.
3: Das ist eine grosse Geschichte herausfordernd,
1: Ich habe Gabi Schenkel so im Augenwinkel gesehen, nicken, du hast ja auch ein Buch geschrieben über deine Überfahrt. Du weißt genau, wie es einem geht oder wie es Marcel gegangen ist.
2: Ja,
1: was ist dein Krimi, bis dein Buch entstanden ist?
2: Ja, das ist ein bisschen anders und mein Herz geht ein bisschen raus zu dir, weil ich weiss, wie schwierig das ist, weil mein Agent mir das eben auch so erzählt hat. Ich bin angegangen worden von ihm. Er hat sich bei mir gemeldet, ob ich Interesse hätte, ein Buch zu schreiben. Und ich fand, ja, ich will mit meinem Fundus von Videomaterial, wo ich ein Videotagebuch gemacht habe, etwas machen. Und dann hat er gefunden, ja, lass uns, das war auch ein Deutscher gewesen, lass uns mal darüber reden. Hast du das Interesse, selber zu schreiben? Ich so, ja, unbedingt. Es muss meine Stimmfarbe haben. Ich habe dann das auch eine Leseprobe geschickt. Und er hat gefunden, hey, das können wir gleich so lassen. Du hast ein paar Fotos und ich gehe zu den Verlag. Und so ist das gegangen. Ich musste nichts machen. Müssen. Und wir haben 3 Interessenten gehabt. Und dann wir gehen mit denen, die machen auch gute Arbeit, einen guten Vibe. Was meinst du? Das ist so schnell gegangen. Und ich hatte eine super Lektorin, die auch Helvetismen dann stehen lassen hat und Korrektor angeschrieben hat, hey, das muss bleiben. Mhm. Zum Beispiel, habt ihr gewusst, dass beim Eindunkeln, das gibt's im
1: beim Deutschen. Was? Beim
2: Eindunkeln.
1: Beim also, Eindunkeln.
2: Das Eindunkeln, das gibt's nicht im deutschen Sprachgebuch. Das ist ein Helvetismus.
3: Und ich sage jetzt bei Harassimmer, das heisst Obstbehältnis. Ja,
1: genau. Und, Obstbehältnis
3: statt Harass.
2: Und was du gesagt hast, im deutschen Raum ist mein Buch, was dann rausgekommen ist, dann eben auch viel mehr Aufmerksamkeit bekommen. Und das habe ich ein bisschen schade gefunden, weil ich bin doch eine Schweizerin. Und es ist total unter dem Radar durch. Mein Agent hat zwar alles gemacht, hat probiert, wir haben auch das grösser machen, und es ist einfach nichts passiert. Und das habe ich, im ersten Moment habe ich das ein bisschen enttäuschend gefunden, und dann habe ich mich daran erinnert, das sage ich auch mit meinen Klienten, eine Enttäuschung ist super. Weil dann ist die Täuschung eben weg und dann sieht man klar, was wirklich Sache ist. Auch da habe ich wieder Perspektivenwechsel vollzogen. Es hat immer etwas Gutes und etwas nicht so gut in einer schlechten Situation, aber ich kann dir total nachempfinden, und ich glaube, wenn ich mich so auf den Weg müssen begeben, wie du das gemacht hast, dann hätte ich nie, wäre das Buch wahrscheinlich nicht rausgekommen. Die englische Version haben sie dann nicht produziert, und die Rechte habe ich jetzt wieder, wie auch die Filmrechte. Also mit dieser Geschichte kann man schon noch etwas machen, und ich habe auch das Interesse daran, dass das weitergezogen wird.
3: Ich kann einfach jedes Mal ein neues Buch schreiben, du müsstest jedes Mal wieder rudern über den Ozean.
2: So nein.
3: Aufwand und Ertrag ist ein bisschen anders.
2: Zurückrudern,
3: genau.
2: Das ist noch ein anderer Punkt. Zurückrudern ins Leben, also via Corporate World, ist so ein Working Title, der ist schon ein bisschen da.
3: Und andererseits ist ja Rudern ein komischer Sport. Ihr fahrt ja hinter sie. Du siehst ja gar nicht, wo du hergehst.
2: Das ist auch spannend. Ja, und man sagt auch ganz klar, schau nicht zurück, du gehst nicht in die Richtung. Und ich sage, manchmal ist es mega wichtig, dass man mal kurz einen Blick zurück wirft, um sich selber auf die Schulter zu klopfen. Schau mal, wie weit du schon gekommen bist.
4: Das hat die ganze Zeit einen vor Augen gehabt, natürlich.
2: Ja, und natürlich auf dem Ruderboot hast du einen Spiegel, einen Rückspiegel.
3: Ach so.
1: Ihr habt einen Rückspiegel?
2: Ja.
1: Also quasi ein Vorspiegel.
2: Vorschrift gewesen, ja.
1: Gabi Schenkel und Marcel Hu wieder live im Persönlichen. Zwei Gäste, die ich würde sagen, auch wo ihre grössten Erfolge irgendwie beim Umbruch zu der zweiten Lebenshälfte gekommen sind, entstanden sind. Ist das Alter je nachdem ein Vorteil, wenn man nochmal umsattelt oder ein neues Gleis oder einen neuen Weg einschlägt, Marcel? Also, hättest du mit 30 oder mit 25 schon so ein Buch schreiben können?
3: Nein, das wäre nicht gegangen. Das steckt ja immer, das merkt man manchmal selber gar nicht, aber es steckt unglaublich viel Lebenserfahrung drin. Ich glaube, ich hätte die Bücher nie können vor 50 schreiben. Das wäre irgendwie unmöglich gewesen. Weil manchmal, wenn man es dann selber wieder durchliest, merkt man, das ist eigentlich das Erlebnis, das drin steckt. Oder da steckt von dem etwas drin. Wäre, glaube ich, auch nicht möglich gewesen. Und ich bin auch froh, dass ich jetzt, wo ich so langsam Richtung das gefährliche 60 gegangen, erst jetzt Bücher schreibe. Weil das Schönste, was es gibt, ich wüsste nachher gar nicht, was machen. Also wenn ich erst 20 wäre, was mache ich mit dem Rest vom Leben? Insofern bin ich noch froh, wenn ich jetzt dann schon gleich mal 60 ist. Dann längert es dann mit um Bücher schreiben. Ich will eigentlich nicht mehr anders. Darum, es soll nicht mehr nachher kommen.
1: Du, Gabi, hast früher Ausgrenzung erlebt. Du schreibst auch darüber in deinem Buch, mit Zürichdeutsch auf Olten gekommen, damals, gerade am Anfang von der Schulzeit. Und ich würde sagen, so voll in den Hammer reingelaufen. Allein schon wegen dem Dialekt. Das klingt wahnsinnig brutal, was du dort relativ früh erfahren hast, als junges Mädchen.
2: Ja, in den 80er Jahren mit einer Zürichschnur in den Kanton Solothurn zügeln, ist suboptimal gewesen. Ich habe aber meine Anpassungsfähigkeit sehr schnell gezeigt. Ja. Ich habe extrem schnell den Dialekt angenommen, und spannenderweise ist gerade letztes Jahr das Jubiläum von meiner Mittelschule gewesen, von der Kante Olten, und dort hat mir erstaunlicherweise jemand gesagt, Gabi, warum redest du Zürichdeutsch? Und ich so, das habe ich immer schon geredet. Nein! Und ich so, ich habe mich nur verstellt damals. Ja. Und das habe ich recht spannend gefunden, weil das ist so eine schöne Reflexion gewesen. Du bist jetzt wirklich du dich selber, du redest so, wie dir der Schnabel gewachsen ist. Und da finde ich, ist ganz wichtig auch, das stimmt wirklich, mit die 40 dann auch beruflich nochmal müssen neu mich orientieren, da habe ich können auf die Erfahrung zurückgreifen, dass ich in dieser Zeit wirklich gelernt habe, wer bist denn du überhaupt? Und hast du wirklich Füße am Boden? Und das ist nicht eine einfache Zeit damals.
1: Ich würde noch schnell gerne einhocken, weil du hast so locker schnell vor etwa einer Viertelstunde von diesen Ultramarathon erzählt, oder? Du bist offensichtlich schon sehr Sportler gewesen, aber auch dann bekannt dafür, dass du deine Ultramarathon mit einer Tiara und perfekt lackierten Fingernägeln gelaufen bist, quasi als Swiss Ultra Princess. Mhm. Ist das auch ein bisschen ein Akt von der Rebellion gewesen?
2: Würde ich jetzt nicht sagen, nein. Wenn man hört, ja, sie rennt jetzt heute weniger als 24 Stunden mal 160 Kilometer am Stück, dann denke ich, oh, dann werde ich ja nur schon müde, wenn ich daran denke. Mir geht das überhaupt nicht anders. Es ist so eine grotesk lange Distanz.
1: Das ist ja Wahnsinn, 160 Kilometer.
2: Ja, genau. Und ich habe mich einfach gefragt, ja, wie, ich weiss, dass es machbar ist. Also ich habe eben immer gemerkt, ja, warum nicht? Die Frage, warum nicht?
1: Warum nicht?
2: Habe ich auch für mich gelten lassen und habe mir dann überlegt, wie kann ich das Ganze fun machen? Lustig, wie kann ich mir auch Unterstützungen geben, so ein bisschen, wie ein kleines Zückerli, damit es einfacher wird. Und dann ist die ganze Geschichte drumherum, die ich aufgebaut habe. Oder eben auch, dass ich die ganze Strecke zum Beispiel von der Pflegestation zu der Pflegestation abgebrochen habe und mir auch kleine Sternchen auf den Ausdruck die Zettel geklebt haben und so. Super. Und jetzt gibt's eine Ration von dem Pulver oder von dem Essen, dass ich es einfach, positiv konnotiert habe.
1: Ja, also du hast dich selber wie dort angecoacht und dass es Freude macht, dass es verspielt ist. Die ersten Marathon hast aber einfach, bist einfach so mehr oder weniger dreieinhalb in einem Marathon und hast ein bisschen Wasser und Bananen gegessen und hast gemerkt, die haben mich komplett übernommen, oder?
2: Also du bist, ja, komplett. Ja. Keine Ahnung gehabt. Ich habe eigentlich gehört, das hat niemand gemacht Anfang 90er Jahre ist das gewesen. Das hat niemand gemacht gehabt. Also, ich habe einfach selber trainiert und mein Vater hat schon, hat auch eine Vorbildfunktion gehabt, natürlich. Aber ich habe mein Training selber gemanagt und habe mir null Gedanken gemacht, über was ich da brauche. Und ich bin wirklich tatsächlich so um die 70 Kilometer mit Bananen und Wasser unterwegs gewesen. Und das kommt nicht gut raus. Also auf dem Berggipfel oben hat mich der Arzt angeschaut und gefunden, ja super, ich kann mir durchwinken, weil ich habe gesmiled vom einen Ort zum anderen, weil ich bin erstens in den Bergen, zweitens Natur tut einem einfach gut, drittens bin ich jetzt dann da auf dem Pass Spitzen
1: oben. Ja.
2: Ja, genau. Und meine Mutter war eben auch dort oben gewesen, weil sie mein Erster war und sie hat mich angeschaut und gesagt, nein, ich kenne meine Tochter, der geht es nicht gut. Und ich bin mit einem riesen Smile gekommen und gefunden, ich habe mega Bauchkrämpfe, ich kann meine Hose nicht mehr loslassen. Ich habe wirklich den Druck von meiner Shorts wegtun, meine Tüme in Hosenbund rein tun. Und sie haben mich dann ziemlich schnell, haben sie mir ein bisschen Kochsalz reingelassen, intravenös, und noch anderes zu essen gegeben. Und das ist
1: wirklich
2: Doping gewesen. Also ich bin dann nachher ins Ziel gekommen, ja.
1: Persönliche Geschichte vom ersten Marathon von der Gabi Schenkel.
2: Ultramarathon ist
1: das. Ultra, ja, Entschuldigung, ja. Natürlich.
2: Ja, der erste Marathon ist dann später gekommen.
1: Marcel Huwiler, wir sind so ein bisschen bei diesen Anfängen, die vielleicht auch mal jemand persönlich auszeichnet. Du hast als 13-jähriger Piratenradio gemacht. Radio Dynamit im Freiamt. So ein bisschen bei der Revoluzzer, oder? Vom Kanton.
3: Das war meine grösste kriminelle Tat von meinem Leben. Eben.
1: Wie hast du das gemacht? Also wie kommst du überhaupt auf die Idee, als Teenager Piratenradio zu machen?
3: Damals hat es DRS1 gegeben und so schnell. Pizza Gruppera, Radio 24 ist gerade so ein bisschen gekommen. Radio war irgendwie der Inbegriff von Abenteuer. Darum ist ja du wahrscheinlich der Beruf, oder? Das ist das so. Mir hat das völlig fasziniert. Mir hat immer die gesprochene Sprache wahnsinnig gefallen. Das ist ja heute noch beim Schreiben so. Ich lese es mir eigentlich selber vor. Ich höre, ob es funktioniert oder nicht. Und das Radio hat mich als Kind schon fasziniert. Und ich habe dann auch so Kassettchen aufgenommen. Für die Jüngeren, das sind so Plastikdinger gewesen mit so Bändern drinnen. und habe einfach Radiosendungen aufgenommen mit Musik drinnen und Geräte und dann das meinen Geschwistern gegeben oder den Eltern, die es können hören konnten. Und dann habe ich zum Glück einen Kollegen gehabt, der ist technisch sehr versiert gewesen, Lehre gemacht mit irgendetwas, wo Strom drin hat, ich weiß auch nicht mehr was. Und dann hat dann ein Piratensender Sender gebastelt, der hat wirklich funktioniert, du hast den können an eine Antenne her tun. Und dann hat das auf UKW, völlig verboten gewesen, schwer verboten, hat das gesendet. Wir sind dann mit dem Velo mal, wir haben ein Lied laufen und sind dann mit dem Velo gefahren, wie weit, dass man es noch hört. Und wo wir dann schon im Kanton Zürich hinein gewesen sind, haben wir das Gefühl gehabt, jetzt wird es noch gefährlicher. Und damals sind auch schon Schauergeschichten rumgegangen. PTT fahre ich mit so Wegen rum und lasse ich.
4: Heilwegen.
3: Also ich habe mich schon überlegt, Wasser und Brot, wie schmeckt euch das? ich bin irgendwie 12 gewesen und dann hat man gemerkt, also das machen wir, das ist abenteuerlich. Ich bin Moderator gewesen und Chefmoderator, weil alleine Moderator. Und der Kollege hat einfach gelötet und gemacht. Und dann habe ich eine Radiosendung gemacht. Und habe das Gefühl gehabt, musst die aber ein bisschen tarnen. Weisst, wenn die von der PTT mithören, das ist kriminell und so. Und habe dann das Gefühl gehabt, musst einen anderen Akzent machen. Und habe dann nur noch am Radio mit Bündner Dialekt anreden. Und habe mir ein Pseudonym gegeben. Der Peter Hauser, habe ich mir gesagt, am Radio. Und wir haben auch Jingles damals, Radio Dynamit hat es geheissen. Und das war gerade Radio Gaga von der Queen gewesen. Und wir haben das gesungen. Also der Jingle war jedes Mal gewesen.
4: Von dir gesungen.
3: Radio Dynamit. Wir haben das jedes Mal gesungen. Und es ist grossartig.
4: Wie lange haben wir das gemacht?
3: Ja, vielleicht etwa 2 Jahre. Und Nachbarn, die haben mich verwünschen. Und,
4: Nie verwünscht worden.
3: Nie verwünscht worden. Und das Lustige war dann, wo das angefangen hat mit den Büchern. Und dann kommen relativ gleich Lesungen. Und eben, ich habe eine spezielle Leseshow, die ich mache. Eine der allerersten Lesungen bin ich dann eingeladen gewesen, an einem Ort, wo ich mal Schule gegeben habe, in Muri, im Aargau. Und das ist so die Volkshochschule, die das organisiert hat. Und der Herr hat vorne dran die Leute begrüßt, wie du das vorhin da gemacht hast. Und mich hat fast der Schlag getroffen, weil der hat dann den Leuten Grüezi gesagt, mein Name ist Peter Hauser. Jetzt halt dein Karma ein, oder? Also das war mein Radio-Pseudonym. Ja.
4: Ich habe mich noch gefragt, wieso schreibt eigentlich ein Autor, der aus einer sehr traditionellen Handwerkerfamilie kommt? Das sind Wagner über Jahrzehnte, nein, über Jahrhunderte sehr wahrscheinlich.
3: Ja.
4: Wie kommst du dazu, so über kriminelle und auch erfrischend unkorrekte Frauenfiguren zu schreiben? Also du hast es vorhin ein bisschen gesagt, weißt, mit der Faust im Sack oder so, aber das ist ja sehr wahrscheinlich schon auch noch etwas in dir drin, wo gern unkorrekt ist oder unkorrekt wäre. Also weißt, wie viel steckt...
3: Ja, man sagt dann immer, das sind nur Figuren, weißt, das hat nichts mit mir zu tun, aber wenn man ehrlich ist, steckt ja dann gleich immer...
4: Bitte? Wenn bist du unkorrekt?
3: Ständig, da, heute nonstop, aber nur darum, weil es dann irgendwie noch spannender wird. Also irgendwie habe ich immer das Gefühl, wenn du nicht das sagst, was die Leute erwarten, dann kommt auch etwas Spannenderes zurück. Oder es macht das Leben einfach spannender. Unkorrekt sein heisst ja nicht per se,

0: Darum kann der Direktor locker geschwind ein bisschen weg und jetzt hat er sicher auch ein bisschen zu tun. Und es sind so lange Schulferien im Sommer, wo die Kinder haben, fast 3 Monate, Juli bis September. Wie organisiert man sich das, Eltern? Das ist jetzt die Frage, die mir zuvorderst wäre. Wie
1: also zuerst, der Schulleiter hat noch keine Ferien und die Kinder kommen bei uns am 2. September wieder zurück. Also wir sind eine von den Schulen, schon richtig, eine von den Schulen, die am frühesten anfangen, aber die Eltern organisieren sich, indem es in Barcelona oder in Spanien ganz viele Sommerkurse gibt. Und meine Schule tut auch einen Sommerkurs anbieten. Und das ist sicher noch der Juli zu überbrücken. Mhm. Und im August läuft dann in Barcelona nichts mehr. Da arbeiten, ausser dem Touristenviertel unten, da sind Geschäfte, der Restaurant zu, das wird religiös eingehalten. Das ist Ferien.
0: Das ist Ferien, das ist Sommer. Aber eben der Schulleiter, du hast jetzt noch keine Ferien. Was macht denn der Schulleiter jetzt noch? Also mit dem Velo durch die Gänge fahren, wenn niemand im Schulhaus ist oder ein Haufen Büroarbeit oder was ist es?
1: Vor allem bauen im jetzigen Moment. Ein riesiges Bauprojekt, das wir haben an der Schweizer Schule in Barcelona.
0: Erzähl uns noch ein bisschen über die Schweizer Schulen ganz allgemein. Es gibt 17 in der ganzen Welt, zum Teil sind die sehr alt, über 100 Jahre, wie zum Beispiel jetzt Barcelona. Warum gibt es die und warum ist das Schweizer Bildungssystem bis heute weltweit so
1: wichtig? Geniale, ist eine geniale Sache. Eigentlich sollte es nicht 17 Schweizer Schulen geben, sondern 700 Schweizer Schulen im Ausland. Das ist Networking, das ist Repräsentation. Wir sind Botschafter, Botschafterinnen von der Schweiz und entstanden sind die nicht strategisch, sondern eher historisch zufällig. An der Handelsroute, wo es ein Hämpfchen Schweizer gab, die haben vielleicht Bildung, Schweizer Bildung für ihre Kinder. Bergamo als erste Schule, Textilfabrik aus Glarus, die gekommen sind, Catania in Sizilien, gleich mal darauf haben, dann hat es noch Florenz und Neapel gegeben, was es heute nicht mehr gibt, und dann Barcelona. Also das sind immer Schweizer gewesen, die das gegründet haben, und der Bund, die Schweizer Regierung, ist dann in den 60er Jahren dazugekommen und hat beschlossen, die Idee oder die Bildung zu unterstützen, zu subventionieren. Aber dort ist wichtig festzuhalten, der Bund subventioniert, aber 80% der Kosten kommen die Schulen selber auf. Es ist eine Subvention, um die Schweiz, um Brücken machen, Schweiz, Ausland, Ausland, Schweiz.
0: Brücken bauen, eine lange historische Vergangenheit, die sich ein bisschen liest, auch wie eine Landkarte davon, wo das Schweizerinnen und Schweizer in die Welt rausgezogen sind. Und jetzt aktuell die Schule, die du leitest, zu Barcelona. Was ist das für eine? Wie gross ist die? Wie muss man sich die vorstellen?
1: Das ist eine Top-Schule. Natürlich,
0: natürlich
1: 670 Schülerinnen und Schüler von 3-Jährigen bis zur Schweizer Matura. Und jedes Jahr kommen 50% von meiner Schulabgängerinnen und Abgänger in die Schweiz studieren. Also da eine Brücke. Vielleicht die Schule mit dem meisten Swissness. Ich habe die Hälfte von meinen Lehrpersonen sind Schweizer Lehrpersonen. 35 Schweizer Lehrerinnen und Lehrer, die dort zusätzliche Erfahrung sammeln, Kompetenzen sich aneignen und dann zurückkommen in die Schweiz und die Bildungslandschaft Schweiz natürlich dann weiter belebt oder noch verbessert sogar.
0: Und die über 600 Schülerinnen und Schüler von 3 bis zur Maturreife, was sind das für Kinder? Aus was für Familien kommen die?
1: 25% Schweizer, Schweizerinnen. Das ist natürlich wieder Brücke zurück in die Schweiz, können zurückkommen in der Zukunft. Mhm. 15% Deutsche, 10% aus der ganzen Welt und 50%, die Hälfte, kommen bei meiner Schule aus dem Quartier. Ich sage immer, wir sind eine internationale Quartierschule. Seit 1924 an dieser Adresse. Sehr bekannt, viel Prestige. Und die wollen sich eine gute Schweizer Bildung leisten.
0: Kann man sich die gute Schweizer Bildung leisten, wenn man aus dem Quartier ist?
1: Auf jeden Fall. In Barcelona ist die Schweizer Schule hat ein ausgewogenes soziales Gefüge. Da muss man sich nicht eine top-elitäre, teure Schweizer Privatschule vorstellen. Es ist also möglich.
0: Es ist also möglich. Und jetzt hast du aber gesagt, du bist nicht nur Schulleiter, sondern jetzt über die Sommerferien, wenn es mit der Schule nicht so viel zu tun gibt, weil alle weg sind, hast du eine Baustelle. Ihr baut eine neue Turnhalle. Hättest du das nicht von Anfang an gehabt?
1: Nein, hat es nicht gehabt. Hat man auch nicht gebraucht. Man hat können in anderen Sporthallen anmieten, in der Stadt. Aber Geburtenrate sinkt auch in Spanien, sinkt in Barcelona. Konkurrenz wächst. Und wenn wir die Infrastruktur nicht à jour bringen, dann werden wir in 10, 15 Jahren sicher Schwierigkeiten haben. Und darum der Entscheid, einen Masterplan zu machen. Und wir machen eine riesige Sporthalle, unterirdisch, 800 Quadratmeter, 9 Meter hoch. und ein neues Schulgebäude mitten im Zentrum von Barcelona.
0: Dass das überhaupt möglich ist, wie viele Nerven braucht das?
1: Ja, Nerven und auch Zeit. Wir haben 4 Jahre mit der Stadt gekehrt, bis der Sonderplan durch war. Das hat durch

0: Stadtparlament müssen und auch da wieder ein A und das O, Networking, Kontakt bewegen, bis es dann möglich war. Und natürlich das Fundraising, gleich wie in Aluna, Geld auftreiben, Fundraising auch für die Schule. Aber auch da wieder mit der Hilfe von ganz vielen Menschen ist das möglich gewesen. Und im September, wenn wir wieder zurückkommen, die Schülerinnen und Schüler, wird die Sporthalle bereits eingeweiht, benutzt und im Dezember ist auch das Gebäude fertig.
1: Toi, toi, toi.
0: Vielen Dank.
1: Wenn ich dir zulassen, wie du erzählst, jetzt in dieser Stunde, wo du Gast bist bei uns, von Kolumbien und in einer langen Zeit dort, vom Aufbauen, vom Netzwerk, Finden, Pflegen, vom Weiterziehen auf Barcelona, aber gleichzeitig auch immer verbunden sein mit der Schweiz, wo du herkommst, wo du aufgewachsen bist, in Bülach, dann merke ich, du bist nicht ein Auslandschweizer, der einfach gegangen ist und alles abgebrochen hat, sondern du bist einer, der wie Netz gesponnen hat und irgendwo zwischen dem Kolumbien, Barcelona, Bülach unterwegs ist. Wo siehst du dich selber da?
0: Allen drei Orten. Und es ist auch so, dass man eigentlich heutzutage nicht mehr richtig weit weg ist. Heute hat man Internet, heute hat man Handy. Im 1996, als ich nach Kolumbien bin, da habe ich noch per Fax, weiss nicht, ob alle Hörerinnen und Hörer noch wissen, was ein Fax ist, das Papier, das durch eine Maschine geht und am anderen Ende macht, von der Welt genau. Richtig wieder rauskommt. Aber heute fühle ich mich eigentlich allen drei Orten, die du erwähnt hast, sehr wohl.
1: Gut, du bist im Moment nicht bei der Baustelle, du bist auch nicht in Kolumbien, du bist hier in der Schweiz, gehst nach unserer Sendung weiter ins Wallis, an einer Jahreskonferenz, ein Treffen von den Leiter und Leiterinnen von allen Schweizer Schulen im Ausland. Wenn du ein bisschen weiter in die Zukunft schaust, wie geht's weiter? Bleibst du in Katalonien, Barcelona, ziehst du irgendwo anders nachher auf der Welt, kommst du zurück in die Schweiz?
0: Jetzt mache ich zuerst einmal den Bau fertig Ende Jahr und dann gibt es sicher noch Nachwehen, wie bei jedem Bau. Und dann fange ich an, überlegen, wo es mich anzieht. Und ja, vielleicht kann ich das dann bei meinem nächsten Interview dann dir erzählen.
1: Dankeschön für das heute. Danke, bist du bei uns gewesen. Hat das passt ganz zufällig, dass du da gewesen bist und nicht nur von Barcelona und von Kolumbien und vor allem erzählt hast am Telefon, sondern ein bisschen von dieser Stadt, von dem anderen Kontinent, von dem Lebensgefühl direkt zu uns ins Radio gebracht hast. Alles Gute und einen schönen Sonntag.
0: Muchas gracias, hasta luego und adios. Vielen Dank.
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1: Der Pascal Affalter war heute unser Gast in der 5. Schweiz. Auch Sonntag bringen wir ein Stück oder mehrere von der grossen, weiten Welt hier im Radio. Gehört von einer Lebensgeschichte, die jemand ins Ausland geführt hat. Und wenn Sie jemanden wissen, der auch gut erzählt, der gerne mal mitmachen würde, schreiben Sie uns einfach ein Mail ins Studio. srf1.ch bei Kontakt ins Studio.

0: Camilla Luna, Eros Ramazzotti auf SRF 1 am Sonntagmittag.
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0: Die Übersicht von 12 Uhr, Stau in der Region Basel auf der A3 Richtung Wiese ab dem Horburgtunnel, in der Zentralschweiz auf der A2 Richtung Gotthard zwischen Emmen-Nord und Kriens und vor dem Gotthardtunnel Richtung Süden 3 Kilometer und eine halbe Stunde Wartezeit ab Amsteg.
2: Die Nachrichten von SRF um 12 Uhr mit Patrick Seiler. Guten Tag. Gegen das Schweizer Fußballnationalteam gibt es vermehrt Hasskommentare in den sozialen Medien. Das sagt der Schweizer Fußballverband. Oft müssten die Kommentarspalten deaktiviert werden, erklärte ein Sprecher des Verbandes, der Nachrichtenagentur Keystone SDA. Dies sei etwa beim enttäuschenden WM-Auftakt gegen Katar der Fall gewesen. Das 1:1 habe viele diskriminierende Nachrichten nach sich gezogen, auch solche, bei denen es um die Hautfarbe oder die Herkunft der Spieler gegangen sei. Kommentare, die die Rassismusstrafnorm erfüllen oder anderweitig strafbar seien, würden jeweils den zuständigen Strafverfolgungsbehörden weitergeleitet, so der Sprecher. Auch die FIFA hatte vor einigen Tagen mitgeteilt, dass rassistische Kommentare in dieser WM zugenommen haben. Zwei Meldungen aus dem Kanton Aargau in der Übersicht nun. Im Vordenwald hat die Polizei einen TÜV-Fahrer gestoppt. Er sei gestern mit fast 190 Kilometern pro Stunde unterwegs gewesen, sagt die Polizei. Also mit mehr als 100 Kilometern pro Stunde zu viel. Erlaubt gewesen wären 80. Der 40-jährige Schweizer habe auch nach Alkohol gerochen. Seinen Fahrausweis musste er sofort abgeben. Und in einem Restaurant im Bahnhof Aarau ist ein Mann gestorben. Mehrere Personen haben laut der Polizei beobachtet, dass der 51-jährige Schweizer gestern Mühe mit der Atmung hatte. Trotz Hilfemaßnahmen durch Personen vor Ort und die Reanimationsversuche der Ambulanz verstarb er noch vor Ort. Eine Untersuchung wurde eingeleitet. Die Polizei geht nicht von Dritteinwirkung aus. In der österreichischen Hauptstadt Wien hat eine Explosion ein Einfamilienhaus vollständig zerstört. Die Polizei schreibt, sie verdächtige den 93-jährigen Bewohner. Er soll absichtlich eine Gasexplosion verursacht haben. Der Mann sei verletzt aus den Trümmern des Hauses geborgen und festgenommen worden. Er werde im Spital bewacht. Ermittlungen seien eingeleitet worden, so die Polizei weiter. Wegen der Explosion in der Nacht seien auch angrenzende Häuser teils schwer beschädigt worden. Es seien auch weitere Personen verletzt worden. 2 von ihnen mussten ins Spital. Zum ORF sagte die Polizei, das Motiv sei noch unklar. Das Wetter, es ist vielerorts sonnig, im Osten gibt es einige Wolken. Die Temperaturen erreichen im Norden 29 Grad, im Süden 33. Auch morgen wird's oft sonnig. Das waren Nachrichten von Radio SRF. Verantwortlich ist heute Morgen Sandro Peter.
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0: Schön, haben Sie eingeschaltet. Am Mikrofon Christina Lang. Und jetzt hören Sie gerade alle unsere Korrespondentinnen und Korrespondenten aus den verschiedenen Regionen. Mit ihren Stimmen, ihren Dialekt und vor allem mit ihren Geschichten von der Woche. Die Geschichten, die Sie zum Schmunzeln gebracht haben und uns jetzt auch zum Schmunzeln bringen, das sind Blitzlichter.
4: Fuhlensee am Thunerseeufer ist eine Schwanenfamilie über die Strasse gelaufen. Daraufhin ist die Polizei ausgerückt. Steht im 20 Minuten. Aber wie ist es so weit gekommen? Ein Menschenpaar hat die Schwäne auf der Strasse gesehen und besorgt die künstliche Intelligenz um Rot gebeten, wenn die natürliche Intelligenz ausgeschossen ist. Die KI hat dann empfohlen, die Polizei zu alarmieren. Tatsächlich, bei der Anfrage «Schwanenfamilie auf der Straße, was tun?» kommt die Antwort «Im Notfall Polizei alarmieren». Als erstes soll man aber anhalten und den Warnblinker einschalten. Interessant. Die KI geht also davon aus, dass man in einem Auto sitzt und gerade noch Zeit hat, während der Fahrt eine Frage einzutippen. Aber zurück zu der Schwanenfamilie am Thunersee, wo die Blaulichtintelligenz dann eingetroffen ist, sind die Vögel schon längstens auf einer Wiese am Grasen gesehen. Dem sagt man Schwarmintelligenz. Aus Bern, Samuel Buri.
5: In vielen Freundeskreisen wird im Moment auf das Resultat der Fußball-Weltmeisterschaft gewettet.
6: Bei den Tippspielen werden die Favoriten heiss gehandelt, Prognosen gewagt und die Begeisterung, respektive die Enttäuschung, ist gross, wenn man in der Rangliste auf- oder eben runterrutscht. Wer wird Fußballweltmeister? Frankreich oder Spanien? Wer ist besser? Der Messi oder der Ronaldo? In der Zürcher Stadt Dietikon kann man diese Fragen neu per Ziggistummel beantworten. Die Stadt hat 6 Aschenbecher auf Wiesen und in Parks aufgestellt, mit je einer Frage und 2 Antwortoptionen. Bei den beiden Fächern sieht man von aussen, wie viele Zigarettenstummel schon eingeworfen worden sind. Die Stadt verspricht sich da davon weniger Littering. Und das sollte langen als Motivation zum Mitmachen für die Raucherinnen und Raucher. Weil von einem Tippspiel Gewinn haben nur ein paar wenige etwas. Aber von der sauberen Wiese zu Dietikon profitieren alle. Aus Zürich, Katrin Oyer.
7: Auto, Töff und Lastwagen, sie donnern in einem Garacho auf der Kantonsstrasse über den Seerücken oberhalb vom Bodensee. Die Strasse soll sicherer werden. Der Kanton will sie darum breiter machen. Er hat allerdings die Rechnung ohne die Zweigheitsschnecken gemacht. Kleine Landschnecken, die es nur noch ganz selten an ganz wenigen Orten in der Schweiz gibt, eben auch in dem Wiesenport entlang von dieser Strasse. Darum verlangen die Grossräte jetzt, dass man 7 Kilometer von dieser Strasse nicht ausbaut. Die Autotöff und Lastwagen sollen doch langsamer fahren, im Schneckentempo quasi über den See rücken. Für das hat der Kanton zwar kein offenes Ohr. Aber man könnte die Schnecken vielleicht umsiedeln, heisst es beim Thurgauer Tiefbauamt. Irgendwo im Kanton müsste es ja schon nochmal eine Böschung geben, wo die vom Aussterben bedrohten Schnecken könnten rumkreuchen, ohne dass nicht die grossen Brummer in die Quere kommen. Aus der Ostschweiz, Karin Kobler.
8: Ora et labora, bete und arbeite. Das ist der Leitspruch der Benediktinermönche, die im Kloster einsiedeln leben. Und was haben sie nicht alles geschafft, die letzten über 1000 Jahre, seit das Kloster gibt? Generationen von Schulkindern haben sie unterrichtet, Ross entzüchtet, Forstwirtschaft betrieben und riesige Ländereien verwaltet. Bis heute gilt das Kloster Einsiedeln als grösster privater Grundbesitzer der Schweiz. Aber jetzt wollen die Mönche offenbar ein bisschen lockerer angehen. Oder sagen wir es so, sie schauen, dass vor lauter Betten und Arbeiten auch der Feierabend nicht zu kurz kommt, beziehungsweise das Feierabendgetränk. Seit dieser Woche hat das Kloster nämlich sein eigenes Bier, passend zum Sommer und zu der Fußball-WM natürlich. Oder wie es der Abt bei der Verköstigung gesagt hat, ein Bier fürs gesellige Zusammensein. Das kommt gut an. Nach ein paar Tagen sind schon 1000 Liter verkauft gewesen. Da müssen die Mönche dann gleich schauen, dass es für sie auch noch einen Schluck hat. Aus der Zentralschweiz, der Markus Föhn.
9: Mir geht die Decke auf den Kopf, sagen wir. Zum Beispiel, wenn es tagelang regnet und man nicht raus kann oder wenn es einem im Büro langweilig ist. Ob die Baselbieter Regierung so wenig zu tun hat, dass ihr langweilig ist, wissen wir nicht. Aber die Decke ist ihr wortwörtlich auf den Kopf gefallen, einmal fast. Im Sitzungszimmer von der Regierung ist nämlich die ganze Deckenverkleidung mit einem Knall oben runtergekommen. Vermutlich wegen falsch angemachten Gipsplatten. Passiert ist das einen Tag vor der Regierungssitzung, die es alle Woche gibt. Es hätte also böse rauskommen können. So aber hat die politische Führung Glück gehabt. Die einzige Frau in der Baselbieter Regierung hat es mit Humor genommen und flapsig kommentiert, sie als Kleinste in der Runde hätte es wahrscheinlich am wenigsten gebracht, weil die Decke zuerst den grösseren Männern auf den Kopf gefallen wäre. Das nennt man wohl eben Galgenhumor. Aus Liestel, Simon Weber.
10: In diesen heissen Tagen da hat man es gut, wenn man einen Berg in der Nähe hat. Solothurnerinnen und Solothurner zum Beispiel haben ihren Hausberg, den Weissenstein. Im Schnitt ist es etwa 8 Grad kühler auf dem Weissenstein oben. Jetzt gibt es aber ein Problem beim Bändchen, das dort rauffährt. An heissen Tagen wird es nämlich noch heisser in der Gondel drin. Letztens haben wir sogar eine Rettungsübung absagen, weil es bei Aussentemperatur im Gondel drin schnell 50 bis 60 Grad warm werden kann. Die Solothurner Zeitung hat darum wissen, was man denn hier macht. Die Lösung klingt recht einfach, Gas geben. Wenn man nämlich mit knapp 4 km pro Stunde schneller fährt, dann kühlt die Temperatur in der Gondel um 4 Grad ab. Raffiniert mit der Geschwindigkeit die Gondeltemperatur steuern. Das ist auch genial im Winter. Wenn die Leute frieren im Bändchen, dann muss man also einfach langsamer fahren und schon haben alle warm. Ist doch logisch, oder? Aus Aarau. Alex Moser.
0: Städtchen zu Liechtenschweiz, heiters am Wochenende hier auf SRF 1. Und jetzt einer der grossen Sommersongs im Radio. Loving Spoonful, Summer in the City.

Summer Musik auf SRF 1. La Cintura, Alvaro Soler. Vorsicht auf den A6 Richtung Thun. Hat etwas sein Töffli, glaube ich, ein bisschen zu fest frisiert. Der Auspuff ist abgeht. SRF Verkehrsinfo von 12.15 Uhr. Eine dringende Meldung. Vorsicht in der Region Bern auf der A6 Richtung Thun zwischen Ostring und Muri. Besteht Gefahr durch einen Auspuff auf der Fahrbahn. Fahrt vorsichtig, bleibt cool an dem heissen Tag. Da ist ein ruhiger Stück. Sailing von Rod Stewart.

0: tut doch auch gut, oder? Mal ein entspanntes Stück. Nicht immer die Hektik. Schon gar nicht an einem Sonntag. Der Rod Stewart auf SRF 1. Sailing. Also, ob es gerade zum Segeln längert, das weiss ich nicht. Aber so ein bisschen Wind zur Abkühlung, das tut sicher gut.
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0: Simon Eschli von SRF Meteo, windmässig, hast du etwas zu bieten heute?
2: Es ist etwas unterwegs, wir haben im Wetter etwas zu bieten. Der meiste Ort ist ein schwacher, teilweise ein mässiger Westwind, Nordwestwind, da geht es am Nordrand von der Schweiz, da könnte es vielleicht sogar auch zum Böteln langen. In den Talwind, oder in den Tal merkt man den Talwind, im Tessin den Nordföhn. Also es ist definitiv ein bisschen Wind rum an den meisten Orten. Wahrscheinlich gerade noch willkommen, ein bisschen Abkühlung, weil doch schon warm bis heiß, 28 bis 32 Grad gibt es heute. Dazu viel noch schlicht sonnig. Im Vergleich zu gestern aber nicht ganz wolkenlos. Es kommen doch ein paar Wolkenfelder rein. Gerade sich in der östlichen Region, also vom Bodensee, Glarnerland, das Rheintal, Kanton Graubünden, da haben wir die Wolkenfelder. Ganz vereinzelt kann es aus diesen Wolken mal Platzregen geben, zum Beispiel so Rheintal, über das Prättigau bis ins Unterengadin. Aber das ist schon alles vom Wetter heute.
0: Und dann kommt eine neue Woche und die ist prägt von einer Hitzewelle. Kannst du uns ein bisschen schildern, was da abgeht, temperaturmässig, und ist Niederschlag überhaupt möglich?
2: Niederschlag, nein, kaum. Also es ist zuerst mal heiss, die Hitzewelle fängt so ab und Dienstag ab, dann hast du Temperaturen von 31 bis dann irgendwann lokal 36 Grad in der nächsten Woche. Auch die Nächte werden dann irgendwann wärmer. So grob Temperaturen zwischen so 15 und rund 20 Grad, wie immer bei so Phasen in der Stadt, an grossen Seen oder in leicht erhöhten Lagen, werden dann die Nacht auch ein bisschen wärmer. Also eben grundsätzlich die nächste Hitzephase, Regen kaum in Sicht. Ab dem Freitag vielleicht in den südlichen Bergen mal einen Platzregen, am Wochenende dann vielleicht auch sonst mal in den Alpen kurz nass. Aber grundsätzlich die Trockenheit geht weiter. Entsprechend das Wetter, wir haben viel Sonnenschein. Montag bis so Mittwoch, da haben wir vielleicht etwa ein paar Wolkenfelder, die durchziehen. Die können vielleicht ein bisschen Schatten bieten. Aber grundsätzlich gibt es schon die nächste grosse Hitzewelle im Jahr 2026.
0: Eine heisse, trockene Woche kommt. Zuerst ist aber noch Sonntag. Danke für die Aussichten, Simon Eschli, und einen schönen Nachmittag in dir.
2: Merci gleichfalls.
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0: 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Es ist der Sonntagnachmittag, schon fast. Eher noch ein Mittag mit SRF 1. Es wird 12:30.
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0: Weiterhin Vorsicht in der Region Bern auf der A6 Richtung Thun zwischen Ostring und Muri. Da besteht weiter Gefahr durch einen Auspuff auf der Fahrbahn. Dann Stau auf folgenden Strecken. Region Basel auf der A3 Richtung Wiese ab Cannenfeld. Region Solothurn auf der A2 Richtung Luzern ab der Raststätte Teufengraben wegen eines Unfalls bei Egerkingen. In der Zentralschweiz auf der A2 Richtung Gotthard zwischen Emmen Nord und Kriens. Und dann weiter in Richtung Süden ab Buchs bis zum Selisberg-Tunnel. Vor dem Gotthardtunnel in Richtung Süden ab Amsteg, in Richtung Norden ab Quinto, jeweils 3 Kilometer Stau und eine halbe Stunde Wartezeit. Die Autobahneinfahrten in Göschenen und Airolo sind gesperrt.
2: Die Nachrichten von SRF um 12.30 Uhr mit Patrick Seiler, die Schlagzeilen. Die Spieler der Schweizer Nationalmannschaft werden immer wieder Ziel von Hasskommentaren im Internet. So sehr, dass der Fußballverband immer wieder die Kommentarfunktion bei Posts in den sozialen Medien deaktiviert. Dann, das Kinderspital in Luzern hat als erstes in der Schweiz einen Mechanismus eingeführt, bei dem Eltern eine Zweitmeinung einfordern können. Die Idee dazu kommt aus Großbritannien. Und Venezuela vermeldet fast 3.000 Todesopfer nach dem Erdbeben vor knapp 2 Wochen und geht von weiterhin steigenden Zahlen aus. Das Wetter vielerorts sonnig, im Osten einige Wolken, 29 bis 33 Grad. Gegen das Schweizer Fußballnationalteam gibt es vermehrt Hasskommentare in den sozialen Medien. Das sagt der Schweizer Fußballverband. Seine Aussage deckt sich mit jener der FIFA, die an dieser Weltmeisterschaft ebenfalls mehr rassistische Kommentare beklagt. Manuela Burgermeister, wie sind die Schweizer Nationalspieler von Hasskommentaren denn konkret betroffen?
3: Ja, offenbar so häufig, dass der Schweizer Verband mittlerweile abschätzen kann, wann es besonders häufig solche Kommentare gibt. Dann würden nämlich jeweils die Kommentarspalten deaktiviert, sagte ein Verbandssprecher der Nachrichtenagentur Kirsten Estia. Das sei zum Beispiel beim WM-Auftakt gegen Katar der Fall gewesen. Das 1:1 habe viele diskriminierende Nachrichten nach sich gezogen. Auch solche, bei denen es um die Hautfarbe oder die Herkunft der Spieler gegangen sei. Kommentare, die Rassismusstrafnorm erfüllen oder anderweitig strafbar sein, würden jeweils den zuständigen Strafverfolgungsbehörden weitergeleitet, so der Sprecher.
2: Nun sagt ja auch die FIFA, dass rassistische Kommentare an dieser WM zugenommen haben.
3: Während der Gruppenphase seien Zehntausende übergriffige Beiträge entdeckt worden. Das hat die FIFA vor einigen Tagen bekannt gegeben. Dabei hätten rassistische Beleidigungen zugenommen. Sie machten mit rund 10% den größten Teil der übergriffigen Einträge aus. Das seien mehr als während der Gruppenphase der letzten Weltmeisterschaft. Die FIFA habe rund 1000 Konten den jeweils zuständigen Strafverfolgungsbehörden gemeldet.
2: Manuela Burgermeister, herzlichen Dank. Mehrere unbekannte Drohnen sind über einen Schweizer Militärstandort geflogen. Das hat Armeechef Benedikt Roos letzte Woche bekannt gegeben. Nun schreibt die Sonntagszeitung, es handle sich um die Kaserne Jasbach im Emmental. Dort befindet sich ein Ausbildungszentrum der Armee für Cyberabwehr und Funkaufklärung. Armeechef Roos hatte von Drohneninformation gesprochen und dass man keine Ahnung habe, wer das war. Auch beim Luftwaffenstützpunkt Meiringen gab es wiederholt Drohnenvorfälle. Gemäß dem Sonntagsblick häufiger als bisher bekannt. Die Armee vermutet, dass es dabei um Spionage geht. Wenn Eltern das Gefühl haben, ihre Sorgen würden vom Spitalpersonal ignoriert, haben sie im Kinderspital Luzern neue Möglichkeiten. Als erstes Spital in der Schweiz führt es die sogenannte Martha's Rule ein. Das berichtet die NZZ am Sonntag. Eltern können eine Zweitmeinung fordern von einem unabhängigen Team, wenn sie sich nicht ernst genommen fühlen. Das Kinderspital Luzern hat die Regel versuchsweise eingeführt, nachdem im letzten Jahr ein Kind verstorben war. Dieses war von den Ärzten wieder nach Hause geschickt worden, obwohl die Mutter auf den kritischen Zustand hingewiesen haben soll. Nun führt das Spital die Martha's Rule permanent ein. Die Regel stammt aus Großbritannien, wo sie mittlerweile in jedem Akutspital gilt. 3 regionale Meldungen. Nun, in Vordemwald im Kanton Aargau hat die Polizei einen TÜV-Fahrer gestoppt. Er sei gestern mit fast 190 Kilometern pro Stunde unterwegs gewesen, sagt die Polizei. Also mit mehr als 100 Kilometern pro Stunde zu schnell. Erlaubt gewesen wären 80. Der 40-jährige Schweizer habe auch nach Alkohol gerochen. Seinen Fahrausweis musste er sofort abgeben. Und auch in Elsau bei Winterthur hat die Polizei einen Raser aus dem Verkehr gezogen. Der 30-jährige Portugiese sei mit seinem Auto mit 184 statt den erlaubten 80 Kilometern pro Stunde unterwegs gewesen. Das schreibt die Kantonspolizei Zürich. Der Mann sei vorübergehend festgenommen worden. Auch er musste seinen Fahrausweis abgeben. Und noch was in den Kanton Aargau. In einem Restaurant im Bahnhof Aarau ist ein Mann gestorben. Mehrere Personen haben laut der Polizei beobachtet, dass der 51-jährige Schweizer gestern Mühe mit der Atmung hatte. Trotz Hilfemaßnahmen durch Personen vor Ort und trotz Reanimationsversuchen der Ambulanz verstarb er noch vor Ort. Eine Untersuchung wurde eingeleitet. Die Polizei geht nicht von Dritteinwirkung aus. In der österreichischen Hauptstadt Wien hat eine Explosion ein Einfamilienhaus vollständig zerstört. Die Polizei schreibt, sie verdächtige den 93-jährigen Bewohner. Er soll absichtlich eine Gasexplosion verursacht haben. Der Mann sei verletzt aus den Trümmern des Hauses geborgen und festgenommen worden. Er werde im Spital bewacht. Ermittlungen seien eingeleitet worden, so die Polizei weiter. Wegen der Explosion in der Nacht seien auch angrenzende Häuser teils schwer beschädigt worden, seien auch weitere Personen verletzt worden, 2 von ihnen mussten ins Spital. Zum ORF sagte die Polizei, das Motiv sei noch unklar. Ein Kreuzfahrtschiff mit LGBTQ-Reisenden darf in der Türkei nicht anlegen. Das haben die türkischen Behörden mitgeteilt. Sie begründen dies unter anderem mit den moralischen Werten des Landes. Es komme absolut nicht in Frage, dass das Schiff in der Türkei anlege. Die Kreuzfahrt für LGBTQ-Reisende hat eine US-Firma organisiert. Sie bestätigte das Anlegeverbot in der Türkei. Man habe deshalb die Route des Schiffs angepasst. Statt 2 Stopps in der Türkei ist nun ein Halt in Ägypten geplant. Das Schiff plane auch Stopps in Griechenland, Kroatien und Italien. Nach den schweren Erdbeben in Venezuela ist die Zahl der Toten auf fast 3000 gestiegen. Die beiden Beben der Stärke 7,2 bzw. 7,5 hatten vor allem den nördlichen Bundesstaat La Guaira verwüstet. Aus Venezuela berichtet Anne Demmer von der ARD.
1: Wie die Regierung mitteilte, wurden zudem rund 16.600 Menschen verletzt. 190 Gebäude stürzten ein, weitere 856 wurden stark beschädigt. Besonders schwer betroffen ist der Bundesstaat La Guaira nördlich der Hauptstadt Caracas. 1,5 Wochen nach den Erschütterungen vom 24. Juni bergen Einsatzkräfte noch immer Opfer aus den Trümmern. Obwohl die Hoffnung auf Überlebende schwindet, läuft die Suche unermüdlich weiter. Nach Angaben der Vereinten Nationen werden nach wie vor bis zu 50.000 Menschen vermisst.
2: Soweit Anne Demmer. Es bleibt die Wetterprognose. Es ist heute vielerorts sonnig, außer im Osten, da ziehen einige Wolken auf, die am Abend lokal etwas Regen bringen können. Die Temperatur 29 Grad im Norden und 33 Grad im Süden. Morgen gibt es einige Wolkenfelder, sonst wird es sonnig. Das waren die Nachrichten von Radio SRF. Verantwortlich Sandro Peter.
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5: Mit der Seraina Däger im Studio und dem bernisch-kantonalen Schwingfest. Das findet nicht etwa in einer eigens für den Anlass aufgebauten Arena statt, sondern im Berner Wankdorf-Stadion, wo also sonst geschüttet wird, sind jetzt 5 grosse Sägemälringe auf dem Kunststrasse verteilt. Und in diesen Sägemälringen ist seit dem Anschwingen am Morgen früh heute schon mächtig zur Sache gegangen. Und es hat die eine oder andere Überraschung gegeben. Zum Beispiel hat der Schwingkönig, der Armon Orlik aus dem Bündnerland, zum ersten Mal verloren, seit der König geworden ist. Letzten August, der Berner Michael Moser, hat der Orlik auf den Rücken gelegt im ersten Gang und dann im zweiten hat der Orlik Maximalnoten bekommen, hat sich rehabilitiert mit einem Zähne gegen Daniel Tschumi. Aber im dritten Gang dann schon die nächste Überraschung. Auch der junge Berner David Lütti bezwingt der Schwingenkönig. Der Jubel im Wankdorfstadion war riesig für Armon Orlik hingegen. Ein enttäuschender Morgen. Aktuell ist noch Mittagspause im Berner Wankdorf und da führen drei Schwinger mit je 29,75 Punkten. Es sind das drei Berner, der Bernhard Kempf, der David Lütti und der Matthias Eschbacher. Und der sagt zu der ungewohnten Umgebung von einem Schwingfest im Fußballstadion.
6: Ja, logisch, ist ein bisschen spezieller. Es sind sehr viele Zuschauer. Eben, wir sind schon viel wie Hockeystadions, ist man gesehen. Bei Thun ist man schon gesehen. Also von dem her, gewonnen ist nicht alltäglich, aber es geht genau gleich.
5: Und weiter geht's mit dem Bernisch Kantonalen mit dem vierten Gang ab dem Eis, also schon gleich live zu sehen im Fernsehen auf SRF 1. Vom Sägemal gehen wir in Sand auf Gstaad. Beim Beachvolleyballturnier ist heute Finaltag und leider aus Schweizer Sicht ohne Schweizer Beteiligung. Das letzte verbleibende Schweizer Duo, Nina Brunner und Tanja Hüberli, die sind gestern im Viertelfinal ausgeschieden. Weil sie ihre erste Saison ist nach der Babypause von der Nina Brunner und der Fußverletzung von der Tanja Hüberli, haben sie mit dem fünften Schlussrang ihre Erwartungen mehr als erfüllt. Mit höheren Ambitionen gehen sie dann wahrscheinlich voraussichtlich nächstes Jahr zu Gstaad an den Start. Nächstes Jahr ist dort nämlich die Europameisterschaft im Berner Oberland. Und die Stimmung, die ist auch dieses Jahr wieder so gut gewesen, dass die Vorfreude gerade noch einmal gestiegen ist bei der Tanja Hüberli.
7: Ja, definitiv. EM im eigenen Land ist immer ein Highlight. Und wenn es dann noch in Gstaad ist, glaube ich, noch mal mehr. Wir freuen uns riesig auf die Woche.
5: Und wer es dieses Jahr aufs Podest schafft beim Elite-Turnier zu Gstaad, das könnt ihr ab dem 1 mitverfolgen im Livestream auf srf.ch/sport und auch in der SRF Sport-App. Dann weiter auf den Rasen in Nordamerika und Fußball-WM, wo gestern Nacht die ersten beiden Achtelfinals gespielt worden sind. Der Co-Gastgeber Kanada ist nach dem 0-3 gegen Marokko ausgeschieden. Bei den Marokkanern war der Matchwinner der Azedine Unai. Er hat die ersten beiden Goal für Marokko geschossen. Und nach dem Spiel hat der Trainer von Marokko, der Mohamed Ouabi, gesagt, es sei ein schwieriger Match gewesen und Marokko hat nach einer schwachen ersten Halbzeit in der zweiten dann gut reagiert, sei auch besser in Zweikämpfe gegangen.
8: C'est des matchs de Coupe du Monde, comme je l'ai dit avant, des matchs difficiles, des matchs où en face de nous, on a des équipes qui jouent aussi leur vie. Et je trouve qu'on a très bien réagi en deuxième mi-temps, dans l'impact, dans les deuxièmes ballons, dans les duels qu'ils mettaient, c'était quand même impressionnant.
5: Und im zweiten Achtelfinale setzt sich Frankreich gegen Paraguay durch mit 1-0. Der Kylian Mbappé hat sein Team dank einem Penalty-Treffer in der 70. Minute erlöst gehabt. Es war ein verdienter Sieg für Frankreich nach einem schwierigen Spiel, wo Paraguay den Franzosen das Leben schwer gemacht hat mit vielen sogenannten auch dreckigen Fouls. Der Kylian Mbappé ist nach dem Spiel aber dennoch zufrieden gewesen. Er hat gemeint, auf Französisch sie haben gewusst, was es für ein Spiel könnte geben und dass sie es aber insgesamt gut gemacht haben.
9: Parce qu'on savait quel type de match on allait avoir, mais je pense qu'aujourd'hui c'est très bien. Le match qu'on a eu, comment on l'a joué.
5: Und dann schauen wir noch vorne, auf was auf zwei Rädern passiert heute am Nachmittag auf der Strasse. Läuft seit gestern durch die France. Die zweite Etappe gibt es live zu sehen im Livestream auf srf.ch/sport. Auch in der Sport-App das ab 2:05. Und dann sind die Mountainbikerinnen und Mountainbiker noch gefordert beim Weltcup in La Tuy in Frankreich. Zuerst sind die Frauen an der Reihe mit dem Cross-Country-Rennen ab 2:30. Die Männer dann ab 3:30. Beide Rennen kann man live mitverfolgen im Fernsehen auf SRF.
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10: Und hier im Radio geht es weiter durch den Sonntag mit viel Musik. Das ist Footloose von Kenny Loggins. Und später der vom 1 bis 2 Bestseller auf dem Plattentower. Heute mit den Hitparaden aus dem Sommer 1969. Und ab der 2

Could You Be Loved, Bob Marley and the Wailers auf SRF 1. Heute in der Bestseller auf dem Plattentauer machen wir Halt in dem Jahr, wo zum allerersten Mal Reggae in der Schweizer Hitparade vorkommt. 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Das war 1969, der jamaikanische Sänger Desmond Dekker, Israelite. Der Ralf Wicki erzählt uns die Geschichte von diesem Song und was das die biblischen Israeliten zu tun haben mit dem Reggae und mit Jamaika und um was es überhaupt geht im Text. Ist nämlich etwas, was auch heute noch aktuell ist und was man vielleicht gar nicht erwarten würde bei diesem sommerlichen Reggae-Sound. Und da haben wir auch noch einen Haufen Klassiker. Der zum Beispiel ist heute auch dabei. Aber mehr verrate ich noch nicht. Sie müssen reinhören. Ganz viel schöne Musik, auch heute in den Bestseller auf dem Plattentauer. Die Schweizer Hitparaden aus dem Sommer 1969, ab den 1, hier auf SRF 1.

0: Sommer in den 80er Jahren. In Italien. Das Gelato schmilzt schneller, als dass man es essen kann. Der Sand ist heiß am Strand. Und so hat es tönt. Das sind Albano und Romina Power. Schön. Genau. Jetzt gehen wir gerade eine ganze Stunde lang zurück in die 60er Jahre. Sie ist aber noch geschwind für alle unterwegs.
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0: Die Übersicht von 13 Uhr. Entwarnung in der Region Bern auf der A6 Richtung Thun zwischen Ostring und Muri. Besteht keine Gefahr mehr durch einen Auspuff auf der Fahrbahn. Dann Stau auf folgenden Strecken. In der Region Basel auf der A3 Richtung Wiese ab Cannenfeld. In Basel-Biet auf der A2 Richtung Luzern eine halbe Stunde mehr Fahrzeit ab Tiegten wegen Bergungsarbeiten bei Eggerkingen. Aus Sicherheitsgründen wird der Belchentunnel mehrfach kurzfristig gesperrt. Das Astra empfiehlt, via Birfeld zu fahren. Vor dem Gotthardtunnel Richtung Süden 4 Kilometer Stau bis zu 45 Minuten Wartezeit ab Amsteg. In Richtung Norden sind es 3 Kilometer und eine halbe Stunde Wartezeit ab Quinto. Die Autobahneinfahrten in Göschenen und Airolo sind gesperrt. Haben Sie Sorge unterwegs?
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0: Also für den Fall, dass Sie tatsächlich gerade unterwegs sind in den Sommerferien und ein bisschen gute Musik brauchen auf dem Weg, da sind Sie genau richtig. Heute bringen wir die Hits in der Schweizer Hitparade vom 8. Juli 1969. 57 Jahre ist das her. 1969 war das Jahr, wo die Menschen auf dem Mond gelandet sind.
3: The Eagle has landed.
0: Und auf einem Bauernhof auf dem Land von einer Farm etwa 200 Kilometer nordwestlich von der Stadt New York sind auch Leute gelandet, die, glaub, denen dort ein bisschen vorkommen sind wie Außerirdische. Ziemlich viel, eine halbe Million junge Leute.
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0: Ein paar Töne aus dem 1969, die legendär wurden, sind das Woodstock Festival, ist natürlich auch in diesem Jahr gewesen. Höchste Zeit, dass wir hier im Radio jetzt auch ein bisschen Musik machen. Jetzt kommt Platz 10 von den Bestseller heute. Hätte ja noch gut gepasst, das Woodstock Festival, so vom Sound her. Games People Play.

Das ist schon der erste Lieblingssong heute in der Bestseller Games People Play von Joe South. Ich habe den gar nicht gekannt im Original. Ich habe nur die Coverversion gekannt, die hier. Ja, die kenne ich viel. Die ist in den 1990er zu einem riesen Hit geworden. Die jamaikanische Reggae-Band Inner Circle mit Games People Play. Aber das Original, das wir vorhin gehört haben, das hat ja viel mehr Zauber. Mit deren elektrischen Sitar und später kommen noch Geigen. Das ist vom US-amerikanischen Komponist, Musiker, Sänger Joe South. Der hat für diesen Song auch einen Grammy gewonnen. Und ein bisschen später hat er dann noch einen anderen berühmten komponiert. Rose Garden ist auch von ihm. Und von der Rose zu der Liebe ist sie ja nicht weit. Darum kommt jetzt hier ein altes französisches Liebeslied. Das brauche ich als Überleitung zum nächsten Hit. Das Liebeslied hat der deutsch-französische Komponist 1780 komponiert. Plaisir d'amour. Und die Melodie, die ist so schön, dass sie einen Haufen Leute inspiriert hat, sodass immer wieder neue Texte geschrieben worden sind. Zum Beispiel hier beim Elvis in den frühen 60er Jahren auf diese Melodie.

gehört, oder? Und ein bisschen später, in den 60ern, da wo wir heute sind, mit dem Bestseller auf dem Plattentauer, 1969 ist der Hit gekommen. Den haben wir auf Platz 9. «I Want to Live» von der griechischen Superband Aphrodite's Child.

Da kann man so richtig reinlegen in die Musik, so wie ein Kinderbassin im Garten, wo das Wasser schon ein länger drin ist und schon ein bisschen warm. Das ist «I Want to Live» von Aphrodite's Child mit der Stimme von Demis Roussos und dem Sound von Vangelis. Genau, von dem Vangelis. Der hat er später in den 70er Jahren Solo weitergemacht. Und der Demis Roussos ja auch als Sänger. Als Schlagersänger. Aber eben vor dieser Zeit, in den späten 60er, in den frühen 70er, haben sie die Band Aphrodite's Child gehabt und der Hit I Want to Live im Juli 69, Platz 9 in der Schweizer Hitparade. Platz 8, mit dem geht es weiter in den Bestseller, das ist einer, der noch häufig im Radio kommt, einer, der Zupf hat, tut uns jetzt vielleicht gerade gut. Proud Mary, Creedence Clearwater Revival.

Einer der ganz grossen Klassiker von der Rockgeschichte, ein Stampfer und ein Dampfer. Es geht ja wirklich um ein mächtiges Dampfschiff auf einem grossen Fluss und um Freiheit. Proud Mary. Geschrieben von John Fogerty, Sänger, Gitarrist, Geschäftsneuni von der Band Creedence Clearwater Revival. Der war 12 Wochen bei uns in der Top 10 im 69 und dann noch einmal zu einem Hit geworden, 3 Jahre später, in dieser Version. Mehr Feuer als das Original. Platz 8 in der Bestseller vom 8. Juli 1969, Proud Mary, CCR. Und der Hit, der jetzt kommt, das war der Song, der im Reggae und im Ska Türen aufgemacht hat bei uns. Der erste Reggae-Hit, der von Jamaika aus die Welt erobert hat.

0: Desmond Dekker and the Aces mit Israelite. Und über den erzählt uns heute Ralf Wicki.
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0: Wie ist das gekommen, dass der Desmond Dekker mit den Israelites der erste weltweite Nummer 1 Hit von der Reggae-Geschichte geschrieben hat? Und woher ist die Inspiration gekommen für diesen Song? Ralf, erzähl.
2: Ich fange von vorne an, so wie der Desmond Dekker angefangen hat, als Schweisser. Und weil er während dem Arbeiten ständig singt, ich meine, so richtig gut singt, machen ihm seine Kollegen Mut, er soll doch Sänger werden. Und so ist er tatsächlich Ende 60er Jahre in seiner Heimat Jamaika schon ein Reggae-Star, wo er eines Tages in einem Park beim Spazieren ein Bärli gehört, über Geld streiten. Sie jammert, sie brauche mehr Geld und er klagt, seine Arbeit bringe einfach nicht mehr ein. Im Desmond kommt das bekannt vor. Und so fängt er an zu singen. Ich stehe am Morgen auf, rackere den ganzen Tag wie ein Sklave bis zum Umkehren für ein bisschen Brot. Der Desmond packt jetzt den Streit in Vers, summt eine Melodie dazu und macht zusammen mit seinem Produzenten Leslie Kong aus dem Liedli einen richtigen Song, eben «The Israelites».
0: Und wo der Israelites der Song um die Welt geht, fragen sich natürlich die Leute, wieso singt der Jamaikaner über Israeliten?
2: Oh, jetzt wird's spannend, Christina. Gewisse Marcus Garvey fordert schon Anfangs 20. Jahrhundert einen schwarzen Nationalismus. Und auch, dass die ehemaligen Sklaven und ihre Nachkommen aus den USA und aus dem ganzen karibischen Raum wieder zurück nach Afrika heim sollen. So gründete Garvey 1919 den Black Star. Das ist eine Schiffslinie, die es den Schwarzen soll ermöglichen, wieder nach Afrika zu kommen. Der Garvey selber übrigens ist nie in Afrika gesehen, aber seine Pläne werden gestützt durch die Religion der Rastafari.
0: Die Religion der Jamaikaner, Jamaikanerinnen von Bob Marley zum Beispiel auch. Was ist das Wesentliche bei der Rastafari?
2: Der Rastafari fordert, dass es keine geistige Versklavung mehr gibt. Der Haile Selassie, der als Rastafari Makonnen auf die Welt kam und später Kaiser von Äthiopien geworden ist, der Mann ist Symbol für das kulturelle Erbe der Schwarzen. Rass bedeutet so viel wie Fürst. Und als Haile Selassie ist er dann König der Könige geworden. Oder wie man ihm auch noch gesagt hat, der Herr von allen Herren, der starke Löwe vom Stamm Juda, der Auserwählte von Gott und das Licht der Welt. Die jamaikanischen Anhänger von dem früheren Fürst Tafari, Rastafari, die nennen sich dann eben Rastafaris. Und sehen sich selber, wie die Juden im Alten Testament, als auserwählte, aber vertriebene Volk, eben als Israeliten.
0: Der Ralf Wicki wäre auch noch ein guter Geschichtslehrer geworden, dunkt's mir. Du hast vorhin gesagt, das Lied, die Idee für das Lied sei dem Desmond Dekker gekommen, wo er zwei gehört hat, streiten, weil sie Probleme hatten wegen dem Geld. Es geht aber da natürlich wahrscheinlich mehr als nur um einen Ehestreit, nämlich...
2: Dass das Leben für sehr viele Menschen in Jamaika und nicht nur dort in erster Linie aus Arbeit und nochmal Arbeit besteht. Also das Schaffen bestimmt das Leben. Die Idee, sich dank viel Schaffen, aber auch selber können zu verwirklichen, die verschwindet im Nebel vom Vergessen, wenn man dann überhaupt einmal einen Job hat.
0: Was würdest du sagen, ist die Botschaft von diesem Lied?
2: In erster Linie beklagt er die Armut in seiner Heimat, aber auch mit der Färbung aus der Zeit der 60er in Jamaika. Israelites, das gilt auch noch heute zum Beispiel, wenn es um Löhne, um niedrige Löhne geht, und das nicht nur in der dritten Welt, sondern auch hier in Europa. Im Song laufen dann die Frau und Kinder den Protagonisten vor. Schon gleich hat er nur noch Lumpen an, wird aus der Not aus ein Kriminell und dann auch prompt verwutscht seine Existenz. Der einzige Kampf ums Überleben.
0: Also der Text von dem Lied ist nicht so locker und leicht und elastisch wie die Melodie und wie der Beat.
2: Ja, genau das ist es, Christina. Das musikalische Klagen über das Leid, das lindert eben auch ein bisschen. Der Ruf am Schluss vom Song Israelites übrigens, der könnte auch gut an einer Arbeiterdemo zu hören sein. I wonder who I'm working for. Also ich frage mich, für wer ich soll arbeiten. Nur, während sich im Decken sein arme Schlücker wenigstens Hoffnung auf Erlösung durch Gott machen, bleibt dem heutigen Arbeitslosen meistens nur der Gang aufs Raff.
0: Der Ralf Wicki, über Platz 7 heute in der Bestseller auf dem Plattentower, Israelites vom Desmond Decker.

super elastischer Bass und wunderbare Beat und der Text, der anspielt auf die Leidensgeschichte vom biblischen Volk Israel, die Israeliten, Israelites und erzählt vom Alltag der Armen zu Jamaika. Das war der erste Ska- und Reggae-Hit, der bei uns in die Hitparade kam, im Sommer 1969, Platz 7. Und auf Platz 6 sind ein paar Brüder, die eigentlich der Inbegriff sind vom Disco-Sound. Bee Gees. Allerdings hat das 1969 noch niemand gewusst, dass die in den 70er Jahren so durchstartet mit Disco. Erstens haben sie noch ganz anderen Sound gemacht und zweitens haben sie gerade eine Krise gehabt und Streit in der Band. Und statt alle drei haben nur zwei zusammen den Song gemacht, der Maurice und der Barry. Der dritte von den Bee Gees, der Robin, der hat ein bisschen getäubelt, es ist aber auch nicht gegangen. Tomorrow, Tomorrow, Bee Gees auf Platz 6.

0: so gut. Und der Walzertakt. Da denkt man gar nicht unbedingt, dass das die Disco-Brüder von den Bee Gees sind. Es fehlt noch ein bisschen so, der Glanz und die Disco-Kugeln. Aber man hört, wie sie können singen können. Platz 6 in der Bestseller auf dem Plattentower. Tomorrow, Tomorrow. Das ist ein Song, den sie übrigens ursprünglich einem Joe Cocker antreien wollten. Aber das kann man sich dann noch weniger vorstellen, wie das tönt hätte. Und außerdem ist der gute Joe ja 1969 ein bisschen auf einem anderen Trip gsi. Und hatte im August von dem Jahr 69 am Woodstock Festival seinen grossen Auftritt gehabt. Wir sind im Juli, 8. Juli 1969. Hauptzeit in der Bestseller auf dem Plattentower, 13:30 am Sonntag. SRF Verkehrsinfo von 13.29 Uhr. Stau auf folgenden Strecken. In der Region Basel auf der A3 Richtung Wiese ab Cannenfeld. Im Baselbiet auf der A2 Richtung Luzern ab Diekten bis Egerkingen. Und vor dem Gotthardtunnel in Richtung Süden 4 Kilometer bis zu 45 Minuten Wartezeit ab Amsteg. In Richtung Norden 2 Kilometer, mindestens eine Viertelstunde Wartezeit ab Quinto. Die Autobahneinfahrten in Göschenen und Airolo sind gesperrt.
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0: Bei Platz 5 wird sie einem ganz trümmelig vor lauter Liebe. Und den hören wir jetzt. Das ist der Tommy Rowe, Dizzy.

1969, was rund um so viel psychedelisches und Hippie-Musik hat, hat der US-Amerikaner Tommy Rowe diesen Hit gehabt. Und der ist einer, der nie zu den grossen Rockrebellen von dieser Zeit gehört hat, Tommy Rowe, sondern der die leichte, die unbeschwerte Seite der 60er vertont hat und die Melodie in Popmusik gebracht hat, die sich so Stück für Stück und Schritt für Schritt immer höher aufschreibelt. Platz 5. Auf Platz 4 in den Bestseller auf dem Plattentauer heute einer, der weltbekannt geworden ist, wo man super mitsingen kann. Ein Riesenhit, ursprünglich aus dem Musical Hair. Aquarius, Let the Sunshine In, Fifth Dimension.

sie mitsingen. Und ich spüre gerade, wie meine Haare wachsen bei diesem Song. Und ich hoffe, sie lassen die Sonne auch rein in ihr Herz. Let the Sunshine und Aquarius. Die geniale Kombination von zwei Songs aus dem Musical Hair. Da hat die kalifornische Band Fifth Dimension einen Riesenhit gelandet. 14 Wochen in der Hitparade bei uns im Sommer 1969. Und später haben wir den Song in der Schule und im Ferienlager gesungen. Und immer, wenn er im Radio kommt, singen wir mit. Das sind Bestseller auf dem Plattentower. Jetzt kommen wir Top 3. Es ist ja Sommer, Ferienzeit. Die einen gehen oder stehen gerade im Stau. Andere sind schon in der Ferien. Und die da bleiben und arbeiten, die müssen sich irgendwie durchschlagen. Das war beim nächsten Song genau auch so gewesen. Der Gitarrist in der Ferien. Der Schlagzeuger hat bei einem Film mitgemacht. Die Hälfte der Band also weg. Darum haben die anderen beiden, die noch da gewesen sind, der hat alles allein gemacht. Geschrieben und gesungen und alle Instrumente. John Lennon und Paul McCartney. Aber es tönt eindeutig wie Beatles. Das ist Platz 3. The Ballad of John and Yoko.

ist eigentlich ein musikalischer Zeitungsbericht, der Song. Der John Lennon singt von dem, was vorweg passiert ist, als er und Yoko Ono wollten heiraten, bis sie einen guten Ort gefunden haben, in Gibraltar, dass sie in Paris in die Flitterwoche gegangen sind und nachher zu Amsterdam ins Bett. Also die Aktion für den Frieden, das Bed-In. Ist ein toller Song geworden, The Ballad of John and Yoko, Platz 3 in den Bestseller auf dem Plattentower. Und jetzt Platz 2. Da gibt's Hühnerhaut. Da gibt's mehr Hühnerhaut, als ein Poulet im Tiefkühler hat. Es ist ein absoluter Gospel-Klassiker. Oh Happy Day von den Edwin Hawkins Singers.

0: Sender. Andere haben das gehört, auch gemacht. Oh, Happy Day ist zum einem Hit geworden. Und da bei uns in der Schweiz im Sommer 1969 der erste Gospelsong gsi, der je in der Hitparade war. Der ist dann noch früher bis auf Platz 1. Aber heute, in den Bestseller vom 8. Juli 1969, treffe ich mir ihn an auf Platz 2. Und bevor wir die Nummer 1 hören, lassen wir noch einmal zusammen durch, was alles schon gekommen ist.
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0: Auf Platz 10 haben wir die Stunde angefangen mit
2: Talking about you and me and the games people play.
0: Games people play. In der Originalversion vom US-amerikanischen Musiker Joe South. Und der ist auf Griechenland gegangen für Platz 9. Sind Aphrodite's Child Band von Vangelis und dem Demis Roussos I Want to Live. Und der auf Platz 8. Creedence Clearwater Revival mit Proud Mary. Auf dem 7.

Desmond Dekker and the Aces, Israelite. Um Platz 6 sind Bee Gees. Tomorrow, noch vor ihrer Disco-Phase in den 70ern. Auf Platz 5 wird es einem ganz Trümmelig von Liebe. Der Hit Dizzy von Tommy Rowe. Platz 4 der mit Sonnenschein und

Ballad of John and Yoko von den Beatles auf Platz 3 und die Edwin Hawkins Singers auf dem 2. Und jetzt kommen wir zum Platz 1. And there goes the winner! Das ist ein Stück mit 3 Minuten kalifornischer Sonne, Pazifik, Patchouli und Liebe für alle. Es geht um ein kleines Ferienörtli und Hippie-Paradies an der kalifornischen Küste. Es geht um eine grosse Liebe. Es heisst Mendocino.

0: Die roten Augen, die da vorkommen mit dem Text vom Lied, die haben es sicher nicht nur gehabt, weil sich der Sonnenaufgang in ihren Augen gespiegelt hat. Da hat es wahrscheinlich noch andere Kräfte und Kräuter im Spiel gehabt. Mendocino von der kalifornischen Hippie-Band Sir Douglas Quintet. Die sind ursprünglich von Texas gewesen, haben dann aber die Kalifornien-Wurzeln geschlagen. Platz 1 in der Schweizer Hitparade. Vor 57 Jahren im Juli 1969. Das Stück ist ja dann auch noch auf Deutsch rausgekommen und hat einen Schlagersänger sehr berühmt gemacht, den Michael Holm. Der Text ist ein bisschen braver als der vom kalifornischen Original. Aber der Ort ist natürlich der gleiche. Mendocino.
1: Wunderschöner, winziger Ort. 80, 90 Häuser, 3 Hotels, 2 Andenkenläden. Also es war ein Fischerort und dann Hippieort.
0: So hat es Michael Holm beschrieben. Also da sind wir gewesen, Mendocino mit Platz 1 von den Bestseller auf dem Plattentower heute mit der Top 10 vom Sommer 1969 in der Schweizer Hitparade. Nächste Woche geht es dann weiter ins Jahr 1970 in den Bestseller. Aber für heute bleiben wir noch ein bisschen in diesem Jahr. Auch bis es 2 ist. Der ist nämlich auch aus dem 69.

0: Elvis Presley in the Ghetto. Musik aus dem 69. In der Bestsellerstunde auf SRF 1. Ein Hit aus der Schweiz fällt uns noch. Dabei gibt's da ganz, ganz grossen. Der ist im Herbst 1969 rausgekommen. Da, wo die Zeit war für die Alma. Ein grosser Schweizer Hit. Der Mario Feurer von der Band Minstrels hat uns in einem Interview mal erzählt, wie das genau gegangen ist.
1: Da haben wir einen Live-Auftritt in einer Unterhaltungssendung am Samstagabend im Schweizer Fernsehen. Das ist direkt von dort ausgestrahlt worden. Und nachdem wir dort gespielt haben, ist dann einfach am anderen Tag haben das alle Leute gekannt.
0: So einfach ist es gegangen. Nachher haben sie alle gekannt am nächsten Morgen. Also wenn sie jemanden von dieser Band angetroffen hätte auf der Strasse, dann hätte sie gesagt, grüezi wohl.

0: ganze Stunde lang Musik aus dem 69. In den Bestseller auf dem Plattentower. Und jetzt gehen wir dann weiter. Irgendwoher. Alles ist möglich. Sie, die zulassen und Freude haben an der Musik, sie bringen uns von Song zu Song. Es gibt ein Musikdomino ab der 2 bis 4 Uhr. Gerade nach den Nachrichten geht's los.
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0: Von 14 Uhr Stau in der Region Basel auf der A3 Richtung Wiese ab der Drei-Rosen-Brücke und vor dem Gotthardtunnel Richtung Süden 4 Kilometer bis zu 45 Minuten Wartezeit ab Amsteg. Die Autobahneinfahrt in Göschenen ist gesperrt.
2: Die Nachrichten von SRF um 14 Uhr mit Patrick Seiler, die Schlagzeilen. Problematische Hasskommentare. Die Fußballer der Schweizer Nationalmannschaft sind immer häufiger davon betroffen. Der Fußballverband zieht Konsequenzen. Dann mysteriöse Drohnenüberflüge an verschiedenen Standorten beschäftigen die Schweizer Armee. Nun schreibt die Sonntagszeitung, wo diese Überflüge stattgefunden haben sollen. Und das Wetter. Vielerorts sonnig, im Osten einige Wolken, 29 bis 33 Grad. Gegen das Schweizer Fußballnationalteam gibt es vermehrt Hasskommentare in den sozialen Medien. Das sagt der Schweizer Fußballverband. Seine Aussage deckt sich mit jener der FIFA, die an dieser Weltmeisterschaft ebenfalls mehr rassistische Kommentare beklagt. Nachrichtenredaktor Kevin Gahannes, wie sind die Schweizer Nationalspieler von Hasskommentaren betroffen?
3: Ja, sie sind offenbar so häufig betroffen, dass der Schweizer Verband mittlerweile abschätzen kann, wann es besonders häufig solche Kommentare geben wird. Dann werden nämlich jeweils die Kommentarspalten abgeschaltet, das sagt ein Verbandssprecher. Das sei etwa beim WM-Auftakt gegen Katar der Fall gewesen. Das 1:1 damals habe viele diskriminierende Nachrichten nach sich gezogen, auch solche, bei denen es um die Hautfarbe oder die Herkunft der Spieler gegangen sei. Kommentare, die Rassismusstrafnorm erfüllen oder anderweitig auch strafbar sein, würden jeweils den zuständigen Strafverfolgungsbehörden weitergeleitet, das sagt der Sprecher.
2: Auch die FIFA sagt ja, dass rassistische Kommentare an dieser WM zugenommen haben.
3: Ja, während der Gruppenphase seien zehntausende übergriffige Beiträge entdeckt worden. Das hat die FIFA schon vor einigen Tagen bekannt gegeben. Dabei hätten rassistische Beleidigungen zugenommen. Sie machten mit rund 10% den größten Teil der übergriffigen Einträge in Social Media aus. Das seien mehr als während der Gruppenphase der letzten Weltmeisterschaft. Die FIFA habe rund 1000 Konten den jeweils zuständigen Strafverfolgungsbehörden gemeldet.
2: Kevin Gahannes, herzlichen Dank. Mehrere unbekannte Drohnen sind über einen Schweizer Militärstandort geflogen. Das hat Armeechef Benedikt Roos letzte Woche bekannt gegeben. Nun schreibt die Sonntagszeitung, es handle sich um die Kaserne Jasbach im Emmental. Dort befindet sich ein Ausbildungszentrum der Armee für Cyberabwehr und Funkaufklärung. Armeechef Roos hatte von Drohnen in Formation gesprochen und dass man keine Ahnung habe, wer das war. Auch beim Luftwaffenstützpunkt Meiringen gab es wiederholt Drohnenvorfälle, gemäß Sonntagsblick häufiger als bisher bekannt. Die Armee vermutet, dass es dabei um Spionage geht. Drei regionale Meldungen nun in der Übersicht. In Vordemwald im Aargau hat die Polizei einen TÜV-Fahrer gestoppt. Er sei gestern mit fast 190 Kilometern pro Stunde in einer 80er-Zone unterwegs gewesen, sagt die Polizei. Der 40-jährige Schweizer habe auch nach Alkohol gerochen. Seinen Fahrausweis musste er sofort abgeben. Und auch in Elsau bei Winterthur hat die Polizei einen Raser aus dem Verkehr gezogen. Der 30-jährige Portugiese sei mit seinem Auto mit 184 Kilometern pro Stunde unterwegs gewesen, schreibt die Kantonspolizei Zürich. Erlaubt gewesen wäre 80. Der Mann sei vorübergehend festgenommen worden. Auch er musste seinen Fahrausweis abgeben. Und in Zürich sind bei einer Auseinandersetzung in der Nacht auf heute zwei Männer verletzt worden, einer von ihnen schwer. Der Vorfall geschah in einer Unterführung an der Langstrasse. Gemäß ersten Erkenntnissen der Polizei kam es zu einem Streit zwischen einer Gruppe Afghanen und einem 40-jährigen Mann iranischer Herkunft. Die Polizei hat mehrere Personen festgenommen. Dem Grasfrosch geht es in den tieferen Lagen der Schweiz schlechter als bislang angenommen. Die Zahl der Frösche ist seit Anfang der 90er Jahre um gut 75% zurückgegangen. Das hat eine Langzeitstudie aus der Region Basel ergeben. Für die Studie hat ein Biologe seit 1988 auf dem Bruderholz südlich von Basel jedes Jahr die Laichballen einer Grasfroschpopulation gezählt. Der Forscher sagt, in den tieferen Lagen der Schweiz sei der Grasfrosch aus seiner Sicht gefährdet. Er fordert eine neue Einschätzung, denn bislang gilt der Grasfrosch offiziell als nicht bedroht. Die Wetterprognose, es ist heute vielerorts sonnig, außer im Osten, da ziehen einige Wolken auf, die am Abend lokal etwas Regen bringen können. Die Temperatur 29 Grad im Norden und 33 Grad im Süden. Morgen gibt es einige Wolkenfelder, sonst wird es sonnig.
0: Dann machen wir doch jetzt weiter.
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0: Herzlich willkommen am Sonntagnachmittag zu einem Musikdomino hier auf SRF 1. Bei mir im Studio der Dano Tamaschi, Musikredakteur. Wie geht's dir heute?
5: Ja, mir geht's gut. Danke, der mit dem Velo da hinzukommen, ist vielleicht jetzt nicht die beste Idee gewesen. Ich glaube, es ist ein bisschen wärmer gewesen, als ich irgendwie vermutet habe. Aber alles gut, ich bin da.
0: Meinst du, sollen wir schauen, dass die Leute so ein bisschen Musik bringen, um ein bisschen runterfahren, ein bisschen Kühle, ein bisschen Coolness einbringen? Wir sehen, wie es geht. Von Stück zu Stück sagen sie uns, wie das es weitergeht. Sie können einfach anrufen, direkt ins Studio 088. 48 440 222. Dann schauen wir, wo die Reise durchgeht. Wo sie anfängt, ist immer spannend. Da lasse ich mich immer gerne überraschen. Dano, was hast du für ein Stück zum Anfang heute und warum?
5: Ich lasse mich immer überraschen und schauen, was ich finde. Ich suche nach Jubiläen oder grossen Geburtstagen oder irgendetwas, was heute vielleicht ganz speziell zum 5. Juli passt. Und da bin ich fündig geworden mit einem Song, der ja super gut jetzt in den Sommer reinpasst. Das war genau vor 30 Jahren auf Platz 1 gewesen. Mr. President, wer erinnert sich vielleicht noch an Coco Jumbo.
0: Ein Sommerhit, ui. Wo führt uns der durch? Coco Jumbo, Mr. President. Wo würdest jetzt du anhängen, Dano, wenn du das nächste Stück nimmst?
5: Ich glaube, bei Coco und Jumbo ist es eher schwierig, aber wenn wir jetzt an den Präsident denken, gibt es ja dort vielleicht noch ein paar Abzweigungen.
0: Vielleicht doch lieber Coco, wer weiss. Wir schauen. Anrufen 0848 440 222. Was für ein Lied ist das perfekte Dominosteinli für nach dem Coco Jumbo, Mr. President?

0: Mr. President, Coco Jumbo, wann war das Nummer 1 gewesen, Dano?
1: Vor genau 30
0: Jahren. Wie geht es weiter nach dem Hit im Musikdomino hier auf SRF 1, haben wir gefragt. Und der Jan Müller von WZK hat angerufen und gesagt, ich habe eine Idee. Hoi Jan.
2: Hoi Christina. Und hoi Dano.
0: Schön, hast du angerufen. Schön, bist du durchgekommen. Es macht immer gerade frrrp und ganz viele Telefone kommen zu uns. Was ist dein Vorschlag zum Weitermachen?
2: Mein Vorschlag wäre Kid Creole and the Coconuts. Das sind seine Background-Sängerinnen mit der Kokosnuss. Und Stool Pigeon wäre eigentlich so bekannteste Song von ihm. Ich glaube, es war 90er Jahre.
0: Hey, du kommst aber richtig draus. Kid Creole, amerikanischer Musiker, gell? US-Amerikaner, glaube ich. Ja, das ist gleich. Und der Coconuts, sagt er seine Hintergrundsängerinnen. Ist eine gute Idee, finde ich da noch.
1: Ja, habe ich spontan nicht gerade auf der Liste gehabt, das mit den Coco zu den Coconuts, aber funktioniert natürlich hervorragend, ja.
0: Jetzt gib uns einfach noch ein bisschen ein Gefühl, Jan, mit was man könnte weitermachen. Also man kann nicht immer nur Kokosnüsse wünschen, würde ich sagen.
2: Nein.
0: Stool Pigeon, zum Übersetzen noch schwierig. Stool ist ein Schämmeli und Pigeon ist eine Tube, oder?
2: Tube, ja.
0: Ja. Nimmt mich wunder.
2: Ja, das ist nicht so einfach.
0: Dankeschön für die Vorlage. Ich bin aber sicher, unsere Hörerinnen und Hörer kommen schon auf Ideen. Ich wünsche dir einen wunderbaren restlichen Sonntag. Du hast mir erzählt, am Morgen schon angefangen mit ein bisschen Karibik-Feeling. Wir sind auf einen See gegangen, in den See gehen schwimmen. Wie ist das gewesen?
2: Mhm. Ah, wunderbar. Wir sind zwar ein bisschen spät dran gewesen, weil wir zu lange schlafen haben, nach einem Fest gestern. Ja. Erst am 11. Aber es ist trotzdem schön in Pfäffiken. Ist wirklich wunderbar am See. Mit dem Velo an, go schwimmen und nachher wieder zurück.
0: Ah, siehst du, am Morgen muss man das machen, Dano.
1: Man muss alles am Morgen machen, wenn es so heiss ist. Es funktioniert einfach besser.
0: Außer Musik, genau. Die funktioniert am Nachmittag. Jan Müller von WZK, lieben Gruß, danke vielmals. Kid Creole and the Coconuts, Stool Pigeon. Wer eine Idee hat, wie es weitergeht im Musikdomino, jetzt anrufen, unbedingt 0848 440 222.

0: Musik Domino auf SRF 1, das macht den Sonntagnachmittag zu einer Reise, wo niemand so genau weiss, was durchgeht. Von einem Stück zum anderen. Kid Creole and the Coconuts Stool Pigeon hat Jan Müller von Wetziken gewünscht. Und jetzt, wie geht's weiter? Der Dano Tamaschi und ich, wir sind gespannt. Und der Beat Rüger von Basel hat die Idee. Hoi Beat.
1: Salut, Christina.
0: Salut. Du hast recht schnell angeläutet. Du hast nicht so lange überlegen.
1: Im Moment, wo das Wort Pigeon gefallen ist, habe ich gedacht, Pigeon on the Gate, eine Schweizer Gruppe, die gar nicht so verrückt bekannt ist. Auch ich kenne sie nicht wahnsinnig gut. Aber der Name ist mir aufgefallen und sie machen einen Stil, so Irish Folk, der mir schon sehr gefällt. Auch, ja.
0: Oh, ich freue mich zu dem Lesen. Dano, kennst du die Band schon?
2: Also, als ich Pigeons on the Gate gehört habe, habe ich gesagt, ja, kenne ich, weil ich mache ja die Redaktion vom Swissmade und ich habe gerade schon güchseln. Ich habe die tatsächlich im Oktober 2018 eingeladen gehabt und habe sie jetzt aber ein bisschen aus den Augen verloren.
0: Und aus den Ohren, aber jetzt holen wir sie und bringen wir sie. Pigeons on the Gate, Breathe ist das Lied, das parat ist. Beat Rüger, danke schön für die super Idee. Und,
1: ja, merci auch.
0: So ein bisschen nebenher hast du mir noch etwas Spannendes erzählt, nämlich, dass du ein Kind hast, unter anderem eine Tochter, die Pappmeister ist. Das ist ja das Allerbeste. Wo ist die?
1: Im Egelsee in Basel. Ja.
0: Und wie häufig gehst du dort baden?
1: Ja, nicht so häufig. Ich gehe lieber in Rhein.
0: Das ist natürlich auch super. Schau, viel Erfrischung in diesem heißen Sommer im Bachhofen von der Stadt Basel wünsche ich dir und danke vielmals für deine Musik. Tschüss.
1: Merci für eure Sendung. Ciao.
0: Gerne schön. Ciao, Beat. Und wie machen wir weiter? Nach Pigeons on the Gate und Breathe. 0848 440 222.

0: Schweizer Bands Pigeons on the Gate, Breathe auf SRF 1 im Musikdomino. SRF Verkehrsinfo von 14.21 Uhr. Eine dringende Meldung. Vorsicht am Zürichsee. Auf der A3 Richtung Chur zwischen Pfäffikon und Lachen besteht Gefahr durch ein Pannenfahrzeug.
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0: Juhu, wir sind mit drin in dem Musikdomino, sind unterwegs von Stück zu Stück. Heute am Nachmittag, Dano Tamaschi, woher sind wir jetzt überall gekommen? Wir haben angefangen mit Coco Jumbo, Mr. President.
2: Genau, den haben wir hinter uns, 30 Jahre alt. Dann sind wir von Coco Jumbo zu Kid Creole and the Coco Nuts. Mit cool. Stool Pigeon.
0: Und die Tauben haben wir mitgenommen. Pigeons on the Gate ist der Bandname. Das Lied Breathe. Geheißen. Da haben wir so gedacht, ja, da gibt's einen grossen Hit, irgend so, ist es eine Boygroup gewesen oder etwas?
2: Nein, es ist Mitch Ure gewesen.
0: Oh, Mitch Ure, natürlich.
2: Genau.
0: Ist recht. Dankeschön, Daniel. Ich nehme jetzt einmal den Uli dran, von Niederglatt, der uns angerufen hat. Der hat nämlich ein eine andere Idee gehabt. Hallo, Uli.
3: Hi, Christina.
0: Von Pigeons on the Gate und Breathe. Nimmst du welches Wort mit und bringst uns zu einem nächsten Musikstück?
3: Ja, die weißen Tauben sind müde von Hans Hartz aus dem Jahr 82.
0: Hey, die weißen Tauben. Tauben wird jetzt deutsch und es geht weiter mit einem Friedenslied. Ist das ein Lied, das dir selber wichtig ist, viel bedeutet? Oder wie bist du auf das gekommen?
3: Ja, schon ein bisschen. Ja. Es war so die Zeit des Kalten Krieges und so. Und ich glaube, daraus ist es auch entstanden, das Lied.
0: Also komm, wir lassen das. Und ich danke dir, hast du uns angerufen, wünsche dir einen wunderbaren Sonntag und bin gespannt, wie es weitergeht. Tschüss, Uli.
3: Ciao, Christina.
0: Jetzt kommen die weissen Tauben vom Hans Hartz. Und wer eine Idee hat, wie es könnte weitergehen, 0848 440 222. Dano, willst du noch etwas sagen?
2: Nein. Aha. Nur ganz so, für mich laut denkt, es gibt ja noch ein paar andere Vögel.
0: Es gibt auch noch ein paar andere Farben.
2: Sehr schön.
0: Die weißen Tauben sind müde. Hans Hartz.

0: habe ich Hühnerhaut. Und ich glaube, der Frank Willener auch. Hallo Frank.
1: Hallo, miteinander. Ja, sehr berührend.
0: Sehr ein berührendes Stück, gell? Die weißen Tauben sind müde. Ein Friedenslied vom deutschen Sänger Hans Harz. Da sind wir jetzt im Musikdomino, wo es von Stück zu Stück weitergeht. Und wollen wissen, wie geht es denn jetzt weiter? Geht es weiter mit Tauben? Geht es weiter mit der Farbe Weiss oder in einer anderen Farbe? Frank, was ist dein Vorschlag?
1: Ja, für mich passt am allerbesten Stück jetzt Birds of Paradise. Peter, Sue und Mark.
0: Vögel vom Paradies, Birds of Paradise. Bist du ein Vogelfreund?
1: Eben, ein Vogelfreund ist sicher übertrieben, aber ich verwünsche mich manchmal auch schon still mit dem Auto, wenn die grossen Vögel also in Luft oben sind und sich so treiben vom Wind. Und stellen wir immer die Aussicht vor, die die haben, was die alles sehen. Das ist das, was mich inspiriert.
0: Ja. Oh, das verstehe ich gut. Das Kreisen von diesen grossen Greifen am Himmel. Alles Gute in dir, lieber Frank. Merci vielmals fürs Anrufen.
1: Schönen Nachmittag.
0: Merci. Birds of Paradise. Peter Sue und Mark im Musikdomino. Und wer eine Idee hat, wie es weitergehen könnte, 0848 440 222. Und jetzt habe ich den Schnabel.

0: Es ist so cool, wie es da so zwitschert in dem Song am Schluss. Birds of Paradise, Peter, Sue und Mark im Musikdomino auf SRF 1. SRF Verkehrsinfo von 14.33 Uhr. Weiterhin Vorsicht am Zürichsee auf der A3 Richtung Chur. Zwischen Pfäffikon und Lachen besteht weiterhin Gefahr durch ein Pannenfahrzeug. Dann Stau in der Region Basel auf der A3 Richtung Wiese ab der Drei-Rosen-Brücke und vor dem Gotthard-Nord-Portal 4 Kilometer bis zu 45 Minuten Wartezeit ab Amsteg. Die Autobahneinfahrt in Göschenen ist gesperrt.
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0: Das wollte ich denke, zuerst wollen sagen. Musikdomino, von Stück zu Stück gehen wir durch den Sonntagnachmittag. Ist ein bisschen wie ein Wunschkonzert, aber man muss gut können argumentieren, wieso das Lied, das man gerne hören würde, im Radio jetzt gerade perfekt passt zu dem, was vorher gelaufen ist. Es ist um Birds of Paradise gegangen. Vögel aus dem Paradies, Peter, Sue und Mark. Ganz viele Möglichkeiten, wie man könnte anhängen könnte. Und Priska Janlo hat die zündende Idee gehabt. Hoi Priska.
2: Hallo Christine.
0: Was sagst du? Was nehmen wir? Wie geht es weiter?
2: Vom Gölen Swan, so weiss ich nicht. Und zwar ist, wir haben einen Campingplatz in Lelantro und auch Frühling kommt dort ein Schwanenpärchen her mit ihren Jungen. Und wir sind immer im Frühling gespannt, wie viele Jungen sie bringen. Yeah. Wir leben dann auch von Grau zu Weiss.
0: Ah, ja.
2: Letztes war es 5, das war es 2. Und wenn die herkommen am Strand, müssen einfach alle Leute weichen. Ob die jetzt einen Sonnenschirm gestellt haben, Liegestühle gestellt haben oder Kinder, die sendeln, die kommen her, selbstverständlich, und dort ihr Geflügel trüchten.
0: Hey.
2: Das imponiert mich jedes Jahr aufs Neue.
0: Wie die einfach sich durchsetzen und dass sie Vortritt haben, die Schwäne.
2: Ja. Total durch. Und du musst einfach gehen, außer du hast vielleicht vom Vater oder Mutter einen Angriff.
3: Genau so ist es. Genau so habe ich es erlebt als meine Kindheitserinnerung an Schwäne. Ich habe dann eben den Platz wie quasi nicht respektiert und bin ein bisschen zu nahe gekommen. Und ich bin wirklich mit Flügelschlag und Gefauche vom Platz verjagt worden.
0: Gebissen wurde bist du nicht.
2: Das ist richtig.
3: Ich bin einfach genau...
2: Das ist richtig. Sie haben genau einfach ihren Platz.
0: Ja.
2: Und die haben so im Winter, wenn wir nicht dort sind. Und sie kommen her und trocknen ihre Flügel und da müssen wir einfach weichen und das ist ein Respekt und Wertschätzung.
0: Ich glaube, der Dano hat seine Lektion gelernt und jetzt ist recht, wenn du ihm so sagst. Also mach jetzt nicht wie der Dano Tamaschi, mach jetzt wie Priska Janlo. Bewundert die Schwäne, lasst ihnen Platz und läutet sie uns an und sagen sie, wie es könnte weitergehen im Musikdomino nach dem Göllen und dem Schwan. Was für ein Lied? 0848 440 222.
2: Merci.
0: Danke Priska, der Schwan ist für dich.
2: Merci.

0: Ein Schwan so weiss wie Schnee im Domino. Und was für ein Dominosteinchen könnte jetzt dazu passen? Wie könnte es weitergehen? Ich habe den Armin Felix am Telefon. Hallo Armin.
1: Ja, guten Tag.
0: So, was hängst du an diesem Schwan? Einen anderen Vogel oder machst du mit dem Göllen etwas? Wie soll es weitergehen?
1: Ja, ich werde mit Gilbert Becco und seinem Oiseau de toute les couleurs weiterfahren.
0: Ein kleiner Vogel mit allen Farben.
1: Vom grossen Vogel. Entschuldigung?
0: Ja, ich habe dort reingeredet, aber ich bin gerade still, bitte.
1: Also dann wären wir vom grossen Vogelschwan bei einem ganz kleinen Vögel. Und am Schluss ist der Gilbert Becco unten am Hafen und kann nicht mit dem Vogel weg. Also das heisst, wir könnten den auch vom Vogel weg. Wir könnten mal einen Griff nach Französisch oder so.
0: Das ist super. Das ist meine Idee. Das habe ich eigentlich am liebsten, wenn sich jemand nicht nur überlegt, wie bringe ich ein Lied, das ich gerne habe, jetzt ins Radio, sondern auch schon, wie könnte es nachher weitergehen. Und Armin, du hast gesagt, das wäre unser Sprungbrett weg von den Vögeln raus zu dem Schiff oder mit einem Hafen oder so etwas. Oder natürlich einfach französische Lieder, oder? Das wäre natürlich
1: ja, genau.
0: Auch eine Möglichkeit. Super. Ich danke dir vielmals fürs Anrufen. Merci beaucoup. Einen schönen Sonntag. Und dann bringen wir jetzt den Gilbert Becco. Danke vielmals. Und sind wir gespannt, wie es weitergeht.
2: Absolut. Vom grossen Weissen zu den kleinen, vielen Farbigen.
0: Genau. 0848 440 222. Auf was für Ideen kommen Sie für das nächste Stück hier im Musikdomino auf SRF 1?

0: im Dreifel zu posten und zu dem heim hören. Das war ein super Erlebnis gewesen.
1: Oh, jetzt lass mich schön zusammenfassen. Also, von der Vögel kommen wir zu den Engel. Die Engel bringen uns in die Stadt von den Engel, Los Angeles. Dort her ist die Band The Doors. In den 70er Jahren, wo die Platte, die du meinst, rausgekommen ist, die heisst L.A. Woman, ist das richtig?
0: Genau, ja.
1: Bist du dort gewesen und hast als einer von der ersten die gehört. So richtig erstpressig, so eine Rarität.
0: Ja, ich weiss nicht, es war aus dem Laden gewesen, aber sie war von Anfang an nicht lang veröffentlicht.
1: Hast du sie denn noch?
0: Frisch in den Laden gekommen.
1: Hast du sie noch?
0: Nein, Platten habe ich keine mehr. Ich habe noch Dings, CD habe ich noch, aber Platten habe ich nicht mehr. Aber auch auf deren ist übrigens noch ein anderes Stück, das ich auch schon lange mal hätte im Radio wünschen, aber es geht noch länger.
1: Das
0: das wäre dann Riders und der Storm.
1: Ah, ja. Das ist natürlich fantastisch. Gut.
0: Ja, ja.
1: Aber das, was jetzt wünschst, ist auch schon recht lang. Der Dano hat sich ein bisschen über seine Prinzipien
0: dann kann er einen kühlen Drink holen.
1: Ja, genau. Einen Kaffee holen, lieber Dano. Also, The Doors, L.A. Woman, Los Angeles ist im Spiel, Türen im Spiel, alles ist möglich. Okay. Peter, danke vielmals und geniesse es, wenn das Lied jetzt im Radio kommt. Merci. Ja. Und die Nummer die Nummer zum Weitermachen 0848 440 222. Sie können ruhig auch noch ein bisschen überlegen. Wir haben gute Zeit. 7 Minuten 58. The Doors. L.A. Woman.

0: Mama, Sie sind schon richtig, der Show SRF 1. Musikdomino am Sonntagnachmittag, The Doors. L.A. Woman, gewünscht von Peter aus dem Aargau. Der hat das noch schlau gemacht. Nach ganz vielen Liedern mit Vögel hat er einfach die Flügel genommen, ist mit denen auf die Engel gekommen und dann auf die Stadt von der Engel in den USA, Los Angeles und zu L.A. Woman. Also dann noch Damaschi aus der Musikredaktion. Wenn man es gut macht, muss man einfach gut argumentieren und dann kann man sich irgendetwas wünschen.
1: Ja, irgendetwas. Es muss ja dann schon auch noch zielführend sein. Und er hat ja das wirklich super gemacht. Sehr eine abenteuerliche Wegleitung war bis zu dem Song. Aber sie geht auf am Ende vom Tag. Und das finde ich natürlich schon ein bisschen, ja, faszinierend.
0: Schön ist, es geht auf und es geht noch weiter. Wir machen das noch bis am 4. Und jetzt ist dran Caroline von Bern. Hallo, Caroline.
2: Hallo, Christina.
0: Auf was bringst du uns?
2: Also, ich denke, wir könnten einen Städteflug machen. Und zwar, von Los Angeles zu einer Stadt mit L auf London. Und würde gerne Streets of London hören vom Ralph McTell.
0: Ah, das machen wir, oder, Dana?
1: Ja, absolut. Kann man keinen Widerspruch machen.
0: Of London. Danke vielmals. Liebe Grüße in deine Stadt auf Bern. Und einen schönen Sonntag.
2: Ciao, Caroline.

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1: Ralph McTell, Streets of London. Und dann noch, wie geht es echt weiter? Was meinst du mit der nächsten Stadt? Paris oder so nach London?
2: Eine andere Strasse, ja, eine andere Stadt. Wenn ich an Ralph denke, denke ich an eine Schweizer Band, wo eine ganz bekannte Schweizer Band, die einen Ralph als Sänger hat. Kleiner Hinweis.
1: Telefon sind offen 0848 440 222 und gerade nach den Nachrichten am 3 geht es weiter mit dem Musikdomino hier auf SRF 1.
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1: Von 15 Uhr im St. Galler Rheintal auf der A13 Richtung St. Margrethen. Stau ab Sevelen wegen eines Unfalls bei Bux. Und vor dem Gotthard-Nordportal sind es 4 Kilometer. Das entspricht bis zu 45 Minuten Wartezeit ab Amsteg. Und die Autobahneinfahrt in Göschenen ist gesperrt.
4: Die Nachrichten von SRF um 15 Uhr mit Patrick Seiler. Die Stadt Thun hat zum ersten Mal eine Stadtpräsidentin. Evelyn Salzmann von der SVP setzt sich im zweiten Wahlgang gegen Andrea de Meuron von den Grünen durch. Salzmann erhielt 6.304 Stimmen, de Meuron brachte es auf 5.490 Stimmen. Die Wahlbeteiligung lag bei 38,7%. Der Satzwahl in Thun wurde nötig, weil der bisherige Amtsinhaber Raphael Lanz von der SVP im März in die Berner Kantonsregierung gewählt worden ist. Evelyn Salzmann sitzt seit Anfang 2023 in der Thuner Stadtregierung. Die ehemalige Gerichtspräsidentin steht der Abteilung Sicherheit und Soziales vor. Weitere Themen des Sonntags in Kürze. Gegen das Schweizer Fußballnationalteam gibt es vermehrt Hasskommentare in den sozialen Medien. Das sagt der Schweizer Fußballverband. Oft müsse die Kommentarfunktion abgeschaltet werden. Es gäbe viele diskriminierende Nachrichten, auch solche, bei denen es um die Hautfarbe oder die Herkunft der Spieler geht. Und in Zürich sind bei einer Auseinandersetzung in der Nacht auf heute 2 Männer verletzt worden, einer von ihnen schwer. Der Vorfall geschah in einer Unterführung an der Langstrasse. Gemäß ersten Erkenntnissen der Polizei kam es zu einem Streit zwischen einer Gruppe Afghanen und einem 40-jährigen Mann iranischer Herkunft. Die Polizei hat mehrere Personen festgenommen. Und nun... Der Schweiz steht die nächste Hitzewelle bevor. Ab Dienstag steigt die Temperatur wieder verbreitet auf 31 bis 36 Grad. Das sagt SRF Meteo. Auch die Trockenheit gehe weiter. Ein Ende sei vorerst nicht absehbar. Im Tessin seien nur sogar Tropennächte zu erwarten. Wer auf Linderung durch eine mobile Klimaanlage oder Ventilatoren hofft, dürfte enttäuscht werden. Die Lager in Europa seien größtenteils leer gekauft, schreibt der größte Online-Händler des Landes Digitec Galaxus. Für Nachschub aus Asien werde es bis Ende Saison nicht reichen. Einen Vorgeschmack auf diese Hitzewelle gibt es schon heute. Es ist nämlich vielerorts sonnig, außer im Osten. Da ziehen einige Wolken auf, die am Abend lokal etwas Regen bringen können. Die Temperatur 29 Grad im Norden und 33 Grad im Süden. Das waren die Nachrichten von Radio SRF, verantwortlich Kevin Gahannes.
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1: Musikdomino von einem Stück zum anderen am Sonntagnachmittag hier auf SRF 1.
0: Wir kommen
1: von London her. The Streets of London, Ralph McTell, war das letzte Stück von den Nachrichten. Und dann ist also heiss zu und her gegangen. Da bei uns im Studio da noch gell, Telefon abgenommen, hin und her diskutiert und gesagt, ja, nein, zu wenig. Und dann haben wir die Frida gerade noch, die hat uns gerade noch verwünscht, bevor wir wieder eingestiegen sind. Hallo Frida.
5: Hallo, ja.
1: Schön, bist du dabei. Und du sagst, wenn wir schon Städteflüge machen, von Los Angeles, LA Woman, bevor wir zu den Streets of London gekommen sind, könnten wir doch jetzt gerade weiterfliegen oder so?
5: Ja, das ist wunderbar. Ich konnte nämlich auch erst fliegen mit dem Sohn. Und das so schön über den Wolken.
1: Ah, dann denke ich, dein Lied ist das von Reinhard May.
5: Jawohl, genau.
1: Über den Wolken. Dano, was machen wir? Steigen wir ein, das Flugzeug?
2: Wir steigen ein.
1: Frida, ganz kurz noch. Du hast fliegen mit deinem Sohn. Ist der Pilot?
5: Nein, das ist der Sohn, der mich eingeladen hat in die Ferien.
1: Ah.
5: Das war super.
1: Oh, wunderbar. Ja. Also, deinem Sohn, lieben Gruß. Dir danke vielmals fürs Anrufen. Und dann gehen wir jetzt über die Wolken mit dem Reinhard May. Tschüss, Frieda, danke vielmals.
5: Danke, schönen Nachmittag.
1: Und wer bringt uns weiter und wie im Musikdomino? 0848 440 222.
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1: Man braucht kein Flugticket, um unterwegs sein mit uns. Und kein Flugzeug am Nachmittag. Ein Telefon ist gut, eins, das viel Akku hat und Ideen, wie man könnte vom einen Song zum nächsten weiterkommen. Über den Wolken, gerade gewünscht von der Frida, glaube ich. Ich bin jetzt gerade, es geht immer so schnell, wenn es weitergeht, gell, Dano?
2: Frida würde jetzt noch unterschreiben, ja.
1: Jedenfalls haben wir jetzt Marlies, Marti am Telefon von Oberramser. Hallo Marlies.
3: Hallo, Christina.
1: Du hast eine Telefonleitung, die funktioniert, und du hast einen Haufen gute Ideen, glaube ich, immer wenn Musik kommt im Radio. Jetzt ganz bestimmt mit dem, was wir gerade gehört haben, über den Wolken. Reinhard May, was würdest du sagen, wie geht es weiter im Musikdomino?
3: Ja, eben, wo, wir sehen es nicht immer die Wolken, also Gott sei Dank, oder? Ist die Wolken los die Nacht und dann suchen wir Sternenlichter mehr. Vom Traufer,
1: von Sternenlichter mehr. Oh, ja. Schön. Da geht so richtig ins Herz, oder?
3: Ja, genau, sehr.
1: Und jetzt nur, ich weiss, du hast viele gute Ideen. Wie könnte man denn weiter nach dem?
3: Ja, mit entweder weiter Traufer oder Sternen.
1: Oder das Meer. Ja, ich fände jetzt ein Gumpis Meer, fände ich jetzt noch schön. Da noch,
3: weißt du? Klar, klar. Ja. Warum nicht? So viel auf dem Weg sind in die Ferien.
1: Genau, könnte ja noch passen.
2: Also ich bin für mich schon am Singen, aber nur für mich.
1: Marlies, merci vielmals für diese Idee. Sternenlichter Meer kommt jetzt gerade. Und nachher sind wir gespannt, wie es weitergeht. 0848 440 222 für im Musikdomino hier auf SRF 1.

0: Sternenlichter mehr, Traufer und Heimweh. Es gibt ganz viele Lieder mit Stars. Wir kommen jetzt einfach nicht hin, da noch damals. Simply Red, hat nicht einer von Stars heisst?
1: Hätte ich jetzt auch gesagt, ja.
0: Kelly Watch the Stars, Air, das ist aber ganz. Also mit den Sternen hätte man können weitermachen. Ja. Oder mit dem Meer. Und jetzt habe ich den Luca Mettler am Telefon. Der ist auf dem Weg auf Frankreich. Haben wir noch Empfang? Luca, hallo, bonjour.
2: Hallo, ich höre dich endlich noch.
0: Du bist an der Grenze und nimmst uns mit, das finde ich doch super, auf dem Weg an ein Festival in Frankreich. Und du hast die zündende Idee gehabt, wie man könnte weitermachen nach dem Sternenlichtermeer. Was schlägst du vor?
2: Jawohl, ich denke, wenn wir schon beim Meer sind, dann könnten wir ja auf Amerika surfen mit den Beach Boys, Surfen USA.
0: Surf Sound, ich finde, das kommt super an so einem heissen Sonntag da noch.
1: Das passt absolut, aber es stresst uns.
0: Wieso?
1: Weil der Song ja nur 2 Minuten wie lang ist.
0: Oh, das heißt, ja. 2 Minuten 25 Sekunden. Ja. Luca, wir brauchen deine Hilfe. Du kannst jetzt nicht gerade abhängen. Du musst ein bisschen helfen, weiterdenken. Damit schnell gute Ideen kommen bei uns per Telefon im Studio. Wie könnte man weitermachen nach Surfing USA von den Beach Boys?
2: Ja, wir sind am Beach, wir können ja ein bisschen Schnee oder so, was auch immer.
0: Du kannst die Landschaft wechseln. Ah ja, wir müssen ja nicht am Beach bleiben. Wir können ja auf einem Berg oder irgendwie so schon mal nur durch. Also gut, du, ich drücke schon die Daumen, dass es hilft und dir eine gute Fahrt und danke vielmals fürs Anrufen. Jetzt ist er, glaube ich, schon weg. Dafür kommen die Beach Boys, Surfing USA und Telefonnummern zum Durchgehen, wie es soll weitergehen in diesem Musikdomino ist 0848 440 222.

0: Die Lieder sind einfach so kurz gewesen, den 60er Jahren. Unglaublich.
1: Unglaublich, unglaublich.
0: Beach Boys Surfing USA im Musikdomino auf SRF 1, wo wir Stück für Stück durch den Nachmittag gehen. Das eine Lied gibt es andere und bringt alle, die zuhören, auf Ideen. Zum Beispiel Serena Antonietti, die angerufen hat. Hoi Serena.
2: Hallo.
0: Ich habe es im Hintergrund gehört, giggeln. Ich glaube, da hat es noch andere Leute. Wo bist du gerade? Was machst du?
2: Ja, ich bin im Auto. Wir kommen gerade von den Bergen.
0: Ja.
2: Und fahren zurück heim.
0: Jetzt hast du es schon angetönt. Vom Strand, wo die Beach Boys genau herkommen, nimmst du uns mit in die Berge. Was genau ist denn dein Vorschlag?
2: Der Launensee vom Spahn.
0: Spahn mit Launensee. Das ist schon ein See, aber nur ein bisschen oben, gell? Dano.
1: Fragst du mich? Ja. Fragst du mich, der in der Geografie absolut unterirdisch war? Ja, ist im
0: doch, natürlicher See im Kanton Bern auf 1379 Meter über mir in den Berner Alpen. Serena, bist du selber schon am Launensee gewesen?
2: Nein, leider noch nie, aber ich würde sagen.
0: Also komm, dann gehen wir doch jetzt alle zusammen dorthin mit der Spahn. Du gehst so schon mal noch, wenn du wieder Zeit hast. Ich danke dir fürs Anrufen. Gute Fahrt danke dir und den Leuten mit dir unterwegs. Und ich bin gespannt, wo es weitergeht mit dem See, mit etwas, was mit Spahn, Spön, Holz oder so zu tun hat. Wer weiss, 0848 440 222.

0: Ausflug an Lauen See mit der Spahn im Musikdomino auf SRF 1 0848 440 222. Die Telefonnummer wählen, durchgeben, wie das soll weitergehen. Wir sind jedes Mal ein bisschen, also wir sind immer recht gespannt, da noch, gell, was da alles kommt.
1: Angespannt und gespannt und
0: fröhlich und freudig. Und nachher dann läutet jemand an wie Monika von Mümliswil. Hoi Monika.
2: Hallo zusammen.
0: Und dann sagst du uns zuerst einmal, oh, jetzt kommt das Lied, das ich schon so lange wollte wünschen.
2: Ich habe mir immer alles ausgestudiert, wenn ich zum Lauenensee komme. Ich hatte x Ideen gehabt von diesen Vögeln für das Wasser und ja, alles Mögliche, aber es hat nicht gelangt, um durchzukommen. Und jetzt plötzlich läuft der Lauenensee.
0: Ah, und das war im ersten Moment ein bisschen Knick gewesen. Und Knick hast du schon genug?
2: Ich habe genug Knick. Ich genieße momentan die Stube, das Radio und eure gute Musik. Ja. Weil mir hat es flachgelegt, ich habe einen Lendenwirbel gebraucht.
0: Autschi. Wie lange musst du jetzt da Schmerzmittel nehmen, warten?
2: 6 Wochen, bis es geheilt ist und nachher noch Sorge gehabt. Und es ist so ein Timeout, es ist so von 100 auf 0 runter.
0: Ja, es sind überhaupt gerade das Gegenteil von Sommerferien, wie man sie sich vorstellt. Sicher ein Haufen Pläne, die jetzt einfach ja, nicht kannst.
2: Ja. Traumhafte Open Air, schöne Konzerte, gute Schweizer Musik.
0: Immerhin das Radio, wo jetzt mit dir ja, zusammen schaut, wie es weitergeht. Weil weitergeht tut es immer. Gute Besserung, liebe Monika. Wie geht es weiter hier im Domino?
2: Also am Lauenensee bin ich schon gesehen und dort oben ist traumhaft schön. Mhm. Ich habe dort schon biken, habe die Natur genossen. Natürlich auch immer an Schöne Müller gedacht, dass er so ein super Lied geschrieben hat. Ja. Und wenn man dann weiter rauf geht, gerade in den Berner Alpen, dann trifft man natürlich die Alpen raus.
0: Wow. Du, Dano, das ist jetzt eine der schönsten Leiterleitungen, die ich je gehört habe.
1: Aber wenn ich es zum zweiten Mal höre, ich komme gerade mit den Hühnern drüber, es ist verrückt.
0: Du hast uns das so gut erklärt, während die Musik gelaufen ist, dass wir sofort gewusst haben, jawohl, Monika und Alpenrose, das gehört zusammen. Das Sträusli ist für dich, liebe Monika. Gute Besserung.
2: Super, danke vielmals.
0: Danke fürs Mitmachen. Hat er so.
2: Schönen
0: Sonntag. Tschüss. Danke. Und nach der Alpenrose, mit was machen wir weiter? Mit Blümli? Wer weiss es? 0848 440 222.

0: einfach unglaublich schön. Alpenrose von Polo Hofer im Musikdomino hier auf SRF 1. Und es geht gleich weiter. Aber zuerst der Geschwind auf die Strasse. Ist echt das Richtige gewesen? Das ist das Richtige. SRF Verkehrsinfo von 15.30 Uhr. Vorsicht in der Zentralschweiz. Auf der A2 Richtung Luzern zwischen Altdorf und Beckenried besteht Gefahr durch Fahrradfahrer. Dann Stau vor dem Gotthardtunnel Richtung Süden. 4 Kilometer und bis zu 45 Minuten Wartezeit ab Amsteg. In Richtung Norden 3 Kilometer, eine halbe Stunde Wartezeit ab Quinto. Die Autobahneinfahrten in Göschenen und in Airolo sind gesperrt.
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0: Zuerst mal geschwind, wo kommen wir her? Von da kommen wir her, von der Alpenrose. Der Dano Tamaschi aus der Musikredaktion und ich, wir sind bereit für alles. Und ich glaube, das ist auch das einzig Richtige, wenn man jemanden am Telefon hat wie den Markus Hechler. Hallo Markus.
2: Hallo Christina.
0: Du bist jemand mit einem breiten Musikgeschmack. Du hast gesagt, meine Lieblingsmusik ist alle die, die ich gerne habe. Und das ist viel. Auf was für eine Idee zum Weitermachen hat dich denn jetzt die Alpenrose gebracht?
2: Alpenrose heisst ja auf Französisch Petit Fleur. Beziehungsweise nicht Alpenrosen, aber Blümli. Die Alpenrosen ist ein Blümli und das Blümli hat Petit Fleur.
0: Kleine Blumen.
2: Und das ist das Stück, das ich gerne würde hören mit der einfach die Superversion von Sidney Bechet.
0: Der Sidney Bechet, für alle, die das nicht so genau wissen, ist ein Musiker von New Orleans. Erzähl noch ein bisschen weiter.
2: Ja, der ist nach dem Krieg nach Paris gekommen und hat dort eine irrsinnige Karriere hergelegt. Und zum Beispiel das Klarinetten-Solo im Les Champs-Élysées, das wahrscheinlich noch mehr Leute kennen, das ist ganz im Stil von Sidney Bechet gehabt.
0: Super, super, super, super. Dann hören wir jetzt ein Lied, das kein Wort hat. Ein französischer Titel, Petite Fleur, vom Sidney Bechet. Hilf uns ein bisschen brainstormen. Wie könnte man weitermachen, Markus?
2: Zum Beispiel mit Paris.
0: Ah ja, zum Beispiel mit Paris. Oder mit New Orleans.
2: Ja, genau.
0: Oder mit Sidney. Wir sind offen für alles. 0848 440 222. Danke vielmals, lieber Markus. Einen schönen Sonntagnachmittag und viel Freude jetzt mit der Petite Fleur. Tschüss.
2: Merci. Tschüss.

0: Sydney Péché, «Petite Fleur». Ein Musiker aus New Orleans, der zu Paris viel war. Und ich glaube, dass Paris, das ist ja eine Stadt, die die Menschen zum Träumen bringt, von der Liebe und von anderem. Ich glaube, dass Paris hat es in sich. Sabrina Zimmermann ist am Telefon. Hallo Sabrina.
1: Hoi zusammen, hallo.
0: Hi. Wo bist du? Du bist nicht in Paris jetzt gerade, oder?
1: Nein, wir sind auf dem Schiff auf dem Zürichsee und
0: hören den SRF 1. Ist das super? Ah, das ist cool. Was ist es für ein Schiff, als jemand anders auf dem Zürichsee auch auf dem Schiff ist und dir würde winken? Wie sieht es aus? Segelschiff, Motorboot? Okay. So ein schönes aus Holz oder ein Sand?
1: Nein, sondern ein grösser. Der Wasserpolizei,
0: die nächste Zimmer. Ah ja, gut. Sag der Wasserpolizei einen Gruss.
1: Okay. Ja, genau.
0: Lass, eigentlich geht es um Musik. Paris ist es schon, gell, wo du jetzt vorschlägst.
1: Genau, ja. Wenn wir schon in Paris sind, dann wünsche ich mir doch von Udo Jürgens.
0: Udo Jürgens. Paris einfach so zum Spass, da noch?
2: Kann man machen.
1: Genau.
0: Kann man machen, nehmen doch. Super. Dann könnt ihr jetzt laut aufdrehen, dass man es über den ganzen See hört. Wasser treibt gut. Euch ganz einen wunderbaren Nachmittag und danke fürs Anrufen. Tschüss. Ciao, Sabrina. Paris einfach so zum Spass. Den Spass können wir mitnehmen. Paris können wir mitnehmen. Udo Jürgens, gibt vielleicht auch noch eine Idee?
2: Ein Udo vielleicht irgendwo noch.
0: Ein anderer Udo, vielleicht mit einem Hut oder so. 0848 440 222, das Musikdomino auf dem Eis.

0: Udo Jürgens, Paris einfach so zum Spass. Kleine Testfrage in die Musikredaktion da noch. Aus welchem Land stammt der Udo Jürgens?
1: Österreich?
0: Weißt du, wer das auch noch gewusst hat? Brigitta Bürgi. Hallo Brigitta.
2: Hallo zusammen, hallo Christina.
0: Gell, man sucht ja immer einen Weg, wie man zu einem nächsten Lied kann kommen oder zu einem nächsten Interpretin zu einer Band da im Musikdomino. Das ist, glaube ich, auch das, was die Sendung so lustig macht zum Hören.
2: Genau.
0: Gut, und du hast gedacht, Österreich, das könnte etwas sein. Was hast du dir sonst noch so überlegt?
2: Freiheit, Frieden. Schönes Wetter. Und ja, nicht so heiß mehr.
0: Findest du nicht so heiß?
2: Wie geht neben mir? Ist nicht so heiß. Ich habe die Storre drinnen. Aber ich sehe raus.
0: Ja, du bist zu Perlen am Ort, in dem Fall, in einem Schattenplätzchen in der Wohnung drinnen. Und lass das Musikdomino. Und jetzt sag an, was für österreichische Musik ist es denn, wo du sagst, mit der könnt ihr weitermachen?
2: Das ist der Georg Danzer mit Frieden.
0: Wieso ausgerechnet der Georg Danzer? Gibt ja noch viele andere österreichische Künstlerinnen und Künstler.
2: Ja, es ist gerade das Konzert von der Donauinsel gekommen gestern.
0: Ja.
2: Und ja, es ist einfach schön.
0: Es ist einfach schön und es ist eindrücklich. Ich danke dir vielmals, Brigitta. Ein schöner Gruß zu dir in eine kühle Wohnung. Genieß den Sonntag, hab dir Sorge und danke fürs Mitmachen.
2: Und
0: einen lieben Gruß an alle, die hören. Oh ja, einen lieben Gruß an alle, die hören. Und ihr könnt anrufen und sagen, wie es weitergehen soll. Nach dem Georg Danzer mit Frieden 0848 440 222. Der Vogelsliesli geht auch noch. Geht das schön?
1: Ich sag nichts.
0: Nein, pschst.
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0: Oh, Dano, das denkt man manchmal gar nicht, was. Gell, du bist am Überlegen, wir haben so viele Leute gehabt, wo wir überlegt haben, mit denen, wie könnte man weitermachen, haben so viele Möglichkeiten gehabt und haben ganz viele Vorschläge gehabt für weitere deutsche Schlager, jetzt im weitesten Sinn. Helene Fischer ist ein Vorschlag mit dem Lied. Nicole, ein bisschen Frieden.
1: Die Toten Hosen werden ein Vorschlag sein.
0: Dann haben wir gesagt, ja, nein, wir können doch etwas anderes machen. Und jetzt haben wir gleich den Heinz Rudolf Kunz separat.
1: Ja, gell, manchmal geht's nicht anders. Und,
0: und ja. Der Hans-Peter hat einfach so wahnsinnig gut argumentiert. Hallo, Hans-Peter Farni.
2: Hoi, Christina. Hoi, Tano im Hintergrund.
1: Hallo.
0: Sehr schön. Also, wie hast du den Weg gesehen vom Frieden von Georg Danzer über zum Herz?
2: Ja, Frieden ist doch eine Herzensangelegenheit, die sich so viele Menschen auf der Welt wünschen. Und es gibt das Lied vom Heinz Rudolf Kunze, «Dein ist mein ganzes Herz». Das wünsche ich mir von ganzem Herzen für mich, für euch, für alle, die zuhören und auch ein bisschen mehr Frieden wert auf dieser ganzen Welt.
0: Das finde ich wunderschön. Mein Herz ist offen für das. Ich danke dir vielmals, Hans-Peter. Hab einen schönen Sonntag. Merci vielmals, hast du uns angerufen. Wir spielen dein Lied als nächstes hier im Musik Domino. Tschüss.
2: Herzlichen Dank. Tschüss zusammen.
0: Sehr gern geschehen. Und wie geht's weiter? 0848 440 222.

0: Dein ist mein ganzes Herz, Heinz Rudolf Kunze. Eine Herzensangelegenheit, sei der Frieden. Und darum sind wir vom Georg Danzer im Friedenslied weiter zu «Dein ist mein ganzes Herz». Und wie geht's denn jetzt weiter? Ganz ein bisschen haben wir noch Zeit, noch bis um 4 Uhr. Das sind noch, was würdest du sagen, da noch zwei Stück?
1: Zwei, aber alle
0: höchstens. Wir gehen zum Jörg Böhlen von Bern. Hallo Jörg.
2: Hallo Christina, hallo Dano.
1: Hallo.
2: Guten Sonntag.
0: Du hast angerufen 0848 440 222 mit deinem Vorschlag. Ich glaube, wir reden gar nicht so lange, sondern du sagst okay. Einfach, was du von, was du als nächstes hören und warum.
2: Es war vorhin das Lied «Herz» dort und das Lied war auch vor «Blondie Heart of Glass».
0: Ah, das Herz wird zum englischen «Heart», «Heart of Glass». Hey, das spielen wir doch, oder? Okay.
1: Ja, aber absolut.
0: Absolut. Ja, und einen schönen Gruß zu dir auf Bern, wenn du das nächste Mal der Aare bist. Schönen Gruß von uns. Genieß es. Kommt rein, wenn du kannst. Danke. Merci. 0848 440 222. Für den letzten Wunsch. Wo kommen wir noch durch?

0: Was für eine Reise. Durch alle mögliche Musik. Bei Paris vorbei und Los Angeles. Im Frieden auf der Spur mit Herzen. Auf Deutsch und Herzen aus Glas. Hier mit der Blondie. Und jetzt zum Schluss von dieser Musik Domino mag genau noch ein Stück hinein. Und der Vorschlag für das Stück kommt vom Hervé von Ebiken. Aber jetzt geht unterwegs im Auto. Hervé, wo bringst du uns hin?
1: Jawohl, wir haben Heart of Glass gehört, und zwar von der Blondie. Mhm. Und Blonde ist auch eine hübsche Dame aus Frankreich, die das Lied «Ella et la» gesungen hat, damals. France Gall, ein Lieblingslied von mir, das wunderschön zu dem tollen Sommertag passt.
0: Das machen wir doch jetzt gerade noch. Danke vielmals. Dir eine gute Fahrt und einen schönen Sommer in allen, die mitgelassen haben, die mitgemacht
1: das
0: haben.
1: Das wünsche ich euch auch. Merci.
0: Danke,
1: ciao, ciao.
0: Die angeläutet haben und die uns von Lied zu Lied mit dem Musikdomino einen schönen Nachmittag gemacht haben.

0: Der Sonntagnachmittag mit SRF 1, mit dem Musikdomino, mit dem Dano Tamaschi aus der Musikredaktion und mit mir, Christina Lahm. Und jetzt noch eine wichtige Meldung, bevor es zu den Nachrichten geht. Im Möhlin im Kanton Aargau führt ein Brand östlich der Schulstraße zu starker Rauchentwicklung. Die Polizei rät dazu, die Fenster zu schließen sowie Lüftungen und Klimaanlagen abzuschalten. Eine Gefahr besteht jedoch nicht. Besondere Maßnahmen müsse die Bevölkerung nicht ergreifen, aber das betroffene Gebiet in der Gemeinde Möhlin im Kanton Aargau soll gemieden werden. Mehr Informationen dazu dann auch in den Nachrichten auf SRF 1.
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0: Jetzt wird's der Grapfiri. Die Übersicht: Entwarnung in der Zentralschweiz auf der A2 Richtung Luzern zwischen Altdorf und Beckenried. Besteht keine Gefahr mehr durch Fahrradfahrer. Stau vor dem Gotthardtunnel Richtung Süden, 4 Kilometer und bis zu 45 Minuten Wartezeit ab Amsteg. In Richtung Norden 3 Kilometer, eine halbe Stunde Wartezeit ab Quinto. Die Autobahneinfahrten in Göschenen und Airolo sind gesperrt. Hansi Surk unterwegs.
2: Nachrichten von SRF um 16 Uhr mit Patrick Seiler. Die Stadt Thun hat zum ersten Mal eine Stadtpräsidentin. Evelyn Salzmann von der SVP setzt sich im zweiten Wahlgang gegen Andrea de Meuron von den Grünen durch. Salzmann erhielt 6.304 Stimmen, de Meuron brachte es auf 5.490 Stimmen. Die Wahlbeteiligung lag bei 38,7%. Die neue Stadtpräsidentin von Thun sagt, es stehe einiges an.
3: Beim Wohnen haben wir verschiedenste Wohnareale, die jetzt aufgeleistet sind, die muss man umsetzen. Und im Sportcluster Süd, wo ansteht, also wir haben einiges, wo ansteht, wo man jetzt Detailarbeit muss machen. Mit meiner Vergangenheit als Richterin habe ich gute Voraussetzungen, aber auch von Art her, ich habe Menschen gern. Ich habe ein gutes Team mit dem Gemeinderat hinter mir.
2: Sagt die neue Thuner Stadtpräsidentin Evelyn Salzmann. Die Ersatzwahl wurde nötig, weil der bisherige Amtsinhaber Raphael Lanz von der SVP im März in die Berner Kantonsregierung gewählt worden war. Evelyn Salzmann sitzt seit Anfang 2023 in der Thuner Stadtregierung. Die ehemalige Gerichtspräsidentin steht der Abteilung Sicherheit und Soziales vor. Zahlreiche Websites von Gemeinden und Kantonen der Schweiz waren am Nachmittag zeitweise nicht abrufbar, wegen einer Störung. Betroffen waren etwa die Internetauftritte der Städte Kloten, Pratteln oder Langenthal. Auch die Websites der Kantone Uri und Nidwalden waren nicht mehr abrufbar. Alle betroffenen Behörden verwenden für ihre Internetpräsenz dieselbe Software eines Schweizer Unternehmens. Der Grund der Störung ist noch nicht bekannt. Die ebenfalls betroffene Stadt Thun schreibt, das Problem liege beim Hosting-Anbieter. Eine Mitteilung der Kantonspolizei Aargau: In Möhlin im Kanton Aargau führt ein Brand östlich der Schulstraße zu starker Rauchentwicklung. Die Polizei rät dazu, die Fenster zu schließen sowie Lüftungen und Klimaanlagen abzuschalten. Eine Gefahr besteht jedoch nicht. Besondere Maßnahmen müsse die Bevölkerung nicht ergreifen. Das betroffene Gebiet in der Gemeinde Möhlin im Kanton Aargau soll gemieden werden. Am Dienstag und Mittwoch findet in der türkischen Hauptstadt Ankara ein Gipfel der NATO-Länder statt. Im Vorfeld dieses Gipfels haben die türkischen Behörden in mehreren Provinzen des Landes zahlreiche Menschen festgenommen. Darunter befinden sich Medienschaffende, Wissenschaftler und Mitglieder linker Gruppierungen. Das berichten türkische Medien und Gewerkschaften. Kritiker sprechen von willkürlichen Einschüchterungsversuchen der Regierung. Zudem wurden zahlreichen kritischen Medien die Akkreditierungen für den Gipfel verweigert. Ankara ist wegen strenger Sicherheitsvorkehrungen und Fahrverbote praktisch lahmgelegt. Jegliche Kundgebungen wurden verboten. Das Wetter: Es wird heute ziemlich sonnig, vielerorts ziemlich sonnig, außer im Osten, da ziehen einige Wolken auf, die am Abend lokal etwas Regen bringen können. Die Temperatur 29 Grad im Norden und 33 Grad im Süden. Das waren die Nachrichten von Radio SRF. Verantwortlich ist heute Nachmittag Kevin Gahannes.
4: SRF Sport. der Seraina Degen am Mikrofon und den wichtigsten Sportmeldungen vom heutigen Sonntagnachmittag. Beim Mountainbike-Weltcup im italienischen La Tuile hat es im Frauenrennen keinen Schweizer Podestplatz gegeben. Zum ersten Mal in dieser Saison keine Schweizerin, hat es unter Top 3 geschafft. Die Italienerin Martina Berta feiert den Heimsieg. Sie gewinnt vor der Savilia Blanc aus den USA und der Österreicherin Laura Sticker. Obwohl bei den Schweizerinnen die Podestserie reisst, ist es trotzdem ein gutes Teamresultat, weil es schaffen es gerade 6 Schweizerinnen in Top 11. Als beste Schweizerin wird Ronja Blöchlinger als 5. klassiert. Und das Rennen der Männer, das läuft seit dem 3:30 am Nachmittag. Das könnt ihr live schauen im Fernsehen auf SRF 2. Der beste Schweizer momentan ist der Fabio Bündner auf Rang 10 mit etwa 30 Sekunden Rückstand auf die Spitzengruppe. So viel Sport für einen Moment.
5: Der Sonntagnachmittag mit dem Phil Collins und dem Adrian Küpfer. Das zweite für euch unterwegs. Richtig Sonntagabend. Two Hearts.

weiterhin mit der Frage «Und er?» Fragezeichen. 4:15 ist es. Ich habe noch eine Meldung reinbekommen, betrifft die Region Schaffhausen. Es ist ein Verkehrsinfo von 16:14 Uhr. Vorsicht in der Region Schaffhausen auf der A4 Richtung Schaffhausen. Zwischen Tüllikon und Bänken besteht Gefahr durch Gegenstände auf der Fahrbahn. Und dann noch eine wichtige Meldung betrifft den Kanton Aargau. In Möhlin im Kanton Aargau führt ein Brand östlich der Schulstraße zu starker Rauchentwicklung. Die Polizei rät dazu, die Fenster zu schließen sowie Lüftungen und Klimaanlagen abzuschalten. Eine Gefahr besteht jedoch nicht. Besondere Massnahmen müsse die Bevölkerung nicht ergreifen. Das betroffene Gebiet in der Gemeinde Möhlin im Kanton Aargau soll gemieden werden.

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Amy Winehouse hier bei uns auf SRF 1. Ich weiss nicht, ob ihr die Kindergeschichten von SRF Kids vom Super Nick kennt. Die Kindergeschichten gehören zu den beliebtesten Kindergeschichten von SRF Kids Hörspielen. Es sind drei Folgen von dem Super Nick. Und der Super Nick erzählt in diesen lustigen Geschichten über seinen Alltag in der Schule, über seine Freunde, Freundinnen, über Mädchen, über Comics. Und gern wäre er ein Held, aber leider stellt sich immer wieder heraus, dass er das überhaupt nicht ist. Die erste Folge, die heisst «Super Nick, bis später ihr Pfeifen», ist vor 16 Jahren produziert worden. Fabienne Hadorn hat schon dem Super Nick seine super Stimme gesprochen, die ganze Familie begeistert. Und der legendäre Super Nick-Anfangssong hat sie dir auch noch gesungen. Wir hören schnell rein.

0: Ja, und so fängt die erste Folge an. Und nach der ersten sind dann noch zwei andere Supernick-Geschichten dazugekommen. Die Fangemeinde ist entsprechend immer grösser und grösser geworden. Und der Supernick hat fröhlich weitergeschwafelt und Comics gezeichnet.
1: Der Kevin hat jedenfalls wieder einmal Essensreste im Gesicht gehabt. Das ist eigentlich nichts Neues. Die Brösmeli in seinem Gesicht könnten eine vierköpfige Familie ernähren. Aber das Mal hat der Kevin einen 2 Franken grossen Fleck im Gesicht gehabt, mitten auf der Stirn. Jedenfalls habe ich dann das gemacht, was ich immer mache, wenn mir etwas Witziges passiert und ich nicht laut lachen darf. Ich habe mein Kribbelheft vorgenommen und die Szene in einen Comic verwandelt. Fürteli einfach, Lili Siso. Herr Fleck, wie sind Sie auf dieser Stirn gelandet?
2: Naja, wissen Sie, ich bin einfach sehr hoch gehoben.
1: Heisst das, Sie haben trainiert?
2: Absolut. Ich musste hart trainieren, um aus dem Erdnussbutterglas rauszukommen. Und jetzt möchte ich mich für die Weltmeisterschaft qualifizieren.
1: Inspirierend.
2: Ich sollte aber noch ein bisschen Gewicht verlieren. Ich bin einfach noch ein bisschen zu fettig.
1: Ah, Sie sind aber witzig, Herr Fleck.
0: Und die Hörspiele von diesem Supernick, die habt ihr in den letzten 2 Jahren nicht mehr gefunden bei uns online. Weil die Rechte für die Ausstrahlung von diesem Podcast vom Buchverlag nicht mehr bewilligt wurden, hat man den jetzt eben nicht mehr gehört, 2 Jahre lang. Weil die Kinder aber so häufig nach ihm gefragt haben und ihn unbedingt wieder haben wollen hören, hat die Redaktion von SRF Hörspiel entschieden, die 3 Folgen auf der Seite von SRF Kids wieder anzubieten. Und der Supernick kann sich ab sofort wieder als Held fühlen.
3: Nick, es sieht fast so aus, als hättest du heute einen Rekord aufgestellt.
1: Ein Rekord? Frage ich. Was für ein Rekord?
3: Bis jetzt hat noch niemand 57 Zettel an einem einzigen Tag geschafft.
1: Moment mal. Heisst das, dass ich alle anderen übertroffen habe?
4: Ich mache gerade einen Freudentanz vor dem Pult von der Frau Peters.
1: Es ist wirklich wahr geworden. Jiha!
4: Frau Peters schaut total verwirrt rein.
3: Nick, sitz bitte wieder ab.
4: Absitzen? Ja, klar doch. Ich tänzle zu meinem Platz über. Dort, wo ich das letzte Mal gesessen bin, wo ich nachhocken musste. Auf dem Pult ist immer noch meine Zeichnung vom letzten Mal. Ich habe ein Porträt von mir gezeichnet. Ich als Supernick im Supernick-Kostüm. Sieht super aus. Ja, natürlich sollte man nicht direkt auf den Tisch zeichnen. Aber hey, ich habe ja meine Zeichnung als Supernick gar nicht signiert.
1: Ich schaue also, ob mich Frau Peters beobachtet. Dann hole ich einen Stift aus der Tasche und schreibe unter der Zeichnung von meinem Supernick-Superheld von Nick. Schulrekordhalter. Das ist doch mal ein richtiger Held, so einer.
0: Der Supernick ist ein richtiger Held und die 3 Folgen sind auch wieder zu hören, das ist schon heldenhaft. Und zwar im SRF Kids Podcast, neu auf srfkids.ch oder dort, wo ihr Podcast hört.

0: Sonntag Nachmittag. Es ist 16:30 Uhr. Auf der Schweizer Strasse gibt es einiges zu erzählen. Darum hier schnell die Übersicht.
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0: Die Übersicht von 16.30 Uhr. Weiterhin Vorsicht in der Region Schaffhausen auf der A4 Richtung Schaffhausen. Zwischen Trülikon und Benken besteht immer noch Gefahr durch Gegenstände auf der Fahrbahn. Dann Stau auf folgenden Strecken im Sarganserland auf der A13 Richtung Sargans zwischen Landquart und Sarganserland. Am Walensee auf der A3 Richtung Zürich zwischen Wesen und Reichenburg. Dann in der Region Solothurn auf der A1 Richtung Zürich zwischen Wangen an der Aare und Herkingen. Dann in der Region Basel auf der A3 Richtung Wiese ab Cannenfeld. In der Zentralschweiz auf der A2 Richtung Luzern immer wieder zwischen Altdorf und Horb. Dann vor dem Gotthardtunnel Richtung Süden 4 Kilometer und bis zu 45 Minuten Wartezeit ab Amsteg. Und Richtung Norden 3 Kilometer Stau und eine halbe Stunde Wartezeit ab Quinto. Die Einfahrten in Göschenen und in Airolo sind gesperrt. Sonntagnachmittag. Mikrofon für euch, Adrian Köpfer, wünsche euch weiterhin ganz guten Sonntag.

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1: Es ist gleich 4:45 Uhr, noch schnell eine wichtige Meldung, was den Gotthardtunnel betrifft. Es ist ein Verkehrsinfo von 16.43 Uhr auf der Nord-Süd-Achse. Ist der Gotthardtunnel in Richtung Norden wegen eines Pannenfahrzeugs zurzeit gesperrt. Heute Abend nach der Nacht ein gemütlicher Sommersonntagabend mit viel neuer Country-Musik und Martin Wittwer.
2: Ja, genau. Wir hören in die aktuellen Billboard Hot Country Songs Charts und Ballads, Boots and Beats. Wir hören zusammen neue aktuelle Songs und haben viel Platz für Klassiker und für eure Lieblingssongs. Und Thema da.
3: Hallo zusammen, ich bin der Rolli Kaufmann aus der Region Basel. Und ich freue mich, euch meine neue Single vorzustellen, nach dem 8. im Country-Special hier auf SRF 1.
2: Er ist ja fast eine Schweizer Country-Legende, unterwegs aktuell mit seiner Band Route 65. Er hat uns einen coolen Song geschickt, hat ein Solo-Projekt gestartet. Da haben wir natürlich ein paar Fragen gehabt. Feiner Country-Sound hier bei uns, wie der Titel, den wir jetzt gerade hören. Der grosse Hit von Lady A, Need You Now. Wir hören uns gerade noch um 8. Ich freue mich.

0: 10 Minuten vor der 5 ist es und wenn man den Himmel schaut, sieht man zum Teil Wolken und da keimt Hoffnung auf.
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0: Hoffnung in Form von Nass und Regen. Simon Eschli von SRF Meteo. Kommt es auch regnen heute Abend?
2: Wahrscheinlich an vielen Orten nicht. Lokal ist es aber möglich. Das wäre vor allem so ein bisschen im Osten von der Schweiz möglich. Also so vom Rheintal über das Brettigau bis ins Unterengadin. Vor allem dort kann es mal einen Spritzregen geben. An den meisten Orten leider nicht. Da müssen wir uns immerhin mit den Wolken

0: bisschen zufrieden geben und ein bisschen Schatten noch spendet. Also es gibt einen trockenen Abend, dazu ist es im Moment draussen noch windig, so ein West-Nordwestwind oder Talwind. Temperaturen so knapp bei unter 30 Grad. Also grundsätzlich ein sommerlicher Sonntagabend, aber halt eben leider trocken.
1: Jetzt habe ich heute auf dem Telefon am Morgen gesehen, da hat der Push rausgelassen von SRF Meteo, die nächste Hitzewelle kommt. Habe ich nicht Freude gehabt.
0: Ja, ich auch nicht, weil die erste ist durch und es hat eigentlich nicht wirklich so eine Pause gegeben, es geht gerade weiter, aber Aha. Es ist ein Hochdruckgebiet bei uns, das bleibt da, das heisst grundsätzlich eben das Programm viel Sonnenschein und heiss. Jetzt Temperaturen dann so ab dem Dienstag grob 31 bis lokal 36 Grad die ganze nächste Woche. Nachts sind dann irgendwo so zwischen 16 und 21 Grad, die werden dann auch ein bisschen wärmer. Dann auf das, was noch alle planen, du hast schon gesagt, Regen ist auch kaum in Sicht. Vielleicht am Freitag in den südlichen Bergen, wo es einen Platzregen oder am Wochenende in den Alpen mal kurz nass. Aber grundsätzlich der grosse, flächige Regen, den wir alle brauchen, die Natur braucht, der ist nach wie vor nicht in Sicht. Und dazu halt bei dem Hochdruckwetter, wie das passt. Viel Sonnenschein, jetzt gerade morgen bis Mittwoch etwa die in einem Wolkenfeld, wo vielleicht die Schatten geben. Aber grundsätzlich Hochdruckwetter und eben die nächste Hitzewelle, Hitzewelle 2.0, die kommt.
1: Regen, ist das eh nicht mehr in Sicht in nächster Zeit?
0: Die Modelle, die bei uns auch bis zu 2 Wochen für rechnet, die sehen auch keinen Regen drin. Ich weiss, die Modelle das mittlerweile schon fast verlernt haben, was Regen ist. Leider nicht. Also die Trockenheit, die geht noch weiter und wir hoffen, dass dann irgendwann einmal zu Ende ist mit dieser Trockenheit.
1: Weißt du eigentlich, das ist jetzt eine spontane Frage, das hast du nicht vorbereitet, aber weißt du, wie lange das eigentlich müsste regnen, für das die Wassermasse wieder genug wäre und dem Durchschnitt vom Juli würde entsprechen?
0: Ja, es ist aber immer schwierig, weil im Moment sind die Böden recht trocken. Das heisst, wenn es jetzt regnen kommt, nehmen die den Regen zuerst gar nicht auf. Die müssen sich zuerst anfeuchten.
1: Stimmt.
0: Also wenn jetzt ein kräftiges Gewitter kommt, dann geht das einfach oberflächlich weg. Also es müsste zuerst immer so schön fein regnen. Dann könnten die Böden das aufnehmen. Also von dem her, es müsste wirklich damit, ja, vielleicht über mehrere Tage immer wieder regnen. Mhm. Und das ist leider nicht in Sicht. Und so ein lokales Gewitter hilft dann eben amigs gar nicht so viel.
1: Gut. Simon Eschle, danke vielmals von SRF Meteo.
0: Sehr gerne.
1: 7 Minuten, dann ist es 5. Bin mir verwirrt, weil 17 Uhr steht. Dann denke ich, mein Hirn ist 7 und mein Maul sagt aber gleich 5.

0: Ich suche dich. Und wieder los. Sina, zusammen mit dem Hendrix Hacker. Wenn der Morgen kommt. Sonntagnachmittag, jetzt ist es gegen 5 Uhr.
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0: Es hat noch ein paar Meldungen gegeben, darum Teil 2 nach den 5 Nachrichten. Entwarnung in der Region Schaffhausen. Auf der A4 Richtung Schaffhausen zwischen Trülikon und Benken besteht keine Gefahr mehr durch Gegenstände auf der Fahrbahn. Dann Stau auf folgenden Strecken: in der Ostschweiz auf der A13 Richtung Sagans zwischen Landquart und Saganserland. Wie gesagt, Teil 2 nach den 5.
2: Die Nachrichten von SRF um 17 Uhr mit Patrick Seiler und den folgenden Hauptthemen. Die Stadt Thun hat zum ersten Mal eine Stadtpräsidentin. Evelyn Salzmann gewinnt den zweiten Wahlgang. Dann, in der Türkei haben die Behörden zahlreiche Menschen festgenommen im Vorfeld des NATO-Gipfels, der am Dienstag in der Hauptstadt Ankara beginnt. Und Asche am Vulkan Ätna behindert zurzeit den Flugverkehr am Flughafen von Catania. Das Wetter am Abend vielerorts sonnig, im Osten einige Wolken und morgen ist es dann wieder oft sonnig. Die Stadt Thun hat zum ersten Mal eine Stadtpräsidentin. Evelyn Salzmann von der SVP setzt sich im zweiten Wahlgang gegen Andrea Demeron von den Grünen durch. Salzmann erhielt 6.304 Stimmen, Demeron brachte es auf 5.490 Stimmen. Die Wahlbeteiligung lag bei 38,7%. Die neue Stadtpräsidentin von Thun sagt, es stehe einiges an.
3: Beim Wohnen haben wir verschiedenste Wohnareale, die jetzt aufgeleistet sind, die muss man umsetzen. Und im Sportcluster Süd, wo ansteht, also wir haben einiges, wo ansteht, wo man jetzt Detailarbeit machen muss. Mit meiner Vergangenheit als Richterin habe ich gute Voraussetzungen, aber auch von Art her, ich habe Menschen gerne. Ich habe ein gutes Team mit dem Gemeinderat hinter mir.
2: Der Ersatzwahl wurde nötig, weil der bisherige Amtsinhaber Raphael Lanz von der SVP im März in die Berner Kantonsregierung gewählt worden war. Evelyn Salzmann sitzt seit Anfang 2023 in der Thuner Stadtregierung. Die ehemalige Gerichtspräsidentin steht der Abteilung Sicherheit und Soziales vor. Zahlreiche Websites von Gemeinden und Kantonen der Schweiz waren am Nachmittag zeitweise nicht abrufbar wegen einer Störung. Betroffen waren etwa die Internetauftritte von Kloten, Pratteln oder Langenthal. Auch die Websites der Kantone Uri und Nidwalden waren nicht mehr abrufbar. Alle betroffenen Behörden verwenden für ihre Internetpräsenz dieselbe Software eines Schweizer Unternehmens. Der Grund der Störung ist noch nicht bekannt. Die ebenfalls betroffene Stadt Thun schreibt, das Problem liege beim Hosting-Anbieter. In Mühlin im Kanton Aargau hat es am Nachmittag in einem Mehrfamilienhaus gebrannt. 3 Personen sind verletzt worden. Sie werden wegen Rauchgasvergiftungen behandelt, sagt die Kantonspolizei Aargau. Das Feuer war im 4. Stock ausgebrochen. Mindestens 4 Wohnungen sind betroffen. Die Brandursache wird noch untersucht. Rund um das Gebiet an der Schulstraße hat es viel Rauch gegeben. Die Polizei rief die Bevölkerung auf, die Fenster zu schließen. Inzwischen ist der Rauch laut den Behörden verzogen. Weitere Themen des Sonntags nun in Kürze. Gegen das Schweizer Fußballnationalteam gibt es vermehrt Hasskommentare in den sozialen Medien. Das sagt der Schweizer Fußballverband. Oft müsse die Kommentarfunktion abgeschaltet werden. Es gebe viele diskriminierende Nachrichten, auch solche, bei denen es um die Hautfarbe oder die Herkunft der Spieler gehe. Und in Zürich sind bei einer Auseinandersetzung in der Nacht auf heute 2 Männer verletzt worden, einer von ihnen schwer. Der Vorfall geschah in einer Unterführung an der Langstrasse. Gemäß ersten Erkenntnissen der Polizei kam es zu einem Streit zwischen einer Gruppe Afghanen und einem 40-jährigen Mann iranischer Herkunft. Die Polizei hat mehrere Personen festgenommen. Am Dienstag und Mittwoch findet in der türkischen Hauptstadt Ankara ein Gipfel der NATO-Länder statt. Im Vorfeld dieses Gipfels haben die türkischen Behörden in mehreren Provinzen des Landes zahlreiche Menschen festgenommen. Darunter befinden sich Medienschaffende, Wissenschaftler und Mitglieder linker Gruppierungen. Das berichten türkische Medien und Gewerkschaften. Kritiker sprechen von willkürlichen Einschüchterungsversuchen der Regierung. Zudem wurden zahlreichen kritischen Medien die Akkreditierungen für den Gipfel verweigert. Ankara ist wegen strenger Sicherheitsvorkehrungen und Fahrverboten praktisch lahmgelegt. Jegliche Kundgebungen wurden verboten. Der Flugverkehr am Flughafen Catania auf der italienischen Mittelmeerinsel Sizilien ist derzeit eingeschränkt. Grund dafür ist Asche aus dem Vulkan Ätna. Nach Angaben des italienischen Geophysik- und Vulkanologie-Institutes stieß der Ätna am frühen Morgen Asche aus. Die Aschewolke stieg dann rund 1,5 Kilometer über den Gipfel des Vulkans und wird nun in Richtung Süden getragen. Wie auf der Webseite des Flughafens von Catania zu sehen ist, wurden mehrere Flüge gestrichen. Andere Maschinen konnten mit Verspätung starten. Andere wiederum mussten nach Palermo umgeleitet werden. Ein Edelweißflug von Zürich nach Catania heute Abend ist zurzeit noch als planmäßig angegeben. Der Schweiz steht die nächste Hitzewelle bevor. Ab Dienstag steigt die Temperatur wieder verbreitet auf 31 bis 36 Grad. Das sagt SRF Meteo. Auch die Trockenheit gehe weiter. Ein Ende sei vorerst nicht absehbar. Im Tessin seien sogar Tropennächte zu erwarten. Wer auf Linderung durch eine mobile Klimaanlage oder Ventilatoren hofft, dürfte enttäuscht werden. Die Lager in Europa seien größtenteils leer gekauft, schreibt der größte Online-Händler des Landes, Digitec Galaxus. Für Nachschub aus Asien werde es bis Ende Saison nicht mehr reichen. Und damit zur Wetterprognose. Am Abend bleibt es vielerorts sonnig, im Osten hat es einige Wolken, die lokal etwas Regen bringen können. Morgen gibt es einige Wolkenfelder, sonst wird es sonnig. Die Temperatur im Norden 28 bis 32 Grad, im Süden 33 Grad. Das waren Nachrichten von Radio SRF, verantwortlich Kevin Gahannes.
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0: Stau auf folgenden Strecken in der Ostschweiz. Auf der A13 Richtung Sagans zwischen Landquart und Saganserland. Weiter auf der A3 Richtung Zürich zwischen Wesen und Reichenburg. Und auf der A4 Richtung Zürich zwischen Blegi und Affoltern am Albis wegen eines Unfalls. In der Region Basel auf der A3 Richtung Wiese ab Kannenfeld. Dann in der Region Solothurn auf der A1 Richtung Zürich zwischen Wangen an der Aare und Herkingen. Dann in der Zentralschweiz auf der A2 Richtung Luzern immer wieder zwischen Altdorf und Horb, sowie vor dem Gotthardtunnel Richtung Süden ab Wassen und Richtung Norden ab Quinto jeweils 3 Kilometer Stau und eine halbe Stunde Wartezeit. Die Autobahneinfahrten in Göschenen und in Airolo sind gesperrt. Sonntagnachmittag, der sich langsam in den Abend verwandelt. Ein Mikrofon für euch, der Adrian Köpfer.

0: Joe Cocker mit Summer in the City. Summer in the City, Sommer in der Stadt, ist schon schön. Wenn es dann nicht so heiß wird in dieser Stadt, dann ist es gut, solange es mini im See vorne ist oder bei einem Fluss, ist das wunderbar. Übrigens, falls ihr das Gefühl habt, der Joe Cocker mit Summer in the City ist super, der Song, den er gemacht hat. Hat nicht er gemacht? Er ist schon im 66 rausgekommen, und zwar von der Lovin' Spoonful. So hat er im Original tönt. Aber eben der vom Joe Cocker. Naja. Ob besser oder nicht, kann man nicht sagen, das ist immer ein bisschen Geschmack. Mir persönlich gefällt es eigentlich ein bisschen besser.
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0: Und im Sport gehen wir in die Sagmau. Es finden nämlich an diesem Sonntag gerade zwei kantonale Schwingfeste statt, Serena Degen.
2: Zum einen das innerschweizerische in Art im Kanton Schweiz und zum anderen das Bernkantonale im Stadion Wankdorf in Bern. Beim Bernkantonale, wo von speziellen Kulissen im Fußballstadion Wankdorf stattfindet, hat es einen Gast in den Schlussgang geschafft. Ist das der Toggenburger, der Werner Schlegel. Der trifft aktuell auf einen Berner, auf einen Fabian Studemann. Die sind noch etwa 2,5 Minuten am Schwingen. Sehr ein ausgeglichener Schlussgang, dass eigentlich dann am Schluss von diesem Bülten Wert oder Festsieger ist. Und in diesen Sekunde geht der Innerschweizerische zu Ende in Art. Da sind sich zwei Luzerner gegenüber gestanden, der Marc Lustenberger und der Samuel Schweizer, und sie stellen den Schlussgang. Das heisst, aufgrund von der Punktzahl sind hier beide Festsieger. Der grösste Erfolg von beiden in ihrer jeweiligen Karriere. Also der Marc Lustenberger und der Samuel Schweizer gewinnen beide beim Innerschweizerischen in Art. Dann gehen wir zum Mountainbike-Weltcup. Im italienischen Latuil hat es im Frauenrennen keinen Schweizer Podestplatz gegeben, zum ersten Mal in dieser Saison. Es gewinnt die Italienerin Martina Berta. Und obwohl die Schweizerin eben die Podestserie reisst, ist es ein gutes Teamresultat schlussendlich, weil es schaffen 6 Schweizerinnen in Top 11. Beste Schweizerin wird Ronja Blöchlinger auf Rang 5. Und im Männerrennen da gewinnt ein Franzose, der Luca Martin. Beste Schweizer wird der Fabio Bündner als 12. Dann beim Beachvolleyballturnier zu Gstaad war heute Finaltag gewesen, ohne Schweizer Team in den Finals. Und dass kein Schweizer Duo weitergekommen ist als ins Viertelfinal, das hat sicher auch damit zu tun, dass es für 2 Schweizer Top-Duos die erste Saison ist nach einer Babypause. Nina Brunner und Jana Mäder, die sind beide letztes Jahr Mami geworden. Dann sind sie zurückgekommen als Spitzensportlerin. Nina Brunner zusammen mit ihrer langjährigen Beachpartnerin, der Tanja Hüberli, und Jana Mäder spielt neu mit der Leona Kernen. Wie ist das, als zurückgekommen als Spitzensportlerin und Mami? Das hat Tanja Spichtig zu Gstaad von Ihnen erfahren.
3: Anders als vorher, schön, aber auch tough. So beschreiben Joana Mäder und Nina Brunner, wie es ist, als Mami zurück zu sein im Spitzensport. Davor haben sie alles im Sport untergeordnet. Jetzt gäbe es nebst dem grossen Part Sport auch noch den grossen Part Familie, erzählt Joana Mäder.
4: Die Action geht weiter, sage ich immer so schön. Ich habe hier noch ein zweites Training, weil meine Tochter läuft jetzt und ich renne ihr hinterher. Und ja, es ist einfach anders. Ich habe das Gefühl, man muss einfach immer funktionieren, auf eine andere Art und Weise.
3: Die Gesamtbelastung ist auch für Nina Brunner die grösste Herausforderung.
4: In beiden Rollen will man ja das Beste sein. Und das ist natürlich auch nicht jeden Tag möglich, aber halt so irgendwie, ja, die zwei Welten so ein bisschen miteinander zu vereinen und das alles mega stemmen.
3: Dass das möglich ist, braucht die ganze Familie. Der Mann von Nina Brunner, der ehemalige Eishockey-Profi Damien Brunner, geht mit an Turnier und betreut das Töchterli. Aber auch Teamkollegin Tanja Hüberli hilft mit bei der Betreuung.
4: Sie ist wirklich inzwischen ein Teil von unserem Team und hat zum Glück auch zu der Hübi einen mega, mega guten Draht, und das macht es auch viel einfacher.
3: Trotz der Unterstützung vom ganzen Team bleibt aber für die beiden Mamis sicher weniger Zeit für die Erholung als davor. Joana Mäder will sich nicht beklagen, sagt aber:
4: Es ist nicht nur einfach, so würde ich sagen, weil schön ist es. Ich würde es wirklich nicht missen und ich würde sie nicht wieder hergeben. Aber ja, es ist immer etwas los. Also es ist nicht mehr so, dass man einfach mal sagt, okay, jetzt kann ich mal eine Me-Time von 2-3 Stunden, sondern ja, man muss sie sich irgendwie erkämpfen.
3: Dafür haben sie auch ganz viel dazu gewonnen. Zum Beispiel auch den besten Trost nach dem Ausscheiden.
4: Es relativiert alles eigentlich gerade ein bisschen. Es ist nur Sport, es ist nichts passiert. Und wenn ich sie dann sehe, denke ich so, ja, das Leben geht weiter.
3: Und auch die Karriere geht noch weiter. Das Fernziel sind die Olympischen Spiele 2028.
2: Alles zum Elite-Turnieren gestartet, könnt ihr nachschauen und auch nachlesen auf srf.ch/sport und auch in der Sport-App. Und dann schauen wir nochmal schnell ins Berner Wankdorf-Stadion. Da hat es jetzt eine Festzeige gegeben am Berner Kantonale am Schwingfest. Das ist das der Einheimische der Berner, der Fabian Studemann. Der gewinnt nach einem gestellten Gang gegen Werner Schlegel aus dem Toggenburg, wird also der Fabian Studemann Festzeiger vom Berner Kantonale. Kommen wir noch zur Fußball-WM. Und immer wieder schauen wir an dieser WM mit einem Augenzwinkern auf Sachen, die man sonst nicht so mitbekommt. Die Schweizer Nationalspieler nehmen uns heute mit auf den Platz. Und zwar zu dem Moment nach der Nationalhymne, also ganz kurz vor dem Abpfiff. Was passiert da eigentlich sonst noch? Dieser Frage ist unser Nationalmannschaftsreporter Lionel Mattmüller nachgegangen und er wollte es ganz genau wissen.
5: Der Schiedsrichter und die beiden Captain, zusammen stehen sie bereit. Für was eigentlich genau oben Vargas?
6: Also ich bin jetzt auch noch nie Captain gewesen, aber ich sollte mitbekommen haben, Platzwahl, Handshake nochmal.
5: Zuerst also Platzwahl. Heisst konkret, der Schiedsrichter wie auf der Münze, erklärt der Michel Ebischon.
7: Mittlerweile, glaube ich, bei FIFA ist sogar Farbe. Ich glaube, blau oder rot. Du kannst deine Farbe auswählen. Wenn du gewinnst, darfst du wählen, welche Seite du spielen willst oder ob du das Anspiel möchtest.
5: Und die Farbe wählen darf wer, Adon Yashari?
8: Der Heimvorteil hat.
5: Dann hätten wir das auch geklärt. Wobei, der Christian Fasnacht glaubt.
9: Meistens halt das Auswärtsteam, oder meistens eigentlich immer.
5: Also, ein von den beiden Captain darf einmal eine Farbe wählen. Welche wissen wir ja schon von Michel Ebischon.
7: Blau oder rot?
5: Wobei?
8: Schwarz und rot.
5: Glaubt der Adon Yashari. Aber wenn dann ein von den beiden Captain die Farbe, die auf der Münze ist und auch Wort ausgewählt hat, dann wirft der Schiedsrichter eben die Münze. Der Sieger wählt Anspiel oder Zeiten. Das kann auch wichtig sein, sagt der Gregor Kobel.
10: Je nachdem, wo die Sonne steht und was für eine Tageszeit du spielst.
5: Und ist das entschieden, passiert noch etwas. Wimpel werden tischelt. Warum eigentlich?
6: Das weiss ich nicht. Ich glaube, auch eine gute Geste.
10: Müsste fragen.
9: Habe ich mich eigentlich noch gar nicht gefragt. Aber ich denke, dass man da Erinnerungen hat an die Partie.
11: Schwierige Frage. Weiss gar nicht. Vielleicht um die Zeichen von einem Fairplay oder aus Gastfreundschaft.
5: Klar ist, dass der Spieler die Tradition noch gefällt. Weil beim Debüt kriegt man den jeweiligen Wimpel als Andenken. Eine Erinnerung, die bleibt.
9: Also ich habe jetzt noch die Heim von Belgien, wo ich mein erstes Länderspiel gemacht habe.
5: Sagt der Christian Fasnacht. Und der Fabian Rieder schließt sich an.
11: Ich persönlich habe einen von Kamerun. Schon mein Debüt war in der WM in Katar.
5: Und auch Michel Ebischon hat noch. Vielleicht. Irgendjemand?
7: Ja, es war in Gibraltar. Muss dir ehrlich sagen, weiß nicht mal, ob ich den Wimpel noch habe oder wo er ist.
5: Gibraltar. Auch Ruben Vargas hat seinen Wimpel von einem Match gegen Gibraltar.
6: In Sion haben wir gespielt.
5: Und zwar?
6: 22.
5: Oder?
6: 21. Oder 19 sogar.
5: Genau, 2019 war es. Aber bei 65 Länderspielen gibt es halt auch mal ein Durcheinander. Und für das ist der Wimpel ja noch gut, damit man daheim immer nachschauen kann, wenn man ihn dann noch hat. Es sind nur ein paar Augenblicke zwischen Hymnen und Abpfiff, aber von Platzwahl über Wimpeltusch passiert da also doch noch einiges. Und kann am Schluss als Erinnerung bei den Spielern daheim hängen.
2: Die Schweizer Fußball mit einem Einblick in die Sekunden vor dem Match. Der nächste Match ist dann übrigens am Dienstag, am 10. Uhr, von den Schweizer in ihrem Achtelfinal wartet dann Kolumbien.

0: Tears for Fears, Everybody Wants to Rule the World. Sonntag, 5. Juli, und jetzt fangen langsam wieder die Zeiten an von den wunderschönen Open-Air-Kinoabend. Ach, was ist das schön. Am Abend irgendwie noch mit einem Open-Air-Kino hocken und vielleicht mal so ein leichtes Deckchen auf dem Schoss und schon so ein Bühnchen an, weil es von hinten langsam ein bisschen kuttet oder irgendwie ein leichtes Windel geht und einfach in dieser Sommerluft und in einem Sommerabend nachher einen Film geniessen.
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0: Heute Abend zum Beispiel könnt ihr das Arbon im Open-Air-Kino der Film «Die Heldin» schauen. Um 8:30 fängt er an. Oder morgen könnt ihr treuen ins Open-Air-Kino, das Interlaken zum Beispiel, dort wieder mal Ueli der Knecht schauen. Ebenfalls um 9:30 zu sehen. Schon wieder mal schön, ein schwarz-weiß Film, so in freier Natur. Oder ihr geht morgen auf Zug, «Hallo Betty» schauen, der Film über die Kunstfigur Betty Bossi. Und dieser Film fängt am Abend um 9:30 an.
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0: I don't want to talk about it, der Rod Stewart. Sonntagabend, 17:30 Uhr, wir schauen schnell auf die Straße, dann gibt es das Regionaljournal.
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0: Stau auf folgenden Strecken in der Region Basel, auf der A3 Richtung Wiese ab Kannenfeld. Dann in der Region Solothurn auf der A1 Richtung Zürich zwischen Lutherbach und Herkingen. In der Region Zürich auf der A4 Richtung Zürich zwischen Blegi und Affoltern am Albis wegen eines Unfalls. Dann in der Ostschweiz auf der A13 Richtung Sargans zwischen Landquart und Sarganserland. Weiter auf der A3 Richtung Zürich zwischen Mühlehorn und Reichenburg. Dann im Berner Oberland auf der A8 Richtung Spiez zwischen Interlaken West und Spiez. Richtung Sarnen zwischen Brünig und Kaiserstuhl. Dann in der Zentralschweiz auf der A2 Richtung Luzern immer wieder zwischen Altdorf und Horb. Dann noch vor dem Gotthardtunnel Richtung Süden ab Wassen und Richtung Norden ab Quinto jeweils 3 Kilometer und eine halbe Stunde Wartezeit. Die Autobahneinfahrten in Göschen und Airolo sind gesperrt. Es ist 17:30 Uhr.
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3: Das ist das Regionaljournal Bern, Freiburg-Wallis. An diesem Sonntag mit der neuen Stadtpräsidentin von Thun, der Evelyn Salzmann von der SVP, die erste Frau in diesem Amt. Und mit dem Berner Sieger vom Bernisch-Kantonalen Schwingfest, dem Fabian Studemann, ein Schwingfest mit einer außergewöhnlichen Kulisse und einem Rekord. Am Mikrofon Leonie Marti. Die Stadt Thun hat also mit der Evelyn Salzmann die erste Stadtpräsidentin. Die SVPler hat heute rund 6'300 Stimmen gemacht oder 53% der gültigen Stimmen. Sie distanziert Andrea Dömeron von den Grünen um rund 800 Stimmen. Das Stadtpräsidium zu Thun bleibt damit in SVP-Hand. Ein Wechsel gibt es hingegen im Gemeinderat, in Stadtregierung. Der Claudius Domeyer von SP hat sich gegen Valentin Porter von SVP durchgesetzt. SP und Grüne stellen jetzt also neu die Mehrheit der fünfköpfigen Stadtregierung, zumindest bis Ende Jahr, wenn dann wieder Wahlen sind. Der Christian Leichti hat am Nachmittag im Thuner Rathaus mit der Evelyn Salzmann geredet und sie zuerst gefragt, ob sie sich freuen kann, die erste Stadtpräsidentin zu sein oder ob es jetzt gerade weitergeht mit dem Wahlkampf.
4: Nein, ich freue mich sicher zuerst mal. Also jetzt mache ich ein bisschen Pause. Morgen ist Gemeinderatssitzung, wo wir schauen, wie verteilen wir. Also ich freue mich sehr.
5: Jetzt hat es einen Wechsel gegeben von den Kräfteverhältnissen im Gemeinderat, dadurch, dass Claudius Domeyer eingewählt wurde. Was heisst das für das Regieren künftig in den nächsten paar Wochen und Monaten?
4: Das werden wir sehen. Ich denke, der Claudius Domeyer, der ist sich sicher auch bewusst, dass ein Exekutivamt auch verbindende Politik muss sein.
5: Jetzt hat ja Thun einen intensiven Wahlkampf gehabt. Es sind gehässige Worte gegen die verschiedenen Parteien, zwischen den Parteien hin und her gegangen. Es ist viel Geschirr verschlagen worden. Wie wollt ihr das als Stadtpräsidentin kitten?
4: Also im Gemeinderat hätte ich das nicht gemerkt. Wir haben ja weitergearbeitet, wir haben gut gearbeitet. Und dann möchte ich meinen Kolleginnen Andrea Dömeron und Katharina Aliö schon danken für den fairen Wahlkampf.
5: Also hat der Wahlkampf Zusammenarbeit im Gemeinderat nicht belastet?
4: Nein, aber gleich gut ist es durch.
5: Der Wahlkampf, wir haben es gesagt, ist nicht durch. Im November stehen die nächsten Wahlen an. Die Legislatur, wo ihr jetzt Stadtpräsidentin seid, geht bis Ende Jahr. Macht euch das Bauch weh?
4: Nein, im Moment freue ich mich einfach und bin dankbar für den Vertrauensbeweis, den wir die Leute haben.
5: Was sind euer Ziel jetzt als Stadtpräsidentin in den paar Monaten, wo ich sicher bleibe?
4: Ich werde versuchen, die Projekte aufgelesen zu sein, die wir haben. Wir haben zahlreiche Projekte an verschiedensten Orten. Ich werde versuchen, anzugehen. In diesem halben Jahr kann man nicht alles umsetzen, aber ich werde versuchen, anzugehen. Und ich habe ja immer den Fokus auf Umsetzung gehabt oder auf Chancen ergreifen. Und das werde ich machen, aber auch wieder verbindend.
5: Welche Projekte liegen euch da am Herzen? Also ich denke, Thun braucht Wohnraum, Thun planet auch Wohnraum, Verkehr ist auch immer ein Dauerthema, das Thun beschäftigt. Wo wollt ihr Schwerpunkte setzen?
4: Beim Wohnen haben wir ja verschiedenste Wohnareale, die jetzt aufgelesen sind, die muss man umsetzen. Nachher haben wir EMPA, den Neubaustandort. Und im Sportcluster Süd, wo ansteht, also wir haben einiges, wo ansteht, wo man jetzt Detailarbeit machen muss. Und ich habe mit meiner Vergangenheit als Richterin habe ich gute Voraussetzungen, aber auch von Art her, ich habe Menschen gerne, ich habe gut, aber ich habe ein gutes Team mit dem Gemeinderat hinter mir.
5: Ihr habt mit dem Raphael Lanz zusammengearbeitet, bevor er in die Kantonsregierung gewählt wurde. Jetzt seid ihr Stadtpräsidentin. Was wollt ihr anders machen als euer Vorgänger?
4: Unter dem Raphael Lanz hat sich ja Thun sehr gut entwickelt. Und wir haben ja den gleich beruflichen Werdegang. Ich denke, man muss nicht verrückt viel anders machen. Ich bin meine Art, er hat seine Art, aber der Weg, den er eingeschlagen hat, finde ich sehr gut.
3: Das sagt Evelyn Salzmann von SVP, erste Stadtpräsidentin von Thun. Wo Siegerin ist, ist auch eine Verliererin. Andrea Dömeron von den Grünen hat es also nicht ins Stadtpräsidium zu Thun geschafft. Grosse Enttäuschung hat man ihr den Nachmittag aber nicht angemerkt. Christian Licht hat sie gefragt, warum sie ihr nicht gelangt hat.
6: Also ich bin nicht die jetzt da schon die erste Analyse macht, sondern als erstes freue ich mich ganz fest, dass wir jetzt eine rot-grüne Mehrheit haben. Der Plan ist aufgegangen. Wir haben ganz klar gesagt, wir unterstützen die SP in dieser Wahl. Und ich glaube, unsere Wählenden haben das auch gemacht. Und beim zweiten Mal haben wir es geschafft, bei einer Majorzwahl einen SP-Kandidat in den Gemeinderat zu helfen. Und die Freude ist, das ist auch wichtig in unserem Gremium, weil die städtische Bevölkerung zeigt das auch in ihrem Abstimmungsverhalten. Das ist eine Politik vom Miteinander und nicht polarisieren. Und die Freude überwiegt jetzt gerade ein bisschen.
5: Die Freude überwiegt, es wird ein anderes Politisieren sein. Jetzt seid ihr in der Mehrheit. Was ändert sich konkret?
6: Ich finde es ganz wichtig, dass man in der Mehrheit die nötige Verantwortung trägt. Dass man sehr wohl respektvoll ist mit anderen Meinungen. Das prägt sowieso meine politische Arbeit. Ich finde, allein ist man nie so gut wie zusammen. Aber ich denke, im Grundsatz ist es auch gut, wenn nicht eine Partei eine absolute Mehrheit hat. Egal welche Partei.
5: Jetzt haben die Kräfteverhältnisse im Gemeinderat gewechselt. Die Legislatur geht noch bis Ende Jahr. Im November stehen schon wieder Gesamterneuerungswahlen an. Die Andrea Dömeron, der hat vor 4 Jahren gegen Raphael Lanz von SVP verloren. Jetzt hat er gegen Evelyn Salzmann auch von SVP verloren. Ist das Kapitel Stadtpräsidium für euch jetzt erledigt?
6: Für mich ist ganz wichtig, jetzt die nächsten Wahlen, ich bin motiviert und habe Freude an meiner Aufgabe, werde die weiterführen. Stand heute würde ich auch kandidieren als Gemeinderätin, weil es mir wirklich sehr gefällt. Und auch die neue Aufgabe, ich werde volle Kraft in die neue Aufgabe können geben, wie auch in meine Aufgabe hier als Gemeinderätin. Und die nächsten Wahlen werden ganz sicher nicht sein, eine Kandidatur als Stadtpräsidentin, weil ich finde wichtig, dass jetzt die Person ihre Aufgabe kann, also dass Evelyn Salzmann ihre Aufgabe kann wahrnehmen kann und nicht schon wieder muss einen Wahlkampf führen. Das wünsche ich ihr ganz fest. Also von mir gibt es ganz sicher keine Kandidatur.
5: Also kann man sagen, die Grünen greifen auch nicht an?
6: Nein, da sehe ich jetzt auch keinen Grund. Jetzt haben wir einen demokratischen Entscheid und da gilt ich persönlich, ich will den respektieren und den Fokus auf meine Aufgaben legen. Und habe ja dann eben schon wieder die Gesamterneuerungswahlen. Das reicht.
3: Sagt Andrea Dömeron, sie sitzt also weiterhin für die Grünen im Thuner Gemeinderat. Ende November wählt Thun also schon wieder ein neues Parlament und eine neue Regierung. Ins Wallis. Die Zukunft der Eishalle Sassgrund, der Sass-Talhalle, ist nach dem heutigen Tag ungewiss. Die Stimmbevölkerung der 3 Gemeinden Sassgrund, Sass-Balen und Sass-Almagell haben Nein gesagt zu einer Mietzins- und Defizitgarantie. Und zwar deutlich, in allen 3 Gemeinden ist die Vorlage mit über 60% abgelehnt worden, bei einer Stimmbeteiligung von fast 90%. Das deutliche Resultat überrascht ihn, sagt der Gemeindepräsident von Sassgrund, der Alvin Fenetz, auf Anfrage. Die Bauherrschaft und die Hauptgläubiger müssen jetzt entscheiden, wie es weitergeht. Die Saal im Saastal ist seit 2019 geplant worden und steht mittlerweile im Rohbau. Die Kosten sind deutlich höher als ursprünglich geplant. Statt 10,5 Millionen Franken kostet die Halle jetzt fast 14 Millionen. Die Gläubiger hätten mehr Geld gezahlt, aber nur, wenn sich auch die Gemeinden hätten beteiligt. Die Saal ist vor allem wichtig für den EHC Saastal. Wenn der Verein in der ersten Liga bleiben will, braucht er längerfristig eine neue Halle. Und jetzt also zum Schwingen. Der Fabian Studemann ist Festsieger vom Bernisch-Kantonalen Schwingfest im Berner Wankdorf. Für ihn hat er gestellter gelangt gegen Gast aus St. Gallen, Werner Schlegel. Für den Guggisberger Fabian Studemann ein spezieller Moment, wie er im Siegerinterview mit dem SRF-Kollegen Lukas Nink hat gesagt.
7: Für mich persönlich ist es mega speziell, wirklich. Ich habe eigentlich gut trainiert, ich habe das Gefühl, viel verpasst. Irgendwie ist es mir noch nicht gelungen, das Jahr das zusammenzubringen an einem Tag. Dann ist das Heimfest, in Anführungszeichen, vor der Tür gestanden. Ich war eben seit dem Donnerstagalltag hier gewesen. Unglaubliche Vorfreude. Heute Morgen überwältigt gewesen, wie das daherkommt da in diesem Stadion. Und darum bedeutet mir sehr viel, ja.
8: Nimm uns mit in den Moment, wo du einmarschiert bist bei diesem Schlussgang. Ich meine, alle skandieren den Namen. Hast du irgendetwas von dem wahrgenommen, jetzt während dem Schlussgang, von dieser ganzen Ambiente, dieser Stimmung?
7: Ja, meistens sage ich nein, aber heute bin ich wirklich da reingelaufen und habe das Gefühl, das hat mir noch gerade keine Ahnung, ab der 8. Minute habe ich auch nur noch Energie von dem Zert. Das war schon ein sehr gutes Erlebnis heute hier.
3: Man hört es klatschen, rund 26'000 Zuschauerinnen und Zuschauer sich schauen. Das ist ein neuer Rekord am Bernisch-Kantonalen, meldet die Organisatoren. Die Kulisse ist außergewöhnlich gewesen. Geschwungen worden ist eben im Wankdorf-Stadion, also dort, wo normalerweise geschootet wird. Der Mann geht im Wankdorf normalerweise an Eibematch und sagt zur Stimmung heute.
9: Sicher anders, dass quasi wie alle für das Gleiche sind. Es ist nicht irgendwie ein Team, das man bevorzugt. Und darum auch der Austausch zwischen den Fans, ja, ist halt anders als gegenüber einem Eibematch. Ja.
3: Für die beiden Schwingfans ist die Kulisse im Fußballstadion allerdings ein bisschen gewöhnungsbedürftig gewesen.
10: Die Plätze sind ein bisschen weiter fort, weder an den normalen Schwingfest. Aber die ganze Stimmung macht das um. Also es ist wirklich schön.
11: Ja, die Akustik ist so ein bisschen zweideutig. Ich würde sagen, wenn man Fußball schaut, hört man es klar. Und heute habe ich recht Mühe, wenn ich etwas zu verstehe.
3: Schwingen im Fußballstadion, das gibt es aber noch mehr. Auch nächstes Jahr ist das Bernische Kantonale Schwingfest im Fußballstadion, und zwar dem Stadion zu Thun. Es geht weiter mit Sonne und warmen Temperaturen. Die genaue Prognose für die Region, die hat jetzt der Simon Eschle von SRF Meteo.
12: Am Abend ist es weitgehend sonnig. In der Nacht kühlt es dann ab auf 17 bis 13 Grad. Morgen gibt es einen häufig sonnigen Tag. Immer mal wieder ziehen hohe Wolkenfelder durch. Dazu rund 30 Grad, das im Rhonetal, Aaretal oder auch im Seetal. Es geht noch ein schwacher Wind aus nordwestlichen Richtungen. Auf den Bergen ist der teilweise noch kräftig. Und am Dienstag geht es dann endlich weiter.
3: Das war das Regionaljournal Bern, Freiburg-Wallis. Mein Name ist Leonie Marti.

0: Bajol Smith, Video Kill the Radio Star, 8 Minuten vor der 6. ist es und nach der 6. gibt es Echo der Zeit und um 6:30 die Sendung international.
1: Ich wurde gejagt von sehr schlechten Menschen, sagte Donald Trump im letzten Mai.
2: I was hunted by some very bad people. Now I'm the hunter. It's much better when you're the hunter.
1: Jetzt bin ich der Jäger. Das ist viel besser. In seiner zweiten Amtszeit ist der US-Präsident auf Vergeltung aus und richtet die Justiz gegen seine Gegner.
3: To see the demise of the rule of law, it is soul-crushing.
1: Es sei niederschmetternd, in den USA den Niedergang des Rechtsstaates mit ansehen zu müssen, sagt Andrew Weissman, ehemals einer der ranghöchsten Bundesstaatsanwälte. 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

0: Robbie Williams. She's the One. An diesem Sonntagabend wünsche ich weiterhin ganz guten Sonntagabend. Es ist jetzt 6 Uhr. Um 6 Uhr gibt es Echo der Zeit und um 6:30 die Sendung international.
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0: Stau auf folgenden Strecken in Region Basel auf der A3 Richtung Wiese ab Cannenfeld. Dann in der Region Solothurn auf der A1 Richtung Zürich zwischen Kriegstetten und Herkingen. In der Region Zürich auf der A4 Richtung Zürich zwischen Blegi und Affolter am Albis wegen eines Unfalls. Dann am Walensee auf der A3 Richtung Zürich zwischen Mühlehorn und Reichenburg. Im Bern-Oberland auf der A8 Richtung Spiez zwischen Interlaken West und Spiez. Dann in der Zentralschweiz auf der A8 Richtung Sarnen zwischen Brünig und Kaiserstuhl. Auf der A2 Richtung Luzern immer wieder zwischen Altdorf und Emmen-Süd und vor dem Gotthardtunnel Richtung Süden 3 Kilometer Stau und eine halbe Stunde Wartezeit ab Assen.
2: Radio SRF, Echo der Zeit mit Brigitte Kramer. Sonntag, der 5. Juli, das sind unsere Themen. Rekordtiefe Wahlbeteiligung in Algerien. Diese habe verschiedene Gründe.
3: Vor allem verstehen die Algerier und Algerierinnen, dass das Parlament einfach irrelevant ist,
2: sagt Maghreb-Kennerin Isabel Wehrenfels. Wir reden mit ihr über den Zustand des nordafrikanischen Landes 7 Jahre nach dem Sturz von Langzeitpräsident Bouteflika. Das Dilemma mit dem Rohstoffabbau in Europa. Eine Kupfermine in Norwegen bedroht den Lebensraum der indigenen Sami. Engpässe in der Psychotherapie. Trotz der Entlastung durch einen Systemwechsel fehlt es in der Schweiz vor allem an Plätzen für Kinder und Jugendliche. Und intelligente Insekten. Auch mit ihrem kleinen Gehirn können sie spontan ein Problem lösen. Eine überraschende Erkenntnis am Schluss. Hier im Echo der Zeit. Zuerst zur Nachrichtenübersicht mit Patrick Seiler. Der Schweizer Fußballverband beklagt, dass es in den sozialen Medien immer mehr Hasskommentare gegen das Schweizer Fußballnationalteam gebe.
4: Das sei etwa beim WM-Auftakt gegen Katar der Fall gewesen, sagt der Fußballverband. Nach dem 1:1 habe es viele diskriminierende Nachrichten gegeben, auch solche, bei denen es um die Hautfarbe oder die Herkunft der Spieler gegangen sei. Inzwischen müsse die Kommentarfunktion oft deaktiviert werden, sagt ein Sprecher des Verbands. Kommentare, die die Rassismusstrafnorm erfüllen oder anderweitig strafbar seien, würden den Strafverfolgungsbehörden weitergeleitet. Auch die FIFA hatte vor einigen Tagen gewarnt, dass rassistische Kommentare auf Social Media während dieser WM zugenommen haben. Wir bleiben bei Social Media, da hat sich Medienminister Albert Rösti heute gegen ein Verbot für Kinder und Jugendliche ausgesprochen. In einem Interview mit dem Sonntagsblick sagt der Bundesrat, er fände Verbote schwierig, denn junge Menschen würden Wege finden, sie zu umgehen. Gleichzeitig sagte Rösti, es könne nicht sein, dass Teenager plötzlich gefälschte Nacktfotos von sich im Netz finden. Anstelle eines Verbots spricht sich der Medienminister für einen kritischeren Umgang mit Social Media aus. Der Bundesrat hatte letztes Jahr einen Gesetzesentwurf zum Thema präsentiert, der Online-Plattformen stärker in die Pflicht nehmen will. Derzeit würden die Antworten aus der Vernehmlassung ausgewertet, so Rösti. Die Stadt Thun hat zum ersten Mal eine Stadtpräsidentin. Evelyn Salzmann von der SVP setzt sich im zweiten Wahlgang gegen Andrea Demeron von den Grünen durch. Salzmann erhielt 6.304 Stimmen, Demeron brachte es auf 5.490 Stimmen. Die Wahlbeteiligung lag bei 38,7%. Der Ersatzwahl wurde nötig, weil der bisherige Amtsinhaber Raphael Lanz von der SVP im März in die Berner Kantonsregierung gewählt worden war. Evelyn Salzmann sitzt seit Anfang 2023 in der Thuner Stadtregierung. Die ehemalige Gerichtspräsidentin steht der Abteilung Sicherheit und Soziales vor. Am Dienstag und Mittwoch findet in der türkischen Hauptstadt Ankara ein Gipfel der NATO-Länder statt. Im Vorfeld dieses Gipfels haben die türkischen Behörden in mehreren Provinzen des Landes zahlreiche Menschen festgenommen. Darunter befinden sich Medienschaffende, Wissenschaftler und Mitglieder linker Gruppierungen. Das berichten türkische Medien und Gewerkschaften. Kritiker sprechen von willkürlichen Einschüchterungsversuchen der Regierung. Zudem wurden zahlreichen kritischen Medien die Akkreditierungen für den Gipfel verweigert. Ankara ist wegen strenger Sicherheitsvorkehrungen praktisch lahmgelegt. Jegliche Kundgebungen wurden verboten. Ein Kreuzfahrtschiff mit überwiegend schwulen Männern an Bord darf nicht in der Türkei anlegen. Wie das organisierende US-Unternehmen bestätigt, begründen die türkischen Behörden das Verbot mit den moralischen Werten des Landes. Ein Aufenthalt komme demnach nicht in Frage. Die Route des Schiffes, das auch Stops in Griechenland, Kroatien und Italien einlegt, wurde kurzfristig angepasst. Statt der 2 geplanten Halte in der Türkei läuft das Kreuzfahrtschiff nun Ägypten an.
2: Zum Sport. Im Schwingen fanden heute gleich 2 kantonale Teilverbandsfeste statt. Mehr dazu von Seraina Degen.
5: In Art im Kanton Schwyz fand das Innerschweizer Schwingfest statt. Der Schlussgang zwischen Marc Lustenberger und Samuel Schweizer endete gestellt. Das bedeutet, beide Luzerner Schwinger sind punktgleich Festsieger des Innerschweizerischen. Und im Berner Wankdorf wurde für einmal nicht Fußball gespielt, sondern das Stadion war Schauplatz des Berner Kantonalen. Auch da endete der Schlussgang zwischen Fabian Staudenmann und Werner Schlegel, dem Gast vom Nordostschweizer Verband, gestellt. Festsieger ist damit der Berner Fabian Staudenmann, der das Berner Kantonale zum 3. Mal nach 2023 und 2024 gewinnen kann.
2: Vom Sport zum Wetter, Patrick Seiler.
4: Am Abend bleibt es vielerorts sonnig, im Osten hat es einige Wolken, die lokal etwas Regen bringen können. Morgen gibt es einige Wolkenfelder, sonst wird es sonnig. Die Temperatur im Norden 28 bis 32 Grad, im Süden 33 Grad.
2: Algerien war diese Woche aufgerufen, ein neues Parlament zu wählen. Just einen Tag, bevor die algerische Fußballnationalmannschaft den WM-16-Final gegen die Schweiz verlor. Und offenbar hatte die Bevölkerung des nordafrikanischen Landes den Kopf mehr beim Fußball als bei den Wahlen. Von rund 24 Millionen Wahlberechtigten gingen gemäß vorläufigen Ergebnissen nur jeder oder jede Fünfte an die Urnen. Die Wahlbeteiligung wäre damit so tief wie noch nie. Ich habe von der Maghreb-Expertin Isabel Wehrenfels wissen wollen, was lesen Sie aus dieser tiefen Wahlbeteiligung?
6: Sie ist wirklich sehr niedrig, denn es gab diesmal keine Boykotte von Parteien, weil das Wahlgesetz vorsieht, dass Parteien nun aufgelöst werden können, wenn sie zweimal boykottieren. Aber wenn Sie jetzt nach der Ursache fragen, die Bevölkerung versteht, dass das zwar vordergründig pluralistische Wahlen sind, aber keineswegs kompetitiv. Also im Vorfeld wurde rund ein Drittel der Kandidaten, Kandidatinnen aussortiert auf Basis von angeblich dubiosen Finanzgeschäften. Das mag in einigen Fällen stimmen, in anderen Fällen wurden Personen dadurch stigmatisiert. Aber vor allem verstehen die Algerier und Algerierinnen, dass das Parlament einfach irrelevant ist. Sämtliche Reformen, sämtliche politischen Entscheidungen kommen von der Armeeführung und dem Präsidenten. Die werden dort ausgehandelt zwischen wenigen wichtigen Akteuren. Und letztlich ist das Parlament einfach eingebunden in diese klientelistischen Netzwerke, hat aber selbst nichts zu entscheiden. Und all das hat zu einer großen Depolitisierung geführt. Und übrigens erwartet auch niemand in Algerien, dass es jetzt zu größeren Verschiebungen kommt durch diese Parlamentswahlen.
2: 2019 brachten die sogenannten Hirak-Proteste den algerischen Präsidenten Bouteflika zu Fall. Wie steht es heute, 7 Jahre später, um die Demokratie, um die politische Beteiligung im Land?
6: Also Präsident Tebboune ist ja damit angetreten, dass er gesagt hat, er schafft das neue Algerien. Was wir de facto sehen, ist eine ganz starke autoritäre Konsolidierung. Die Freiräume sind kleiner geworden, die Zivilgesellschaft, so sie noch vorhanden ist, kann kaum mehr agieren. Und man sieht es besonders gut an der Pressefreiheit. Da ist in dem internationalen Ranking von Reporter ohne Grenzen Algerien innerhalb eines Jahres um 19 Plätze jetzt abgesackt. Und ich sehe es auch als Wissenschaftlerin, wie schwierig es ist, Interviews zu führen. Ich sehe auch, wie meine Kollegen und Kolleginnen in Algerien deutlich weniger exponierte Forschungsthemen nehmen, kaum mehr zu Algerien forschen. Also es ist sehr repressiv und sehr, sehr schwierig geworden.
2: Bedeutet das auch, die Widerstandsbewegung ist sozusagen mundtot gemacht?
6: Absolut. Also man sieht, dass die Führungsspitzen sind drangsaliert, inhaftiert worden. Also es gab ja keine klare Führung, aber es gab prominente Figuren. Viele sind übrigens ausgewandert und dann gab es eine große Stigmatisierung von Teilen der Bewegung als islamistisch oder als Berber, aktivistisch. Und vor allem wurden viele Akteure kooptiert bzw. gekauft. Also die jungen Akteure. Algerien ist ja ein unglaublich öl- und gasreiches Land und konnte dadurch eine Arbeitslosenversicherung jetzt in jüngerer Zeit einrichten. Es gab starke Lohnerhöhungen immer wieder. Und es wurden auch Institutionen gegründet, die sich ganz spezifisch an Jugendliche richteten und die als Geldverteilungsmaschinen gelten können, wie zum Beispiel das Start-up-Ministerium. Oder es gibt einen Hohen Rat für die Jugend, es gibt ein Observatorium für die Zivilgesellschaft und da versucht man alles zu gruppieren, Geld zu verteilen und zu schauen, dass möglichst wenig Opposition daraus entsteht.
7: Also heißt das, die gute wirtschaftliche Situation spielt eine Rolle, die Regierung regiert sozusagen nach dem Motto Zuckerbrot und Peitsche?
6: Genauso kann man das sagen. Und man muss auch sehen, Algerien ist inzwischen ein Upper-Middle-Income-Land. Und da hat natürlich der Ukraine-Krieg, genauso wie jetzt die Schließung der Straße von Hormuz, haben dazu beigetragen, dass die Ölpreise in die Höhe geschnellt sind. Aber langfristig ist das nicht nachhaltig, weil Algerien gar nicht mehr produzieren kann im Moment. Also die Nachfrage ist gestiegen, auch in Europa. Algerien ist unheimlich wichtig für Italien und Spanien. Aber die Infrastruktur in Algerien ist veraltet und vor allem der Konsum in Algerien selbst nimmt enorm zu, nicht zuletzt wegen des Klimawandels und des Stromkonsums durch Klimaanlagen.
7: Gegen innen agiert die algerische Regierung mit Repression. Wie positioniert sie sich außenpolitisch?
6: Also Algerien sieht sich selbst als ein prinzipientreues Land, was gemäß dem Völkerrecht agiert. Das ist auch so, hat aber in jüngerer Zeit immer größere Schwierigkeiten gehabt in seiner Nachbarschaft. Die Beziehungen zu Mali sind ausgesprochen angespannt. Mit Marokko sind die Beziehungen sehr schlecht seit Jahrzehnten und in den vergangenen Jahren immer schlechter geworden. Das spielt natürlich auch eine Rolle, dass Marokko inzwischen eng mit Israel kooperiert im Sicherheitssektor. Und dass Algerien ein Dorn im Auge ist. Und Algerien fühlt sich gewissermaßen isoliert in seiner Art des einer prinzipientreuen Politik und einer nicht transaktionalen Politik. Und man sieht jetzt erste Schritte in Richtung Pragmatismus. So hat Algerien zum Beispiel den Gaza-Plan für Trump im Sicherheitsrat nicht abgelehnt, sondern zum Erstaunen der eigenen Bevölkerung und vieler anderer Staaten für diesen Plan gestimmt. Das heißt, Algerien versucht jetzt auch, sich etwas pragmatischer zu positionieren. Algerien hat übrigens auch eine PR-Agentur eingeschaltet in den USA, genauso wie Marokko. Und das ist inzwischen auch sehr sichtbar in den Medien, in den sozialen Medien. Also man versucht, sich etwas neu zu positionieren, ohne seine Prinzipien ganz aufzugeben.
7: Sagt Isabel Wehrenfels. Sie ist Maghreb-Expertin bei der Stiftung Wissenschaft und Politik in Berlin. Sie hören das Echo der Zeit. So geht es bei uns weiter. In der Schweiz ist es zwar einfacher geworden, einen Platz für eine Psychotherapie zu bekommen, aber nicht für alle. Und Insekten sind schlauer als angenommen. Stellt sich die Frage, ob sie künftig bei Tierschutzfragen mitgedacht werden müssten. Zuerst dies. Für die Energiewende braucht es mineralische Rohstoffe wie Kupfer, Lithium, Kobalt oder seltene Erden. Sie werden benötigt für die Herstellung und den Betrieb von Solarzellen, Windturbinen, Batterien und Stromnetzen. Die EU möchte diese Rohstoffe gern in Europa abbauen und verarbeiten, um unabhängiger zu werden von China. Kupfer, Eisen und seltene Erden finden sich vor allem in Nordeuropa, auf dem Gebiet der indigenen Sami. Nora Moili berichtet.
8: Anarafna ist norwegische Sami, so nennen sich die indigenen Einwohner Nordskandinaviens selbst. Ravna befürwortet die Energiewende, aber sie will sicherstellen, dass sie gerecht verläuft.
9: I just want to make sure that it's gonna be done in the correct way, not with human rights violations that we might regret in the future.
8: nicht mit Menschenrechtsverletzungen, die wir bereuen würden. Darum ist sie auch auf Einladung der Hilfsorganisation Voices nach Bern gereist.
9: We live on salmon.
8: Ravnas Familie lebt seit Generationen vom Fischfang. In ihrem Gebiet, dem Repparfjord, wird die Kupfermine Nysir gebaut. Diese bedrohe ihre Lebensweise, sagt Ravna. Denn die Mine darf tonnenweise Felsabfall im Fjord versenken. Dieser Abfall sei zum Teil mit Schwermetallen verseucht und gefährde die geschützte Lachspopulation, sagen die Sami. Das Minenunternehmen bestreitet das zwar, aber das norwegische Institut für Meeresforschung stützt die Befürchtungen der Sami. Und die Mine liegt im Rentierweidegebiet und gefährdet damit auch die Rentierzucht der Sami. Die norwegische Regierung hat das Projekt trotzdem bewilligt. Angesichts von Klima- und Energiekrise scheint das Nysir-Kupfer Vorrang zu haben. Auch für die EU ist die Nysir-Mine ein wichtiges Projekt, um von China unabhängiger zu werden. Bis 2030 will die EU nur noch maximal 65% der kritischen Rohstoffe importieren. Aktuell importiert sie weit über 90%. Das sei ein sehr hohes Tempo, sagt Fritz Brucker. Der Politikwissenschaftler forscht an der ETH zu Rohstoffabbau und Handel. Damit steige das Risiko unausgereifter Projekte. Soziale Konflikte gebe es bei jeder Mine.
10: Bergbauprojekte sind in jedem Fall massive Eingriffe. Große Infrastrukturvorhaben, die haben immer Umweltauswirkungen. Da kommt sehr viel Geld, das führt zu einer lokalen Inflation, dazu, dass viele Leute in diese Region ziehen wegen der Arbeit. Und das ist in sich konfliktgeladen.
8: Man könne die Konflikte lediglich besser oder weniger gut managen. Sibyl Baumgartner von Focusrite berät Unternehmen im Umgang mit der lokalen Bevölkerung. Als Investorin müsse man sich früh fragen,
11: was sind potenzielle negative Auswirkungen auf Menschen vor Ort, die wir durch unser Projekt haben könnten.
8: Und dann diese Gruppen mit einbeziehen, um zu verstehen, wer das ist und was sie bräuchten.
11: Das heißt, man muss herausfinden, was gibt es für valable Alternativen, wo die entsprechende Bevölkerung dann auch weiterhin mit einem angemessenen Lebensstandard leben kann. Auf die Länge, es geht nicht um eine einmalige Bezahlung.
8: Indigene Gruppen sind besonders gut geschützt. Sie müssen frühzeitig einbezogen werden und sollen dann frei entscheiden, ob sie zustimmen. So sieht es die UNO vor. Norwegen hat die Deklaration unterzeichnet. Fabian Krebs von der Nichtregierungsorganisation Voices unterstützt Anna Raffner und andere Sami in ihrem Protest gegen die Mine. Es gäbe viele Beispiele, wo sich die Unternehmen mit den Indigenen gefunden hätten, aber
12: im Fall von Nysir ist es jetzt so, dass die Sami sehr, sehr klar sagen, es gibt keine Alternativen für uns. Und in diesem Fall, wenn man der UNO-Deklaration folgt, ist es klar, sie haben das Recht, Nein zu sagen, und dann soll diese Mine so nicht gebaut werden.
8: Die Mine wird trotzdem gebaut. Ob die Bewilligung widerrechtlich erteilt wurde, wird dereinst vielleicht ein norwegisches Gericht entscheiden. Aber ob das noch etwas ändern würde, ist fraglich. In einem ähnlichen Streit rund um einen Windpark in Fossen hat der norwegische Staat 2021 zwar gegen die Sami verloren, die Anlage verletze das Recht der Sami, ihre Kultur mit den Rentieren zu leben, doch die Windräder waren bereits gebaut. Die Menschenrechte zu schützen scheint also auch in Europa nicht ganz einfach. Ein direkter Vergleich zu Ländern des globalen Südens sei schwierig, sagt Fritz Brucker. Aber
10: wie dieser Fall zeigt, ist die Situation in Europa ja schon anders, weil es einfacher ist, solche Entscheide vor Gericht anzufechten und sicher auch einfacher ist, sich zu organisieren und auch Erfolge zu haben. Dass man in Europa abbaut, das ist einfach eine Frage der Fairness.
8: Man könne nicht alle negativen Aspekte des Wohlstands auslagern. Dazu gehören nicht nur ökologische Folgen, sondern auch soziale Konflikte.
13: Personen mit psychischen Problemen haben heute weniger Mühe, einen Platz bei einem Psychotherapeuten oder einer Psychotherapeutin zu bekommen, als vor 4 Jahren. Dies wegen eines Systemwechsels. Bis vor 4 Jahren wurden die Psychotherapien nur unter ärztlicher Aufsicht vergütet oder über eine entsprechende Zusatzversicherung. Heute können Psychotherapeutinnen und Psychotherapeuten auf ärztliche Anordnung selbstständig über die obligatorische Krankenversicherung abrechnen. Für Kinder und Jugendliche aber gibt es trotzdem noch lange Wartezeiten. Das zeigt eine Analyse des Bundesamts für Gesundheit. Christine Wanner berichtet.
14: Dass Menschen mit psychischen Problemen leichter eine Therapie erhalten als noch vor 4 Jahren, hat 2 Gründe. Erstens, weil die Hausärztin oder der Kinderarzt eine Psychotherapie anordnen kann, ohne einen Psychiater einzubeziehen. Und zweitens, weil die Krankenkasse die Kosten für eine Psychotherapie übernimmt. Vor dem Wechsel war das nur möglich, wenn der behandelnde Psychotherapeut bei einer Psychiaterin angestellt war, die über die Krankenkasse abrechnen durfte. Wer sich bei selbstständigen Psychotherapeutinnen behandeln ließ, brauchte eine Zusatzversicherung oder bezahlte die Therapie selbst. Beim Verband der psychologischen Psychotherapeutinnen und Therapeuten freut sich Mediensprecher Florian Neff über den Bericht. Es bedeutet,
15: dass eben Personen, die Hilfe brauchen, rasch die nötige Hilfe kriegen und so schlussendlich stationäre Aufenthalte verhindert werden können, die sehr teuer sind, oder eben auch längerfristige Auswirkungen. Denken wir an die Sozialwerke, an die IV, wo die Kosten steigen. Da sind wir ganz klar der Meinung, ein früher Zugang, ein guter Zugang, der dämpft letztendlich die gesamtgesellschaftlichen Kosten.
14: Diese Psychotherapeuten haben den Wechsel herbeigesehnt. Viele haben sich seither selbstständig gemacht. Skeptischer blickten vor 4 Jahren Psychiater und Psychiaterinnen auf den Modellwechsel, der sie je nach Lesart entlastet oder entmachtet. Heute nimmt die Fachgesellschaft für Psychiatrie und Psychotherapie zur aktuellen Versorgungslage nur schriftlich Stellung und schreibt, Zitat,
16: «Während in urbanen Zentren insbesondere das Angebot für Menschen mit leichteren psychischen Störungen zugenommen hat, bestehen in ländlichen und peripheren Regionen sowie in der Kinder- und Jugendpsychiatrie weiterhin erhebliche Versorgungsengpässe. Wichtig, für Menschen mit schweren und komplexen psychischen Erkrankungen ist eine zeitnahe und bedarfsgerechte Versorgung unverändert oft schwierig oder nicht zeitnah möglich.
14: Es braucht also nach wie vor Verbesserungen. Und zwar nicht nur beim Zugang zur Psychotherapie, sondern auch bei den Fallbeurteilungen. Diese braucht es, wenn ein Patient oder eine Patientin mehr als 30 Therapiesitzungen braucht. Laut einer Auswertung von Krankenkassendaten sind das rund 9% der Betroffenen. Knapp 60% brauchen bis zu 15 Therapiesitzungen, um gesund zu werden. Rund 30% absolvieren bis zu 30 Sitzungen. Ist eine Fallbeurteilung nötig, sind Psychiater, Psychotherapeutin, Arzt und Vertrauensärztin der Krankenversicherung involviert.
15: Das ist aus unserer Sicht übertrieben. Hier gäbe es definitiv Sparpotenzial, auch wenn man die ganze Kostendiskussion im Gesundheitswesen berücksichtigt,
14: sagt Florian Neff vom Verband der Psychotherapeutinnen und Therapeuten. Alle Beteiligten wollen die Fallbeurteilungen vereinfachen. Wie? Da dürften die Positionen auseinandergehen. Egal ob Fallbeurteilung, die Unterschiede zwischen den Regionen, die Versorgung von Kindern und Jugendlichen oder die Entwicklung der Kosten. Das Bundesamt für Gesundheit will diese Punkte mit den betroffenen Fachgesellschaften und den Kantonen weiterverfolgen, an einem runden Tisch im Oktober.
17: Emsige Bienen, unverwüstliche Kakerlaken oder fleißige Ameisen. Insekten werden verschiedene Eigenschaften zugeschrieben. Sie tun viel für Mensch und Umwelt. Nutzpflanzen bestäuben, tote Pflanzen oder Tiere zersetzen, Schädlinge fressen. Und Insekten sind ihrerseits Nahrungsgrundlage für viele Tiere. Das Verhalten der Insekten, so die bisherige Meinung, sei instinktgetrieben und in den Genen angelegt. Nun zeigt eine neue Studie, Insekten sind gescheiter als angenommen. Wissenschaftsredaktorin Angelika Krehn berichtet.
18: Hummeln können lernen, navigieren und auch voneinander lernen, also abschauen. Das ist bekannt. Hummelhirne sind zwar klein, so klein wie ein Stecknadelkopf, und dennoch, sie können noch viel komplexere Leistungen erbringen. Das demonstriert Olli Loukola, Verhaltensökologe an der Universität Turku in Finnland, mit seinem Experiment. In dem können Hummeln spontan Probleme lösen.
19: Spontanes Problem lösen oder einsichtsvolles Problem lösen wurde traditionell mit Menschen oder anderen großhirnigen Wirbeltieren wie Schimpansen oder Elefanten in Verbindung gebracht. Auch mit einigen Vögeln. Unsere Studie zeigt nun, dass auch ein kleines Insektengehirn flexible und zielgerichtete Lösungen für neuartige Probleme generieren kann. Das wurde noch nie zuvor bei einem wirbellosen Tier gezeigt.
18: Spontan ein Problem lösen heißt, von selbst auf die Idee oder die Lösung zu kommen, ohne vorheriges Training, ohne Anleitung, ohne die Lösung je woanders beobachtet zu haben. In dem Experiment ist das Problem der Hummel eine blaue künstliche Blume. Sie verspricht Belohnung in Form von Zuckerwasser. So viel hat die Hummel im Vorfeld gelernt. Die Blume klebt innen auf dem Deckel einer Schale, die gut 3 Zentimeter hoch ist. Auf dem engen Raum kann die Hummel zwar zur Blume fliegen, sie ist in der Luft aber nicht stabil genug, um an der süßen Belohnung zu saugen. In der Schale liegt auch ein Styroporball. Von dem weiß die Hummel nur, dass er nicht gefährlich ist. Und das Erstaunliche, die Hummel bewegt den Ball, zielgerichtet unter die Blume und klettert darauf, um sich am Zuckerwasser zu laben.
19: Der entscheidende Punkt ist, dass die Hummeln Lösungen generiert haben, ohne darauf trainiert zu werden. Das ist neu und geht sozusagen auf die nächste Ebene der komplexen Kognition bei Insekten.
18: Vom Konzept her ähnelt das Experiment den über 100 Jahre alten Studien des Psychologen Wolfgang Köhler. In denen erreichten Schimpansen Bananen, weil sie spontan Kisten übereinander stapelten und darauf kletterten. Die Studien veränderten grundlegend den Blick der Menschen auf Tiere.
19: Wir behaupten nicht, dass Hummeln die Aufgabe auf die gleiche Weise lösen wie Schimpansen. Aber konzeptionell beinhalten beide Aufgaben die Verwendung eines Objekts in einer neuen Position, um ein ansonsten unerreichbares Ziel zu erreichen.
18: Und was bedeuten die Erkenntnisse nun? Müssen Insekten auch bei Tierschutzfragen mitgedacht werden, so wie andere Tiere, die komplexe Denkmuster aufweisen, wie Krebse oder Oktopusse zum Beispiel? Dazu sei es noch zu früh, sagt Eva Ringler. Sie ist Verhaltensökologin an der Uni Bern und an der Hummelstudie nicht beteiligt.
20: Ja, ob Tiergruppen ins Tierschutzgesetz aufgenommen werden, hängt auch von anderen Faktoren ab, wie zum Beispiel, ob sie Schmerz empfinden oder Angst. Da weiß man bei Insekten und auch bei anderen Tiergruppen noch recht wenig. Ob die Hummeln in diesem Experiment wirklich vorausplanen oder strategisch denken, das muss schon noch etwas genauer untersucht werden. Aber die Studie an sich ist wirklich sehr spannend. Sie wirft einen ganz neuen Blick auf die Fähigkeiten von Insekten und ihre kognitiven Leistungen.
18: Das sollte Motivation sein, weiter in diesem bislang wenig erforschten Gebiet zu arbeiten. So hat auch Studienleiter Olli Loukola viele neue Fragen im Fokus.
19: Wir konzentrieren uns weiter auf dieses einsichtsvolle Verhalten und werden uns auf die Aha-Momente konzentrieren. Was passiert kurz bevor die Biene die Aufgabe löst? Können wir etwas über ihr Verhalten oder ihre Mikrogesten, ihre Körperbewegungen oder ihr Putzverhalten sagen? Die Studie wirft viele weitere Fragen auf.
18: Zumindest eines scheint ihm klar. Trotz ihrer Mikrohirne sind Insekten intelligenter als gedacht.
21: Aha-Momente hier im Echo der Zeit. Das war's von uns für heute Sonntag, den 5. Juli, Redaktionsschluss 18.27 Uhr. Damian Rast war für die Sendung verantwortlich, für die Nachrichten Kevin Kahannes. Mein Name Brigitte Kramer. Schön waren Sie dabei.
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0: Status Quo mit Margarita Time. Und dann ist es der 6:30 Uhr, Zeit für die Sendung International. Mikrofon für euch, der Adrian Köpfer.

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1: Übersicht von 18.30 Uhr, Stau auf folgenden Strecken. In der Region Basel auf der A3 Richtung Wiese ab Kannenfeld. Dann in der Region Solothurn auf der A1 Richtung Zürich zwischen Wangen an der Aare und Herkingen. In der Region Zürich auf der A4 Richtung Zürich zwischen Blecki und Affolter am Albis wegen Bergungsarbeiten. Dann am Walensee auf der A3 Richtung Zürich zwischen Mühleholen und Reichenburg. Dann in der Zentralschweiz auf der A2 Richtung Luzern, immer wieder zwischen Altdorf und Emmen-Süd. Und zum Schluss noch in der Westschweiz auf der A1 Richtung Lausanne zwischen der Versoix-Brücke und Nyon, dies wegen eines Unfalls. Die Sendung international, heute aus den USA.
2: Ich wurde gejagt von sehr schlechten Menschen. Jetzt bin ich der Jäger. Das ist viel besser.
3: I was hunted by some very bad people. Now I'm the hunter. It's much better when you're the hunter.
2: Das erklärte Donald Trump im Mai. Der US-Präsident ist in seiner zweiten Amtszeit getrieben vom Wunsch nach Vergeltung. Trump, der sich selbst im Visier politischer Strafverfolgung wähnt, richtet die Justiz nun gegen jene, die er als seine Feinde ansieht. Das ist international, dazu wie Trump das Justizministerium zur Waffe macht. Wie er die Schutzmauer zwischen dem Weißen Haus und der Justiz eingerissen hat, dazu wie er Anhänger begnadigt und wie in den USA der Rechtsstaat bröckelt. Ich bin USA-Korrespondent Andrea Christen. März 2025, Washington DC. Pam Bondi tritt ans Mikrofon, die US-Justizministerin, ernannt von Präsident Trump, der noch keine zwei Monate im Amt ist.
4: Welcome to the Department of Justice.
2: Willkommen im Justizdepartement, sagt Bondi. Als Justizministerin ist sie auch die höchste Staatsanwältin im Land, also die Chefanklägerin. Im Publikum Trump-Loyalisten, auch Todd Blanche und Emil Bovey, Trumps Anwälte, die ihn vor Gericht verteidigten. Jetzt besetzen sie führende Positionen des Justizdepartements. Draußen an der Fassade über der US-Flagge ein riesiges Banner. Es zeigt Trumps Gesicht.
4: And we all work for the greatest president in the history of our country. We are so proud to work at the directive of Donald Trump.
2: Wir alle arbeiten für den größten Präsidenten in der Geschichte unseres Landes. Wir sind so stolz darauf, unter der Anleitung von Donald Trump zu arbeiten.
4: It is an honor to welcome to the Department of Justice the 45th and the 46th.
2: Bondis Stimme geht bunter, als sie den 47. Präsidenten ankündigt. Trump übernimmt.
5: Well, thank you very much. Thank you. Thank you, Pam, very much. What a job you're doing.
2: Er ist der erste Präsident, der strafrechtlich angeklagt und verurteilt wurde. Die Bundespolizei FBI durchsuchte seinen Wohnsitz in Florida. Das war nach seiner ersten Amtszeit. Nun kontrolliert er das Justizministerium, das zwei der Anklagen gegen ihn erwirkte. Präsidenten treten selten hier auf. Sie wahren Distanz. Das Justizministerium sollte bis jetzt ohne politischen Druck entscheiden, wer angeklagt wird und wer nicht. Nicht so unter Trump. Er präsentiert sich und seine Anhänger als politisch verfolgt von Präsident Joe Bidens Justizministerium.
5: Our predecessors turned this Department of Justice into the Department of Injustice.
6: Unsere Vorgänger haben dieses Ministerium in ein Ministerium des Unrechts verwandelt. Ich erkläre, diese Tage sind vorbei und kommen niemals zurück. Als oberster Strafverfolger des Landes fordere ich die lückenlose und vollständige Rechenschaft für das Unrecht und die Missbräuche, die stattgefunden haben.
5: I will insist upon and demand full and complete accountability for the wrongs and abuses that have occurred.
2: Trump will eine Abrechnung, auch mit dem Justizministerium.
7: Hi.
8: Mr. Weissman, hi. Thank you for taking the time.
7: No problem.
2: Andrew Weissman erscheint zum Interview auf dem Bildschirm. 68 Jahre alt, Brille, hohe Stirn, lichtes Haar.
8: I appreciate it.
7: No problem.
2: Für jemanden, den die New York Times einst als Pitbull bezeichnete, ist er sehr freundlich. Bis 2019 war Weissman einer der ranghöchsten Bundesstaatsanwälte. Heute ist er Rechtsprofessor an der New York University und ausgesprochener Trump-Kritiker. Das Justizministerium hatte in Trumps erster Amtszeit noch eine gewisse Unabhängigkeit und untersuchte den Versuch Russlands, die Präsidentschaftswahl von 2016 zu beeinflussen und ob Trumps Wahlkampfteam darin verwickelt war. Weissmann hatte eine führende Rolle bei den Ermittlungen, die Trump als Hexenjagd abtut. Unterstaatsanwälte wie ihn bezeichnet Trump als Abschaum.
9: The very first time years ago that the president mentioned me by name.
6: Das erste Mal vor Jahren, als der Präsident mich namentlich nannte, war das sicherlich erschütternd. Ich dachte, wie findet der Präsident die Zeit, überhaupt zu wissen, wer ich bin?
2: In der zweiten Amtszeit gehen Trumps Loyalisten weiter. Sie säubern das Justizministerium, sagt Weissmann.
9: We're seeing people being fired.
6: Wir sehen, wie Mitarbeitende des Justizministeriums grundlos entlassen werden. Alle, die etwa mit den Fällen zum 6. Januar zu tun hatten, als Trump-Anhänger das Kapitol in Washington stürmten. Oder Mitarbeitende, die mit dem Sonderermittler zusammenarbeiteten, der Trump anklagte. Ich kann das nicht genug betonen. Eine normale Regierung tut so etwas nicht.
9: In any normal administration.
2: Andere würden aus freien Stücken gehen.
9: Because they cannot stomach what they're being asked to do.
2: Weil sie nicht mittragen könnten, was von ihnen verlangt werde. Der Exodus von erfahrenen Juristinnen und Juristen schwäche die Behörde, sagt Weissmann. Und?
9: It is completely demoralizing for people who are there.
6: Die Lage ist für jene, die noch dort arbeiten, komplett demoralisierend. Und ich kann für mich sprechen. Ich habe den Großteil meiner Karriere dem öffentlichen Dienst im Justizministerium gewidmet. Das war ein Privileg. Doch nun den Niedergang des Rechtsstaats mit anzusehen und zu erleben, dass er in den Köpfen derer, die sich daran mitschuldig machen, nicht tief genug verankert ist, das ist niederschmetternd.
9: It is soul-crushing.
10: Sir. Yes, sir. First, we have a list of pardons and commutations relating to events that occurred on January 6, 2021.
2: Am 20. Januar 2025, dem Tag seines Amtsantritts, nimmt Donald Trump im Weißen Haus ein Dokument entgegen.
5: So this is January 6th. These are the hostages.
2: Es geht um die Geiseln des 6. Januar, erklärt er.
5: Approximately 1500 for a pardon.
10: Yes.
5: Full pardon.
2: Etwa 1500 werden begnadigt. Vollumfänglich.
5: So this is a big one.
2: Trump unterschreibt. Das ist eine große Sache, sagt er. Er begnadigt alle, die am 6. Januar 2021 das Kapitol stürmten, um seine Wahlniederlage abzuwenden. Die Gewalt spielte sich live im Fernsehen ab. Es gab Tote und Verletzte. Trump selbst, der seine Anhänger angestachelt hatte, wurde angeklagt. Längst wird der 6. Januar von der Rechten umgedeutet. Die Täter werden als Justizopfer und Patrioten verklärt. Nun kommen selbst jene frei, die Polizisten angriffen, sowie zwei rechtsextreme Anführer. Trump macht am ersten Tag seiner zweiten Amtszeit die größte Strafverfolgung der US-Geschichte zunichte. Liz Oyer erfährt aus den Medien davon.
11: I suddenly started receiving frantic communications from other people in the Justice Department.
12: Ich erhielt plötzlich fiebrige Meldungen aus dem Justizministerium, wonach wir noch in derselben Nacht etwa 400 Inhaftierte im ganzen Land freizulassen hatten. Es war extrem chaotisch. Familienmitglieder trommelten gegen die Tore von Bundesgefängnissen und forderten die Freilassung ihrer Angehörigen.
11: Family members of people who were incarcerated were showing up at prison facilities and banging on the gates and the doors and demanding the release of their loved ones.
2: Oyer war unter Präsident Joe Biden als die Pardon Attorney eingesetzt worden. Diese ist im Justizministerium dafür zuständig, Begnadigungsgesuche zu prüfen. Der Präsident kann aber im Alleingang begnadigen, wer von der Bundesjustiz angeklagt oder verurteilt wurde. Diese Macht ist uneingeschränkt und ausgenommen von den Checks and Balances, den Kontrollmechanismen der Verfassung. Kontroverse Begnadigungen sind nichts Neues. Präsident Biden begnadigte Familienmitglieder, um sie vor Strafverfolgung durch Trumps Justiz abzuschirmen. Darunter seinen Sohn Hunter Biden.
12: Das waren keine angemessenen Begnadigungen, weil Biden persönliche Interessen über das öffentliche Interesse stellte. Und er säte den Keim für das Narrativ, das Trump jetzt nutzt, um zu behaupten, was er tue, sei die Norm und das, was alle Präsidenten tun würden.
2: Liz Oyer wird durch einen Trump-Loyalisten ersetzt. No MAGA left behind. Kein Anhänger von Trumps MAGA-Bewegung werde im Stich gelassen, schreibt dieser auf dem Kurznachrichtendienst X. Nebst politischer Loyalität scheint der direkte Zugang zu Trump und seinem Umfeld die Chancen auf eine Begnadigung zu erhöhen. Ebenso die Behauptung, man sei ebenfalls ein Opfer der Biden-Justiz. Und Geld. Eine reiche, treue Trump-Anhängerin zahlte gemäß New York Times $1 Million für ein Dinner mit Trump. Kurz darauf begnadigte dieser ihren Sohn, der für Steuervergehen verurteilt worden war. Euer spricht von einem Begnadigungsgewerbe.
11: The pardon power has been monetized under Donald Trump.
12: Mit Begnadigungen wird unter Donald Trump Geld gemacht. Und Menschen in seinem Umfeld profitieren enorm davon. Viele engagieren Lobbyisten und Anwälte und zahlen Millionen von Dollar, um zu Trump durchzudrängen. In einigen Fällen wird ein Erfolgshonorar verlangt, falls die Begnadigung vom Präsidenten gewährt wird.
2: Wer nicht über die nötigen Beziehungen und Mittel verfüge, um für eine Begnadigung zu lobbyieren, habe das Nachsehen, so Euer.
11: It's a power that was intended to temper the harshness of our laws and our criminal justice system.
12: Begnadigungen waren dafür gedacht, die Härte unserer Gesetze und der Justiz zu mildern und um Gnade und eine zweite Chance zu gewähren für jene, die es verdienen. Ich bin mir nicht sicher, ob sich das Begnadigungsrecht jemals wieder erholen wird. Die Idee von präsidialen Begnadigungen ist in den Augen der Öffentlichkeit wirklich delegitimiert worden.
2: Im März 2025 spricht Trump vor dem Kongress.
5: In recent years, our justice system has been turned upside down by radical left lunatics.
2: Das Justizsystem sei von radikal linken Wahnsinnigen auf den Kopf gestellt und gegen politische Gegner wie ihn instrumentalisiert worden.
5: Political opponents like me.
2: Seine Regierung handle entschlossen, um eine faire, unparteiische und verfassungsmäßige Justiz wiederherzustellen.
5: To restore fair, equal and impartial justice under the constitutional rule of law.
2: Trump wurde auf Bundesebene zweimal angeklagt, weil er Geheimdokumente aus dem Weißen Haus mitgenommen und nicht zurückgegeben hatte. Und weil er versucht hatte, seine Wahlniederlage von 2020 abzuwenden. Die Verfahren wurden abgewürgt, weil der oberste Gerichtshof feststellte, Ex-Präsidenten seien weitgehend immun und weil Trump 2024 wiedergewählt wurde. Auch eine weitere Anklage zur Wahl von 2020 auf Bundesstaatsebene in Georgia scheiterte. Einzig in New York wurde Trump verurteilt. Der Fall drehte sich um eine vertuschte Schweigegeldzahlung an eine Pornodarstellerin, mit der Trump vermutlich fremdgegangen war. Alle Anklagen sowie zusätzliche zivilrechtliche Verfahren zeugen in Trumps Augen von einer Justiz, die gezielt gegen ihn in Stellung gebracht wurde. Der Anwalt Greg Nunziata arbeitete für die Republikaner, etwa für den heutigen Außenminister Marco Rubio. Er ist Geschäftsführer einer sogenannten Gesellschaft für Rechtsstaatlichkeit, gegründet von konservativen Juristen wie Nunziata. Vielleicht sei die Justiz mit zu harter Hand gegen einige von jenen vorgegangen, die am 6. Januar ins Kapitol eingedrungen seien. Und?
13: The best case that the president does have about politicized justice.
6: Trumps bestes Argument dafür, dass er selbst Opfer einer politisierten Justiz wurde, betrifft Verfahren auf Ebene einzelner Bundesstaaten, nicht auf der Ebene von Bidens Justizministerium. Es waren besonders Verfahren in New York, die von Staatsanwältinnen und Anwälten angestrengt wurden, die gewählt worden waren und die im Wahlkampf versprochen hatten, gegen Trump vorzugehen. Ich halte einige dieser Fälle für wirklich problematisch.
13: I do think some of those cases were really problematic.
2: Aber
13: that's not a reason to toss out the principles of neutrality under the law. It's a reason to strengthen them.
2: Das sei kein Grund, das Prinzip der Gleichheit vor dem Gesetz umzustoßen. Es sei ein Grund, das Prinzip zu stärken. Doch Trump ist auf Vergeltung aus. Und am 20. September 2025 zeigt sich, wie er die Geduld verliert. Auf seinem sozialen Netzwerk Truth Social richtet er sich an Justizministerin Bondi und fordert Konsequenzen für einige seiner Gegner.
6: Was ist mit Comey, Adam Schiff die Schiff, Letitia? Sie sind alle verdammt nochmal schuldig, aber es wird nichts unternommen. Sie haben mich angeklagt, versuchten mich zweimal des Amtes zu entheben, wegen nichts. Der Gerechtigkeit muss Genüge getan werden. Jetzt.
2: Das mag unverfroren sein, verfassungswidrig ist es nicht. Justizministerin unterstehen dem Präsidenten. Selbst wenn Richtlinien eingeführt wurden, um das Weiße Haus auf Distanz zu halten. Diese waren eine Folge von Watergate, dem Skandal, der 1974 Präsident Richard Nixon das Amt kostete. Andrew Weissman, der ehemalige Bundesstaatsanwalt.
9: Post Watergate, where there was this concern that President Nixon was using the Department of Justice as a weapon.
6: Nach der Watergate-Affäre, in der es die große Sorge gab, Nixon könnte das Justizministerium als Waffe nutzen, gab es eine parteiübergreifende Einigung, dass der Präsident rechtlich zwar in einzelne Strafverfolgungen eingreifen darf, es aber nicht tun sollte. Ich diente unter demokratischen und republikanischen Regierungen und diese Vereinbarung war stets die Norm.
2: Noch in Trumps erster Amtszeit weigerten sich seine Justizminister, alle seine Wünsche zu erfüllen. Von dieser Unabhängigkeit scheint nicht viel übrig zu sein. Das Ministerium reagiert. 5 Tage nach Trumps öffentlicher Aufforderung wird der Mann angeklagt, der für Trump eine besondere Hassfigur ist, James Comey.
14: My family and I have known for years that there are costs to standing up to Donald Trump.
2: Meine Familie und ich wissen seit Jahren, dass es seinen Preis hat, sich gegen Donald Trump zu stellen, erklärt Comey in einem Video auf Instagram.
14: We will not live on our knees.
2: Aber wir werden nicht auf Knien leben. Comey war FBI-Direktor, als die Bundespolizei untersuchte, wie Russland die Wahl von 2016 beeinflusste und ob Trumps Wahlkampfteam involviert war. 2017 entließ Trump den FBI-Chef. Comey wurde zum prominenten Trump-Kritiker.
14: My heart is broken for the Department of Justice, but I have great confidence in the federal judicial system.
2: Was mit dem Justizministerium geschieht, bricht mir das Herz. Aber ich vertraue den Bundesgerichten, so Comey. Und

0: Zeitschrift Hypothekenbetrug vor. Beide Anklagen fallen in sich zusammen. Eine Bundesrichterin stellt fest, die Anklägerin, in aller Eile eingesetzt, ist nicht rechtmäßig im Amt. Aber das ist nicht das Ende.
1: Senator Alyssa Slotkin.
2: Senator Mark Kelly.
3: Representative Chris DeLuzio.
0: Im November 2025 veröffentlichen 6 Parlamentarierinnen und Parlamentarier ein Video. Alle dienten im Militär oder im Geheimdienst CIA. Alle gehören zur Demokratischen Partei.
1: Former CIA officer.
3: Former Navy.
4: Former paratrooper and Army Ranger.
0: Sie richten sich direkt an Militärangehörige und erinnern sie,
5: like us, you all swore an oath.
6: To protect and defend this Constitution.
0: Wie wir habt ihr geschworen, die Verfassung zu beschützen. Ihr dürft, ihr müsst illegale Befehle der Trump-Regierung verweigern.
1: You can refuse illegal orders.
3: You must refuse illegal orders.
0: Trump reagiert auf Truth Social.
7: Jeder dieser Landesverräter sollte verhaftet und vor Gericht gestellt werden. Aufrührerisches Verhalten, strafbar mit dem Tod.
0: Trumps Justizministerium versucht, die Kongressangehörigen anzuklagen und scheitert kläglich. Das zuständige Geschworenengremium, zusammengesetzt aus normalen Bürgerinnen und Bürgern, weigert sich, die Anklage abzusegnen. Greg Nunziata sagt,
8: There's an old saying in American law, you learn a grand jury will indict a ham sandwich.
7: Im US-Recht gibt es ein altes Sprichwort. Eine grand jury würde sogar ein Schinkensandwich anklagen. Die Staatsanwaltschaft muss nur Minimales leisten, um eine Mehrheit der Geschworenen zu überzeugen. Dass sie in mehreren Fällen bei diesem ersten Schritt scheiterte, ist bemerkenswert. Das zeigt, welch fadenscheinige Verfahren die staatliche Anklage auf den Weg bringt.
0: Trump scheitert am US-Rechtssystem. Wenigstens teilweise.
9: Do you hear me?
10: Yes, I can. Can you hear me?
9: I do hear you.
0: Man kann sich John Jones gut in der schwarzen Robe vorstellen, die er fast 20 Jahre lang trug. Der 71-Jährige ist ein gesetzter, ernsthafter Jurist und kein linker Trump-Kritiker. Präsident George W. Bush, ein Republikaner, hatte Jones zum District Court Judge, also zum Bundesrichter, gemacht.
10: I think the courts are holding up reasonably well.
0: Die Gerichte würden sich unter den gegebenen Umständen einigermaßen gut schlagen, so Jones. Die dritte Gewalt funktioniere. Aber
10: God help you if you end up with one of these cases and you render a decision that's against the administration.
0: Gott stehe dir bei, wenn du als Richter an einen Fall gerätst, in dem du gegen die Regierung urteilst, sagt er. Der US-Präsident beschimpft häufig Richterinnen und Richter als linksradikale Verrückte oder Monster. Richter und auch deren Familien sehen sich massiver Einschüchterung und Todesdrohungen ausgesetzt.
7: Wer, der bei klarem Verstand ist, soll in diesem Klima Bundesrichter werden wollen? Für mich war die Position die größte Ehre meines Lebens. Wenn Sie heute Familie haben, warum sollten Sie sich das antun?
0: Unter Trump könnten sich Bundesrichter und Richterinnen nicht mehr darauf verlassen, dass Staatsanwälte im Gerichtssaal die Wahrheit sagten. Jones beobachtet zudem, wie Anklageschriften vorgelegt werden, die wenig Substanz haben. Für Betroffene ist es kostspielig, sich gegen Anklagen und Ermittlungen zu wehren. Und einschüchternd.
7: Völlig egal, wie mutig man ist, über wie viele Mittel man verfügt. Das Justizministerium hat gewaltige Macht. Angeklagt zu werden, im Gerichtsgebäude registriert zu werden, die Fingerabdrücke geben zu müssen, zu sehen, wie der eigene Ruf durch den Schlamm gezogen wird, das verändert ein Leben von Grund auf. Am Ende ist dieser Vorgang die Strafe, egal wie das Urteil letztlich ausfällt.
10: Come what may in terms of an ultimate conviction.
0: Im Frühling kommt es an der Spitze des Justizministeriums zum Wechsel. Pam Bondi tut in Trumps Augen wohl zu wenig, um gegen seine Gegner vorzugehen. Und sie hat sich Fehltritte geleistet im Zusammenhang mit den Epstein-Akten, den Millionen von Dokumenten zum Sexualstraftäter Jeffrey Epstein. Trump, der darin vielfach genannt wird, wollte die Dokumente unter Verschluss halten. Doch der Kongress erzwingt eine Teilveröffentlichung. Am 2. April 2026 entlässt Trump seine Justizministerin, trotz ihrer demonstrativen Loyalität. Todd Blanche, ehemals Trumps persönlicher Anwalt, übernimmt, vorerst interimistisch. Er scheint gewillt, die Resultate vorzulegen, die Trump verlangt hat.
11: Good afternoon.
0: Am 28. April wird James Comey erneut angeklagt. An einer Medienkonferenz erklärt Todd Blanche,

0: he knowingly and willfully making a threat to take the life of and to inflict bodily harm upon the President of the United States.
1: Comey habe wissentlich und vorsätzlich gedroht, den US-Präsidenten zu töten und ihm körperlichen Schaden zuzufügen.
0: Threatening the life of the President of the United States will never be tolerated.
1: Das Justizdepartement toleriere es nicht, wenn das Leben des Präsidenten bedroht werde. Comey hatte ein Foto von einem Strandspaziergang veröffentlicht. Muscheln im Sand. Sie bilden die Zahlen 86-47. 86 steht in den USA manchmal für loswerden, beseitigen. Comey drohe damit, Trump, den 47. Präsidenten, zu töten, heißt es von Trump-Anhängern. Comey löschte das Bild und erklärte, er habe nicht realisiert, dass manche diese Zahlen mit Gewalt in Verbindung bringen würden. Er wurde trotzdem angeklagt. John Jones, der ehemalige Bundesrichter, sagt, die Anklage wäre lachhaft, wenn sie nicht so ernst wäre.
2: That would be laughable if it weren't so serious.
3: Wahrscheinlich wird er freigesprochen, falls es überhaupt zu einem Prozess kommt und der Fall nicht schon von einem Richter abgewiesen wird.
1: Comey ist nur ein Beispiel. Viele andere Trump-Gegner werden zum Ziel der Bundesjustiz. Dass Trump die Justiz auf diese Weise nutze, überrasche ihn nicht. Die Komplizenschaft jener, die es besser wissen sollten, aber schon, sagt Andrew Weissman, der ehemalige Bundesstaatsanwalt.
4: None of this works if you have members of Congress who stand up.
3: Nichts von dem, was Trump mit der Justiz tut, würde gelingen, wenn Kongressmitglieder sich für die Rechtsstaatlichkeit einsetzen würden. Wenn der Justizminister sagen würde, nein, das mache ich nicht, selbst wenn ich deswegen meine Stellung verliere.
4: Even if I have to lose my job for it.
1: In letzter Zeit zeigte die erste Gewalt, der Kongress, wo die Republikaner die Mehrheiten haben, Lebenszeichen. Das Justizministerium plante einen Entschädigungsfonds. 1,8 Milliarden Dollar für angebliche Justizopfer. Vermutlich auch für Trump-Anhänger, die das Kapitol stürmten. Selbst Republikaner kritisierten dies scharf. Ein Bundesgericht stoppte den Fonds. Der Senat könnte dem neuen Justizminister Todd Blanche gar die Bestätigung verweigern. Trump stößt an Grenzen. Dennoch, die weichen Schutzmechanismen, die das Justizministerium abschirmen sollten, haben nicht gehalten. Und vielleicht nutzt Trump Justiz und FBI auch, um im Herbst in die Kongresswahlen einzugreifen. Der Präsident mache vor, wie sich die Justiz instrumentalisieren lasse, so der ehemalige Bundesrichter John Jones.
3: Wenn rechtsstaatliche Regeln einmal verletzt und Leitplanken durchbrochen werden, die manchmal nur aus tief verankerten Verhaltensweisen bestehen, dann wird es richtig schwierig, den Geist zurück in die Flasche zu bringen.
2: It becomes really tough to put the genie back in the bottle.
1: Trump handelt nicht verfassungswidrig, wenn er die Justiz gegen Gegner richtet und Anhängerinnen begnadigt. Doch ehemalige Staatsanwälte, Anwältinnen und Richter, auch Konservative, beklagen die Erosion der Rechtsstaatlichkeit. Sollten künftige Präsidenten Trumps Beispiel folgen, würde die Unabhängigkeit der Justiz weiter leiden. Schon jetzt ist das Vertrauen in die demokratischen Institutionen auf einem Tiefstand. Der Kongress könnte versuchen, den Präsidenten zurückzubinden, insbesondere bei einem Sieg der Demokraten bei den Parlamentswahlen im Herbst. Ein Verfassungszusatz könnte Begnadigungen einschränken, doch die Hürde dafür, genauso wie für eine Amtsenthebung, ist extrem hoch. Vielleicht kehrt ein nächster Präsident zur rechtsstaatlichen Tradition zurück. Mit einem Justizministerium, das keine direkten Befehle empfängt, mit einer integren Strafverfolgung. Ob das gelingt in einem politischen Klima, in dem sich beide Seiten eine Instrumentalisierung der Justiz vorwerfen, zeigen wird es sich erst nach dem 20. Januar 2029, wenn Donald Trump das Amt endgültig verlässt.
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0: Mamas and the Papas mit California Dreaming, kurz vor der 7.
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0: Stau auf folgenden Strecken in der Region Solothurn auf der A1 Richtung Zürich zwischen Lutherbach und Herkingen, dann in der Region Zürich auf der A4 Richtung Zürich zwischen Blegi und Affolter am Albis, auf dem Westring Richtung Gubristunnel ab Urdorf Süd, dann am Walensee auf der A3 Richtung Zürich zwischen Mühlehorn und Reichenburg, in der Zentralschweiz auf der A2 Richtung Luzern immer wieder zwischen Altdorf und Emmen Süd.
2: Die Nachrichten von SRF um 7 mit Silvia Staub. Die Feuerwehren in Südeuropa kämpfen derzeit gegen verschiedene Waldbrände. In der portugiesischen Region Vuzela wütet seit Tagen ein Feuer. 120 Quadratkilometer sind laut EU-Daten betroffen. Rund 1200 Feuerwehrleute sind im Einsatz. Örtliche Medien berichten, dass der Brand mittlerweile unter Kontrolle sei. Auch in anderen Ländern kämpfen hunderte Feuerwehrleute gegen Brände, etwa in Spanien, in Griechenland und in Frankreich. Der Waldbrand in Frankreich wütet in der Nähe von Les Angles. Dort endet morgen die dritte Etappe der Tour de France. Die Etappe findet zwar wie geplant statt, das teilen die französischen Behörden heute Abend mit, aber ohne Werbekarawane und ohne Publikum im Zielbereich. Das Publikum wird ausdrücklich gebeten, nicht zum Zielbereich zu kommen, da die Rettungskräfte fehlen. Sie seien alle bei Bränden im Einsatz. In Catania auf der italienischen Mittelmeerinsel Sizilien ist im Moment der Flugverkehr eingeschränkt. Grund dafür ist Asche aus dem Vulkan Etna. Das italienische Institut für Geophysik und Vulkanologie teilt mit, dass der Etna am frühen Morgen eine Aschewolke ausgestoßen hat. Die stieg dann rund 1,5 Kilometer über den Gipfel des Vulkans und wird nun in Richtung Süden getragen. Wie auf der Webseite des Flughafens von Catania zu lesen ist, wurden mehrere Flüge gestrichen. Einige Maschinen konnten mit Verspätung starten, andere wiederum mussten nach Palermo umgeleitet werden. Am Dienstag und Mittwoch findet in der türkischen Hauptstadt Ankara ein Gipfel der NATO-Länder statt. Im Vorfeld dieses Gipfels haben die türkischen Behörden in mehreren Provinzen des Landes zahlreiche Menschen festgenommen. Darunter befinden sich Medienschaffende, Wissenschaftler und Mitglieder linker Gruppierungen. Das berichten türkische Medien und Gewerkschaften. Kritiker sprechen von willkürlichen Einschüchterungsversuchen der Regierung. Zudem wurden zahlreichen kritischen Medien die Akkreditierungen für den Gipfel verweigert. Ankara ist wegen strenger Sicherheitsvorkehrungen und Fahrverbote praktisch lahmgelegt. Jegliche Kundgebung wurde verboten. Zum Sport zuerst Rad. An der Tour de France wurde heute die zweite Etappe gefahren, von Tarragona nach Barcelona. Sieger ist der Mexikaner Isaac del Toro. Das Maillot Jaune bleibt bei Jonas Vingegaard. Der Däne ist Gesamtführender. Und in der Formel 1 gewinnt der Monegasse Charles Leclerc im Ferrari den großen Preis von Großbritannien. Auf den zweiten Platz fuhr der Brite George Russell im Mercedes und auch der dritte Platz geht nach Großbritannien an Lewis Hamilton im Ferrari. Und noch das Wetter. Heute Abend und auch morgen bleibt es weiter sonnig. Dazu gibt es im Norden 29 und im Süden 33 Grad. Das waren Nachrichten von Radio SRF, verantwortlich Simon Richle.
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0: Biegen mal sanft ein in unsere Spielsendung. Wir sind nämlich in der heutigen Sendung am Leichtathletik-Wettbewerb UBS Kids Cup. Wir machen verschiedene Spiele und weil es da so sportlich zu und her geht, fangen wir an mit einem Sportquiz. Nora, Kinderreporterin, hat Fragen vorbereitet.
1: Wir fragen zwar Kinder am UBS Kids Cup, aber selbstverständlich darfst du daheim auch mitmachen. Wir haben hier unsere ersten drei Kandidatinnen für unser erstes Spiel. Wir haben 5 Aussagen vorbereitet und die werden unsere drei Kandidatinnen beantworten. Sie stellen sich noch kurz vor.
2: Ich bin Diara.
3: Ich heiße Michelle und ich bin 12. Ich bin Mila.
1: Können wir anfangen? Erste Aussage. Wahr oder falsch? Im Tennis darf der Ball nie auf den Boden kommen, bevor man ihn zurückspielt.
2: Falsch.
3: Falsch. Weil ich habe immer Tennis geschaut und dort ist er immer am Boden gekommen.
1: Zweite Aussage. Das Feld beim Handball ist kleiner als das Feld beim Fußball.
3: Richtig.
1: Das stimmt auch. Dritte Aussage. Beim Rudern hocken Sportlerinnen und Sportler mit dem Rücken gegen Führer.
3: Richtig.
2: Richtig.
3: Richtig.
1: Super!
0: Also 3 von 3, mega gut.
1: Da haben wir schon echte Expertinnen da. Aber 2 Aussagen sind noch da. Also haben wir noch. Beim Shooten hat jede Mannschaft 12 Spielerinnen auf dem Feld.
3: Ich sag falsch.
2: Ich sag richtig.
3: Ich sag auch richtig.
1: Okay, gut, dann sag ich
2: richtig.
3: Okay, ich sag auch richtig.
1: Das stimmt leider nicht. Es sind 11. Aber macht nichts. Letzte haben wir noch. Und ihr habt eh schon mehr als die Hälfte. Ein Marathon ist 50 Kilometer lang.
3: Falsch.
2: Falsch.
1: Wisst ihr auch wie viel?
3: 42.
0: Wow, mega gut.
1: Super.
0: Fast alles richtig. Die 3 Kandidatinnen haben das mega, mega gut gemacht. Sie haben alle außer eine richtig gehabt. Wie viel hast du daheim können richtig beantworten?
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0: Hallo, ich bin Nora, 9 und ich bin Kinderreporterin. Ich bin hier mit der Laura vom SRF Kids Team am UBS Kids Cup zu Wetzikon im Kanton Zürich.
1: Deine SRF Kids Radiosendung ist heute darum ein bisschen speziell. Vorher sind wir sehr sportlich gestartet und jetzt wird es für das Köpfli noch ein bisschen streng, auch für dich daheim. Wir machen verschiedene Spiele und du kannst immer mitraten und mitstudieren.
0: Das Spiel, das jetzt kommt, kennst du vielleicht. Das wird jeden Tag im Radio SRF 3 gespielt.
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1: Ihr kriegt einen Anfangsbuchstaben und müsst dann Begriff erraten, die mit dem Buchstaben anfangen.
0: Und wir schauen, wie viele Begriffe ihr in 45 Sekunden erraten könnt.
1: Sind ihr bereit? Wir stehen jetzt hier mit den Kandidatinnen.
3: Ich bin Serena.
4: Ich bin Malu.
5: Ich bin Lia.
0: Dann können wir ja anfangen. Welchen Buchstaben wollt ihr? B wie Basketball, F wie Fußball oder W wie Weitsprung?
3: B.
4: Ja, B. B.
0: Okay, B wie Basketball. Es startet jetzt. Fließt durch unseren Körper.
3: Blut.
0: Macht man im Wasser.
3: Boden.
0: Auf dem stehen wir drauf.
3: Boden.
0: Hat grüne Blätter.
3: Baum.
0: Wachs am Baum.
3: Blatt.
0: Schreiber aus Holz.
3: Blätter.
0: Dort wohnen Kühe, Schweine und Hühner.
3: Bauernhof.
0: Dort wird mit dem Kran geschaffen und mit und dem Bagger.
3: Baustelle.
0: Ganz weisse Haut.
5: Bleich.
0: Eine Farbe.
3: Blau.
0: Ein Land.
3: Brasilien.
0: Brauchst du zum Laufen?
3: Bei.
0: Super!
1: Oh, mega gut! Das war auch mega gut gewesen. Also Fragen sind ja auch so schnell im Sprinten wie im Wörterraten.
3: Doch, nein, sag einfach jetzt.
1: Voll überzeugend. Danke vielmals, dass ihr mitgemacht habt. Mega cool. Viel Erfolg heute noch, ja.
0: Ich hoffe, du daheim hast es auch so gut gemeistert. Es ist gar nicht so einfach, wenn man unter Zeitdruck steht.
1: Wir schnuffen kurz durch und nachher geht es nicht sportlich, sondern musikalisch weiter. Wir haben ein Spiel, das testet, wie gut du verschiedene Lieder erkennst. Bleib also dabei.

0: Nora, was haben wir gerade für ein Lied gehört?
1: Das sollte Stitches sein von Shawn Mendes.
0: Ganz genau. Hast du eigentlich gerne Musik, so ganz grundsätzlich?
1: Sicher. Ich spiele auch selber Cello, seit 2 Jahren jetzt. Und ich höre mega gerne Musik. Ich bin jetzt nicht gerade Fan von jemandem. Gerade ich habe auf meiner Playlist ganz viele verschiedene Musikarten, Stile und Lieder. Aber im Großen und Ganzen, Musik ist mein Leben.
0: Mega cool, das ist gut für das nächste Spiel, wenn man gerne Musik hat. Wir sind ja heute mit SRF Kids nicht im Radiostudio, sondern am UBS Kids Cup. Und mich nimmt es Wunder, ob die Kinder, die hier mitmachen, auch so gerne Musik haben, wie unsere Kinderreporterin Nora. Und ob sie die Songs können erraten können, die wir für sie ausgesucht haben.
1: Das Spiel geht so. Wir werden Ausschnitte von Liedern hören. Und dann müsst ihr den Liednamen sagen und wenn ihr sogar könnt und wenn ihr wollt, der, der es geschrieben hat oder die Band. Wichtig ist einfach das Lied und ihr dürft euch noch kurz vorstellen.
2: Mein Name ist Luis und ich bin 15.
3: Mein Name ist Emily und ich bin 14.
1: Lied Nummer 1, go!
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2: Bradbury Lillet von Nina Chuba.
1: Wow! Sehr schnell! Super! Okay, Lied 2. Mal schauen, ob ihr das auch so schnell rausfindet.
3: Das ist irgendwie so ein Diva oder so? Nein, nicht.
2: Doch, doch. Sag's davon.
3: Keine Ahnung.
2: Demons und.
1: Stimmt. Super! Und übrigens, Band war sie Imagine Dragons. Lied 3.
3: Das Golden Dings and Booms.
2: Aha.
3: Das ist von dem
2: Demon Hunter.
3: Demon Hunter von dem K-Pop Dings and Booms.
2: Yeah.
1: Super! Und richtig würde ich es heißen K-Pop Demon Hunters. Du hast einen Teil gesagt und du hast einen Teil gesagt, ja. Lied 4.
3: Eine Hymne.
2: Das ist die Schweizer Hymne.
1: Super. Und keine Ahnung, wer das geschrieben hat. Und das letzte Lied. Go.
2: Das weiß du, wie es heisst, aber...
3: Ich kenne keine Schweizer.
1: Weißt du, vielleicht Band?
3: Ich kenne kein einziges Schweizer Lied gespielt.
2: Nicht echt, wow. Was gibt es noch für Schweizer Band?
1: Also, nicht echt.
2: Nein, nicht, das ist was anderes. Es ist auch nicht irgendwie so Pegasus.
3: Gibt es noch so ein
1: Also, es war Hecht. Mit Mon Amour.
0: Wow. Aber mega, mega gut gemacht. Ihr habt 4 von 5 richtig gehabt, oder?
1: Ja.
0: Also, gute Arbeit. Könnt ihr stolz sein.
2: Dankeschön.
0: Nora, wenn wir das Lied, das sie jetzt nicht haben können erraten können, vielleicht noch ganz spielen, was meinst du? Ist ja schon was Cooles.
1: Ja. Dann hören wir jetzt noch kurz Mon Amour von der Schweizer Band Hecht.
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0: Nora, wir kommen zum letzten Spiel. Heute Abend im UBS Kids Cup, wo wir zum SRF Kids Cup gemacht haben. Ich probiere es mit dir gerade einmal aus. Du musst erraten, was für eine Sportart ich beschreibe. Also, man läuft bei diesem Sport viel rum, meistens auf Gras. Man hat einen kleinen Ball, das ist immer von aussen. Man braucht spezielle Kleider, verschiedene Schläger. Hast du schon eine Ahnung, was es sein könnte? Es gibt auch so Fahrzeuge, mit denen man rumfahren kann, wo man all diese vier Schläger dabei hat.
1: Keine Ahnung.
0: Ich kenne nicht so viele Kinder, die das machen. Viele Erwachsene machen es, auch ältere Leute.
1: Golf.
0: Genau, Golf habe ich gesucht. Also so funktioniert dieses letzte Spiel. Wir gehen Kinder vor Ort fragen. Aber es ist natürlich cool, wenn du daheim auch immer probierst mitröteln.
1: Also, ich beschreibe Sportarten und unsere zwei Kandidatinnen werden sie probieren erraten. Ich heiße Emily.
2: Und ich heiße Luis.
1: Dann fangen wir doch gerade an. Du rennst auf einem Feld, hast einen Ball in der Hand und der Ball ist nicht rund.
2: American Football.
1: Super. Zweite. Man jubelt anderen zu. Du tust anderen mit einem Tanz zujubeln und ihnen so wie Mut machen.
0: Ich gebe einen Tipp, vielleicht hilft euch das. Sie haben zwei Pompoms in der Hand.
2: Cheerleaderin?
1: Super, Cheerleading. Dritte Sportart kennt ihr vielleicht, vielleicht aber nicht. Reiten auf nicht echten Pferden.
2: Hobbyhorsing.
0: Wow, mega gut.
1: Man hebt sich und zieht sich wieder Ruhe. Und dann steigt man höher.
0: Man macht es draussen, vielleicht in den Bergen.
1: Oder an einer Wand. Klettern.
0: Wow, gerade im Chor.
1: Super. Du tanzt im Wasser mit anderen.
2: Synchronschwimmen.
1: Du bist gut, Luis. Und das Letzte. Du fährst so wie auf Schneeis und der Hinterste kommt dann noch drauf.
2: Bobfahren.
1: Wow.
0: Sag stark. Also ich glaube, ihr habt schlussendlich alle gewusst, oder?
1: Ja.
0: Mega, mega gut gemacht. Richtig cool. Ich wünsche mir euch noch viel Erfolg da heute.

0: Kinder hier am UBS Kids Cup, die haben heute ganz einen Haufen geleistet. Sie haben Bälle geworfen, Weitsprung gemacht, Sprint. Aber auch du daheim hast also streng gehabt heute bei dieser Sendung.
1: Ja, du hast Lieder und Sportarten erraten, ein Quiz gespielt. Ja, anstrengend. Hoffentlich hat es dir genauso viel Freude gemacht wie mir.
0: Und falls du jetzt noch nicht genug hast vom Spielen und Rätseln, dann schau vorbei auf srfkids.ch. Dort hat es noch mehr Fragen für dich in einem coolen Quiz. Nora, du hast es heute wirklich mega gut gemacht als Kinderreporterin. Danke vielmals, dass du mitgekommen.
1: Bitte. Wir wünschen dir einen ganz schönen Abend und einen super Start in die neue Woche. Und natürlich schöne Sommerferien, wenn du schon hast.
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2: Die Übersicht von 19.59 Uhr Stau auf folgenden Strecken in der Region Solothurn auf der A1 Richtung Zürich zwischen Wangen an der Aare und Herkingen. Und zum Schluss noch letzte Meldung in der Region Zürich auf der A4 Richtung Zürich zwischen Blegi und Wetzwil. Wünsche noch weiterhin einen guten Abend nach den 8. mit dem Country Special und dem Martin Witter.
3: Die Nachrichten von SRF um 8 mit Silvia Staub. Die Feuerwehren in Südeuropa kämpfen derzeit gegen verschiedene Waldbrände. In der portugiesischen Region Vuzela wütet seit Tagen ein Feuer. 120 Quadratkilometer sind laut EU-Daten betroffen. Rund 1200 Feuerwehrleute sind im Einsatz. Örtliche Medien berichten, dass der Brand mittlerweile unter Kontrolle sei. Auch in anderen Ländern bekämpfen hunderte Feuerwehrleute gegen Brände, etwa in Spanien, in Griechenland und in Frankreich. Der Waldbrand in Frankreich wütet in der Nähe von Les Angles. Dort endet morgen die dritte Etappe der Tour de France. Die Etappe findet zwar wie geplant statt, das teilen die französischen Behörden heute Abend mit, aber ohne Werbekarawane und ohne Publikum im Zielbereich. Das Publikum wird ausdrücklich gebeten, nicht zur Rennstrecke zu kommen, da die Rettungskräfte fehlten. Sie seien alle bei Bränden im Einsatz. In die Schweiz. Das eidgenössische Schützenfest in Graubünden ist heute nach einem Monat zu Ende gegangen. 35.000 Schützinnen und Schützen und 100.000 Besuchende haben den Grossanlass besucht. Am heutigen Schlusstag sind 5 Schützenköniginnen und Schützenkönige in verschiedenen Disziplinen gekürt worden. Das Organisationskomitee schreibt, es ziehe eine äußerst positive Bilanz. Und eine positive Bilanz ziehen auch die Organisatoren des Tessiner Jazz Festivals in Ascona. Rund 50.000 Menschen waren in den letzten 10 Tagen in Ascona zu Gast, darunter auch zahlreiche junge Leute, heißt es in einer Mitteilung. In Catania auf der italienischen Mittelmeerinsel Sizilien ist im Moment der Flugverkehr eingeschränkt. Grund dafür ist Asche aus dem Vulkan Etna. Das italienische Institut für Geophysik und Vulkanologie teilt mit, dass der Etna am frühen Morgen eine Aschewolke ausgestoßen hat. Sie stieg dann rund 1,5 Kilometer über den Gipfel des Vulkans und nun wird sie in Richtung Süden getragen. Wie auf der Webseite des Flughafens zu lesen ist, wurden andere Flüge gestrichen. Einige Maschinen konnten mit Verspätung starten, andere wurden nach Palermo umgeleitet. Und noch das Wetter. Auch morgen gibt es wieder viel Sonne bei 29 Grad im Norden und 33 Grad im Süden. Das waren Nachrichten von Radio SRF, verantwortlich Simon Richle.
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4: Das ist ein Ballad, Boots and Beats. In den nächsten 2 Stunden schauen wir zusammen in die aktuelle Country-Welt. Wir hören viele neue Songs aus den Billboard Hot Country Songs Charts und natürlich auch Klassiker. Und der Herr da.
5: Hallo zusammen, ich bin der Wally Kaufmann aus der Region Basel. Und ich freue mich, euch meine neue Single vorzustellen, hier auf SRF 1.
4: Der Frontmann von Route 65 hat das Solo-Projekt diesen coolen Song geschickt. Ja, egal ob ihr gerade daheim seid, im Auto unterwegs oder wo auch immer, das Radio ist on, das ist wichtig, jetzt gibt's feine Musik. Gerade das erste Mal, wo in den letzten Jahren wie kaum eine andere Country-Szene durcheinander gewirbelt hat. Jelly Roll, Hands Up. Heisst, seine neue Single bringt genau die Energie, die perfekt in die heutige Sendung passt. Guten Sonntagabend, raus ins Land. 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

Seamus Graves, der aktuelle Platz 13 in der Billboard Hot Country Songs Chart. Und jetzt Musik von Buddy D. Buddy D and the Ghost Riders, coole Band. In den 80er hat alles angefangen. Der Buddy D hat Strassenmusik gemacht, ist dann durch Clips dingelt und hat sich als Sänger, Gitarrist und Entertainer können Namen machen. Den Anfangs 90er hat der Berner Seeländer mit seiner Band die einheimische Country-Szene angefangen aufmischen und ist heute ein fester Bestandteil. Eine Schweizer Country-Legende sozusagen. «When I Get Older» Buddy D and the Ghost Riders im Ballads, Boots and Beats Country Special und geht anschliessend die neue von Delaney Wilson, «Phone, Keys, Wallet».

0: Wochenplatz 1 diese Woche hat sie die Spitzenposition wieder an die Ella Langley verloren. Taylor Swift ist das gewesen mit I Knew It, I Knew You. Das ist ein Ballad Boots and Beats mit viel neuer Musik.
1: Ich bin der Oli Kaufmann, komme aus der Region Basel und bin seit fast 50 Jahren in der Schweizer Country-Szene unterwegs, als Leadsänger von Bands wie Train, Phoenix, Diamonds and Dust und seit 13 Jahren und aktuell und auch weiterhin mit Route 65.
0: Die markante Stimme aus der Region Basel, Oli Kaufmann, im Kindergarten hat er noch als absolut unmusikalisch gegolten. Er hat aber zum Glück Country-Musik entdeckt.
1: Mir hat immer die Einfachheit der Melodien in der Country-Musik angesprochen, aber auch die Geschichten, die in den Text erzählt werden. Es ist letztendlich ein Lebensgefühl, das einem die Musik vermittelt. Und ich habe dann natürlich gleich mal Johnny Cash entdeckt und seine Lieder auch von oben spielen. Dann sind Songs von John Denver und von Kris Kristofferson dazugekommen. Und dann bin ich hängen geblieben.
0: Roli, sag, was sind so deine bisherigen Highlights?
1: Das allererste Highlight ist gerade schon mal ganz am Anfang gestanden, wo ich am ersten nationalen Country Festival 1979, wo auch ein Wettbewerb war, als einziger Solo-Interpret, ich ganz allein, nur mit Gitarre und Stimme auf der Bühne vom Kongresshaus in Zürich, gegen die Konkurrenz von 8 Bands den dritten Platz können belegen. Und so ist es losgegangen. Und dann ist zum Beispiel am zweiten Festival dann ein Auftritt mit Train im Hallenstadion gekommen. Oder Teilnahme mit Phoenix an der Rudi Carrell Show 1989 im ersten deutschen Fernsehen. Das war eine riesige Samstag-Oben-Kiste damals. Und jetzt mit Route 65 Auftritt an praktisch allen grossen Country-Events in der Schweiz wie Staat, Interlaken, Albis Gietli etc. Aber grundsätzlich ist nach so langer Zeit natürlich alles, was noch kommt und jedes Konzert ein Highlight. Und jetzt gerade aktuell natürlich mein Solo-Projekt.
0: Der Oli Kaufmann, schon fast eine Legende in der Schweizer Country-Szene, 71, mit einem grossen Vorbild.
1: Im Songwriting ist das ganz klar der Kris Kristofferson. Ich bin schon als Teenie ein grosser Fan von ihm geworden. Mich hat immer beeindruckt, dass seine Texte nicht einfach 0815 Country-Texte sind, sondern zum Teil ganz tiefe lebensphilosophische Gedanken enthalten und eigentlich schon fast literarische Wege sind, die man durchaus auch als Gedicht hat können lesen. Und bei der Art vom Gesang und der Interpretation beeindruckt mich nach wie vor der Alan Jackson sehr stark. Und das wird sicher auch nach seinem Rückzug von der Bühne vor einer Woche so bleiben.
0: Kris Kristofferson hören wir und dann reden wir über Route 65, weitere Projekte und hören natürlich seine neue Single, ein

0: Kris Kristofferson, die Inspiration vom Rolly Kaufmann, eine Schweizer Country-Legende aus Basel.
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0: Genau, er hat eine Solo-Single rausgegeben. Cooler Song. Rolly, sag, warum ein Solo-Projekt?
2: Die einfache Antwort ist, weil es möglich geworden ist. Ein bisschen detaillierter. Ich habe in den letzten gut 40 Jahren unzählige Texte geschrieben. Und ich nie etwas daraus gemacht habe, ganz einfach, weil ich das Vertrauen, auch das Selbstvertrauen nicht hatte, dass das gut genug könnte sein. Als ich dann vor einem guten Jahr die Texte zufällig in einem Ordner wieder gefunden und gelesen habe, habe ich gedacht, da kann man doch etwas daraus machen. Und dann hat sich mit dem Produzenten Beat Hug und mit dem Arrangeur Martin Kohler die Möglichkeit gegeben, die erste Single zu realisieren. Und es stellt sich da natürlich auch die Frage, warum machst du das nicht mit der Band, wenn du doch schon eine hast? Und auch hier ist die Antwort ganz praktische, weil man mit 6 Leuten den Aufwand, den es für so eine Produktion braucht, einfach in vernünftiger Zeit nicht hätte können betreiben. Es ist aber natürlich nicht ausgeschlossen, dass der eine oder andere Song aus meinem Solo-Projekt irgendwann einmal auch in einer Setlist von Route 65 auftaucht.
0: Wie weiter? Was hast du für Pläne?
2: Es werden jetzt etwa in einem Monatsrhythmus ein paar weitere Solo-Produktionen von mir erscheinen. Vielleicht gibt es dann einmal ein Album daraus, das wird sich weisen. Dann bin ich, wie erwähnt, weiterhin mit Route 65 on the road. Und ganz im Hinterkopf habe ich noch ein weiteres Projekt, nämlich ein Kris Kristofferson Tribute-Konzert, wo allerdings in sehr kleinem Rahmen wird stattfinden, irgendwann im Laufe des nächsten Jahres. Da kann ich jetzt im Moment noch nicht sehr viel mehr dazu sagen.
0: Sagt Rolly Kaufmann. Wann stehst du wieder auf der Bühne?
2: Mit Route 65 sind wir am 5. August zum 7. Mal im Rahmen von der Konzertreihe «Musikalische Sommersprossen» in der wunderschönen Arena vom Karrenfeldpark in Basel. Dann am 21. August am Seefest in Savonin, im schönen Bündnerland. Und vom 10. bis 17. Oktober 26 eine Woche lang auf einer Musikkreuzfahrt im Mittelmeer, wo wir zusammen mit vielen anderen tollen Bands die Gäste mit Country dürfen unterhalten. Und auch für 2027 sind bereits ein paar tolle Konzerte gebucht. Am besten schaut man immer wieder mal rein auf www.route65.ch. Dort sind immer alle aktuellen Konzertdaten hinterlegt.
0: 71 ist ja der Rolly Kaufmann und so richtig zufrieden.
2: Ja, von mir aus darf es so weitergehen, wie es im Moment läuft. Ich freue mich auf meine nächsten Solo-Produktionen. Und wie schon gesagt, nach so langer Zeit in diesem Business ist alles, was noch kommt, Zugabe. Aber solange ich noch kann und noch mag und noch Freude daran habe, bin ich weiterhin dabei. Und das ist definitiv immer noch so.
0: So, jetzt eben seine neue Single, cooler Song, You Hear My Beer Talking. Rolly Kaufmann.

0: Platz 8 in der US Country Charts, Lou Combs. Sleepless in a Hotel Room. Jetzt ein Wunsch. Der Paul Scherz würde gerne Willie Nelson und Shania Twain hören Blue Eyes Crying in the Rain für sich selber und für alle, die jetzt gerade am Radio sitzen. Genau den gleichen Song hat sich Romina Kell gewünscht. Sie schickt Grüße zu den Eltern, zu der Doris und zum Manni nach Langnau ins Emmittal und schreibt, freue mich auf die nächste Woche zusammen mit euch. Wünsche aufgeben, ganz einfach, ein Mail an country@srf1.ch. Willie Nelson, Shania Twain, Blue Eyes, Crying in the Rain.
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Stella Left, die haben wir gehört mit Boston. Auch das Musik aus der Billboard Hot Country Songs Charts, der Platz 5. Und jetzt gerade Lady A, Like a Lady. Sehr coole Nummer, kraftvoller Country Pop, vor 5 Jahren erschienen auf dem Album What a Song Can Do. Hillary, der Charles und der Dave feiern hier die weibliche Selbstbestimmung. Das Leben nach eigenen Regeln bestreiten, sich nicht verstellen, selbstbewusst auftreten. Jetzt auf vier Herren, hier im Ballads, Boots and Beats. Ein Song vom Hardy zusammen mit dem Tim McGraw, Eric Church und dem Morgan Wallen MacArthur. Diese Woche aktuell auf dem Platz 15. Es ist die Geschichte von der Familie MacArthur. Die vier Stimmen schlüpfen immer seine Rolle von einem Familienmitglied. Tiefgründig und generationsübergreifend. Eine sehr coole Textidee. Lady. Musik wie ein Film.

0: Megan Maroney. Das ist das aktuelle 14. aus dem Album Cloud 9.
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0: Das ist ein Ballad, Boots and Beat Country Special mit viel neuer Musik auch in der nächsten Stunde. Von Zeit zu Zeit müssen wir uns ja auch aufdatieren. Jetzt geht sofort der Platz 10, der gehört diese Woche Riley Green, Change My Mind. 37 ist er, kommt aus Jacksonville, 1,93 Meter gross und sehr erfolgreich.

der Ella Langley, «You look like you love me». Das hat einen Haufen zu reden gegeben. Viele haben die beiden schon als Paar gesehen. Aber nichts da, sie sind befreundet. Nicht mehr, aber auch nicht weniger. Es läuft perfekt im Moment. «Change my mind», Riley Green, überzeugt mich vom Gegenteil.

0: Nachrichten von SRF um 9 mit Silvia Staub. Eine neue Hitzewelle liegt über Frankreich. In Südfrankreich führt das zu großer Trockenheit und Waldbränden. In der Region Pyrénées-Orientales ist laut Behörden bereits eine Fläche von 1650 Hektaren abgebrannt. Hunderte Feuerwehrleute sind im Einsatz. Heute Abend kündigten die Behörden an, dass rund 5000 Menschen aus der betroffenen Region evakuiert werden sollen, denn ein Anwohner und ein Feuerwehrmann wurden bereits lebensgefährlich verletzt, das berichten französische Medien. In derselben Region endet morgen auch die dritte Etappe der Tour de France. Die Etappe findet zwar wie geplant statt, heißt es von Seiten Behörden, aber ohne Werbekarawane und ohne Publikum im Zielbereich. Das Publikum wird ausdrücklich gebeten, nicht zur Rennstrecke zu kommen, da die Rettungskräfte fehlten. Sie seien alle bei den Bränden im Einsatz. Und auch in anderen Ländern Südeuropas kämpfen Feuerwehren gegen Waldbrände, etwa in Spanien, in Portugal und in Griechenland. Und damit in die Schweiz. Das eidgenössische Schützenfest in Graubünden ist heute nach einem Monat zu Ende gegangen. 35.000 Schützinnen und Schützen und 100.000 Besuchende haben den Großanlass besucht. Am heutigen Schlusstag sind 5 Schützenköniginnen und Schützenkönige in verschiedenen Disziplinen gekürt worden. Das Organisationskomitee schreibt, es ziehe eine äußerst positive Bilanz. Und eine positive Bilanz ziehen auch die Organisatoren des Tessiner Jazz Festivals in Ascona. Rund 50.000 Menschen waren in den letzten 10 Tagen in Ascona zu Gast, darunter auch zahlreiche junge Leute, heißt es in einer Mitteilung. Wer diesen Sommer in die Ferien fliegt, tut das vielleicht mit EasyJet. Diese britische Fluggesellschaft könnte vielleicht bald verkauft werden. EasyJet selber sagt, man habe einem Übernahmeangebot des US-Investors Castle Lake im Grundsatz zugestimmt. Castle Lake will für EasyJet insgesamt 5,2 Milliarden Pfund zahlen. Das sind umgerechnet gut 5,6 Milliarden Franken. Dieser Verkaufspreis ist nach langem Ringen zustande gekommen. EasyJet hat in den letzten Wochen mehrere tiefer dotierte Angebote abgelehnt. Doch auch jetzt ist der Verkauf noch nicht definitiv. Zuerst müssen noch die Aktionärinnen und Aktionäre von EasyJet zustimmen. Es bleibt noch das Wetter. Es gibt weiter viel Sonne morgen bei 29 Grad im Norden und 33 Grad im Süden. Das waren Nachrichten von Radio SRF, verantwortlich Simon Richle. Country Special mit dem Martin Wittwer.
1: Willkommen zurück. Das ist ein Ballad, Boots and Beats, viel neue Musik auch in dieser Stunde. Und Klassiker aus der Schweiz, beispielsweise Enderlin Chicks. Love ain't all I need. Die Schwestern sind heute vor allem mit Mundart-Hits bekannt. Bevor sie aber auf Schweizerdeutsch gesungen haben, sind mehrere Songs auf Englisch entstanden. Direkt inspiriert vom modernen Nashville-Sound. Bei dem, wo wir jetzt hören. Guten Sonntagabend raus ins Land. Und wenn ihr Ferien habt, wow, ja, geniessen, abschalten.

0: Nick Raw 7500 OBO. Das sind Ballads, Boots and Beats mit Platz für eure Lieblingssongs natürlich.
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0: Christian Schmid aus Belper wünscht sich «By Your Side», Megasong von Mark Sibilia. Der Mark Sibilia ist ein Singer-Songwriter aus Buffalo, New York. Ist gerade 40 geworden und hat hier einen Mördersong abgeliefert. Der Christian Schmid wünscht sich die Nummer für seine Frau Barbara und für alle, die schon seit Ewigkeiten die gleiche Frau oder den gleichen Mann lieben. Bei ihm sind es bald 25 Jahre. Er wünscht allen, die zuhören, Hilfe hinein. Mark Sibilia, by your side.

Platz für Gitarre, der Keith Urban und der John Mayer, Guitar Man, ein Song ab seinem neuen Album Flow State. Und gerade nochmal ein Wunsch, weil es eben so gut passt heute Abend, die Maya Keller aus Dübendorf, sie wünscht sich die Miley Cyrus mit ihrer Version von Jolene. Ganz speziell für ihren Mann Thomas und für ihre beiden Jungs Jonas und Ruben. Morgen brechen sie auf, wahrscheinlich für lange Zeit die letzten Ferien, wo sie alle zusammen geniessen können. Und darum haben sie gefunden, erst recht. Sie bereisen Schweden und Finnland mit dem Wohnmobil und werden am 15. Juli, der 50. Geburtstag vom Daddy, gebührend feiern irgendwo in der Wildnis. Das ist ihr Plan und man spürt es, alle freut sich riesig auf das Abenteuer. Mit dabei Country, Musik, weil das allen gefällt. Geniessen Sie, schöne Ferien und einen schönen Geburtstag dir, Thomas.

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Jetzt gehen wir zurück ins Jahr 1991. Damals hat eine junge Sängerin aus Georgia mit ihrer allerersten Single gerade in Schwarzen getroffen. Die Rede ist von der Trisha Yearwood und ihrem Debüt «She's in love with the boy». Im Lied geht es um Katie und um den Tommy, ein junges Paar, das trotz Widerstand von der Familie zueinander hebt. Für Trisha Yearwood war das der Durchbruch gewesen. Mit ihrer warmen, ausdrucksstarken Stimme hat sie sich sofort in die Spitze der Country-Welt gesungen und gehört heute zu den erfolgreichsten Country-Künstlerinnen überhaupt. Ja, wer erinnert sich nicht an die Zeit, wo eine erste grosse Liebe alles andere in den Schatten gestellt hat? Bei der Trisha Yearwood hat es wahrscheinlich keinen Widerstand gegeben daheim, wo sie Garth Brooks vorgestellt hat. Bei dem ist sie seit 21 Jahren verheiratet.

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0: Charts. Die aktuelle Nummer 1, die hören wir, hat gesagt, Ella Langley hat Taylor Swift auf dem Platz 1 abgelöst. Zahlen dazu, Juice in Texas hat rund 49 Millionen Radiohörerinnen und Hörer erreicht, 26 Millionen Streams und 8000 Downloads. Das hat gelangt, das sind schon unglaubliche Zahlen. Die aktuelle Nummer 1, die gibt es jetzt an Ella Langley bei ihrem Löwenzahn-Album, übrigens auch auf dem Platz 1 von der Albumcharts. Dandelion, das ist Juice in Texas.

0: Little Big Town, Over and Over. Brandneu, ein weiterer Song bei ihrem neuen Album, wo man Mitte August erwartet. Wir schließen die Ausgabe mit einer Nummer aus der Kategorie
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0: Genau, und was für eine Chicks, everybody knows. Ja, wir haben nicht ganz durchmögen. Es hätte noch ein paar Songs, die ich euch gerne vorstellen würde. Darum auch am nächsten Sonntag in Ballads, Boots and Beats. Danke fürs Zuhören. Ich wünsche einen gewigen Sonntagabend hier auf SRF 1. Morgen ein perfekter Start in die neue Woche. Oder noch besser in die Ferien natürlich. Wenn ihr einen Lieblings-Country-Song habt, unbedingt holt ihn. Schreiben country@srf1.ch. Mit Martin Wittwer. Cheerio.

0: Nachrichten von SRF um 10 mit Silvia Staub. In Frankreich toben große Waldbrände. Tausende Menschen werden evakuiert und auch die Tour de France ist betroffen. US-Präsident Donald Trump will sich mit dem ukrainischen Präsidenten Volodymyr Zelensky treffen in der Türkei. Das Wetter bleibt weiter sonnig bei 29 bis 33 Grad. Die Europäische Union hat sich vorbereitet auf diesen Sommer. 800 Feuerwehrleute hat sie vorsorglich in Gebieten stationiert, die besonders waldbrandgefährdet sind. Nun kommen diese Rettungskräfte zum Einsatz. In mehreren südeuropäischen Ländern toben große Brände, gegen die die Feuerwehren kämpfen. Simon Richle.
1: In Südfrankreich, in den Pyrenäen, brennt es in teils schwer erreichbarem Gelände. Die Behörden haben rund 5000 Menschen aufgerufen, das Gebiet zu verlassen. Gleichzeitig endet in dieser Region morgen die dritte Etappe der Tour de France. Die Behörden haben entschieden, dass die Strecke der Etappe trotz Bränden gleich bleibt. Fans wurden aber ausdrücklich gebeten, nicht zur Rennstrecke zu kommen, da die Rettungskräfte fehlen. Sie seien alle bei den Bränden im Einsatz. Auch in anderen Ländern Südeuropas kämpfen die Feuerwehren gegen Waldbrände, etwa in Spanien oder im Zentrum Portugals. Dort sind gemäss EU-Daten 120 Quadratkilometer Land betroffen. Zum Vergleich, das ist mehr als die Fläche des Vierwaldstättersees. Der Brand sei aber mittlerweile unter Kontrolle, berichten portugiesische Medien. Und auch in Griechenland brennt es. In der Umgebung von Thessaloniki, der zweitgrößten Stadt Griechenlands, sind die Bewohnerinnen und Bewohner mehrerer Vororte aufgefordert worden, sich in Sicherheit zu bringen.
0: Am Dienstag beginnt in der türkischen Hauptstadt Ankara ein zweitägiger Gipfel der NATO-Länder. Großes Thema dürfte der russische Angriffskrieg gegen die Ukraine sein. Auch der ukrainische Präsident Volodymyr Zelensky wird am Gipfel erwartet. Nun geben die USA bekannt, US-Präsident Donald Trump werde Zelensky am Rand des Gipfels treffen. Ein US-Beamter sagte im Vorfeld des Treffens, man sei zuversichtlich, beim Treffen Fortschritte erzielen zu können. Und Trump werde sich sicher auch mit dem russischen Präsidenten Wladimir Putin in Verbindung setzen. Derweil hat Volodymyr Zelensky gewarnt, laut Geheimdienstinformationen plane Russland massive Angriffe auf die Ukraine während des NATO-Gipfels. In die Schweiz. Das eidgenössische Schützenfest in Graubünden ist heute nach einem Monat zu Ende gegangen. 35'000 Schützinnen und Schützen und 100'000 Besuchende haben den Grossanlass besucht. Am heutigen Schlusstag sind 5 Schützenköniginnen und Schützenkönige in verschiedenen Disziplinen gekürt worden. Das Organisationskomitee schreibt, es ziehe eine äußerst positive Bilanz. Und eine positive Bilanz ziehen auch die Organisatoren des Tessiner Jazz Festivals in Ascona. Rund 50'000 Menschen waren in den letzten 10 Tagen in Ascona zu Gast, darunter auch zahlreiche junge Leute, das heißt es in einer Mitteilung. Und damit zum Sport. An der Tour de France wurde heute die zweite Etappe gefahren, von Tarragona nach Barcelona. Tagessieger ist der Mexikaner Isaac del Toro. Beim Gesamtklassement bleibt der Däne Jonas Vingegaard auf Platz 1. Er behält damit das Maillot jaune. Und in der Formel 1 gewinnt der Monegasse Charles Leclerc im Ferrari den großen Preis von Großbritannien. Auf den zweiten Platz fuhr der Brite George Russell im Mercedes und auch der dritte Platz geht nach Großbritannien an Lewis Hamilton im Ferrari. Zu weiteren Meldungen des Tages in der Übersicht. Gegen das Schweizer Fußballnationalteam gibt es vermehrt Hasskommentare in den sozialen Medien. Das sagt der Schweizer Fußballverband. Oft müsse die Kommentarfunktion abgeschaltet werden. Es gebe viele diskriminierende Nachrichten, auch solche, bei denen es um die Hautfarbe oder um die Herkunft der Spieler gehe. Die Stadt Thun hat zum ersten Mal eine Stadtpräsidentin. Evelyn Salzmann von der SVP hat sich im zweiten Wahlgang durchgesetzt gegen Andrea de Meuron von den Grünen. Evelyn Salzmann sitzt seit Anfang 2023 in der Thuner Stadtregierung. Der Schweiz steht die nächste Hitzewelle bevor. Ab Dienstag steigt die Temperatur wieder verbreitet auf 31 bis 36 Grad, sagt SRF Meteo. Und auch mit der Trockenheit gehe es weiter. Ein Ende sei vorerst nicht absehbar, das sagt Meteo. Und damit gleich zur Wetteraussicht. Auch morgen gibt es vielerorts weiter Sonne mit ein paar Wolkenfeldern. Im Norden bei 28 bis 32 Grad, im Süden bei 33 Grad. Das waren Nachrichten von Radio SRF. Verantwortlich Simon Richle.
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3: Am Mikrofon der Silvan Schweizer und wir schauen auf den dritten Achtelfinal zwischen Brasilien und Norwegen. Vor wenigen Augenblicken ist es losgegangen zu New Jersey im Duell, wo nachher eine klare Sache tönt. Auf der einen Seite der Rekordweltmeister, auf der anderen Seite eine Nation, die das letzte Mal vor 28 Jahren bei einer WM dabei war. Aber die Norweger haben eine goldene Generation rund um ihren Superstürmer Erling Haaland und ihren Spielmacher Martin Ødegaard. Und 1998, wo sie eben das letzte Mal dabei waren, bei einer WM haben die Brasilianer in der Vorrunde tatsächlich können schlagen. Ein Viertelfinal wäre aber ein Novum für die Norweger. Und nach 3 Minuten haben sie auch schon getroffen gehabt, heute gegen Brasilianer. Der Patrick Berg hat einen wunderbaren Angriff über rechts super abgeschlossen. Nur blöd, dass am Angriff ein Offside vorausgegangen ist. Das Goal hat darum nicht zählt. Und darum steht es nach 7 Minuten zwischen Brasilien und Norwegen immer noch 0-0. Wir bleiben aber dran am Ball.
4: SRF Verkehrsinfo von 22.06 Uhr A1 Bern Richtung Zürich zwischen Kriegstätten und der Verzweigung Herkingen. Stau wegen Verkehrsüberlastung. Die Wartezeit beträgt bis zu 15 Minuten. A2 Luzern Richtung Basel zwischen der Verzweigung Hagnau und der Verzweigung Wiese. Stau ebenfalls wegen Verkehrsüberlastung. Dann A1 Zürich Richtung Bern zwischen Niederbipp und der Verzweigung Lutherbach stockender Verkehr. A2 Luzern Richtung Basel zwischen Sissach und Arisdorf stockender Verkehr. Dies wegen Bauarbeiten. A1 Yverdon Richtung Lausanne zwischen La Sarre und Gossonay. Verkehrsbehinderung wegen eines Pannenfahrzeugs. Dort ist ein defekter Lastwagen auf dem rechten Fahrstreifen. Entsprechend ist der Fahrstreifen gesperrt. Und A1 Lausanne Richtung Genf zwischen Coppe und Versoix-Brücke. Verkehrsbehinderung wegen eines Unfalls.
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4: Sonntagabend mit der Wiederholung von der Sendung «Persönlich». Heute mit der Sommerwiederholung. Das heisst, wir hören die Sendung vom 8. Februar mit dem Christian Zeugin und seinen Gästen Gabi Schenkel. Sie ist Atlantik-Ruderin und dem Coach. Und Coach sowie Marcel Huwiler, er ist Krimi-Autor. Die Sendung kommt aus dem Hotel Sempachersee.

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1: Ganz herzlich willkommen zum Persönlich am Sonntagmorgen. Seit 50 Jahren Zeit für Lebensgeschichten am Schweizer Radio. Heute aus dem Hotel Sempacher See, in Nottwil. Guten Morgen Schweiz, guten Morgen Notu in dem Fall. Und begrüßen bitte mit mir auf der Bühne Gabi Schenkel, Atlantikruderin, die der Ozean allein bezwungen hat im Ruderboot. Guten Morgen, schön bist du hier. Guten Morgen Gabi.
2: Danke.
1: Und gerade neben ihr der Marcel Huwiler, Krimi-Autor, der als Bestverzeller Krimi im Halbjahrestakt raushaut. Herzlich willkommen in persönlich,
3: guten
1: Marcel
3: Morgen.
1: Huwiler. Ich würde jetzt sagen, zwei Menschen, die offensichtlich auch die Einsamkeit kennen. Gabi Schenkel, 75 Tage allein im Ruderboot über den Atlantik. Marcel Huwiler beim Schreiben an einem Text tippst du genauso für dich allein in die Tasten. Heute sitzen wir auf der Bühne vor einem grossen Publikum. Wo ist es dir wohler, Gabi, in der Nähe von Menschen, vor einem Publikum oder doch ganz allein in der Mitte vom Ozean?
2: Gute Frage. Also eigentlich an beiden Orten. Ich brauche auch die Einsamkeit oder die Abgeschiedenheit, aber ich bin sehr ein soziales Wesen und ja, ich liebe es, vor Leuten zu stehen und zu sitzen.
1: Also es ist dir durchaus auch wohl. Du musst nicht die Einsamkeit haben, aber es gibt einen Teil in deinem Herz, der auch warm wird, wenn du ganz allein bist.
2: Ja, und ich brauche...
1: Ist nicht so schwarz-weiss.
2: Nein, und ich brauche es auch. Also ich brauche beides.
1: Wie oft ziehst du dich denn zurück in die Einsamkeit, in Anführungszeichen?
2: Ich glaube, das ist ein tägliches Müssen oder nicht ein Willen, weil das Bedürfnis, um wieder ein bisschen die Füsse am Boden stellen können, um mich zu spüren, weil ich gehe schon sehr gern auf die Umgebung ein, auf die anderen Menschen. Und das kann ich ja nur, wenn ich genau weiss, wer ich bin und da, wenn ich bei mir bin. Und darum ist es eigentlich eine tägliche Praxis.
1: Marcel Huwiler, wie geht es dir vor Publikum?
3: Geht mir auch ein bisschen ähnlich wie der Gabi. Auf der einen Seite im stillen Kämmerlein, wo man Ideen aufs Papier bringt oder in den Computer rein. Das schätze ich sehr. Ich bin auch wahnsinnig gerne allein. Ich kann lang mit mir gerne allein sein. Und dann ankehrum aber eben auch so ein Publikum vor allem. Ich habe ja noch eine Leseshow, wo ich durch die Schweiz ziehe. Und das sind ja dann die Leute, die es lesen. Also im stillen Kämmerlein denkst du dir die Ideen aus und auf der Bühne begrüßt du dann die Leute, die es lesen. Und ich möchte beides nicht missen. Beides ist schön.
1: Jetzt sind wir ja am Radio. Und ich bin auch, vielleicht dir auch beide, Ohrenmensch, Ohrenmenschen. Und ich habe mich gefragt, wie hat es in dieser Zeit allein auf dem Ruderboot tönt, Gabi Schenkel? Also ich stelle mir vor, Wellen, Wasser, Wind, haben wir gerade einen Stabreim. Wie tönt es an Bord? Kannst du es ein bisschen akustisch mitnehmen?
2: Ja, es ist spannend, weil es ist mir auf dem Atlantik nicht so aufgefallen, erst nachher, der Kontrast zu der absoluten Stille vom Hotelzimmer, wo einfach nichts mehr hörst, Absenz vom Lärm, hat mir bewusst gemacht, wie laut das es war. Also es ist nie stille gsi.
1: Also hat das Boot, also das ist ja relativ gross gsi, gell? Also was metermässig?
2: 7,40 Meter lang, 1,80 Meter breit.
1: Und aus Metall, gell? Was
2: aus
1: ist?
2: Aluminium.
1: Aluminium, okay. Dann haben wir also die Wellen, die da dran schlagen, irgendwie.
2: Genau.
1: Gluckst das ein bisschen unten?
2: Ja, absolut. Also, wenn ich am Rudern gsi bin, hat man natürlich den Wind, wenn es Wind gehabt hat, permanent um die Ohren gepfiffen und das nimmst du dann irgendwann mal nicht mehr wahr. Es sind wie Kieler-Glocken, wenn du neben der Kieler wohnst und irgendwie am Anfang stehst im Bett, morgen um 6 Uhr und dann irgendwann mal schlafst du durch. So ist es mir auch gegangen. In der Nacht war es spannend gewesen, weil das Glucksen gegen die Kabinentür, wo ich geschlafen habe, ist, wie ein Teilweise hat sich eingefädelt in meine Träume.
1: Also es hat auch ein Autopilot an Bord von dem.
2: Ah, ja, das,
1: und der hat Lärm gemacht, also das Ruder, oder wie hat das getönt?
2: Ja, das ist super laut gewesen. Also es ist etwas, neben dem Wecker das unangenehmste Geräusch gewesen. Es sind dann beide Autopiloten ausgestiegen, dass dann am Schluss dann einfach nur noch das Glucksen war.
1: Das war kein gutes Zeichen gewesen.
2: Wo?
1: Also im Sinn von, wenn du den Autopilot nicht mehr hast, weisst du nicht, wo du hin treibst im Schlaf.
2: Ja, das stimmt. Auf der anderen Seite, man kann es auch so anschauen, da habe ich besser geschlafen. Also ich tue gerne den Perspektivenwechsel genau. von okay, Ziel ja. und genauer an uh-huh. und dann einfach die positive mhm. Seite sehen. Also ich habe dann halt mit den Steuerseilen können das Steuerruder fixieren ja, okay. und das Abtreiben ist bis auf eine grössere Episode eigentlich nie ein Thema gewesen und nichts Schlimmes.
1: Wir sind immer noch so bei den Klängen. Wie tönt es eigentlich in deinem Kopf, wenn du schreibst, Marcel Huwiller?
3: Das wollen die nicht wissen. nein, das ist wirklich noch, das hat mich wirklich noch nie jemand gefragt. Ich glaube, ruhig ist es wirklich nie. Das ist wahrscheinlich wirklich ein Sammelsurium von Leuten, die reden, von Tönen, von, aber wahrscheinlich ein bisschen ähnlich. Man kommt so ein geistiges Dolby über, oder, ja, es filtert es raus. Aber ich glaube, 1000 Ideen pro Sekunde, irgendwie so kommt es mir jetzt vor. Aber alles noch ein bisschen mit Musik drin und, aber, also, das Gesamtpaket ist durchaus angenehm.
1: Also, hörst du deine Protagonistinnen und Protagonisten schwätzen?
3: Ja, ja, immer. Ich stelle mir immer eine Bühne vor. Also, wenn ihr ein Schwanktheater könnt, daheim, der Männerchor, einmal im Jahr, tut das Theater aufführen. So stelle ich mir das vor, wenn ich schreibe. Also, das ist eine Bühne und dann, wenn jemand reinkommt, wird die Tür geschlätzt und da ist Morgenstern, meine Figur, und dann kommt der andere rein und, also, das ist so ein riesen Durcheinander auf einer Bühne. Und dort kommst du dann aber auch wirklich ein Gefühl über, dass es lebt und wie es lebt. Und ich habe dann auch immer das Gefühl, mal so könnte es wirklich sein. Also ich eigentlich immer eine Bühne im Kopf.
1: Du hast tatsächlich auch Erfahrung von wegen Bühnenstück. Du hast eine Zeit verbracht, wo du bei einem von einem, ja, einem grossen Sitcom-Autor in der Schweiz, wo du in die Schule gegangen bist, in Anführungszeichen.
3: Ja, genau, in die Schule eigentlich. Ihr könnt ihr wahrscheinlich alle noch. Fast eine Familie, hat es einmal gegeben. Vom Charles Lewinsky, und das ist ja dort Decki, und das ist ein riesen Erfolg gewesen. Und dann hat man dann, glaub, gesagt, es braucht mehr Sitcoms. Die Schweiz will Sitcoms sehen. Und der Lewinsky hat dann gesagt, ja, schön und gut, aber so viel kann ich gar nicht schreiben. Und dann haben sie gesagt, ja, dann such halt Leute, die schreiben. Und das ist ein Handwerk für sich. In Deutschland gibt es eine Sitcom-Schule, in der Schweiz hat es so etwas nicht gegeben. Mhm. Und er hat dann eigentlich so ein bisschen Leute um sich geschart und, aber dreiviertel Jahr lang, immer Samstag, Sonntag in Zürich, ist man bei ihm in die Schule, und hat gelernt, Sitcoms schreiben und hat dann manchmal auch Ideen dürfen in die laufende fast an Familien hineingehen. Und dort war eine Bühne gewesen. Und heute ist eigentlich darum noch für mich, wenn ich schreibe, ist eigentlich Sitcom. Vielleicht sind darum auch meine Figuren, haben relativ viel Humor drin. Ja. Also ist ja, ich schreibe zwar Krimi, aber gell, es sind lustige Krimi und es ist vergnüglich und Mord und Totschlag und Lachen passt irgendwie doch noch zusammen. Aber vielleicht ist das so ein bisschen die alte Sitcom-Vergangenheit in mir. Ja.
1: Und habe ich es richtig gesehen in einem Fernsehbeitrag über dich, du schreibst deine Bestseller mit der Adler-Methode?
3: Ja, ich habe nie gelernt, Maschinen schreiben. Und ich habe dann mal eben in einer Leseshow irgendwie vorgemacht, wie ich schreibe. Und habe, glaube ich, irgendwie 6 Finger genommen. Und da ist jemand im Publikum aufgestanden und hat gesagt, nein, ich habe sie im Fernsehen gesehen, sie schreiben nur mit 2. Sagen, ja, stimmt. Aber du kommst mit der Zeit, kommst du genau das richtige Tempo über. Also wenn ich jetzt durch Feenzauber plötzlich das 10-Finger-System kämpfte, das wäre wahrscheinlich zu schnell. Also es denkt genauso schnell wie 2 Finger oder 3,5 Finger nachmögen. Also ich will es nicht verändern. Ja, nicht. Muss es genau so sein.
1: Das ist eines von deinen Erfolgsprinzipien in diesem Fall.
3: Oh, unbedingt, es geht nur so.
1: Komplett in Sync ist, Gedanken und ja. deine beiden Finger. Persönlich live mit dem Krimi-Autor Marcel Huwiller und der Atlantikruderin Gabi Schenkel. Man blättert zurück zum Jahr 2019. Ich nehme einfach das Jahr führen, weil in der Vorbereitung dieser Sendung habe ich das Gefühl, das ist ein wichtiges Jahr gewesen für beide Gäste. Der Wendepunkt 2019, niemand hat von Corona geschwätzt damals, das ist mal das eine. Und ihr beide sind in diesem Jahr aufgebrochen, quasi in ein neues Obentür. Gabi Schenkel, du hast dich entschieden, dass du eben allein und nicht mit einem Ruderteam über den Atlantik gehst, gestartet, bist damals auf der Kanarischen Insel angekommen, dann nach gut 75 Tagen auf Antigua. Wo du angefangen hast, hast du, glaube ich, von Rudern ein Jahr vorher noch überhaupt keine Ahnung gehabt. Also du bist nicht eine gewesen, wo irgendwie schon Jahrzehnte Judy Hui auf allen Schweizerseen aufeinander gerudert ist. Das hast du dir müssen aneignen, erst ein Jahr vorher.
2: Ja, genau. Also ich habe entschieden, dass ich das mache, bevor ich jemals in einem Ruderboot gesessen wäre. Weil ich habe...
1: mir ist der Raune durch die Menge, für alle die, die daheim
2: ja, mir ist bewusst, mir ist bewusst, also ich habe mich im 19. bin ich zwar losgerudert, aber entschieden, dass ich es mache, ist auch schon ja, im 18. Ja. Und mir ist immer bewusst gewesen, ja, dazu muss man können rudern, kein Problem, das kann man ja lernen. Also ich gehe auch sonst an Herausforderungen immer sehr pragmatisch an und Ich glaube, es kommt ein bisschen aus meiner Ultramarathon-Erfahrung. Ich habe 30 Jahre lang bin ich immer in den Bergen rumgerannt, bis zu 200 Kilometer am Stück. Man lernt dort wie ein bisschen das Verhalten, das Sky is the limit. Also, warum nicht, oder? Weil alle fragen natürlich, ja, aber warum? Und ich gebe zurück, ja, und warum nicht, oder? Es ist immer eine Betrachtungsweise. Und für mich ist klar, ja klar, ich muss lernen rudern. Das bin ich auch bereit, diesen Schritt einzugehen, weil das Endresultat ist das. Und bei jedem Projekt, wenn man neu mit anderen will, fragt man sich ja, was braucht es dazu? Oder was ich brauche eine Mediensteller, respektive ich brauche jemanden, der das betreut, ich brauche eine Webseite, ich brauche Sponsoren und so weiter. Und da bin ich eigentlich sehr unternehmerisch dran angegangen. Und dann ist halt Rudern auch etwas dabei gewesen. Ich habe aber gewusst, der grösste Teil der Herausforderung ist eben das Mentale. Und durch meine Lebenserfahrung, meine berufliche Erfahrung, meine sportliche Erfahrung habe ich auf das aufbauen.
1: Wo ist der Initialpunkt gewesen? Also, es hat ja sehr wahrscheinlich irgendeinen Moment gegeben, wo du wie gewusst hast, ich mach's allein, ich mach's nicht mit einem Team, ich ziehe das jetzt durch. Kannst du dich noch erinnern, wo das war? Ist das ein Bauchentscheid gewesen?
2: Ja. Ich bin am Montagmorgen, am 15. Oktober 2018, verwacht und habe gewusst, ich mache es alleine.
1: Einfach so.
2: Ja, und natürlich der Kopf, also beim allerersten Moment, wo ich mich gefragt habe, würdest du es auch alleine machen, hat der Bauch gerade gesagt, jawohl. Und eine Millisekunde später hat der Kopf gefunden, ja, aber das zweite oder das vierte wäre es im Fall schon ein bisschen schneller und einfacher. Es ist ja so mit dem Bauchentscheid. Die kommen zuerst und geben die Richtung an. Alles, was nachher kommt aus dem Kopf, ist ein Versuch zu erklären, warum das gar nicht gut ist. Weil der Kopf möchte eigentlich die Kontrolle behalten und tut einem so ein bisschen Grenzen aufzeigen. Mhm. Und wenn man den Mut hat, sich auf das zu verlassen und so ein bisschen in den Flow hineinzukommen, dann kommt man eben am Ende weiter, als wenn man im eigenen kleinen Gärtchen bleibt. Manchmal ist das schon das Richtige. Meine Erfahrung hat bei mir gezeigt, wenn ich mich darauf einlasse, dann kann Wunderbares passieren.
1: Du musst mal schnell führen, spulen, zmitzt in Atlantik. Die Monate, die du dort verbracht hast, Tausende von Kilometern, muss man das immer wieder vergegenwärtigen. Allein auf dem Ozean, es war nicht irgendein Bödli nebendran gewesen, oder alle paar Wochen irgendjemand kam und hat eine Essensration runtergeworfen. Du warst wirklich allein gewesen. Was war der schönste Moment in dieser Zeit?
2: Oh, der einzig schönste Moment.
1: Ja, der einzig. Vielleicht jetzt mehrere, aber was strahlt bis heute, weißt?
2: Es sind zwei Momente.
1: Ja.
2: Also der eine Moment ist, wo Menschen, wo ich das erste Mal nach 65 Tagen wieder Menschen gesehen habe und eine Wahlfamilie, die am gleichen Moment mich ist besuchen und eine Viertelstunde um mich herum gekreist ist und also ein Wahlkalb einen Meter von meinem Boot raufgekommen ist, um es alle zu sagen, das berührt mich jetzt noch. Es gibt nicht Worte, die ich nutzen könnte, wo das richtig adäquat beschreiben. Und der andere ist sehr ein persönlicher Past, weil ich gemerkt habe, ich bin zwar, wie du gesagt hast, weit draussen, Kilometer, Tausende von Kilometern, ist niemand. Und ich bin am Rudern und hatte so ein komisches Gefühl gehabt, wie wenn es mir trümmelig wäre und meine Ratio sagt gerade, ja, hast du genug getrunken, hast du genug gegessen, hast du genug Mineralstoff zu dir genommen, das ist alles in Ordnung gewesen. Und dann ist das Gefühl nochmal gekommen und dann habe ich so aufs Wasser geschaut und gemerkt, ich bin ja Teil vom Wasser, ich bin ja gar nicht alleine, weil wir sind ja über 70% aus Wasser gemacht. Und ich bin so lange weg gewesen vom Einfluss von anderen Menschen und anderen Sachen, dass ich wie die Nähe zum Wasser gespürt habe. Das sind nur ein paar Sekunden gewesen. Aber das hat mich tief bewegt, wirklich, weil ich gemerkt habe, egal wo ich bin, egal wie alleine das mein Kopf das Gefühl hat, bin ich. Ich bin nie einsam, ich bin immer verbunden mit allen. Ich habe meine Schwester gerade neben mir, ich habe sie dann auch immer wieder gespürt auf dem Boot. Sie war da gewesen. Und das ist ein unglaublich schönes
1: Weltserlebnis schon fast.
2: Ja, ja, ja, ganz klar. Ja.
1: Unglaublich.
2: Unglaublich. Ja. Also, es war ein ganz schöner Moment gewesen, wo mir jetzt noch wenn mir jetzt noch hilft, wenn eben ich mal wieder im Kopf das Gefühl habe, ich bin so allein auf der Welt und ich, mir läutet niemand an und was auch immer, das passiert mir eben auch, oder? Ja. Dann weiss ich, nein, das ist jetzt nur eine momentane Aufnahme und du magst schnell REO Speedwagon hören.
1: Ja, genau. Ich schaue über zum Marcel Huwiler, du wohnst eigentlich direkt neben dem Wasser. Würde jetzt auf der Hand liegen, dass du auch ein Ruder bist, aber ich glaube, am meisten ist dir auf einem Stand-up-Paddleboot.
3: Ja, genau. Ich wohne am Lauerzensee, also wirklich gerade am Ufer. Ich habe noch nie so schön gewohnt, muss ich ehrlich sagen. Das ist sehr gefährlich, wenn man Bücher schreibt im Sommer, weil eben, man sollte eigentlich schreiben, oder? Und wo ich gehört habe übrigens, dass jemand kommt, der über den Atlantik gerudert hat, habe ich gedacht, jetzt kannst du endlich mal Tipps fragen. Ich bin wahrscheinlich der schlechteste Schwimmer von der Welt. Und dann dachte ich, ich kann dir jetzt Auskunft geben. Aber der Trick ist ja, glaube ich, nicht reinzugehen.
2: Richtig, ja.
3: Rudern tut man ja auch, wenn man Bücher schreibt. Rudern ist um, ist ja noch ein spannendes Wort. Rudern heisst ja, ich weiss nicht, wie es weitergeht oder irgendwie so. Aber ja, an dem See ist wunderbar. Und es ist auch etwas, wenn einem wirklich, das gibt es eigentlich nie. Das ist so die Frage, die immer kommt, was passiert, wenn dir nichts mehr in den Sinn kommt, wenn du nichts kannst schreiben. Ich muss Gott sei Dank sagen, ich habe das eigentlich noch nie so gehabt. Aber zwischendurch so ein bisschen auf den See raus, wenn es wellt und schwemmt. Und sofort hast du gerade wieder ein Buch oder ein Halbes im Kopf.
1: Also, du hast ein Stand-Up-Paddle.
3: Eins, ja.
1: Hat es einen Namen?
3: Nein, das habe ich jetzt also noch nie.
1: Weil der Name von deinem Boot, von deinem Ruderboot, ist, glaube ich, Miss Universe gewesen.
2: Richtig. Gabi,
1: wie kommst du auf Miss Universe für ein Ruderboot?
2: Also, ein Boot ist ja meistens weiblich. Habe ich auch gelernt in dieser ganzen Vorbereitung. Das heisst, es hat einen weiblichen Namen sollen sein. Und ich habe irgendwie das Gefühl gehabt, ich will Gott dabei haben, aber ich bin jetzt nicht religiös. Ich bin sehr gläubig, aber nicht religiös. Und Gott kann man ja auch anders nennen. Und für mich ist es das Universum. Also ich habe die Verbindung zum Universum habe ich dabei. Und weil es dann halt eine Frau ist, habe ich halt ein bisschen müssen das spielerische Element reinbringen und gefunden, das ist jetzt Miss Universe. Weil pun intended, also ich habe das extra gemacht, ich habe das so lustig gefunden, wenn mich dann ein grosser Tanker anfunkert und sagt, und eben mir etwas sagt, kann ich sagen, Skyscraper, Skyscraper, this is Miss Universe, over.
1: Sehr schön. Und sie hat dir ja am Schluss auf jeden Fall auch Glück gebracht oder bis sogar zu einem spirituellen Erlebnis zumindest im Ozean, wo du jetzt sehr eindrücklich vorher geschildert hast.
2: Ja, es war ein Teammitglied, definitiv.
1: Du, Marcel Huwiler, du lebst heute vom Bücherschreiben. Das ist vor 7 Jahren, wo so angefangen hat, 2019, sehr wahrscheinlich noch nicht so gewesen, dass du gewusst hast, wo das anführen würde. Was für ein Umbruch ist bei dir passiert, dass du das erste Buch von dieser Violetta Morgenstern, der erste Krimi, geschrieben hast?
3: Wenn man so ein bisschen zurückschaut, ist es so ein bisschen ein Anbahnen gewesen. Ich war fast 30 Jahre im Journalismus gewesen und dann erzählst du Geschichten. Oder ich habe als Kind schon Geschichten erzählt. Du musst Geschichten erzählen, damit die Eltern glauben, das sei so gewesen. Ich bin ein ganz kleines Kind gewesen, also relativ leicht und das Gelenkeli, ich konnte eigentlich nur mich rausschnorren. Ich hatte immer ein blödes Maul gehabt und dann musst du rennen. Ich habe zwei Sachen, rennen und schnorren. Das ist irgendwie einhergehend gewesen. Du musst davor rennen oder dich rausschnorren. Und darum im Journalismus dann irgendwann gelandet und dann auch immer grössere Reportagen geschrieben. Und irgendwann, so ab 12 Seiten, ist dann ein halbes Buch. Und das hat sich dann so ein bisschen, eigentlich fast ergeben. Ich bin dann viel lang im Ausland gewesen. Und wenn man im Ausland ist, schafft man ja immer Samstag, Sonntag. Und ich hatte dann wahnsinnig viel Überzeit gehabt. Und der damalige Chefredakteur hat irgendwann gesagt, Huwiler, du hast irgendwie so und so viele Monate Überzeit. Dich sehe ich am Weihnachtsessen wieder. Und das war gerade März gewesen oder irgendwie so. Und dann habe ich gesagt, was mache ich jetzt? Und dann machst du mal den Frühlingsputz und dann machst du selber mal alles. Und irgendwann habe ich gesagt, jetzt wäre es, glaube ich, jetzt wäre der Moment gekommen, wo wir, weil immer alle haben gesagt, du musst mal ein Buch schreiben. Und dann habe ich das Gefühl, jetzt schreibe ich mal ein Buch. Und dann ist die erste Morgenstern eigentlich dann entstanden.
1: Morgenstern. Also, du sitzt wirklich sprichwörtlich nicht vor einem weißen Platz, sondern vor einem weißen Bildschirm. Aber du hast du irgendwie gewusst, in welche Richtung das gehen soll?
3: Nein, eigentlich wirklich also
1: bist
3: gar nicht.
1: Du konzeptlos ans Buchschreiben an.
3: Absolut. Vielleicht eben auch aus dem Bauch raus. Vielleicht ist das das Geheimnis gewesen. Nein, ich habe mir es überhaupt nicht überlegt, wie, wo. Ich kann auch im Nachhinein nicht rekonstruieren, wenn ich auf die Frau Morgenstern gekommen bin. Ich glaube, so das Leitmotiv ist, Morgenstern ist ein bisschen in alle von uns, die sie können. Morgenstern ist eine sehr resolute Lady. Man sagt immer, die sympathischste Auftragsmörderin von der Welt und ja auch irgendwie privat. Wenn einer in ihre Blöde kommt, lässt sie sich sehr kreativ etwas einfallen. Und ich glaube, es geht um die berühmte Faust, die wir ja viele im Sack haben. Und Morgenstern zieht dann die eben raus und rächt. Und das war so eine Grundmotivation. Mhm. Herrlich unkorrekt. Etwas herrlich unkorrektes
1: schreiben. Das ist das fertige Manuskript. Mhm. Und du sagst, glaub, allein schon eine Verlegerin oder einen Verleger zu finden, ist ein Krimi.
3: Ja, ich habe dann immer das Gefühl, wenn du das Buch geschrieben hast, ist ein Buch geschrieben. Jetzt ist ein Buch geschrieben. Jetzt ist es da. Und das ist völlig naiv gewesen, weil der fängt es dann eigentlich erst an, einen Verlag oder Verlegerin oder Verleger zu finden. Und mir ist klar gewesen, ich will einen Verlag in Deutschland, weil der ist automatisch einfach ein riesiges Publikum. Und ich habe wirklich ein bisschen damit geliebäugelt, das als Beruf irgendwann zu machen. Ich denke, das wäre wahrscheinlich das Schönste von der Welt, wenn man vom Bücherschreiben könnte leben. Und dann musst du halt automatisch in internationalen Märkte rein. Aber dann in Deutschland einen Verlag zu finden, das ist wirklich der grösste Krimi. Wie heisst du? Wie alt bist du? Wo kommst du? Können wir nicht. Und dann fährst du mal an, von so Manuskripte in die Verlage schicken. Und dann kommst du von allen, also wirklich fast von allen, so ein standardisiertes Schreiben über. Sollten Sie innerhalb der nächsten 7 Monate nichts von uns hören, betrachten Sie das als Absage. Und unter dran schreiben sie nachher, wir haben es dann übrigens nicht gern, wenn er parallel dazu anderen Verlag einschändet. Also müsstest du immer 7 Monate warten, denkst du, ja, kannst du mir, gell? Und hat das probiert und das hat aber irgendwie nicht geklappt. Und hat dann das Gefühl, ja, das ist es gewesen, dann lohne ich es halt. Und hat plötzlich gemerkt, ah, Moment, es gibt so einen neuen Beruf heutzutage. Also neu, so neu ist er eigentlich nicht. Du brauchst eine Agentin oder einen Agenten, einen Vermittler, wo dir das verscherbelt und dann fängt genau das Gleiche wieder an. Du schreibst wieder die Agenten an, in Deutschland vor allem, und kommst wieder, sollten sie innerhalb der nächsten 7 Monate nichts von uns. Und als ich eigentlich schon aufgegeben habe, habe ich gemerkt, dass es in irgendeinem Artikel gelesen, dass es in Deutschland die allererste Literaturagentin, eine Frau, war. Das ist so ein neuer Beruf. Ihre Eltern haben gemeint, sie arbeite jetzt als Spionin, Agentin. Ja. Literaturagentin. Und der habe ich das noch geschickt, obwohl eigentlich gestanden ist, sie nehmen keine Bücher mehr an. Aber ich war so als Kind gewesen, wenn die Eltern gesagt haben, lang die Herdplatte nicht an, sie ist heiss. Dann habe ich es müssen anlangen, um zu schauen, wie heiss. Und die hat eigentlich auf der Homepage gehabt, nicht mehr nichts mehr, bin genug und so. Und hast dann geschickt und 30 Minuten später hat sie angerufen und gesagt, ja, das machen wir. Sie war in München gewesen und dann ist eine ganz spannende Zeit losgegangen. Ich hatte das Glück gehabt, sie ist eigentlich vorher die Agentin gewesen von Patrick Süskind, das Parfüm.
1: Gut, das hilft.
3: Und das war für mich ein bisschen der Lotto-Sechser gewesen. Und dann ist das losgegangen und die hat dann für mich geschaut und dann gibt es Verlage und dann wird um dich gefeilscht. Also da kommst du vor wie auf dem Markt, wer bietet jetzt mehr für den Huwiler? Das ist noch ein eigenartiges Gefühl. Du wirst versteigert, effektiv. Aber das ist wunderbar und darum funktioniert das auch heute mit dem Bücherschreiben, weil es, ja.
1: Also mittlerweile werden deine Bücher als Hörbuch bei Amazon verleiht, also man kann deine
3: Krimis auch hören.
1: Genau. Ja. Es hat, glaube ich, auch schon Filmrecht, wo du, ja, wie sich jemand, also das ist eine grosse Geschichte
3: herausgefordert. Das ist eine grosse Geschichte herausgefordert,
1: ja. Ich habe Gabi Schenkel so im Augenwinkel gesehen, Nicken, du hast ja auch ein Buch geschrieben über deine Überfahrt und du weißt genau, wie es einem geht oder wie es Marcel gegangen ist.
2: Ja,
1: was ist dein Krimi? Bis dein Buch entstanden ist.
2: Ja, das ist ein bisschen anders und mein Herz geht ein bisschen raus zu dir, weil ich weiss, wie schwierig das ist, weil mein Agent mir das eben auch so erzählt hat. Ich bin angegangen worden von ihm. Er hat sich bei mir gemeldet, ob ich Interesse hätte, ein Buch zu schreiben. Und ich fand, ja, ich will mit meinem Fundus von Videomaterial, wo ich ein Videotagebuch gemacht habe, etwas machen. Und dann hat er gefunden, ja, lass uns, das war auch ein Deutscher gewesen, lass uns mal darüber reden. Hast du das Interesse, selber zu schreiben? Und ich so, ja, unbedingt. Es muss meine Stimmfarbe haben. Ich habe dir das auch eine Leseprobe geschickt. Und er hat gefunden, hey, das können wir gerade so lassen. Du hast ein paar Fotos und ich gehe zu den Verlagen. Und so ist das gegangen. Ich musste nichts machen. Müssen. Und wir haben 3 Interessenten gehabt. Und davon, wir gehen mit denen, die machen auch gute Arbeit, einen guten Vibe. Was meinst du? Das ist so schnell gegangen. Und ich hatte eine super Lektorin, die auch Helvetismen dann stehen lassen hat und Korrektor angeschrieben hat, hey, das muss bleiben. Mhm. Zum Beispiel, habt ihr gewusst, dass beim Eindunkeln, das gibt's im
1: beim Deutschen... Beim was? Beim?
2: Eindunkeln.
1: Beim also, Eindunkeln.
2: Das Eindunkeln, das gibt's nicht im deutschen Sprachgebuch. Das ist ein Helvetismus.
3: Und ich würde sagen, jetzt bei Harass immer, das heisst ja. Obstbehältnis. Ja, genau.
1: Und, Obstbehältnis
3: statt Harass.
2: Und was du gesagt hast, im deutschen Raum ist mein Buch, was dann rausgekommen ist, dann eben auch hat viel mehr Aufmerksamkeit bekommen. Und das habe ich ein bisschen schade gefunden, weil ich bin doch eine Schweizerin. Mhm. Und es ist total unter dem Radar durch. Mein Agent hat zwar alles gemacht, hat probiert, wir haben auch das grösser machen und es ist einfach nichts passiert. Und das habe ich, im ersten Moment habe ich das ein bisschen enttäuschend gefunden und dann habe ich mich daran erinnert, das sage ich auch mit meinen Klienten, eine Enttäuschung ist super. Weil dann ist die Täuschung eben weg und dann sieht man klar, was wirklich Sache ist. Auch da habe ich wieder Perspektivenwechsel vollzogen. Es hat immer etwas Gutes und etwas nicht so in einer schlechten Situation, aber ich kann dir total nachempfinden und ich glaube, wenn ich mich so auf den Weg hätte müssen begeben, wie du das gemacht hast, dann hätte ich nie, wäre das Buch wahrscheinlich nicht rausgekommen. Die englische Version haben sie dann nicht produziert und die Rechte habe ich jetzt wieder, wie auch die Filmrechte. Also mit dieser Geschichte kann man schon noch etwas machen und ich habe auch das Interesse daran, dass das weitergezogen wird.
3: Ich kann einfach jedes Mal ein neues Buch schreiben, du müsstest jedes Mal wieder rudern über den Ozean.
2: So nein.
3: Aufwand und Ertragen ist ein bisschen
2: anders. Zurückrudern, genau. Das ist noch ein anderer Punkt. Zurückrudern ins Leben, also via Corporate World, ist so ein bisschen Working Title, der ist schon ein bisschen da.
3: Und andererseits ist ja Ruder ein komischer Sport. Ihr fahrt ja hinter sie. Du siehst ja gar nicht, wo du hergehst.
2: Das ist auch spannend. Ja, und man sagt auch ganz klar, schau nicht zurück, du gehst nicht in die Richtung. Und ich sage, manchmal ist es mega wichtig, dass man mal kurz einen Blick zurück wirft, um sich selber auf die Schulter zu klopfen. Schau mal, wie weit das du schon gekommen bist.
4: Das hast du die ganze Zeit einen vor Augen gehabt, natürlich.
2: Ja, und natürlich auf dem Ruderboot hast du einen Spiegel, einen Rückspiegel.
3: Ach so. Ah, ihr habt einen Rückspiegel?
2: Ja.
3: Also quasi ein Vorspiegel.
2: Vorschrift, ja.
1: Gabi Schenkel und Marcel Huwiler live im Persönlich. Zwei Gäste, die ich würde sagen, auch wo ihre grössten Erfolge irgendwie beim Umbruch zu der zweiten Lebenshälfte gekommen sind, entstanden sind. Ist das Alter je nachdem ein Vorteil, wenn man nochmal umsattelt oder ein neues Gleis oder einen neuen Weg einschlägt, Marcel? Also, hättest du mit 30 oder mit 25 schon so ein Buch schreiben können?
3: Nein, das wäre nicht gegangen. Das steckt ja immer, das merkt man manchmal selber gar nicht, aber es steckt unglaublich viel Lebenserfahrung drin. Ich glaube, ich hätte die Bücher nie können vor 50 schreiben. Das wäre irgendwie unmöglich gewesen. Weil manchmal, wenn man es dann selber wieder durchliest, merkt man, das ist ja eigentlich das Erlebnis, das drin steckt. Oder das steckt von dem etwas drin. Wäre, glaube ich, auch nicht möglich gewesen. Und ich bin auch froh, dass ich jetzt, wo ich so langsam Richtung das gefährliche 60 gegangen, erst jetzt Bücher schreibe. Weil das Schönste, was es gibt, ich wüsste nachher gar nicht, was machen. Also wenn ich erst 20 wäre, was mache ich mit dem Rest vom Leben? Insofern bin ich noch froh, wenn ich jetzt dann schon gleich mal 60 ist. Dann reicht es dann mit und Bücher schreiben. Ich will eigentlich nicht mehr anders. Darum soll nicht mehr nachher kommen.
1: Du, Gabi, hast früher Ausgrenzung erlebt. Du schreibst auch darüber in deinem Buch, mit Zürichdeutsch auf Olten gekommen, damals, gerade am Anfang der Schulzeit. Und ich würde sagen, so voll in den Hammer reingelaufen. Allein schon wegen dem Dialekt. Das klingt wahnsinnig brutal, was du dort relativ früh erfahren hast, als junges Mädchen.
2: Ja, in den 80er Jahren mit einer Zürichschnur in den Kanton Solothurn zügeln, war suboptimal gewesen. Ich habe aber meine Anpassungsfähigkeit sehr schnell gezeigt. Ja. Ich habe extrem schnell den Dialekt angenommen und spannenderweise ist gerade letztes Jahr das Jubiläum von meiner Mittelschule gewesen, von der Kante Olten. Und dort hat mir erstaunlicherweise jemand gesagt, Gabi, warum redest du Zürichdeutsch? Und ich so, das habe ich immer schon geredet. Nein! Und ich so, ich habe mich nur verstellt damals. Ja. Und das habe ich recht spannend gefunden, weil das ist so eine schöne Reflexion gewesen. Du bist jetzt wirklich du, dich selber, du redest so, wie dir der Schnabel gewachsen ist. Und da finde ich, ist ganz wichtig auch, das stimmt wirklich, mit die 40 dann auch beruflich nochmal müssen neu mich orientieren, da habe ich können auf die Erfahrung zurückgreifen, dass ich in dieser Zeit wirklich gelernt habe, wer bist denn du überhaupt? Und hast du wirklich Füße am Boden? Und das ist, ja, das ist nicht eine einfache Zeit gewesen damals.
1: Ich würde noch schnell gerne einhocken, weil du hast so locker schnell vor etwa einer Viertelstunde von diesen Ultramarathon erzählt, oder? Du bist offensichtlich schon sehr sportlich gewesen, aber auch dann bekannt dafür, dass du deine Ultramarathon mit einer Tiara und perfekt lackierten Fingernägeln gelaufen bist, quasi als Swiss Ultra Princess. Mhm. Ist das auch ein bisschen ein Akt von der Rebellion gewesen?
2: Ich würde jetzt nicht sagen, nein. Wenn man hört, ja, sie rennt jetzt heute in weniger als 24 Stunden mal 160 Kilometer am Stück, dann denke ich, oh, dann werde ich ja nur schon müde, wenn ich daran denke. Mir geht das überhaupt nicht anders. Es ist so eine grotesk lange Distanz.
1: Das ist ja Wahnsinn, 160 Kilometer.
2: Ja, genau. Und ich habe mich einfach gefragt, ja, wie, ich weiss, dass es machbar ist. Also ich habe eben immer gemerkt, ja, warum nicht? Die Frage, warum nicht?
1: Warum nicht?
2: Habe ich auch für mich gelten lassen und habe mir dann überlegt, wie kann ich das Ganze fun machen? Lustig, wie kann ich mir auch Unterstützungen geben, so ein bisschen, wie ein kleines Zuckerli, damit es einfacher wird. Und dann ist die ganze Geschichte drumherum, die ich aufgebaut habe. Oder eben auch, dass ich die ganze Strecke zum Beispiel von Verpflegungsstation zu Verpflegungsstation abgebrochen habe und mir auch kleine Sternchen auf den Ausdruck die Zettel geklebt haben und so. Super. Und jetzt gibt's eine Ration von dem Pulver oder von dem Essen, dass ich's einfach, positiv konnotiert habe.
1: Ja, also du hast dich selber wie dort angecoacht und dass es Freude macht, dass es verspielt ist. Die ersten Marathon hast aber einfach, bist einfach so mehr oder weniger dreieinhalb alpinen Marathon und hast ein bisschen Wasser und Bananen gegessen und hast gemerkt, die haben mich komplett übernommen, oder?
2: Also du bist, ja, komplett. Ja. Keine Ahnung gehabt. Ich habe eigentlich gehört, das hat niemand gemacht Anfang 90er Jahre ist das gewesen. Das hat niemand gemacht gehabt. Also, ich habe einfach selber trainiert und mein Vater hat ja schon, hat auch ein bisschen Vorbildfunktion gehabt, natürlich. Aber ich habe mein Training selber gemanagt und habe mir null Gedanken gemacht, über was ich da brauche. Und ich bin wirklich tatsächlich so um die 70 Kilometer mit Bananen und Wasser unterwegs gewesen. Und das kommt nicht gut raus. Also auf dem Berggipfel oben hat mich der Arzt angeschaut und gefunden, ja super, ich kann mir durchwinken, weil ich habe gesmiled vom einen Ort zum anderen, weil ich bin erstens in den Bergen, zweitens Natur tut einem einfach gut, drittens bin ich jetzt dann da auf dem Pass oben.
1: Spitzen oben, ja.
2: Ja, genau. Und meine Mutter war eben auch dort oben gewesen, weil es mein Erster war. Und sie hat mich angeschaut und gesagt, nein, ich kenne meine Tochter, der geht es nicht gut. Und ich bin mit einem riesen Smile gekommen und gefunden, ich habe mega Bauchkrämpfe, ich kann meine Hose nicht mehr loslassen. Also ich habe wirklich den Druck von meiner Shorts wegtun, meine Tüme in Hosenbund rein tun. Und sie haben mich dann ziemlich schnell, haben sie mir ein bisschen Kochsalz reingelassen, intravenös und noch anderes zu essen gegeben. Und das ist
1: wirklich
2: Doping gewesen. Also ich bin dann nachher ins Ziel gekommen, ja.
1: Persönliche Geschichte vom ersten Marathon von der Gabi Schenkel.
2: Ultramarathon ist
1: es. Ultra, ja, Entschuldigung, ja. Natürlich.
2: Ja, der erste Marathon ist dann später gekommen. Ja, ja.
1: Marcel Huwiler, wir sind so ein bisschen bei den Anfängen, wo vielleicht auch mal jemand persönlich auszeichnet. Du hast als 13-jähriger Piratenradio gemacht, Radio Dynamit, im Freiamt. So ein bisschen bei der Revolution, oder, vom Kanton?
3: Das war meine grösste kriminelle Tat von meinem Leben gewesen, ever.
1: Wie hast du das gemacht? Also, wie kommst du überhaupt auf die Idee, als Teenager Piratenradio zu
3: machen? Damals hat es DRS1 gegeben, und so schnell, Pizza Gropera, Radio 24 ist gerade so ein bisschen gekommen. Radio war irgendwie der Inbegriff von Abenteuer. Darum hast du wahrscheinlich diesen Beruf, oder? Mir hat das völlig fasziniert. Mir hat immer die gesprochene Sprache wahnsinnig gefallen. Ist ja heute noch beim Schreiben so. Ich lese es mir eigentlich selber vor. Ich höre, ob es funktioniert oder nicht. Und das Radio hat mich als Kind schon fasziniert. Und ich habe dann auch so Kassettchen aufgenommen für die Jüngeren. Das sind so Plastikdinger gewesen mit so Bändern drin. Und habe einfach Radiosendungen aufgenommen mit Musik drinnen und Gerät und dann das meinen Geschwistern gegeben oder den Eltern, die es können hören. Und dann habe ich zum Glück einen Kollegen gehabt, der ist technisch sehr versiert gewesen, eine Lehre gemacht mit irgendetwas, wo Strom drin hat, ich weiss auch nicht mehr was. Und dann hat dann ein Piratensender Sender gebastelt, der hat wirklich funktioniert, du hast den können an eine Antenne her tun. Und dann hat das auf UKW, ist völlig verboten gewesen, schwer verboten, hat das gesendet. Wir sind dann mit dem Velo mal, wir haben ein Lied laufen und sind dann mit dem Velo gefahren, wie weit, dass man es noch hört. Und wo wir dann schon im Kanton Zürich waren, sind, haben wir das Gefühl gehabt, jetzt wird es noch gefährlicher. Und damals sind auch schon Schauergeschichten umgegangen. Peter T. fahre ich mit so Wegen rum und lasse ich.
4: Heilwegen.
3: Also ich habe mich schon überlegt, Wasser und Brot, wie schmeckt euch das? Ich bin irgendwie 12 gewesen und dann hat man gemerkt, also das machen wir, das ist abenteuerlich. Ich bin Moderator gewesen und Chefmoderator, weil alleine Moderator. Und der Kollege hat einfach gelötet und gemacht. Und dann habe ich eine Radiosendung gemacht. Und habe das Gefühl gehabt, musst die aber ein bisschen tarnen. Weisst du, wenn die von der PTT mithören, das ist kriminell und so. Und habe dann das Gefühl gehabt, musst einen anderen Akzent machen. Und habe dann nur noch am Radio mit Bündner-Dialekt anreden. Und habe mir ein Pseudonym gegeben. Der Peter Hauser, habe ich mir gesagt, am Radio. Und wir haben auch Jingles damals, Radio Dynamit hat es geheissen. Und das war gerade Radio Gaga von der Queen gewesen. Und wir haben das gesungen. Also der Jingle war jedes Mal gewesen.
4: Von dir gesungen.
3: Radio Dynamit. Wir haben das jedes Mal gesungen. Und es war grossartig.
4: Wie lange haben wir das gemacht?
3: Ja, vielleicht etwa 2 Jahre. Und Nachbarn haben mich dafür verwünscht. Und,
4: Nie verwünscht worden.
3: Nie verwünscht worden. Und das Lustige war dann, wo das angefangen hat mit den Büchern. Und dann kommen relativ gleich Lesungen. Und eben, ich habe eine spezielle Leseshow, die ich mache. Eine von der allerersten Lesungen bin ich dann eingeladen gewesen, an einem Ort, wo ich mal Schule gegeben habe, in Muri, im Aargau. Und das ist so die Volkshochschule, die das organisiert hat. Und der Herr hat vorher dran die Leute begrüßt, wie du das vorhin da gemacht hast. Und mich hat fast der Schlag getroffen, weil der hat dann den Leuten Grüezi gesagt, mein Name ist Peter Hauser. Dachte, jetzt halt dein Karma ein, oder? Also das war mein Radio-Pseudonym. Ja.
4: Ich habe mich noch gefragt, wieso schreibt eigentlich ein Autor, der aus einer sehr traditionellen Handwerkerfamilie kommt? Es sind Wagner über Jahrzehnte, nein, über Jahrhunderte sehr wahrscheinlich.
3: Ja.
4: Wie kommst du dazu, so über kriminelle und auch erfrischend unkorrekte Frauenfiguren zu schreiben? Also du hast vorhin ein bisschen gesagt, weißt, mit der Faust im Sack oder so, aber das ist ja sehr wahrscheinlich schon auch noch etwas in dir drin, wo gern unkorrekt ist oder unkorrekt wäre. Also weißt du, wie viel steckt?
3: Ja, man sagt dann immer, das sind nur Figuren, weißt, das hat nichts mit mir zu tun, aber wenn man ehrlich ist, steckt ja dann gleich immer...
4: Wann bist du unkorrekt? Wann bist du unkorrekt?
3: Ständig, da, heute nonstop, aber nur darum, weil es dann irgendwie noch spannender wird. Also irgendwie habe ich immer das Gefühl, wenn du nicht das sagst, was die Leute erwarten, dann kommt auch etwas Spannenderes zurück. Mhm. Oder es macht das Leben einfach spannender. Unkorrekt sein heisst ja nicht per se böse, sondern unkorrekt sein heisst, machst es nicht so, wie alle erwartet. Und ich habe, schon als ich Primarlehrer war, habe ich eigentlich den Schülern immer gesagt, es sind nicht gewöhnlich. Ich glaube, unkorrekt ist irgendwie so ein bisschen das Gegenteil von nicht gewöhnlich sein. Aber ich bin freundlich unkorrekt.
4: Freundlich unkorrekt.
3: Freundlich unkorrekt.
4: Das klingt eben noch sympathisch, oder? Genau. Wir sind so bei den ersten, ist jetzt gerade der Primarlehrer erwähnt, Marcel Huwiler. Die erste Beruf oder deine erste Ausbildung, die du gemacht hast, Gabi Schenk, du bist also ist Osteopathin, oder willst du etwas anderes sagen?
2: Nein, das ist mein Abschluss.
4: Das ist dein Abschluss, ja. Du bist Osteopathin geworden. Für alle die, die das nicht wissen, was es ist, es ist so in den Nullerjahren, bist du, glaube ich, eine von den ersten gewesen, wo man das noch nicht so kennt hat in der Schweiz, oder heute sieht man es mehr und mehr.
2: Verbreitet.
4: Warum gerade Osteopathin?
2: Ja, ich wollte immer etwas mit Menschen machen und nach einem kleinen Ausflug in der Juristerei, was ja eigentlich auch mit Menschen zu tun hat, habe ich gemerkt, ich muss näher an die Menschen. Und Hotellerie ist mir dann ist auch noch mal im Raum gestanden.
4: Hotellerie?
2: Ich bin dann mehr ins Medizinische und habe zuerst mal angewandte Sportmedizin angefangen in den USA, in Kalifornien, habe dann gemerkt, hatte das Glück gehabt, dass dort nah am Mensch alles abgegangen ist und ich habe gemerkt, ich mich dort vertiefen. Und ich bin dann über meine Eltern darauf hingewiesen worden, dass es da etwas gibt, wo eben möglichst ohne Medikamente auskommt, also eigentlich ohne Medikamente, und nach der Ursache von einem Symptom sucht. Und das hat mich extrem fasziniert und da war dann auch wieder der Bauchentscheid gewesen, dass ich das weder in Amerika noch in England, sondern eben in der Westschweiz studiere. Und ich bin ja mit Französisch wirklich auf Kriegsfuß gewesen. Ich habe dann einfach gefunden, jawohl, ich mach's. Heute bin ich jetzt perfekt dreisprachig.
4: Aber schwierig war am Anfang.
2: Ja, ich konnte nur Lippen können lesen, ich habe meine Notizen müssen kopieren und habe dann das studiert, habe dann während dem Studium immer mehr gelernt, was es wirklich ist. Und dann, als ich meine Praxis dann in Zürich aufgemacht habe, habe ich dann meine eigene Osteopathie entwickelt und dann die 16 Jahre Praxistätigkeit können aufbauen. Und dann habe ich wirklich gemerkt, da ist noch mehr rum. Das hat mir dann auch sehr zugesagt, dass es nicht in engen Grenzen gehalten worden ist, sondern dass ich eben meine persönlichen Talente oder eben, ja, meine Grundlagen kann an den Mensch bringen und eben nicht nur manuell begleiten, sondern ich kann ein Händchen zu einem Raum geben, wo dann halt einfach Tränen rauskommen können, wo Probleme oder dort, wo der Schuh drückt oder eben, wo es im Nacken sitzt, das dann auf den Tisch gekommen ist und ich kann das auch können dann im Gespräch noch auffangen.
4: Das machst du heute noch?
2: Ja, einfach eben, und das ist dann eben auch so, wo man vorher angetönt hat, Mitte 40 habe ich meine Praxis von heute auf morgen zutun, weil ich mich auf dem Atlantik verletzt habe.
4: Das ist ja auch noch eine Geschichte, oder? Jetzt machst du die riesige Reise und du hast einen Unfall. Und es hat etwas in der Schulter verrissen, gell? Zmitzt.
2: Ja, also ich bin von einer Geisterwelle über
4: Geisterwelle?
2: Ja, das ist eine Welle, die einfach aus dem Nichts, aus einer falschen Richtung kommt. Also nicht eben von hinten, sondern von der Seite. Und man hat 2 Sekunden Zeit und dann ist das Boot, hat sich einmal umgedrückt, mich rausgerührt. Ich bin aber

0: Ich kann, das tönt jetzt ein bisschen komisch, ich habe nicht gerne Risiko.
1: Tönt komisch, ja.
0: Nein, eben, und ich lasse mich erklären, es ist eben, oder lasse mich erklären, wenn man ein Projekt hat, auch im Leben, dann tut man ja auch so einen Gameplan machen. Man macht einen Businessplan. Man fragt sich, was kann alles passieren? Und das ist bei mir genau so gewesen. Ich habe die verschiedenen Szenarien angeschaut. Ich habe mich probiert, vorzubereiten. Nicht zum Wissen, es ist genau so, es wird genau so kommen, sondern um mir einen Handlungsspielraum zu geben, um können reagieren, wenn dann wirklich etwas falsch läuft. Und so ist es ja im Berufs- wie im persönlichen Leben bei euch ja auch so. Es läuft nicht alles geradlinig. Und ich habe gewisse, also medizinische Sachen, Notfälle, habe ich gewusst, ja, da gibt es Daumen auf oder Daumen runter, persönlich, ich kenne mich auch sehr gut. Aber ich habe natürlich dann auch noch die Möglichkeit gehabt, über verschiedene Medien mit dem Teamarzt das auch noch zu besprechen. Am Anfang mit Satellitentelefon, nachher mit WhatsApp noch. Und das ist schon auch eine Vorbereitung gewesen, für was nachher gekommen ist. Weil ich habe so viel, Entschuldigung, Scheiße erlebt auf dem Atlantik, also Herausforderungen.
1: Ja.
0: Und das ist ja wie eine Verdichtung vom Leben an Land, vom Leben, wie ihr es kennt. Und nachher, wo es dann halt so kam, wo ich gemerkt habe, ui, meine Schultern, das ist jetzt vorbei, ich kann nicht mehr 100% als Osteopathin arbeiten, hat mich schon darauf vorbereitet und habe gewusst, okay, das ist wie etwas, wenn etwas stirbt. Das hat mir wahnsinnig weh getan. Tränen sind auch geflossen. Ich habe aber gewusst, jetzt kannst du etwas machen mit dem, was du schon erlebt hast. Und habe mich so jetzt neu orientiert und tun jetzt, sage ich jetzt mal, sehr ganzheitlich meine Kunden und Kundinnen begleiten im Sinn von Coaching, Beratung, ja. Die Füße am Boden stellen, sich besser spüren, weil es ist ja alles da. Es geht ja nicht darum, dass ich ihnen etwas Neues beibringe, sondern dass ich sie begleiten und sichtbar machen und sie erkennen lassen, dass das ja alles schon vorhanden ist.
1: Coaching im besten Sinn vom Wort. Ich würde noch gerne beim Stichwort Risiko einhängen bei dir, Marcel Huwiler. Du bist durchaus in Krisenregionen unterwegs gewesen, wo's risikobehaftet kann sein. Also 2004 bist du ganz kurz nach dem Tsunami ein paar
2: 20 Stunden
1: nachher bist du in der Region in Thailand gewesen, als Reporter.
2: Als Reporter, ja.
1: Wie kannst du dich vorbereiten? Oder wie hast du dich überhaupt können vorbereiten auf den Moment?
2: Gar nicht. Also ich weiss noch, ich habe einen Kollegen, der Dolmetscher ist in Thailand und wir sind unter dem Weihnachtsbaum gehockt daheim und der hat mir ein SMS geschickt, du, ich habe keine Ahnung in Europa, was da los ist. So ist das eigentlich losgegangen und 20 Stunden später, ich habe mit einem deutschen Ärzteteam bin ich reingeflogen, wirklich Stunde Null. So wenn man in so eine Region kommt, Krisen oder Kriegsgebiete, ist es immer Tage her oder Wochen oder Monate, aber so unmittelbar nachher, dass eigentlich wirklich, wie wenn es vor 2 Minuten gewesen wäre, das habe ich wirklich auch noch nie gehabt und dann musst du wirklich schauen und aufpassen.
1: Und was hast du erlebt?
2: Ist wahrscheinlich etwas vom Schlimmsten, was ich je erlebt habe. Aber du hast zum Glück so viele Aufgaben, du musst schauen, hast eine Satellitenverbindung, wo schlafe ich heute, was esse ich heute, wie kommen wir überhaupt durch, irgendwann fällt das an mit Medikamenten oder Seuchen oder so. Also du hast so viele Sachen, wo du musst aufpassen und schauen, und die Redaktion in Zürich wartet auf 12.000 Zeichen, die am Morgen um 7 Uhr da sein müssen, dann hast du gar keine Zeit eigentlich, Angst zu haben und manchmal dann erst nachher wird es einem bewusst, dass es vielleicht nicht alles so gescheit war, was man gemacht hat.
1: Was nimmst du mit als, was hast du gelernt, so ein bisschen, wenn wir jetzt die Analogie machen zu dieser langen Reise allein auf dem Atlantik, was nimmst du mit aus einer so einer intensiven Krisenregionsreise?
2: Ja, schon, dass das Leben eigentlich wunderschön ist und dass man, wenn möglich, immer müsste schauen, etwas zu machen, was einem wirklich Freude gibt und dass das aber ganz kleine Sachen können sein. Also wenn du aus so einem Gebiet heimkommst, freust du dich wirklich über jede Dusche oder über jeden Schluck Milch oder ich weiss nicht was. Also es tut einem schon den Kopf zurückrücken. Ich weiss noch, ich habe, bevor ich abgeflogen bin, eine Stromrechnung bekommen und habe gedacht, wieso ist diese Stromrechnung so hoch? Und wenn du heimkommst, ist dir das ziemlich gleich. Also das stört dich dann nicht mehr gross. Es ist ein Erlebnis, das nicht müsste sein, aber dank dem hat man einen Haufen gelernt. Oder habe ich auch für mich so wie einen Boden

0: bekommen, wo ich heute manchmal bei Filmen das Gefühl habe, das tut die wahnsinnig erden und das gibt dir irgendwie so eine Ruhe und eine gewisse Gelassenheit auch, weil, ja, wenn du mal ein ganz Schlimmes gesehen hast, dann weisst du auch, was jemand könnte sein und bist umso dankbar, wenn es gut läuft.
1: Es öffnet den Blick fürs Wesentliche.
0: Bitte?
1: Es öffnet den Blick fürs Wesentliche,
0: unbedingt.
1: Für das, was wirklich
0: ja,
1: wichtig ist.
0: Das ist ja so, ja. Ja.
2: Ja, wir haben es gehabt im Persönlichen über das Meer, über Bücher, über Figuren, über das Wesentliche. Zum Schluss, wir sind mit dem Wesentlichen schon fast am Ende, Gabi Schenkel. Was ist der nächste Schritt, den du planst? Jetzt haben wir so Februar 2026, wo geht es an mit dir in diesem Jahr?
1: Das Geheim ist der Limit. Ich freue mich auf das, was kommt. Mhm. Gern wieder vor so Leuten stehen, also vor Publikum stehen, Referat, Keynotes, Coachings, Aufträge, mit Leuten zusammenarbeiten und wenn wir persönlich sind, zügeln.
2: Du zügelst? Mhm. Super, dann wünschen wir dir viel Kraft mit der Schulter.
1: Danke, ja.
2: Packen und wieder auspacken. Marcel Uwiler, bei dir gibt's gleich den nächsten Krimi, gell? Wann ist es soweit?
0: Genau, Ende April kommt der Herr Welti raus, der zweite Welti, der Herr Welti und das fette Alphorn heisst's.
2: Und, Herr Welti und das fette Alphorn.
0: Ist alles ganz anders, wie ihr jetzt meint. Das ist das Unkorrekte nicht mehr, das freundlich Unkorrekte. Und dann Ende August, da mal einen Monat früher als sonst, Morgenstern Nummer 8, da bin ich jetzt gerade mitten drin am Schreiben. Und wenn es dann Sommer ist und heiss ist, dann muss ich immer Weihnachtsgeschichten schreiben für irgendwelche Verlierer. Es gibt so Spray, wo so nach Zimmer schmeckt. Das funktioniert auch bei 40 Grad.
2: Genau. Ja. Bis zum anderen Lino genau. Und so. Und dann bist du
0: in. Und unterwegs natürlich in der Schweiz. Nächste Woche fängt es wieder an. Und auf das freue ich mich auch immer wirklich vor dem Publikum.
2: Ich sage merci vielmals, dass ihr euch Zeit genommen habt, bei uns eine kurze Pause zu machen im Persönlich. Euch beiden von Herzen alles Gute und viel Erfolg auf dem Weg. Und ich bedanke mich bei Ihnen ganz herzlich fürs Interesse. Eine ganz gute Woche. Bis bald. Merci.

Das war eine Wiederholung von der Sendung vom 8. 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Entsprechend ist natürlich sein Buch, das er angetönt hat, das da heisst «Der Herr Welti» und das fette Altporn ist natürlich mittlerweile schon rausgekommen und kann man kaufen. Nächsten Sonntag hört ihr die Wiederholung vom 1. 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Sie ist Architektin und Journalistin. Und diese Sendung gehört ihr nächsten Sonntag um 10 Uhr am Morgen.

0: die Nachrichten von SRF um 23 Uhr mit Dominik Rolli. Die Europäische Union hat sich vorbereitet auf diesen Sommer. 800 Feuerwehrleute hat sie vorsorglich in Gebieten stationiert, die besonders waldbrandgefährdet sind. Nun kommen die Rettungskräfte zum Einsatz. In mehreren südeuropäischen Ländern toben derzeit große Brände. Simon Richle.
1: In Südfrankreich, in den Pyrenäen, brennt es in teils schwer erreichbarem Gelände. Die Behörden haben rund 5000 Menschen aufgerufen, das Gebiet zu verlassen. Gleichzeitig endet in dieser Region morgen die dritte Etappe der Tour de France. Die Behörden haben entschieden, dass die Strecke der Etappe trotz Bränden gleich bleibt. Fans wurden aber ausdrücklich gebeten, nicht zur Rennstrecke zu kommen, da die Rettungskräfte fehlen. Sie seien alle bei den Bränden im Einsatz. Auch in anderen Ländern Südeuropas kämpfen die Feuerwehren gegen Waldbrände, etwa in Spanien oder im Zentrum Portugals. Dort sind gemäß EU-Daten 120 Quadratkilometer Land betroffen. Zum Vergleich, das ist mehr als die Fläche des Vierwaldstättersees. Der Brand sei aber mittlerweile unter Kontrolle, berichten portugiesische Medien. Und auch in Griechenland brennt es. In der Umgebung von Thessaloniki, der zweitgrößten Stadt Griechenlands, sind die Bewohnerinnen und Bewohner mehrerer Vororte aufgefordert worden, sich in Sicherheit zu bringen.
0: Am Dienstag beginnt in der türkischen Hauptstadt Ankara ein zweitägiger Gipfel der NATO-Länder. Großes Thema dürfte der russische Angriffskrieg gegen die Ukraine sein. Auch der ukrainische Präsident Volodymyr Zelensky wird am Gipfel erwartet. Nun geben die USA bekannt, US-Präsident Donald Trump werde Zelensky am Rand des Gipfels treffen. Ein US-Beamter sagte im Vorfeld des Treffens, man sei zuversichtlich, beim Treffen Fortschritte erzielen zu können. Und Trump werde sich sicher auch mit dem russischen Präsidenten Wladimir Putin in Verbindung setzen. Derweil hat Wladimir Zelensky gewarnt, laut Geheimdienstinformationen plane Russland massive Angriffe auf die Ukraine während des NATO-Gipfels. Wer diesen Sommer in die Ferien fliegt, tut das vielleicht mit EasyJet. Diese britische Fluggesellschaft könnte vielleicht bald verkauft werden. EasyJet selber sagt, man habe einem Übernahmeangebot des US-Investors Castlelake im Grundsatz zugestimmt. Castlelake will für EasyJet insgesamt 5,2 Milliarden Pfund zahlen. Das sind umgerechnet gut 5,6 Milliarden Franken. Dieser Verkaufspreis ist nach langem Ringen zustande gekommen. EasyJet hat in den letzten Wochen mehrere tiefere Angebote abgelehnt. Doch auch jetzt ist der Verkauf noch nicht definitiv. Zuerst müssen noch die Aktionärinnen und Aktionäre von EasyJet zustimmen. Das Wetter, morgen scheint neben Wolkenfeldern oft die Sonne. Im Norden gibt es 28 bis 32 Grad, im Süden 33 Grad. Das waren die Nachrichten von Radio SRF, verantwortlich Dominik Rolli.
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3: Mit dem Silvan Schweizer am Mikrofon und dem dritten WM-Achtelfinal zwischen Brasilien und Norwegen. Die erste Halbzeit ist durch. Goal haben wir noch kein gesehen, aber es ist eine spannende und attraktive Sache. Brasilien hat einen Penalty verschossen nach 14 Minuten durch den Bruno Guimarães und hat kurz vor der Halbzeit nochmal eine Top-Chance gehabt. Der Vinicius Junior, der Star von Real Madrid, mit einem Dribbling im Strafraum, tanzt seinen Gegner aus, muss dann aber mit seinem schwächeren linken Fuß schiessen und scheitert am norwegischen Goalie Nyland. Aber auch Norwegen taucht immer wieder gefährlich vor dem gegnerischen Goal auf. Zuletzt in der Nachspielzeit von der ersten Halbzeit. Der Haaland setzt sich bei einem hohen Ball wuchtig durch einen Leiten ab für den Ødegaard und der zieht voll ab, aber der brasilianische Goalie, der Alisson, taucht blitzschnell ab und krallt sich den Ball. Überraschend, Brasilien zieht sich in den ersten 45 Minuten zurück, überlässt Norwegen das Spiel. Die haben 65% Ballbesitz. Brasilien setzt auf Konter. Bin gespannt, ob die Südamerikaner das Konzept ändern, dass jetzt eben noch kein Goal geschossen hat. In wenigen Augenblicken geht es los mit der zweiten Halbzeit. Wir bleiben dran am Ball.
4: SRF Verkehrsinfo von 23.04 Uhr A1 Bern Richtung Zürich. Zwischen Kriegstetten und der Verzeigung Herkingen Stau wegen Verkehrsüberlastung. Die Wartezeit bis zu 15 Minuten. Dann A2 Luzern Richtung Basel. Zwischen der Verzeigung Hagnau und der Verzeigung Wiese Stau. Dann A3, Chur Richtung Basel zwischen Urdorf Süd und der Verzeigung Limmatal, Stau wegen Bauarbeiten, die Wartezeit dort bis zu 30 Minuten. A1 Zürich Richtung Bern zwischen Niederbipp und der Verzeigung Lutherbach, stockender Verkehr wegen Verkehrsüberlastung. Und A1 Lausanne Richtung Genf zwischen Goppe und Versoix-Brücke, Verkehrsbehinderung wegen eines Unfalls.
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4: Der Sonntagabend, 5. Juli, die letzte Stunde von dem heutigen Tag, erwartet uns noch in dieser Stunde. Schön seid ihr noch bei uns. Und wir freuen uns jetzt auf die Wiederholung von der Zeitlupe von und mit der Lisa Christ.

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1: Serena Williams ist diese Woche zurück ins Tennis-Game gesteppt. Und zwar 14 Kilo leichter als noch vor 4 Jahren. Nach einer Pause und 2 Kindern hat sie verkündet, dass sie jetzt endlich wieder in Top-Form sei. Dank der Abnehmspritze. Sie fühle sich leichter, selbstbewusster und sexier denn je. Gott sei Dank. Wo kämen wir auch hin, wenn Frauen nach 2 Schwangerschaften, 2 Geburten und 2 komplett neu erschaffenen Lebewesen nicht mehr die Figur und das Leistungsniveau von vorher hätten? Das wäre ja schon fast normal. Pfui! Aber gut, Serena Williams ist ja auch kein Maßstab. Das ist eine Spitzensportlerin. Die macht wahrscheinlich noch viele Sachen, die für Normalsterbliche komisch sind. Jeden Tag Tennis spielen zum Beispiel. Oder eben die Abnehmspritze nehmen, obwohl sie bei weitem nicht adipös war. Wenn da nur nicht der Umstand wäre, dass sie für die Abnehmspritze auch noch Werbung macht. Die Publicity rund um ihre Rückkehr auf den heiligen Rasen von Wimbledon hat die Queen of Tennis, nämlich ganz die erfolgreiche Geschäftsfrau, die sie ist, für einen fetten Werbedeal genutzt. Mit der Firma, die ihr die Spritze verschrieben hat. In Interviews und Podcasts hat sie davon geschwärmt, wie viel besser sie sich nach ihrem Gewichtsverlust fühle. Vor allem ihre Gelenke würden sich jetzt leichter anfühlen. Durchaus möglich. Schließlich ist eine der Nebenwirkungen dieser Abnehmspritze Osteoporose. Ja, und poröse Knochen sind sicher leichter als dichte. Was Mrs. Williams eleganterweise in keinem der zahlreichen Medienauftritte erwähnt, ist, dass ihr Ehemann bei besagter Firma im Verwaltungsrat sitzt und zu den Investoren gehört. Was? Serena Williams hat also nicht nur altruistische Motive, zum öffentlich über die Abnehmspritze zu reden? Oh, schockierend! Da hat der Shitstorm natürlich nicht lange auf sich warten. Vor allem aus linken und feministischen Kreisen hat es Kritik gehagelt. Das sei peinlich, wenn man als Spitzensportlerin so etwas propagieren müsse. Und unverantwortlich auch noch gerade. Eine so eine Abnehmspritze sei ein heftiges Medikament mit einer schier endlosen Liste an Nebenwirkungen. Und gerade in den USA, wo so viele Leute keine Krankenkassen haben, sei durch das die Schuldenfallen vorprogrammiert. Es sind schliesslich nicht alle hunderte Millionen schwere hunderte Millionen reiche Top-Athletinnen. Die Abnehmspritze dürfen auf keinen Fall zum Lifestyle-Produkt werden. Man könnte meinen, die Leute in den USA haben nicht nur keine Krankenkasse, sondern auch kein eigenes Hirn. Wo ist die Eigenverantwortung, wenn man sie mal braucht? Und als ob die Abnehmspritze nicht schon längstens ein Lifestyle-Produkt wäre. Gefühlt ganz Hollywood ist auf Ozempic. Aber geschuld ist jetzt Serena Williams. Natürlich! Auf die Hollywood-Stars hat man sich ja noch nie verlassen können, aber auf Serena eben schon. Schliesslich war gerade sie doch immer ein Vorbild gewesen, weil sie eben nicht so gerne schlank war wie alle anderen. Wirklich? Ein Vorbild? Oder vielleicht eher ein Findbild. Vor allem in den ersten Jahren von ihrer Karriere hat man nämlich immer wieder über Serena Williams gelesen, sie sei zu dick, zu muskulös, zu gross und würde eh nur gewinnen, weil sie aussah wie ein Mann. Die sexistischen und rassistischen Beschimpfungen sind so weit gegangen, dass die Tennis-Ikone schon mit 17 aufgehört hat, Artikel über sich selber zu lesen. Sie hat gesagt, sie konzentriere sich lieber aufs Wesentliche. Tennis. Unter dem Strich ist es für den Sport nämlich Schnurzepieps egal, wie sie aussieht. Auf dem Platz hat sie 20 Jahre lang dominiert. Und seien wir ehrlich, wenn sie einfach so merklich dünner zurückgekommen wäre, hätten sie eh alle gefragt, wie sie das geschafft hat. Mein Gott, soll sie doch die Abnehmspritze nehmen und soll sie doch Werbung machen dafür. Es sagt schliesslich auch niemand etwas, wenn der Roger Federer seine eigene Merch trägt und dann noch der 100.000. über teure Schuhe oder Kaffee in die Kamera hebt. Und ja, ein Kaffee ist etwas anderes als eine Abnehmspritze. Aber der Roger Federer wird auch nicht als rüstige 44-Jährige bezeichnet. Serena Williams aber schon. Sie hat zwar mit 23 Grand Slam-Sieg 3 mehr als der Roger Federer, aber für die NZZ ist sie eine rüstige 44-Jährige, die sich heute vielen anderen Dingen widmen könnte. Ihrem Geschäft, der Familie. Aber das Tennis lässt sie nicht los. Tatsächlich erzählt das Comeback von Williams nicht nur etwas über ihren Ehrgeiz, sondern auch darüber, wie gerne sie im Mittelpunkt steht. Das hat bei den Männern ihren Comebacks minim anders tönt. Beim Roger Federer hat es damals geheissen, er habe mit 40 im Spitzensport ein fast biblisches Alter. Göttlich halt, wie man es kennt vom King Roger. Und beim Andy Murray sind die eigenen Kinder kein Grund gewesen, um daheim zu bleiben, sondern eine Motivation, zum zurückzukommen. Damit sowohl sein Zweijähriger als auch sein 7-monatiger Buschi ihn bewusst als Spitzensportler wahrnehmen. Der Papi mag zwar ein Tennisass sein, aber von kleinkindlichem Erinnerungsvermögen hat er anscheinend nicht so viel Ahnung. Bei dieser Berichterstattung muss sich dann auch niemand mehr wundern, dass laut einer Umfrage ganze 12% der Männer denken, sie können in einem Tennismatch gegen Serena Williams mindestens einen Punkt machen. Vielleicht müsste man anstatt Spritzen für eine dünnere Figur mal ein Medikament erfinden, das die hartnäckigen Sexismusreste aus den Gehirnwindungen von gewissen Mitmenschen wegspritzt. Ich glaube, da kommt mehr als 14 Kilo zusammen.

0: Der Song, der zur besten Zeit kommt, Let It Rain. Gotthard, lass endlich regnen. Der Regen ist schon leider in den nächsten 10 Tagen nicht in Sicht. Ich habe noch mit dem Simon Eschle von SRF Meteo heute am Nachmittag geredet und er hat mir gesagt, ja, der Dezember, also seit dem Dezember, hat es eigentlich in keinem Monat, außer im Februar, so viel geregnet, wie es müsste. Also die Trockenheit, die wir erleben, die ist eigentlich schon seit dem Dezember da. Und darum, Let It Rain. Gotthard, da auf SRF 1. Und ich weiss nicht, wie es nach letzte Woche ist gegangen. Da war es ein bisschen weniger schwül gewesen. Die Hitze war ein bisschen weniger da gewesen. Die Nächte ein bisschen kühler. Aber dann mit der Hitze kommt ja jetzt wieder. Es erwartet uns wieder eine Hitzewelle. Und entsprechend werden die Nächte auch wieder so ein bisschen wärmer. Die Schwüle kommt zurück. Und mein Kollege Raphael Labhart von der Steffi Westerhuis von SRF Meteo wollte wissen, wenn überhaupt empfinden wir es draussen als schwül oder typisch und wenn nicht?
1: Luft ist schwül, wenn sie sehr feucht ist. Ist es draussen heiss, dann tun wir schwitzen zum Abkühlen. Also wir haben Wasser auf der Haut und wenn das Wasser auf der Haut verdunstet, dann tut das uns kühlen. Der Abkühlmechanismus funktioniert nicht mehr so gut, wenn die Luft selber eben auch schon viel Wasser enthält.
2: Dann stockt es so ein bisschen. Ab wann redet man denn von viel Wasser?
1: Viel Wasser, also schwül, ist es ab etwa 13 Gramm Wasser pro Kubikmeter Luft. 13 Gramm, das entspricht etwa 3 Teelöffel Wasser, also gar nicht so viel. Mhm. Und in der Meteorologie gebräuchlich ist so als Grenzwert eine Taupunkttemperatur von mindestens 16 Grad.
2: Taupunkt von 16 Grad, sagst du. Merken wir uns mal. Und jetzt zur eigentlichen Wetterfrage, die ist uns heute nicht eingeschickt worden, wie man via Kontaktformular auf srf1.ch jederzeit gern machen könnte. Sondern die heutige Wetterfrage, die kommt jetzt eben von dir selber, Stefanie.
1: Ja, wir haben darum im Juni, wo es so heiss war, im Meteobüro immer angeschaut, ob eben auch der Taupunkt noch unter oder schon über 16 Grad ist. Mhm. Weil, ob wir Hitze als anstrengend empfinden oder nicht, das hängt eben auch davon ab, wie schwül das ist. Mhm. Und dann ist mir dabei aufgefallen, dass es im Tessin so viel öfters schwül ist als auf der Alpen-Nordseite und ich habe mich dann irgendwann einfach fragen, ja, wieso ist das eigentlich so?
2: Jetzt bin ich geneigt zu sagen, als Nicht-Meteorologe, ja, es ist einfach wärmer, also es ist einfach heißer. Aber zu einfach wahrscheinlich.
1: Also es ist nicht ganz falsch. Es ist schon oft der Fall, dass es im Tessin heißer ist als im Rest von Schweiz. Und du hast auch insofern recht, heisse Luft kann mehr Feuchtigkeit aufnehmen und darum ist es eher schwül. Aber auch bei ähnlichen Temperaturen gibt es im Tessin viel mehr schwüle Tage.
2: Okay. Und was ist jetzt die Erklärung für das Phänomen?
1: Irgendwo muss ja die Feuchtigkeit herkommen. Zuerst habe ich überlegt, dass es vielleicht einfach daran liegt, dass wir grosse Seen haben im Tessin. Also bei Lugano oder Lago di Lugano oder bei Locarno oder Lago Maggiore, die könnten ja die Feuchtigkeit bringen. Aber auch zum Beispiel in Magatino-Ebene oder weiter nördlich noch in Biasca, also nicht direkt bei den Seen, da ist es im Juni im Schnitt an etwa jedem zweiten Tag typisch gewesen. Ganz anders auf der Alpen-Nordseite in dieser Zeit. Zum Beispiel die Messstationen in Güttingen oder auch in Cham, die liegen am Bodensee oder am Zugersee, also hätten gerade das Gewässer nebendran. Die haben 9 oder 4 schwüle Tage gemessen in diesem Monat.
2: Und wenn sie es aber nicht sehen sind, von wo kommt denn sonst die Feuchtigkeit im Tessin?
1: Die feuchte Luft kommt im Tessin aus der Po-Ebene und die bezieht ihre Feuchtigkeit von einem ganz, ganz grossen See oder eben vom Mittelmeer.
2: Ja, eben gleich.
1: Ja, eben gleich. Ja. Und das Meer allein, das reicht eben nicht, dass es schwül ist. Es muss ja auch noch genug warm sein, damit die Luft die Feuchtigkeit aufnimmt. Und dann ist auch noch die Anordnung der Berge mit entscheidend. Mhm. An heissen Tagen, da bildet sich über den Alpen so ein Hitzetief und von rundherum wird die Luft angesogen. Im Tessin bedeutet das, dass die Luft von Süden her, also eben von Richtung Mittelmeer, reinfließt und die Feuchtigkeit mitbringt. Und dazu bildet die Alpen auch noch so einen schützenden Bogen, wenn man sich das so vorstellt auf der Karte.
2: Ja, es staut sich wie im Räumchen halt, ja, wie genau. Im Schuppen. Ja.
1: Genau. Und im Norden wird die Luft, wenn wir Westwind haben oder Beisen haben, regelmässig mal ausgewechselt. Im Süden, wenn die Feuchtigkeit mal da ist, dann wird man sie wirklich fast nicht mehr los bei Hochdruckwetter. Der Einzige, der die Luft nämlich wirklich austauschen will, ist der Nordföhn. Zum Beispiel heute haben wir jetzt gerade ein bisschen Nordwind im Tessin. Darum wird es zwar 33 Grad heiß, aber nicht typisch.
2: Ich habe vorhin kurz gemeint, du redest über unsere Temperaturen in den Dachwohnungen. Aber nein, wann ist denn wieder typische Luft ein Thema?
1: Die nächsten Tage haben wir gerade in der ganzen Schweiz etwa 30 Grad, aber es ist noch trocken. Im Tessin, da steigen aber die Taupunkte schon langsam jeden Tag wieder ein bisschen mehr und mehr an. Und so ab dem Donnerstag wird es langsam wieder schwül.
0: Also, das wissen wir alles. Raphael Havard im Gespräch mit der Stefanie Westerhuis von SRF Meteo.

Joanna und damit ciao Mama, da bei uns auf SRF 1 um 11:30 Uhr. Wir schauen noch schnell auf die Strasse. SRF Verkehrsinfo von 23.31 Uhr A1, Bern Richtung Zürich, zwischen Kriegstätten und der Verzweigung Herkingen. Stau wegen Verkehrsüberlastung, die Wartezeit dort bis zu 15 Minuten. Dann A2, Luzern Richtung Basel, zwischen der Verzweigung Hagnau und der Verzweigung Wiese, Stau. Und A3, Chur Richtung Basel, zwischen Urdorf Nord und der Verzweigung Limmertal, stockender Verkehr.

0: Bruce Springsteen, Tougher Than The Rest. Sonntagabend hier bei uns auf SRF 1 und wir Menschen machen es untereinander, in ihrer Natürlichkeit. Pflanzen, habe ich mal gehört, machen das so, dass sie kommunizieren. Die Vögel auch, das hört man ja, wenn die da pfeifen, dann kommunizieren die auch. Es gibt auch noch andere Tiere, die kommunizieren bei den Fischen. Habe ich gedacht, nein, das nicht, die sind unter Wasser, die reden nicht. Aber die kommunizieren effektiv. Fische tun nämlich knurren, trummeln oder zirpen. Je nachdem, welcher Fisch das es dann halt ist. Und das tun zum Beispiel so. Stell mir das als Stammtisch vor von ein paar Fischarten. Da wird munter plaudern. Jetzt wäre es natürlich spannend zu wissen, über was dass sie reden oder kommunizieren. Und ich vermute mal, es ist ähnlich wie bei uns Menschen, oder? Wenn man nicht weiss, über was reden, dann redet man über das Wetter. Und das ist ja auch etwas, was die Fische aktuell eben auch stark betrifft. Es ist zu trocken. Sie haben zu heiss. Und die extreme Hitzeperiode, die wir gerade hatten, und auch sonst die warmen Tage und die Hitzeperiode, die wieder kommt, die alle Perioden und die Tage gehen nicht spurlos an den Gewässern und an den Fischen vorbei. Und bei Behörden und Forschern ist ja auch schon die Befürchtung da, dass es nach dem heissen Sommer 2003, 18 und 22 auch in diesem Jahr, im 26, wieder zu einem landesweiten Fischsterben könnte kommen. Noch ist es zwar keine schweizweite Notlage, aber für viele Fische ist es schon recht brenzlig. Und das sagt der andere in Kreienbühl, er ist Geschäftsleiter von der Fischereiberatung Fiber.
1: Also auf jeden Fall für die kälteliebenden Fische, die kaltes Wasser, viel Sauerstoff brauchen, ist es eine sehr grosse Herausforderung und ist aktuell sicher kritisch.
0: Kein Wunder, bei Wassertemperaturen von sogar um die 30 Grad, zum Beispiel im Murtensee, vor ein paar Tagen. Und das ist ja also wie eine warme Badwanne. Und dann wird es eben irgendwie auch für die Fische recht ungemütlich.
1: Im See haben die Fische häufig die glückliche Lage, dass sie noch ein bisschen Teufel ausweichen können, wo es noch nicht ganz so warm ist wie in der Oberfläche. Aber auch dort ist es so, dass der Lebensraum kleiner wird durch das. Die oberen Schichten sind zu warm. Ganz im Grund hat es manchmal keinen Sauerstoff mehr. Und dann haben die Fische eine kleine Fläche, die sie noch nutzen können und dort eigentlich auf bessere Zeiten müssen warten.
0: Und auf bessere Zeiten warten oder im schlimmsten Fall dann irgendwann den Rückenschwung machen. Das sind nicht gerade rosige Aussichten für unsere Fische. Was man in der Schweiz alles macht, für das Fischsterben zu verhindern und Fische retten, aber auch, was eben nicht funktioniert, das erzählt der andere Kreienbühl morgen in der Sendung Treffpunkt von 10 bis 11.

0: Sendung mit Mini Brück hier bei uns auf SRF 1 am Sonntagabend, wo ja der Match läuft, Brasilien-Norwegen, und hat Norwegen vor ein paar Minuten das 1-0 geschossen gegen Brasilien. Der Match geht noch, geschätzt etwa 10 Minuten mit der Nachspielzeit. Also im Moment steht es Brasilien 0, Norwegen 1. Sein Aufstieg war kometenhaft. Mit 33 hat er die Arena beim Schweizer Fernsehen moderiert. Er hat als Shootingstar vom Journalismus gegolten, der Jonas Breuer. Wenn ein bisschen aus dem Nichts mit ins Rampenlicht trittst, dann kann dich das ziemlich umhauen. Das heisst, plötzlich hören Menschen ganz genau, was du sagst, du wirst beurteilt. Und das hat Jonas Breuer dann erlebt. Als 33-jähriger Journalist übernimmt er die Moderation von der SRF-Polizendung an der Arena.
1: Schwierig als Kritik ist eigentlich Zuneigung. Weil du dann plötzlich von Leuten Zuneigung bekommst oder Kompliment oder wirst eingeladen oder irgendetwas. Und dort immer dich konsequent abgrenzen und wissen, genauso wie Kritik vielleicht nicht immer dich trifft persönlich, sondern die Rolle, genauso ist auch die

0: Jonas Breuer sagt im Gespräch mit dem Stefan Büsser in der Sendung «Fokus».
1: Ich habe gemerkt, dass ich am falschen Ort war, weil ich Glaubwürdigkeit in den Augen von meinem Team nicht hatte. Ich würde nie mehr in meinem Leben einen Job übernehmen, wo ich nicht im Voraus zumindest ein gewisses Kapital hätte an Glaubwürdigkeit. Und da bin ich als Fernsehmann, immer noch relativ junger Fernsehmann, in eine Printredaktion gekommen mit extrem erfahrenen Profis, auch beeindruckende Journalistinnen und Journalisten, die ich bis heute auch sage, die sind einfach super. Aber dann, wenn du noch nie Print gemacht hast, noch nie einen Leitartikel geschrieben hast und noch nie eine Seite gelayoutet hast.
2: Und selber auch gesagt hast, du kannst gar nicht wirklich schreiben.
1: Und selber auch gesagt hast, ich muss das lernen. Da habe ich gedacht, weißt, da bin ich offen und entwaffnet und sage, wer ich bin, du spürst mich jetzt. Das hat nicht funktioniert. Und das würde ich nicht mehr machen. Da würde ich lieber bei meinem Team bleiben, wo wir es wirklich wunderbar hatten, als so etwas annehmen, auch wenn es tatsächlich verlockend war und wenn es natürlich auch schön war, mir die Verantwortung anzuvertrauen. Ich bin immer noch dankbar für die Leute, die das gemacht haben. Aber ich würde es heute nicht mehr annehmen.
2: Du giltst bei anderen Leuten aber auch als eher beratungsresistent. Auf wer hörst du, ausser auf dich?
1: Ja, also ich versuche auf viele zu hören, aber es ist sicher so, dass mir das nicht immer einfach fällt. Aber wenn jemand kommt und mir Argumente gibt, dann höre ich schon zu. Das Problem ist, dass man lernen muss, auch zuzuhören, wenn man die Argumente nicht so gut findet.
0: Jonas Breuer über seine Zeit als Chefredakteur von der NZZ am Sonntag und seine Lehre daraus. In der aktuellen Folge von der Sendung «Fokus» erklärt er unter anderem, wieso es zwar wichtig ist, dass wir Politikerinnen und Politiker wählen können, aber noch viel wichtiger ist, dass wir sie auch wieder abwählen können. Die ganze Folge gibt es dort, wo der Podcast hört.

Cliff Richard mit Dreaming. Und fertig geträumt ist für Brasilien jetzt langsam. Geht noch etwa eine Minute in Nachspielzeit. Brasilien 0, Norwegen 2. Heisst, Brasilien ist draussen. Zum Abend wünsche ich einen guten Start morgen, Mandy.

0: Die Nachrichten von SRF um Mitternacht mit Dominik Rolli. Die FIFA sorgt mit einem Entscheid für Irritation. Der Weltfußballverband hebt die Spielsperre gegen den US-Fußballer Fallarin Balogun auf, offenbar nach einem Anruf von Präsident Donald Trump. Und im Süden Europas toben mehrere Waldbrände. In Frankreich müssen 5000 Menschen ihre Häuser verlassen. Das Wetter bei uns, die neue Woche beginnt oft sonnig. Im Norden gibt es 29 und im Süden 33 Grad. Der Weltfußballverband FIFA hat die Sperre gegen den US-Spieler Fallarin Balogun aufgehoben. Balogun war wegen einer roten Karte im Spiel gegen Bosnien-Herzegowina gesperrt worden. Nun berichten mehrere US-Medien, dass die FIFA die Sperre aufgehoben hat, nachdem US-Präsident Donald Trump bei FIFA-Präsident Gianni Infantino angerufen habe. In den sozialen Medien schrieb Trump, er danke der FIFA für diesen Entscheid, eine große Ungerechtigkeit sei damit wiedergutgemacht worden. Nach der Aufhebung der Sperre kann Balogun nun am Dienstag im Achtelfinal gegen Belgien spielen. Er gilt als einer der wichtigsten Offensivspieler des US-Teams. Der belgische Fußballverband reagierte erstaunt. In einer Stellungnahme heißt es, man prüfe alle Optionen, um die legitimen Rechte aller Mannschaften und die Grundprinzipien des Fairplay zu schützen. Die Europäische Union hat sich vorbereitet auf diesen Sommer. 800 Feuerwehrleute hat sie vorsorglich in Gebieten stationiert, die besonders waldbrandgefährdet sind. Nun kommen diese Rettungskräfte zum Einsatz. In mehreren südeuropäischen Ländern toben große Brände, gegen die die Feuerwehren kämpfen. Simon Richle.
1: In Südfrankreich, in den Pyrenäen, brennt es in teils schwer erreichbarem Gelände. Die Behörden haben rund 5000 Menschen aufgerufen, das Gebiet zu verlassen. Gleichzeitig endet in dieser Region heute Montag die dritte Etappe der Tour de France. Die Behörden haben entschieden, dass die Strecke der Etappe trotz Bränden in der Region gleich bleibt. Fans wurden aber ausdrücklich gebeten, nicht zur Rennstrecke zu kommen, da die Rettungskräfte fehlen. Sie seien alle bei den Bränden im Einsatz. Auch in anderen Ländern Südeuropas kämpfen die Feuerwehren gegen Waldbrände, etwa in Spanien oder im Zentrum Portugals. Dort sind gemäß EU-Daten 120 Quadratkilometer Land betroffen. Zum Vergleich, das ist mehr als die Fläche des Vierwaldstättersees. Der Brand sei aber mittlerweile unter Kontrolle, berichten portugiesische Medien. Und auch in Griechenland brennt es. In der Umgebung von Thessaloniki, der zweitgrößten Stadt Griechenlands, sind die Bewohnerinnen und Bewohner mehrerer Vororte aufgefordert worden, sich in Sicherheit zu bringen.
0: Einen kleinen Waldbrand gab es am Sonntag auch in der Schweiz, und zwar am Linsberg in Bettingen im Kanton Basel-Stadt. Dort ist auf einer Fläche von rund 200 Quadratmetern ein Feuer ausgebrochen. Es seien keine Personen verletzt worden, teilt die Staatsanwaltschaft Basel-Stadt mit. Die Löscharbeiten dauerten aber noch an. Wie es zum Waldbrand kam, werde nun ermittelt. Am Dienstag beginnt in der türkischen Hauptstadt Ankara ein zweitägiger Gipfel der NATO-Länder. Großes Thema dürfte der russische Angriffskrieg gegen die Ukraine sein. Auch der ukrainische Präsident Volodymyr Zelensky wird am Gipfel erwartet. Nun geben die USA bekannt, US-Präsident Donald Trump werde Zelensky am Rand des Gipfels treffen. Ein US-Beamter sagte im Vorfeld des Treffens, man sei zuversichtlich, beim Treffen Fortschritte erzielen zu können. Und Trump werde sich sicher auch mit dem russischen Präsidenten Wladimir Putin in Verbindung setzen. Derweil hat Volodymyr Zelensky gewarnt, laut Geheimdienstinformationen plane Russland massive Angriffe auf die Ukraine während des NATO-Gipfels. Wer diesen Sommer in die Ferien fliegt, tut das vielleicht mit EasyJet. Diese britische Fluggesellschaft könnte bald verkauft werden. EasyJet selber sagt, man habe einem Übernahmeangebot des US-Investors Castle Lake im Grundsatz zugestimmt. Castle Lake will für EasyJet insgesamt 5,2 Milliarden Pfund zahlen. Das sind umgerechnet gut 5,6 Milliarden Franken. Dieser Verkaufspreis ist nach langem Ringen zustande gekommen. EasyJet hat in den letzten Wochen mehrere tiefere Angebote abgelehnt. Doch auch jetzt ist der Verkauf noch nicht definitiv. Zuerst müssen noch die Aktionärinnen und Aktionäre von EasyJet zustimmen. Wir kommen zum Sport. An der Tour de France wurde heute die zweite Etappe gefahren von Tarragona nach Barcelona. Tagessieger ist der Mexikaner Isaac Del Toro. Beim Gesamtklassement bleibt der Däne Jonas Vingegaard auf Platz 1. Er behält damit das Maillot Jaune. Und Belinda Bencic ist ausgeschieden am Wimbledon-Turnier. Sie verlor gegen die US-Amerikanerin Coco Gauff in 3 Sätzen 6-4, 3-6 und 4-6. Und in der Formel 1 gewinnt der Monegasse Charles Leclerc im Ferrari den großen Preis von Großbritannien. Auf den zweiten Platz fuhr der Brite George Russell im Mercedes und auch der dritte Platz geht nach Großbritannien an Lewis Hamilton im Ferrari. Das Wetter zum Schluss heute Montag. Es scheint neben Wolkenfeldern oft die Sonne. Im Norden gibt es 28 bis 32 Grad, im Süden 33 Grad. Das waren die Nachrichten von Radio SRF, verantwortlich Dominik Rolli.
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3: Im Studio der Silvan Schweizer und im WM-Achtelfinal zwischen Brasilien und Norwegen. Der ist soeben zu Ende gegangen. Es war ein mitreissendes Spiel gewesen. Norwegen schafft es und schlönt den Rekordweltmeister 2-1. Die Entscheidung hat natürlich der Starstürmer von der Norwegen, der Erling Haaland, besorgt mit einem Doppelpack. In der 79. Minute ist der Schelldrüb über links gekommen, hat reingeflankt und dort hat sich der Haaland durchgesetzt. Wuchtig, wie es nur das norwegische Kraftpaket schafft. Und in der 90. Minute hat er nachdoppelt am Strafraum angespielt, trifft der Staub trocken durch die Beine von einem brasilianischen Verteidiger ins Netz. 7 WM-Goal hat er damit auf dem Konto, genau gleich viel wie seine Stürmerkollegen Kylian Mbappé und Lionel Messi. Norwegen damit zum ersten Mal überhaupt im WM-Viertelfinal und das nach 28 Jahren seit dem letzten WM-Auftritt. Spannend schon damals hat Norweger König gegen Brasilien gewonnen, damals noch in der Vorrunde. Jetzt ist es also noch viel wichtiger gewesen. Haaland, der Sieg-Goalschütz. Ein Matchwinner ist aber auch der Goalie Örjan Nyland gsi, wo teils mirakulöse Paraden gezeigt hat, unter anderem einen Penalty gehebt hat in der ersten Halbzeit. In der zweiten Halbzeit hätte er nochmal einen müssen heben, hat das nicht gemacht. In der Nachspielzeit, wo es ziemlich tumultig zu und her gegangen ist, hat es noch einen Penalty gegeben für die Brasilianer. Der Neymar hat dann noch zum Anschlusstreffer getroffen, aber zu mehr hat es nicht gelangt. Haaland, Nyland, Norwegen ist im Traumland oder anders gesagt im WM-Viertelfinal. So viel vom Sport für heute.

0: Die Nachrichten von SRF um 1 Uhr mit Dominik Rolli. Der Weltfußballverband FIFA hat die Sperre gegen den US-Spieler Folarin Balogun aufgehoben. Balogun war wegen einer roten Karte im Spiel gegen Bosnien-Herzegowina gesperrt worden. Nun berichten mehrere US-Medien, dass die FIFA die Sperre aufgehoben hat, nachdem US-Präsident Donald Trump bei FIFA-Präsident Gianni Infantino angerufen habe. In den sozialen Medien schrieb Trump, er danke der FIFA für diesen Entscheid, eine große Ungerechtigkeit sei damit wiedergut gemacht worden. Nach der Aufhebung der Sperre kann Balogun nun am Dienstag im Achtelfinal gegen Belgien spielen. Er gilt als einer der wichtigsten Offensivspieler des US-Teams. Der belgische Fußballverband reagierte erstaunt. In einer Stellungnahme heißt es, man prüfe alle Optionen, um die legitimen Rechte aller Mannschaften und die Grundprinzipien des Fairplay zu schützen. Die Europäische Union hat sich vorbereitet auf diesen Sommer. 800 Feuerwehrleute hat sie vorsorglich in Gebieten stationiert, die besonders waldbrandgefährdet sind. Nun kommen die Rettungskräfte zum Einsatz. In mehreren südeuropäischen Ländern toben derzeit große Brände. Simon Riechle.
1: In Südfrankreich, in den Pyrenäen, brennt es in teils schwer erreichbarem Gelände. Die Behörden haben rund 5000 Menschen aufgerufen, das Gebiet zu verlassen. Gleichzeitig endet in dieser Region morgen die dritte Etappe der Tour de France. Die Behörden haben entschieden, dass die Strecke der Etappe trotz Bränden gleich bleibt. Fans wurden aber ausdrücklich gebeten, nicht zur Rennstrecke zu kommen, da die Rettungskräfte fehlen. Sie seien alle bei den Bränden im Einsatz. Auch in anderen Ländern Südeuropas kämpfen die Feuerwehren gegen Waldbrände, etwa in Spanien oder im Zentrum Portugals. Dort sind gemäß EU-Daten 120 Quadratkilometer Land betroffen. Zum Vergleich, das ist mehr als die Fläche des Vierwaldstätter Sees. Der Brand sei aber mittlerweile unter Kontrolle, berichten portugiesische Medien. Und auch in Griechenland brennt es. In der Umgebung von Thessaloniki, der zweitgrößten Stadt Griechenlands, sind die Bewohnerinnen und Bewohner mehrerer Vororte aufgefordert worden, sich in Sicherheit zu bringen.
0: Zum Sport. Die Fußball-WM ist für den Rekordweltmeister Brasilien bereits vorbei. Brasilien ist ausgeschieden nach einer 1:2 Niederlage gegen Norwegen. Norwegen steht damit im Viertelfinal. Und Tennis, Belinda Bencic ist am Grand Slam Turnier in Wimbledon ausgeschieden. Sie verlor gegen die US-Amerikanerin Coco Gauff in 3 Sätzen 6:4, 3:6 und 4:6. Das Wetter heute Montag, es scheint neben Wolkenfeldern oft die Sonne. Im Norden gibt es 28 bis 32 Grad, im Süden 33 Grad. Das waren die Nachrichten von Radio SRF, verantwortlich Dominik Rolli. SRF Verkehrsinfo von 1.03 Uhr, A1 Zürich-Bern in der Höhe Rüttligen-Alchenflüh. Dort ist der Tunnel in beiden Richtungen gesperrt. Eine Umleitung ist signalisiert.

Die Nachrichten von SRF um 2 Uhr mit Dominik Rolli. Russland hat erneut Angriffe auf die ukrainische Hauptstadt Kiew geflogen. Wie die Behörden mitteilen, wurde kurz nach Mitternacht Luftalarm ausgelöst und es seien mehrere Explosionen zu hören gewesen. Mehrere Gebäude sollen beschädigt worden sein. Genaue Angaben zu möglichen Opfern gibt es bisher nicht. Russland soll bei dem nächtlichen Angriff nicht nur Drohnen eingesetzt haben, sondern auch Marschflugkörper und Raketen. Gegen ballistische Raketen ist die ukrainische Flugabwehr weitgehend machtlos. Probleme werden derweil aus der Stadt Sewastopol auf der von Russland annektierten Halbinsel Krim gemeldet. Dort sei der Strom nach einem ukrainischen Angriff ausgefallen, teilt der von Russland eingesetzte Gouverneur mit. Der Weltfußballverband FIFA hat die Sperre gegen den US-Spieler Follorin Balogun aufgehoben. Balogun war wegen einer roten Karte im Spiel gegen Bosnien-Herzegowina gesperrt worden. Nun berichten mehrere US-Medien, dass die FIFA die Sperre aufgehoben hat, nachdem US-Präsident Donald Trump bei FIFA-Präsident Gianni Infantino angerufen habe. In den sozialen Medien schrieb Trump, er danke der FIFA für diesen Entscheid, eine große Ungerechtigkeit sei damit wiedergutgemacht worden. Nach der Aufhebung der Sperre kann Balogun nun am Dienstag im Achtelfinal gegen Belgien spielen. Er gilt als einer der wichtigsten Offensivspieler des US-Teams. Der belgische Fußballverband reagierte erstaunt. In einer Stellungnahme heißt es, man prüfe alle Optionen, um die legitimen Rechte aller Mannschaften und die Grundprinzipien des Fairplay zu schützen. Der Supertaifun Bawi ist über die Pazifikinsel Rota gezogen und hat dort offenbar schwere Schäden angerichtet. Noch immer herrschten starke Winde und es gäbe Überschwemmungen, teilen die Behörden mit. Bewohnerinnen und Bewohner der Insel seien aufgefordert worden, drinnen zu bleiben. Laut dem US-Wetterdienst gilt auch für weitere Teile der Marianeninseln eine Sturmwarnung, ebenso für Guam. Die Inseln liegen östlich der Philippinen im Pazifik und gehören zu den USA. Die ein Resultat von der Fußball-WM, Rekordweltmeister Brasilien ist ausgeschieden nach einer 1:2-Niederlage gegen Norwegen. Norwegen steht damit im Viertelfinale. Und Tennis, Belinda Bencic ist am Grand-Slam-Turnier in Wimbledon ausgeschieden. Sie verlor gegen die US-Amerikanerin Coco Gauff in 3 Sätzen, 6:4, 3:6 und 4:6. Das Wetter, heute Montag scheint neben Wolkenfeldern oft die Sonne. Im Norden gibt es 28 bis 32 Grad, im Süden 33 Grad. Das waren die Nachrichten von Radio SRF, verantwortlich Dominik Rolli. SRF Verkehrsinfo von 2.03 Uhr, A1 Zürich-Bern in der Höhe Rüttligen-Alchenflüh. Dort ist der Tunnel in beiden Richtungen gesperrt.